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1: Prost.
2: Prost.
1: So, ich muss...
2: Quatsch, komm, wir bestellen noch was.
1: Nee, ich muss...
2: Was musst du denn?
1: Nach Hause.
2: Und dann Tiefkühlpizza.
1: Nö, heute Abend nicht.
2: Heute Abend nicht, ja.
1: Nee.
2: Und was dann? Netflix?
1: Kein Abo mehr.
2: Oh, du Armer, was machst du ohne Netflix zu Hause?
1: Mal sehen. Vielleicht höre ich noch Radio.
2: Was? Radio?
1: Ja.
2: Du bist ja süß, Radio. Hä, echt? Wo? Ha, was? Wie süß ist das denn?
1: Ey, was ist daran so lustig?
2: Oh, das ist süß. Das ist so süß, Radio. Ich weiß es nicht.

Wir leben ja in einer Zeit, wo man ja halt irgendwie im Sekundentakt irgendwie mit News vollgeballert wird und

Ja, ist okay, oder was? Ist ja cool, dass ihr alle Humor habt, so. Gucken wir mal, dass weitergeht.

0: Bist du manchmal einsam?
1: Nein. Eigentlich nicht.
0: Und wenn du mit Leuten zusammen bist? Es kann doch sein, dass man immer einsam sein wird, weil niemand die Welt so kennt wie man selbst.
2: Einsamkeit ist schön. Also dann, entschuldigen Sie die Belästigung.

0: Dogs.
1: Da verklingen sie, die letzten Klänge der Nachtmusik. Und wie ihr auch gerade gehört habt, das waren die letzten Töne aus der Sonic Radio Show, die hörmediale Erweiterung der Kulturerscheinung Sonic. Wir haben es genau 7 Uhr. Ich begrüße euch ganz herzlich zum Morgenmagazin.
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1: 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Guten Morgen allerseits. Am Mikrofon begrüßt euch Katha. Bevor wir gleich einen Blick auf das Programm in der ersten Stunde werfen, hier zuerst ein ruhiges Stück zum Wachwerden, vielleicht auch für mich noch. Ich fühle mich heute noch nicht so super wach. Aber damit wir gemeinsam ganz gemütlich in den Tag starten können, ein Stück von Linda Ronstadt. Wir hören Long, Long Time.

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1: 6:55 haben wir es, beziehungsweise 6:56 jetzt. Linda Ronstadt haben wir dort gerade gehört mit dem Stück Long, Long Time aus dem Jahre 1970, ist also schon relativ alt. Ich bin aufmerksam geworden auf diesen Song, weil der Teil des Soundtracks von der Serie The Last of Us ist und ich würde die Serie empfehlen. Es geht um Zombies und um so Pilze, also also es ist kein Zombie-Virus, sondern es ist eigentlich eher ein Pilz. Und was ich ganz gut fand an der Serie, ist, dass dort gibt es so viele queere Liebesgeschichten, also ungefähr so viele wie auch so heteronormative. Und das fand ich ganz spannend. Genau. Und auch einen starken Flinter-Hauptcharakter. Und die Serie basiert auf dem Videospiel The Last of Us. Das kennen vielleicht einige von euch. Und genau, läuft jetzt als Serie auf HBO. Kann man sich auf jeden Fall angucken. Mindestens die erste Staffel. Ich hing gerade in der zweiten fest. Aber die erste ist auf jeden Fall sehr, sehr zu empfehlen. Von dort kenne ich das Stück Long, Long Time von Linda Ronstadt. Ich begrüße euch nochmal ganz herzlich zum Morgenmagazin und gemeinsam wollen wir einmal schauen, was uns heute in der ersten gemeinsamen Stunde des MoMAs erwartet. An dieser Stelle gibt es gleich die Nachrichten und das Wetter. Anschließend wollen wir einen Blick nach Wettin-Lübbejün werfen. Bedeutend für Wettin-Lübbejün ist die Musikschule Fröhlich und Gunnar aus der tagesaktuellen Redaktion, der hat sich anlässlich des Jahres des Akkordeon, aber auch zur Einstimmung auf unsere Sendung Ende der Woche aus Wettin-Lübbejün im Rahmen unserer Sendereihe Platz der Republik mit Annette Schmidt von der Musikschule Fröhlich unterhalten. Und wir wollen nach Lübeck blicken und uns beschäftigen mit dem umstrittenen Künstler Thomas Malzkat, welcher zu seinen Lebzeiten zahlreiche Kunstwerke erstaunlich gut gefälscht hat. Und wir kommen zum Ende unserer ersten gemeinsamen Stunde auch noch ins Gespräch. Ich habe mich gestern mit Dirk Ehlert von der Senatsverwaltung für Mobilität, Verkehr, Klimaschutz und Umwelt in Berlin unterhalten über den Eichenprozessionsspinner. Soweit also zu unserem Programm in der ersten Stunde. Wie gesagt, an dieser Stelle gleich einmal die Nachrichten und das Wetter. Vorab jedoch noch ein weiteres ganz ruhiges Stück, damit wir dann auch final alle wach sind. Vielleicht habt ihr jetzt auch schon den ersten Kaffee in der Hand oder ein großes Glas Wasser getrunken. Wir hören Animal Tracks von Mountain Man.

Animal Tracks haben wir dort gehört von Mountain Man. Wir haben es 7:10. Ihr hört das Morgenmagazin heute am Dienstag, dem 23. Juni 2026. Und wir wollen einen Blick werfen auf die Nachrichten. Aber ich habe den Nachrichten-Jingle noch gar nicht draußen. Moment, wo ist er denn? Opener Nachrichten.

Die Bundesregierung will weitere diplomatische Vertreter des international nicht anerkannten Taliban-Regierung Afghanistans nach Deutschland einreisen lassen. Dies berichtet der Deutschlandfunk heute Morgen. Dabei handelt es sich um bis zu 4 Konsularmitarbeiter, sagte ein Sprecher des Auswärtigen Amtes in Berlin. Die personelle Verstärkung sei notwendig, um mehr afghanische Straftäter in ihre Heimat abschieben zu können. Benötigt werde das zusätzliche Personal etwa für das Ausstellen von Pässen und die Überprüfung von Identitäten. Zuvor hat das Bundesinnenministerium angekündigt, die Abschiebung nach Afghanistan auszuweiten. Künftig seien weitere Flüge per Charter oder Linie möglich. Dies sei das Ergebnis von Verhandlungen auf technischer Ebene. Deutschland erkennt die Taliban-Regierung in Kabul nicht an, unterhält aber Kontakte mit deren Vertretern. Wo ist denn jetzt mein Trainer? Entschuldigung, ich bin noch nicht ganz wach heute früh. Der UN-Sicherheitsrat warnt vor neuen Gräueltaten im Sudan. Dies berichtet die Deutsche Welle. Anlass ist eine drohende Offensive der RSF-Miliz auf die Großstadt Al-Obeid. Die UN fordern einen sofortigen Stopp des Angriffs, um ein Massaker wie im vergangenen Jahr in Darfur mit 1000 Toten zu verhindern. Der Bürgerkrieg im Sudan tobt seit über 3 Jahren. Laut den Vereinten Nationen hat er die aktuell größte humanitäre Katastrophe weltweit ausgelöst. Mehr als 11 Millionen Menschen sind auf der Flucht. Die Hälfte der Bevölkerung droht der Hungertod. UN-Generalsekretär Guterres hat angesichts finanzieller Kürzungen vor Rückschritten bei der AIDS- und HIV-Prävention gewarnt. Dies berichtet der Bayerische Rundfunk. Auf der Plattform X schreibt Guterres, die Zahl der AIDS-bedingten Todesfälle sei seit ihrem Höchststand im Jahr 2004 um 70% zurückgegangen. Dieser Fortschritt sei angesichts drastischer Mittelkürzungen jedoch bedroht. OECD-Zahlen zufolge haben die Entwicklungsgelder im vergangenen Jahr um 23% abgenommen. HIV-Programme in Ländern mit hoher Krankheitslast und niedrigem Einkommen seien davon besonders stark getroffen worden. Streik gegen Gebühren aus. Journalisten in Tschechien bangen um die Unabhängigkeit der Medien. Auch dies berichtet die Deutsche Welle. In Tschechien protestierten gestern tausende Beschäftigte der öffentlich-rechtlichen Medien mit einem eintägigen Warnstreik gegen die Pläne der Regierung. Im Fernsehen begannen die Nachrichten gestern demonstrativ mit einer Minute Verspätung. ModeratorInnen trugen schwarz und die Online-Angebote wurden drastisch heruntergefahren. Hintergrund ist ein Beschluss des rechten Kabinetts unter Ministerpräsident Babis. Die Rundfunkgebühren sollen komplett abgeschafft und die Sender künftig direkt aus dem Staatshaushalt finanziert werden. Zudem drohen massive Budgetkürzungen. Während Kulturminister Klempi den Streikenden reine Geldgier vorwirft, warnen KritikerInnen sowie Staatspräsident Pavel vor einem direkten Angriff auf die Medienfreiheit. Bereits am Wochenende hatten in Prag tausende Menschen für den Erhalt freier Medien demonstriert. Betreiber stellt Antrag. Gorleben soll weitere 20 Jahre als Zwischenlager für hochradioaktiven Atommüll dienen. Dies berichtet der Deutschlandfunk. Die 113 Castor-Behälter mit hochradioaktivem Atommüll könnten länger als gedacht im oberirdischen Zwischenlager Gorleben verbleiben. Die Gesellschaft für Zwischenlagerung kündigte an, Ende des Monats einen Antrag auf Verlängerung, um weitere 20 Jahre beim Bundesamt für die Sicherheit der nuklearen Entsorgung zu stellen. Die aktuelle Genehmigung für den Standort im Wendland war auf 40 Jahre befristet und endet 2034. Ein Standort für ein Endlager dürfte aber erst Mitte dieses Jahrhunderts feststehen. Die Bürgerinitiative Umweltschutz Lüchow-Dannenberg sieht in dem Genehmigungsantrag für Gorleben eine Blaupause für alle weiteren Atommülllager. Sie kündigte für heute in Berlin Proteste an. Dort findet heute eine Statuskonferenz Zwischenlagerung des Bundesamts für die Sicherheit der nuklearen Entsorgung statt. Soweit zu den Nachrichten heute am 23. Juni 2026.

Und wir wollen auch noch einen Blick auf das Wetter werfen. Schauen wir mal zuerst nach Halle. Dort beginnt der Tag bewölkt, aber trotzdem sehr warm. Wir starten mit 18 bis 26 Grad in den Tag, beziehungsweise 18 Grad heute Nacht und dann jetzt am Vormittag bis zu 26 Grad. Am Mittag lockert es sich ein bisschen auf und die Temperaturen steigen auf bis zu 29 Grad. Abends kühlt sich dann ganz bisschen ab auf 28 bis 24 Grad. Wir haben immer noch ein paar Wolken am Himmel, die bleiben auch über Nacht und dort sinken dann die Temperaturen auf immer noch sehr warme 17 Grad. Schauen wir auch einmal nach Berlin. Dort ist es ganz ähnlich, 17 Grad in der letzten Nacht, am Vormittag dann bis zu 23 Grad. Hier scheint ein bisschen mehr die Sonne. Mittags dann bis zu 27 Grad. Abends ist es dann ganz klar. Wir haben 27 bis 22 Grad und nachts kühlt es sich in Anführungsstrichen dann auch wieder ab auf 17 Grad und wir haben wolkenlosen Himmel. Und dann Dresden. In Dresden ist es tatsächlich ein bisschen kühler, zumindest am Ende des Tages hin, aber beginnen wir mal mit dem Anfang des Tages auch hier. 17 Grad in der Nacht, 26 Grad am Morgen, mittags bis zu 28 Grad, mehr Sonne als Wolken. Und der Abend ist dann auch überwiegend sonnig bei 27 bis später 22 Grad und die Nacht ist dann klar, 15 Grad können wir dann dort erwarten. Soweit zu den Nachrichten und dem Wetter heute am Dienstag, dem 23.06. Und wir wollen an dieser Stelle gleich einen Blick nach Wettin-Lübbe-Jün werfen. Dort hat sich Gunnar von der tagesaktuellen Redaktion mit Annette Schmidt von der Musikschule Fröhlich unterhalten. Die Musikschule Fröhlich, die kennt man auf jeden Fall auch, wenn man nicht aus Wettin-Lübbe-Jün kommt. Umso neugieriger bin ich, worin es in dem Gespräch gleich gehen wird. Wir haben es 17 Minuten nach 7 und wir hören noch ein bisschen Musik. Wir hören ein Stück von The Cars. Wir hören Shake It Up.

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1: The Cars verklingen dort noch im Hintergrund. Shake It Up haben wir dort gehört aus dem Jahre 1981. Wir haben es 20 Minuten nach 7. Guten Morgen nochmal im Morgenmagazin. Was bewegt Sachsen-Anhalt? Unter welchen Bedingungen passiert hier Leben, Freizeit, Arbeit und Aktivismus? Mit diesen Fragen ist Radio Korax in diesem Sommer in Sachsen-Anhalt unterwegs im Rahmen der Sendereihe Ein Platz der Republik. Ende dieser Woche ist Korax in der Stadt Wettin-Lübbe-Jün unterwegs im Saalekreis bei Halle. Und sehr prägend ist dort auch die Musikschule Fröhlich. Seit mehr als 30 Jahren bietet die Musikschule Fröhlich in Wettin-Lübbe-Jün Kindern und Jugendlichen die Möglichkeit, Musikinstrumente zu lernen, zum Beispiel das Akkordeon. Gegründet wurde sie von Gisela und Heinz-Jürgen Schmidt. Im vergangenen Sommer verstarb Heinz-Jürgen Schmidt, aber seine Tochter Annette ist mittlerweile in seine Fußstapfen getreten. Wobei das nicht so ganz stimmt, denn sie hat schon länger selbst in der Musikschule ihrer Eltern unterrichtet. Einer ihrer Schüler vor mittlerweile fast 30 Jahren war auch Gunnar aus der tagesaktuellen Redaktion hier bei Radio Korax. Er sprach mit ihr unter anderem über die Bedeutung der Musikschule Fröhlich für Wettin-Lübbe-Jün und das Jahr des Akkordeons.

0: Ein wenig zur Geschichte der Musikschule Fröhlich in Wettin-le-Bühne. Vielleicht nochmal in Ihren Worten. Ihre Eltern haben Sie vor über 30 Jahren, kurz nach der Wende, ja in Le-Bühne gegründet. Wie haben Sie die Zeit damals erlebt? Haben Sie an diese Zeit noch so Erinnerungen?
1: Gründung war im Oktober 1992 und da war ich noch in der Ausbildung. Also ich habe studiert und war immer dabei. Also ich war immer mittendrin und habe auch alles mitgemacht und habe dadurch natürlich auch Erfahrung gesammelt, auch weil ich ja in diese Richtung gegangen bin, was Lehramt und so weiter betrifft. Und habe ja auch mein Studium abgeschlossen und habe dann gesagt, also entweder ich gehe jetzt in die öffentliche Schule oder ich beginne bei meinen Eltern in der Musikschule. Und da habe ich mich halt entschieden, dass ich nicht zweigleisig fahre, sondern tatsächlich hauptberuflich in der Musikschule mitarbeite.
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0: Als ich Kind war, erinnere ich mich noch an den Melodika- und Akkordeonunterricht und Musikschullager im Sommer und großen Auftritt. Genau. Im damaligen war es ja genau. Noch das Kongress.
1: Ja, wir machen jedes Jahr ein Trainingslager für alle Kinder, hauptsächlich für den Nachwuchs und fahren alle 2 Jahre mit dem Orchester, unternehmen eine Orchesterreise. Es geht immer woanders hin und wir sind ja auch viel unterwegs gewesen über die Jahre in und Ausland. Um einige Länder zu nennen, Italien, wir waren in Breiten, in England, wir waren in Schweden, Tschechien, wir waren in Polen, Masuren, das sind jetzt nur einige, also wir waren schon Griechenland, also schon Kroatien und so weiter, waren wir schon unterwegs.
0: Und ich erinnere mich auch noch damals daran, dass es sehr häufig im Frühjahr hieß das ja nur K&K, mittlerweile ist das ja irgendwie das Dormero Kongress und Kulturzentrum, da gab es, ich glaube, einmal im Jahr.
1: Ja, genau. Einmal im Jahr haben wir ein Jahreskonzert. Also wir waren immer im Steintor-Varieté, vorher waren wir im K&K, richtig. Aber wir waren bis letztes Jahr im Steintor-Varieté-Halle und wir wechseln aber jetzt in den Bachsaal nach Köthen. Das wird jetzt unsere neue Spielstätte.

0: Und was hat die Musikschule aktuell so alles im Programm? Also was gibt es da für verschiedene? Es gab ja die, ich weiß gar nicht mehr, wie das hieß, Melodika.
1: Wir beginnen eigentlich ab Vorschulerziehung, also im Kindergarten, mit dem Unterricht. Das ist das Glockenspiel vorrangig. Und da haben wir ein schönes Programm, wo die Kinder tatsächlich schon die Töne lernen und wissen, wo die Töne sitzen im Notenliniensystem. Und wir singen viel, wir legen also sehr viel Wert auf Sprachentwicklung. Das kommt ja automatisch mit der Musik dann, dass die Kinder Sprache lernen sollen, auch schon im Vorschulbereich. Es ist ganz wichtig für die Schule dann, für den Schuleingangsphase und so weiter, wenn die Kinder bestimmte Voraussetzungen haben. Und das ist natürlich da eine gute Förderung. Gerade musikalische Vorschulerziehung ist sehr, sehr, sehr gut für Kinder. Dann gibt es den Melodika-Kurs ab der ersten Klasse. Da lernen die Kinder dann eben mit der rechten Hand das Melodiespiel auf dem Tasteninstrument. Das ist ja Vorkurs für alle Tasteninstrumente. Und dann kommen wir zum Akkordeon. Das ist dann ab der ersten Klasse Gruppenunterricht. Und es bleibt auch Gruppenunterricht, weil wir ja dann die Leute oder beziehungsweise die Schüler, die Mitglieder für unser Orchester ausbilden wollen.
0: Ich müsste jetzt in diesem Jahr schon mehrfach an die Musikschule wieder zurückdenken, weil mein Onkel Horst verstorben ist und der hat in unserer Familie quasi die Tradition des Akkordeonspielens noch aufrechterhalten und wirklich bei jeder Familienfeier, bei der dabei war, dann Spaß in die Runde gebracht, weil er immer wieder Akkordeon gespielt hat. Das war wirklich so eine Konstante bei mir und ich bin kürzlich darüber mit meinem Bruder so im Gespräch gewesen auch und wir sind eigentlich darauf gekommen, wie schade es auch ist, dass das Akkordeon so als Instrument zumindest vom Gefühl her, jetzt von unserem Gefühl in der populären Musik eher unterrepräsentiert zu sein scheint.
1: Das geht jetzt in die andere Richtung. Akkordeon ist ja das Instrument des Jahres 2026 und wer das Akkordeon kennt, der weiß, dass das Akkordeon sehr vielseitig ist. Und dass man mit dem Akkordeon spezielle Musik spielen kann und eben auch ein sehr gutes Orchesterinstrument ist. Und auch solistisch. Das ist unheimlich vielseitig, das Instrument. Und insofern ist das Akkordeon eigentlich ein tolles Instrument, auch für Lehrer und so weiter, die halt Musik unterrichten, weil man eben sehr unabhängig ist mit dem Instrument. Man hängt es um und spielt.
0: Ja, und für mich steckt tatsächlich im Akkordeonklang auch so die Erinnerung einerseits an meinen Onkel, aber natürlich auch an die eigene persönliche Zeit in Wettin-le-Bihun drin. Ja. Was für eine Magie ist für Sie denn noch drin? Sie haben gesagt, es ist vielseitig als Instrument, aber was bedeutet dieser Klang des Instruments
1: Magie
0: für Sie?
1: Ich sage Ihnen, die Magie ist, ein gutes Orchester heißt, besteht ja aus gutem Rhythmus. Also das heißt, wir haben ja ein Schlagzeug und Bass und gibt auch diverse Instrumente, wo wir das Ganze auch sehr aufhübschen können, wie zum Beispiel spiele auch Saxophon. Aber die Magie ist, dass man halt mehrstimmig spielt und es eben toll ist, wenn ein Stück entsteht, das vierstimmig ist. Und wenn das gut arrangiert ist, dann macht das richtig Spaß. Also das fängt da wirklich an, wenn man das kann, richtig Spaß zu machen. Wir haben hier Leute, die kommen fast jeden Tag zu uns. Also ich sage nicht fast jeden Tag, aber jeden zweiten Tag. Die wollen halt sehr oft spielen, ja, weil es Spaß macht. Und das wollen wir erreichen. Wir wollen ja, dass die Musik Spaß macht.

0: Ich habe es ja schon gesagt, für mich war ja die Zeit bei der Musikschule Fröhlich insofern auch prägend, weil ich Wettin Lebejün immer noch sehr mit nicht nur dem Akkordeon, sondern auch der Musikschule natürlich selbst verbinde. Wie sehen Sie Ihre Rolle als Musikschule in Wettin Lebejün, für Wettin Lebejün auch?
1: Sehr wichtig, weil wir sehr viel gestalten. Also wir spielen hier zu Heimatfesten, wir gestalten Weihnachtsfeste, wir gestalten Kirchenkonzerte, Sommerfeste, auch im Umkreis hier, nicht nur in der Verwaltungsgemeinschaft. Wir gestalten Schulfeste, Einschulungsfeiern. Ich kann jetzt ganz viel aufzählen. Ja, wir machen Musical-Aufführungen mit Grundschulen, also in Zusammenarbeit. Also ganz viel, was kulturelle Arbeit betrifft.
0: Das Verbindende ist, ich fand es auch gerade spannend, weil ich gerade zum SV Glück auf Plötz jetzt nochmal geschaut habe und gesehen habe, damals zur Eröffnung der Turnhalle.
1: Das ist schon eine Weile her, ja.
0: Genau, da habe ich mal nachgesehen und da gab es damals einen Zeitungsartikel bei der MZ und da stand auch Musikschule Fröhlich war zur Eröffnung, hat gespielt. Da dachte ich, okay, das kommt alles wieder zusammen, so dieses Verbindende für mich.
1: Ja.
0: Vielleicht abschließend, was bedeutet für Sie Wettin Lebejün selbst, beziehungsweise was verbinden Sie mit Wettin Lebejün?
1: Meine Heimat. Wettin Lebejün ist meine Heimat, also speziell Lebejün, weil ich bin ja schon immer in Lebejün und arbeite, lebe hier. Ich sage einfach nur, man ist hier zu Hause. Und ich freue mich, dass ich dann auch hier mitgestalten kann.
2: Ein Gespräch von Gunnar aus der tagesaktuellen Redaktion von Radio Korax mit Annette Schmidt von der Musikschule Fröhlich in Lebejün. Entstanden ist das Gespräch im Rahmen der Sendereihe Ein Platz der Republik von Radio Korax. 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Ich war damals auch in der Musikschule Fröhlich und manchmal ist das so ein cooler Side-Fact, wenn man dann sagt, dass man in der Theorie Akkordeon spielen kann. Ich habe schon lange nicht mehr gespielt, aber ich glaube, es käme schnell wieder, wenn ich denn ein Akkordeon hätte. Und es bleibt künstlerisch hier im Morgenmagazin. Nachdem es gerade um Musik in der Musikschule Fröhlich ging, wollen wir uns im kommenden Beitrag der Malerei widmen und uns mit der Frage beschäftigen, was darf Kunst? Sind Kunstfälschungen auch noch Kunst oder reines Handwerk? Wir wollen uns mit dem Künstler und aber auch Kunstfälscher Thomas Malzkat auseinandersetzen. Dazu hören wir gleich mehr nach, jedoch noch ein bisschen mehr Akkordeonmusik. Wir hören eine Akkordeonversion des Klassikers Bella Ciao.

0: Eine Akkordeonversion des Stücks Bella Ciao haben wir dort gehört. Heute um 7.32 Uhr im Morgenmagazin.
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0: Ein unscheinbares Gemälde mit dem Titel Boot im Hafen im Wohnzimmer eines Vaters in Husum. Es wird zum Ausgangspunkt für eine Recherche. Dabei rückt der Künstler Lothar Malzkat in den Fokus. Ein Name, der mit Restaurierung, aber auch mit einem der bekanntesten Kunstskandale in Deutschland verbunden ist. Die Spur führt nach Lübeck und zu den umstrittenen Arbeiten in der Marienkirche.
2: Und hier ist Boot im Hafen, das steht hinten auf der Rückseite. Sonst steht auf dem Papier nichts mehr drauf.
3: Zu Besuch bei meinem Vater in Husum. Ein Bild, das mir nie zuvor richtig aufgefallen ist, hat uns in den Bann gezogen. Darauf zu sehen ist ein Boot im Hafen, ein blauer Himmel und viele Konturen.
2: Hier sieht es allerdings wie ein Haus aus. Da, dieses,
4: ja, ne? Das würde ich auch sagen. Und das hier auch schon auch ein bisschen wie, ja, so ein Turm.
2: Ja, das aber da ist wieder ein Wimpel.
4: Das heißt, das,
2: also das wäre dann auch ein Schiff da. Ja, hier. Und hier wieder, da könnte das Haus sein. Ich wundere mich sowieso, dass es so schwarz ist. Nicht?
3: Ja. Wir merken, mit bloßem Auge ist es gar nicht so einfach, die Umrisse zu deuten. Und der Titel gibt einem jetzt auch nicht so viel Kontext. Bleibt nur noch die Geschichte um den Künstler selbst, um dem Bild vielleicht etwas mehr auf die Schliche zu kommen. Und auf den stieß mein Vater so.
2: Ich bin jeden Freitag beinahe in die Schatzkammer gegangen. Und die Menschen, die so Lust haben an nostalgischen Dingen, finden sich dort ein. Und in einem Bilderrahmen ein Bild, sehr expressiv gemacht, sehr dunkel, aber irgendwie auch ansprechend, ja, zog mich so an. Und dann kam der Besitzer und meinte, ja, das ist von Lothar Malzkat.
3: Lothar Malzkat also. Beim Googlen fliegen einem schon die Zeitungsartikel um die Ohren. Schlagzeilen wie der größte Kunstskandal aller Zeiten, Meisterfälscher und Hochstapler poppen dort auf. Auch mein Vater wusste damals in der Schatzkammer natürlich schon, was es mit Lothar Malzkat auf sich hatte.
2: Eigentlich bin ich immer irgendwann mit Lothar Malzkat unterwegs gewesen. Also man geht in die Marienkirche und neben einem steht ein älterer Herr und erzählt seinen Freunden die ganze Geschichte der Fälschung. Das gehört eigentlich so zu dem gewussten Wissen dessen, worüber ein ja an der Stadt Lübeck interessierter Mensch also verfügt.
3: Eine Urban Legend war dieser Malzkat also. Und die Marienkirche hat damit zu tun. Aber dazu später mehr. Vielleicht lohnt sich erstmal ein Blick auf sein Leben, um zu verstehen, wie bei dem Künstler oder Fälscher alles begann. Geboren wurde Lothar Malzkat 1913 in Königsberg, dem heutigen Kaliningrad. Als Kind war er angeblich schon ein Kunsttalent und kopierte als Elfjähriger die italienischen Klassiker in dem Antiquitätenladen seines Vaters. Nach einem sehr erfolgreichen Kunststudium führte es den jungen Malzkat nach Berlin. Als Künstler landete er aber keinen direkten Hit. Ohne Geld oder Anerkennung war Malzkat dringend auf einen Job angewiesen. Ein Zufall brachte ihn zum Restaurator Felix Fey, für den er seinen ersten Malerauftrag annahm. Den Gartenzaun.
4: Ja, also von nah dran, irgendwie von weiter weg ergibt das irgendwie mehr...
2: Ja, ich werde es mal aufs Sofa stellen, dann kann man es mal von weiter weg sehen.
4: Ich finde auch die Farben sehr spannend, dass er das Blau auch gar nicht abgemischt hat oder so.
2: Es ist praktisch, ja, es sind vier Farben. Es ist ein Grau, ein Grau, ein Weiß und Schwarz und Blau. Ne?
3: So richtig kam Lothars Karriere damals also nicht in Gang. Den entscheidenden Anstoß gab der Sohn des Restaurators. Der gewiefte Dietrich hatte eine Idee, wie man das Kopiertalent von Malzkat zu Geld machen könnte. Mensch, sie malen, ich verkaufe, war das Motto, und so brachte Fey neben den normalen Restaurationsjobs die Fälschung Malzkats von Barlach, Liebermann, Kokoschka, Rousseau und Chagall an den Mann. Entartete Kunst war damals schließlich selten, da die Nazis sie verfolgt oder verbrannt hatten. Doch was hatte das Ganze jetzt mit der Marienkirche zu tun? Wir springen zurück zum 28. März 1942. In dieser angeblich sternklaren Nacht fliegen die Briten einen Luftangriff gegen Lübeck. 25.000 Brandbomben gehen auf die Stadt nieder. Der Lübecker Dom und die Marienkirche brennen lichterloh und schließlich fallen die schweren, kupfernen Glocken den Turm der Marienkirche herab. Die Königin der Hanse liegt in Trümmern. Durch das Feuer ist aber noch etwas anderes passiert, weiß mein Vater.
2: Da waren in einer Kirche, die so völlig zerstört war, wie durch ein Wunder, durch das Abglühen und Abplatzen der kalküberstünchten Farbe, war auf einmal eine ornamentale Struktur auf den Säulen, auf den Wänden deutlich geworden, dass also die Kirchen früher nicht eben so protestantisch nüchtern waren, sondern eben voller Leben und Lebensbejahung waren. Also ein Wunder irgendwie, ein Bildwunder waren für die gläubigen Menschen des Mittelalters.
3: Phönixgleich wurden also durch das Feuer 700 Jahre alte Wandmalereien freigelegt. Schnell war klar, dass diese wiederhergestellt werden sollten. Niemand Geringeres als Dietrich Fey und sein Malergeselle Malzgard wurden mit diesem Auftrag bedacht. Die Spur führt mich nach Lübeck, an den Ort des Geschehens. Vor einer schweren, großen Holztür treffe ich Robert Pfeiffer, den Pastor der Marienkirche. Er kennt die Geschichte über den Restaurator Malzgard ganz genau. In einem Rundgang begutachten wir die Restaurationsarbeiten, die Malzgard damals mit seinen Kollegen in schwindelerregender Höhe durchgeführt hat. Ob noch viele Motive von ihm zu sehen sind?
5: Also, die Frage, ob es doch irgendwas von Malzgard gibt. Mhm. Also, erstmal muss ich Ihnen natürlich sagen, wenn wir jetzt da hochschauen, in das höchste Gewölbe der Welt, aus Backstein gemauert, das so wunderbar ausgemalt ist, alles, was Sie da oben sehen, ist eine reine Zeitschrift Lothar Malzgard und seine Kollegen.
4: Das, die ganzen Motive.
5: Ja, da ist nichts Historisches mehr. Das haben die alles, wussten Sie gar nicht?
4: Ich wusste, dass es so, also ich habe gelesen, dass es ein paar Motive gibt, ja. Aber dass es quasi die ganze Decke betrifft.
5: Alles. Und das kann ich Ihnen aber gleich noch ein bisschen ausführlicher erzählen.
3: Unser Blick führt nach oben. Über den Säulen an der fast 40 Meter hohen Decke ranken sich Blätter in Rot und Grün. Nahezu jeder Quadratmeter ist bemalt. Neben uns stehen Touristen mit Kameras, die die kunstvollen Malereien fotografieren. Was soll man sagen? Ein irrer Anblick. Einen Haken hat das Ganze allerdings. Die alten Fresken, die Lothar Malzgard mit seinen Kollegen wiederherstellen sollte, waren in einem schlechten Zustand. So schlecht, dass sie die Farbe abgewaschen haben und sich die neuen Motive einfach selbst ausdachten. Ein riesiger Kunstskandal.
5: Dass er hat ja auch, er und seine Kollegen, die waren ja auch durchaus humorvoll und haben sich immer mal so selbst verewigt. Mit so kleinen Monogrammen oder Zeichnungen oder sowas in der Art. Und da oben können Sie sehen, wenn Sie hier auf diesen Pfeiler gucken, da oben auf der Empore, der weiße dicke Pfeiler, ganz oben in der Spitze, da ist so eine schwarze Figur. Das ist so ein Motiv aus dem Totentanz. Und da hat Malzgard selber so ein Vers aus dem Totentanz genommen und sich da verewigt und drunter geschrieben, Fekit Malzgard. Also hat alles Malzgard gemacht. Ne?
4: Also wenn man ein bisschen aufmerksam gewesen wäre und Latein gekonnt hätte, hätte man das schon rausfinden können.
5: Also spätestens da.
3: Der Schwindel fiel aber zunächst nicht auf. Pünktlich zur 700-Jahr-Feier der Marienkirche waren die Freskenmalereien fertig. Zur Eröffnung kam sogar Bundeskanzler Konrad Adenauer und hielt eine feierliche Eröffnungsrede. Die grandiose Auferstehung der Marienkirche wurde von der ganzen Republik bejubelt. Vor allem galt das Lob dem Restauratorchef Dietrich Fey, weiß Pastor Robert Pfeiffer.
5: Genau, so habe ich es auch verstanden, dass er selber ganz schlecht damit umgehen konnte, dass der Herr Fey als Auftragnehmer, als Chefrestaurator geehrt wurde, auch von Adenauer persönlich, als der in der Stadt war. Der Fey durfte mit Adenauer am Tisch sitzen und der hat von ihm eine Ehrenmedaille bekommen. Und Fey hat aber dann Malzgard und seine Mitarbeiter einfach nur mit ein paar Biermarken abgestempelt oder weggeschickt und gesagt, macht euch einen schönen Abend in der Kneipe. Und da waren natürlich die eigentlichen Urheber dieser Malereien getroffen, weil sie sich nicht gewürdigt gefühlt haben.
3: Malzgard ist anscheinend von der Aktion so gekränkt, dass er sich kurzerhand selbst anzeigt. Erst dann fliegt auf, dass sämtliche Heiligenfiguren von ihm gemalt wurden. Der Fall Malzgard landet vor Gericht und die sogenannten Scheinheiligen ließ die Kirche schleunigst wieder abwaschen. Ob Pastor Pfeiffer die Reaktion der Kirche heute nachvollziehen kann?
5: Das war kurz nach dem Krieg. Die Stadt war noch in Trümmern. Die hatten eigentlich andere Aufgaben. Ne? Die mussten die Zivilbevölkerung versorgen. Die mussten die Infrastruktur wieder aufbauen dieser Stadt. Und dann kommt so ein Kunstskandal noch in die Quere, der viel Aufmerksamkeit bindet der Öffentlichkeit. Die waren, glaube ich, echt heilfroh, dass die jetzt zum Abschließen konnten mit so einer Handlung wie dem Abwaschen von bestimmten Bildern in der Kirche. Heute. Ja, reinwaschen. Das ist dieses alte, biblisch gesprochen, dieses alte Sündenbock-Motiv aus dem Alten Testament. Das taucht in der Bibel schon auf, wenn im Alten Testament eine Gemeinschaft von Menschen Stress miteinander hatten, in der Wüste gelebt haben, als Nomaden oder wie auch immer, dann haben die Schuld dieser Gemeinschaft auf einen Sündenbock übertragen und haben den dann symbolisch in die Wüste getrieben und da wurde er gefressen von wilden Tieren. Damit war die Schuld getilgt.
3: Die 13 Heiligenfiguren sind nun weg. Malzgard und Fey werden zu Gefängnisstrafen verurteilt, hauptsächlich wegen der vorherigen Bildfälschung der berühmten Maler, aber auch wegen den Fälschungen in der Kirche. Dass der Großteil der anderen Motive an der Decke ebenfalls gefälscht waren, verschweigt die Kirche über Jahrzehnte. Jahrelang werden die Fresken als authentisch gotisch bewundert. Eine Frage drängt sich mir deswegen auf. Kann man Kunst und Fälschung so einfach auseinanderhalten? Pastor Robert Pfeiffer sieht das so.
5: Also, das ist eben genau diese Frage, wie ich das bewerte, ist es Kunst oder ist es Fälschung, dass ich diese beiden Begriffe vielleicht mal lerne auseinanderzuhalten und zu sagen, auf einer bestimmten Ebene ist es auf jeden Fall, finde ich, unbestritten Kunst, weil er sehr viel Begabung hatte, künstlerisch zu arbeiten und weil er auch vor allen Dingen diese Art von Kunst verstanden hat. Wie funktioniert Gotik, die Malerei damals und so weiter. Also der war da sehr sachverständig, was diese Sache angeht. Und wenn man über Fälschung redet, dann finde ich, muss man diese Seite der Absicht mit berücksichtigen. Wenn er die Absicht hatte, diese Malereien anzufertigen, unter der Überschrift, es ist Gotik, es ist wirklich original, historisch, dann ist es natürlich eine Fälschung. Aber das sind zwei verschiedene Seiten, die man jeweils für sich beurteilen muss. Ne? Und heute, finde ich, kann man den Malzgard und seine Kollegen nicht hoch genug bewerten, weil die uns das geschenkt haben, was wir hier in der Kirche haben.
3: Unbestritten sind die Malereien in der Kirche, auch noch über 70 Jahre später, äußerst beeindruckend. Auch die Motive und Farben erinnern tatsächlich an die gotische Zeit. Fest steht aber, dass die Werke mit Absicht auf alt gemacht wurden. Teilweise sieht man sogar noch die Bürstenspuren, mit denen die Farbe in der Manier Shabby Look abgeschrappt wurde. Doch welche Rolle spielt es heutzutage noch, dass die Wandmalereien fake sind? In True Crime Podcasts wird Malzgard als Meisterfälscher inszeniert. Für ihn ging das Leben nach den 2 Jahren Haft aber als mittelmäßig erfolgreicher Künstler weiter. Sein Bild Boot im Hafen gewinnt nun mal nicht automatisch an mehr Bedeutung, weil sein Urheber auch Fälscher war. Sollte man das ganze Kapitel jetzt, 38 Jahre nach seinem Tod, einfach schließen? Robert Pfeiffer sieht das anders.
5: In den Jahren, in denen ich noch hier bin, will ich gerne dieses Thema Lothar Malzgard so aufarbeiten lassen, dass man wirklich am Ende sagen kann, vielleicht in 5, 6 Jahren, jetzt wissen wir besser Bescheid über das, was damals passiert ist. Und wir haben vor allen Dingen ein besseres Verständnis für die Menschen, die damals hier Verantwortung getragen haben. Dass man nicht mit der Brille eines Skandals irgendwie daran geht und sagt, oh, hier sind wir mal innovativ oder investigativ und versuchen mal nachzuweisen, wie die hier gefälscht haben, sondern zu sagen, nein, die haben unter unglaublich schwierigen Bedingungen etwas ganz, ganz Großes geleistet und haben ganz viel persönliche Verantwortung getragen und letztendlich auch die Folgen auf sich genommen.
3: Robert Pfeiffer fordert, die richtige Perspektive einzunehmen. Und genau das fordert ja auch oft die Kunst. Die Frage, ob Künstler oder Fälscher, lässt sich nicht eindeutig beantworten. Im Fall von dem Bild Boot im Hafen im Wohnzimmer von meinem Vater ist Malzgard eindeutig der Künstler. Im Falle der gefälschten Fresken vermutlich ein gekonnter Kunsthandwerker mit einem Hang zum Hochstapeln. Vielleicht lohnt es sich deswegen, eben aus einer ganz anderen Brille auf Malzgards Geschichte zu blicken. Zum Beispiel, wie schwierig damals die Bedingungen in der Kirche waren, unter denen er mit seinem Kollegen die Malereien durchgeführt hat. Und es ist eine gute Übung, etwas Ambiguität auszuhalten und das gewisse Augenzwinkern in aller Ernsthaftigkeit zuzulassen.
0: Die Geschichte um Lothar Malzkat zeigt, wie eng in seinem Fall künstlerische Leistung und Täuschung miteinander verknüpft sind. Seine Arbeiten werden bis heute unterschiedlich bewertet, als handwerkliche Leistung, aber auch als Fälschung. Klar wird, eine eindeutige Einordnung fällt schwer. Die Debatte über Kunst, Authentizität und Absicht bleibt aktuell.

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2: Danger Dan haben wir dort gehört mit Kunstfreiheit, passend zu dem Thema, über das wir gerade gesprochen haben. Wir haben uns mit dem Künstler und Kunstfälscher Lothar Malzkat auseinandergesetzt und dazu einen Beitrag gehört. Wir haben es 7.51 Uhr und wir wollen an dieser Stelle gleich über einen kleinen Falter sprechen, der mindestens mir in den vergangenen Tagen einigen Ärger bereitet hat, mit dem Eichenprozessionsspinner. Die feinen Härchen der Raupen, die können nämlich allergische Reaktionen bei Mensch und Tier auslösen. Warum wir ihn aber am Ende doch am besten in der Nachbarschaft behalten sollten, darüber habe ich mich mit Dirk Ehlert von der Senatsverwaltung für Umwelt in Berlin unterhalten. Das Gespräch hört ihr gleich nach einem Stück aus Australien. Wir hören The Chats mit Smoko. 1, 2, 3, 4.

0: Surfpunk aus Australien, The Chats, haben wir dort gehört mit ihrem Stück Smoko. Und wir wollen uns jetzt mit einem Insekt beschäftigen, das mindestens mir in den vergangenen Tagen mitunter auch schlaflose Nächte bereitet hat. Es hat mich nämlich großflächig gejuckt. An den Beinen, den Armen, dem Hals, nach dem Radfahren. Vorbeigefahren bin ich nämlich an vielen Eichen, an denen so Warnschilder standen. Und diese Warnschilder, die haben auf den Eichenprozessionsspinner hingewiesen. Habt ihr bestimmt auch schon mal gesehen. Der Eichenprozessionsspinner ist ein Nachtfalter aus der Familie der Zahnspinner. Der Eichenprozessionsspinner, der besiedelt unter anderem Eichenbäume und ihre Raupen, die kriechen bei Ortswechseln gerne kollektiv in einer oder mehreren dicht beieinander liegenden Reihen, also ähnlich wie eben eine kirchliche Prozession von Menschen, und davon leitet sich der Artname ab. Beim Menschen können die winzigen Brennhaare der Raupen bei Hautkontakt eine allergische Raupendermatitis auslösen. Das sind dann so kleine rote Punkte, sieht aus wie ganz viele kleine Mückenstiche oder vielleicht auch so, wie wenn man sich an der Brennnessel verbrannt hat. Und diese Reaktionen, die sind tatsächlich auch bei Tieren bekannt. Also zum Beispiel, wenn Hund oder Katze die Raupen beschnüffeln. Bei Massenauftreten der Raupen des Eichenprozessionsspinners wird vor der Allergiegefahr gewarnt und es werden stellenweise eben auch Bekämpfungsmaßnahmen durchgeführt und diese Schilder aufgestellt. Warum man von der Bezeichnung als Schädling jedoch trotzdem besser absehen sollte und warum wir vielleicht auch besser versuchen sollten, in weitestgehend guter Nachbarschaft mit dem Eichenprozessionsspinner zu leben, darüber habe ich mit Dirk Ehlert von der Senatsverwaltung für Mobilität, Verkehr, Klimaschutz und Umwelt in Berlin gesprochen. Als erstes habe ich ihn gefragt, wo die Raupen des Eichenprozessionsspinners am ehesten verbreitet sind und welchen Einfluss vielleicht auch das Wetter darauf hat.
1: Naja, zunächst einmal sind diese Eichenprozessionsspinner eben an Eichen. Das ist deren Wirtsart. Also alle Eichenarten, die wir bei uns in Deutschland haben, sind auch dann Wirtspflanzen, wo die Raupen des Eichenprozessionsspinners rangehen. Und das ist auch kein neues Phänomen. Das ist eine heimische Nachtfalterart, also ein Schmetterling, der nachtaktiv ist. Und die Raupen, die fressen eben vor allem Eichen. Seit gut 100 Jahren sind sie allerdings vermehrt bei uns zu beobachten, weil es eben auch immer wärmer wird. 1936 war das erste sehr auffällige Verhalten von diesen toll aussehenden Raupen, und je wärmer und trockener bei uns die Frühjahre sind, desto häufiger werden die Tiere auch beobachtet.
0: Woran erkennt man die Raupen denn?
1: Man erkennt die Eichenprozessionsspinnerraupen vor allem daran, dass sie eben an Eichen sind. Nachts sind sie aktiv in den Baumkronen, fressen da sehr viel Laub und am frühen Morgen klettern sie prozessionsartig hintereinander von der Baumkrone den Hauptstamm runter und je nach Temperatur entsprechend tief. Je wärmer der Tag wird, desto tiefer krauchen sie, bilden da große Nester und sie haben lange, dünne Haare ab dem dritten Larvenstadium und das macht sie so markant.
0: Ja, jetzt haben Sie schon ein gutes Stichwort genannt, nämlich das dritte Larvenstadium. Ab dem werden die Raupen des Eichenprozessionsspinners dann ja überhaupt erst gefährlich für den Menschen. Woran liegt das und was genau ist so gefährlich? Was löst die allergischen Reaktionen zum Beispiel aus?
1: Naja, der macht das ja nicht, um uns zu ärgern. Das ist eine Überlebensstrategie dieser Raupenart, damit sie eben nicht gefressen wird. Diese kleinen Brennhaare können sich eben in Tiere oder in Menschen einbinden und dementsprechend zu Reaktionen führen, zu allergischen Reaktionen. Wir nehmen das immer häufiger zur Kenntnis. Zum einen, weil es mehr von diesen Raupen gibt, und zum anderen werden wir auch immer empfindlicher. Die Raupe selber will uns nicht ärgern, die will nur geschützt werden.

0: und hat in der Evolution in den tausenden von Jahren, solange es diese Raupen gibt, eben diese Überlebensstrategie für sich dann entsprechend konzentrieren können.
1: Ja, im Sinne des Eichenprozessionsspinners vielleicht auch. Also ich muss fairerweise sagen, ich bin am vergangenen Wochenende Fahrrad gefahren und habe jetzt schon einen starken Ausschlag. Und war dann aber auch überrascht, dass ich dann im Netz eher Beiträge fand, die dem Eichenprozessionsspinner eher zugetan waren, beziehungsweise auch nochmal darauf hingewiesen haben, dass das Problem ja eigentlich eher ein menschengemachtes ist, denn der Mensch ist schuld am Klimawandel und daran, dass es immer wärmer wird. Wie geht es denn nach diesem Stadium, nach diesem dritten Stadium weiter mit dem Eichenprozessionsspinner? Vielleicht, um darauf nochmal zurückzukommen.
0: Ja, nach dem dritten kommt das vierte und fünfte Stadium, dann kommt die Verpuppungsphase und Anfang Juli, das ist also bald der Fall, fliegen dann diese nachtaktiven Falter los, verpaaren sich und legen kleine winzige Eier auf den Stämmen, Ästen und Zweigen der Eichen. Und da verweilen die erstmal monatelang, bleiben den Winter über dran und erst im nächsten Jahr, 2027, März, April, werden dann aus diesen Eiern kleine Larven sich entwickeln, beziehungsweise Raupen, und dann beginnt der Prozess von neuem.
1: Allgemeinhin gilt der Eichenprozessionsspinner ja aber als Schädling. Würden Sie das auch so unterschreiben, beziehungsweise welchen Einfluss hat denn der Eichenprozessionsspinner auf unsere Umwelt?
0: Also zunächst einmal ein klares Widersprechen zum Schädling, denn er ist kein Schädling. Also er ist ein Teil der Natur, wie wir Menschen übrigens auch. Und die einzig Geschädigten sind ja zunächst einmal die Bäume, denn die werden kahl gefressen. Und wir haben zumindest in Berlin bisher keinen Nachweis dafür, dass durch den Eichenprozessionsspinner die Bäume anfangen zu sterben. Übrigens ein Prozess, den es seit Jahrmillionen gibt. Die Bäume haben darauf eine Antwort, die kriegen wir just in den nächsten Tagen. Die heißt nämlich Johannistrieb. Die geht seit gestern, beziehungsweise seit dem 21. Juni los. Ein zweiter Trieb soll nämlich verhindern, dass dieser Raupenfraß weitergeht. Die Raupen verpuppen sich und dann beginnt der Baum mit einem neuen Austrieb. Also eine Reaktion, die es seit Jahrmillionen gibt.
1: Und welche Bedeutung hat der Eichenprozessionsspinner dann vielleicht für unser Ökosystem? Beziehungsweise gibt es vielleicht auch Akteure, die von ihm auch profitieren?
0: Es ist ja naturinteressant, dass wenn sowas etabliert ist, wie der Eichenprozessionsspinner bei uns lebt, dann hat er auch natürlich eine Funktion. Er hat eine wichtige Funktion, er ist nämlich zunächst einmal Grundnahrungsmittel für viele, viele Vogelarten. Der Kuckuck beispielsweise, ein wirklich toller Vogel, der ernährt sich zu 80% von Raupen. Das ist natürlich für jemanden, der geplagt ist und allergische Reaktionen trägt, natürlich keine besonders weitschöpfende Erklärung und Transparenz dafür, dass nun der Kuckuck was an Futter bekommt, man selber aber leidet. Viele andere Vogelarten nutzen das auch und es gibt alleine an der Eiche 130 Insektenarten, die von der Eiche und dem Prozessionsspinner leben. Es gibt viele Insekten, Raupinsekten, die in diese Larve jeweils ihre eigenen Eier reinpacken. Also unzählige von Nützlingen, die es gibt. Das Wort Schädling mag ich auch deswegen nicht, weil tatsächlich es nur da ist, weil es auch Sinn macht. Die wären nicht da, wenn es keinen Sinn gäbe, und die nutzen natürlich die Chance der trockenen und warmen Frühjahre, die zunehmen werden.
1: Falls es notwendig sein sollte, welche umweltfreundlichen Maßnahmen zur Eindämmung könnten denn potenziell ergriffen werden oder machen Sinn? Oder anders auch, von welchen Eingriffen zur Beseitigung halten Sie denn weniger?
0: Grundsätzlich in Berlin konzentrieren wir uns auf das Absaugen und Abkleben. Das sind die Dinge, die man eben jetzt machen kann, wo man versuchen kann, tatsächlich den Bestand nicht weiter ausarten zu lassen. Aber es ist natürlich zu spät. Jetzt sind die Raupen überall da. In Teilen sind sie auch schon verpuppt. Die Haare sind noch irgendwo und überall zu sehen. Die Regenfälle werden es so nach und nach dann wegbringen. Aber im nächsten Jahr, 2027, werden sie wiederkommen. Natürliche Gegenspieler, also die biologische Vielfalt schlechthin, die Insekten, die zum größten Teil leider durch die intensive Landwirtschaft verschwunden sind, die sind wichtig, weil sie denen quasi da auch Grenzen aufsetzen können. Und eben auch zum Beispiel Nematoden, also Fadenwürmer, die man auch aufspritzen kann als Alternative, sind durchaus auch in Berlin angesagt, zumindest in einigen Stellen. Aber das kann nicht jetzt erfolgen, sondern ganz spät im Winter, zu einer Zeit, wenn die Larven gerade aus den Eiern springen und dann sich bewegen.
1: Wie können wir es denn schaffen, in freundlicher Nachbarschaft mit dem Eichenprozessionsspinner zu leben? Wie können wir uns selbst schützen, beziehungsweise wie sollte man sich verhalten, wenn man in die Nähe oder vielleicht sogar in Kontakt mit den Raupen gekommen ist?
0: Im Grundsatz kann man auch in Berlin sagen, dass die meisten damit in irgendeiner Weise leben und zurechtkommen. Es sind ja vor allem die Betroffenen und vor allem die, die auch eine allergische Reaktion haben, die natürlich dann damit hadern und nachvollziehbarerweise eine Änderung herbeiführen wollen. Andererseits muss man sehen, dass man da, wo es unbedingt notwendig ist, zum Beispiel an Kitas, an Schulen tätig wird und die Tiere tatsächlich versucht zu reduzieren, auch nachhaltig rauszunehmen. Ich glaube, wir müssen aber ehrlich mit uns selber sein und klarstellen, dass wir die Eichenpositionsspinner überall haben, an verschiedenen Bereichen, und wir sie an bestimmten Stellen tatsächlich auch akzeptieren müssen. Eine Strategie, sie in der Stadt rauszubekommen, gänzlich sehe ich nicht. Der Aufwand wäre auch zu groß, und letztlich sind sie an fast allen Stellen schon der Stadt anzutreffen.
1: Also würden Sie einfach raten, grundsätzlich Abstand halten, vielleicht lange Kleidung tragen und generell vorsichtig sein?
0: Das Wichtige ist, Abstand zu halten, nicht zu nah ranzukommen, zu bestimmten Zeiten vielleicht mal 2-3 Wochen bestimmte Gebiete meiden, lange Kleidung tragen, und es ist ja nicht jeder betroffen, sodass also auch nicht jeder die entsprechenden Vorkehrungen kehren muss. Da, wo es nötig ist, müsste aber auch weiterhin abgesaugt oder verklebt werden.
1: Und was meinen Sie, wie lange haben wir noch Freude am jetzigen dritten Stadium in der Entwicklung des Eichenprozessionsspinners? Wie ist der Ausblick?
0: Na, das Wort Freude ist natürlich ein Schmäh für die, die betroffen sind und nicht rausgehen. Wir haben jetzt schon das dritte Stadium fast abgeschlossen. Inzwischen kommt das vierte und fünfte. In wenigen Tagen, Ende Juni, Anfang Juli, erwarten wir denn tatsächlich das letzte Stadium, nämlich dass die entsprechenden Insekten auch aktiv sind. Wir in Berlin können schon beobachten, dass etliche nachtaktive Falter schon der Prozessionsspinner unterwegs sind. Dann kehrt Ruhe ein. Es bleiben aber in den nächsten Wochen noch Brennhaare übrig, die dann nach und nach erst durch den Regen abgespült werden.
1: Das sagt Dirk Ehlert von der Senatsverwaltung für Mobilität, Verkehr, Klimaschutz und Umwelt in Berlin. Auch einen interessanten Beitrag zum Eichenprozessionsspinner könnt ihr beispielsweise bei Robin König oder auch Robinger Schnögelrögel genannt im Netz sehen. Einfach den Namen und Eichenprozessionsspinner in die Suchmaschine eures Vertrauens eingeben, dann findet ihr den Beitrag. Ich fand diese Infos tatsächlich zum Eichenprozessionsspinner am Ende dann doch auch noch mal ganz hilfreich, um dann auch besser mit dem Ärger meiner allergischen Reaktion umzugehen. Also es war wirklich nervig, also es juckt auch immer noch. Aber mit Tabletten und Cremen aus der Apotheke war es dann am Ende auch nicht ganz so schlimm. Wir haben es 8:05. Die zweite Stunde des Morgenmagazins ist schon angebrochen. Wir hören ein Stück von den Skeks, bevor wir schauen, wie es jetzt in der kommenden Stunde hier weitergeht im Morgenmagazin. Wir hören Down to Ride.

Die Skeks haben wir dort gehört mit ihrem Stück Down to Right. Kenne ich aus der Serie Upright. Das ist so eine australische Road-Movie-Serie oder Roadtrip-Serie. Da geht es um einen Künstler, der aber gerade durch so eine Lebenskrise geht und der kollidiert auf der Straße mit dem Auto einer sehr jungen Frau. Und notgedrungenerweise schließen die beiden sich dann zusammen, weil er muss ein Klavier transportieren, aber sein Auto fährt nicht mehr und sie ist noch sehr, sehr jung und darf eigentlich gar kein Auto fahren. Und dann tun sich die beiden zusammen und es entsteht so eine sehr, niedliche Symbiose der beiden. Also am Anfang kommen sie überhaupt nicht miteinander klar und am Ende geht natürlich alles gut. Upright kann man auf Arte schauen und hat auch insgesamt einen ganz guten Soundtrack mit viel australischer Musik, würde ich auf jeden Fall empfehlen. Wir haben es gleich 8:10 und deshalb an dieser Stelle einmal einen Blick auf die kommende gemeinsame Stunde hier im Morgenmagazin. Ihr hört hier gleich noch einmal die Nachrichten für heute, den 23. Juni. Außerdem haben wir ein paar Veranstaltungstipps für euch, unter anderem in Halle, Leipzig und Halberstadt. Und das wird sportlich, und zwar in Plötz. Im Rahmen der Sendereihe Ein Platz der Republik von Radio Korax war Gunnar aus der tagesaktuellen Redaktion von Korax in der vergangenen Woche in Plötz und hat sich dort mit Sandra Eisenwinder und Vicky Finze vom Sportverein Glück auf Plötz unterhalten. Und da wir gerade eben schon so viel australische Musik gehört haben, noch ein weiteres Stück aus Australien hören: High Time mit The Next Move.

Musik aus Adelaide, also Südaustralien. Hightime haben wir dort gehört mit The Next Move. Falls euch die Musik interessiert, es gibt auch eine Doku über Hightime. Hightime, A Decade of Thriving aus dem Jahre 2020 und beschäftigt sich mit über einem Jahrzehnt Bandgeschichte und begleitet die Entwicklung der Band. Wir haben es 13 Minuten nach 8, heute am 23. Juni 2026. Wir werfen noch einmal einen Blick auf die Nachrichten.

Die Bundesregierung will weitere diplomatische Vertreter der international nicht anerkannten Taliban-Regierung Afghanistans nach Deutschland einreisen lassen. Dies berichtet der Deutschlandfunk heute Morgen. Dabei handelt es sich um bis zu 4 Konsularmitarbeiter, sagte ein Sprecher des Auswärtigen Amtes in Berlin. Die personelle Verstärkung sei notwendig, um mehr afghanische Straftäter in ihre Heimat abschieben zu können. Benötigt werde das zusätzliche Personal etwa für das Ausstellen von Pässen und die Überprüfung von Identitäten. Zuvor hatte das Bundesinnenministerium angekündigt, die Abschiebung nach Afghanistan auszuweiten. Künftig seien weitere Flüge per Charter oder Linie möglich. Dies sei das Ergebnis von Verhandlungen auf technischer Ebene. Deutschland erkennt die Taliban-Regierung in Kabul nicht an, unterhält aber Kontakte mit deren Vertretern. Der UN-Sicherheitsrat warnt vor neuen Gräueltaten im Sudan. Dies berichtet die Deutsche Welle. Anlass ist eine drohende Offensive der RSF-Miliz auf die Großstadt Al-Obeid. Die UN fordern einen sofortigen Stopp des Angriffs, um ein Massaker wie im vergangenen Jahr in Darfur mit tausenden Toten zu verhindern. Der Bürgerkrieg im Sudan tobt seit über 3 Jahren. Laut den Vereinten Nationen hat er die aktuell größte humanitäre Katastrophe weltweit ausgelöst. Mehr als 11 Millionen Menschen sind auf der Flucht. Der Hälfte der Bevölkerung droht der Hungertod. UN-Generalsekretär Guterres hat angesichts finanzieller Kürzungen vor Rückschritten bei der AIDS- und HIV-Prävention gewarnt. Dies berichtet der Bayerische Rundfunk. Auf der Plattform X schreibt Guterres, die Zahl der AIDS-bedingten Todesfälle sei seit ihrem Höchststand im Jahr 2004 um 70% zurückgegangen. Dieser Fortschritt sei angesichts drastischer Mittelkürzungen jedoch bedroht. OECD-Zahlen zufolge haben die Entwicklungsgelder im vergangenen Jahr um 23% abgenommen. HIV-Programme in Ländern mit hoher Krankheitslast und niedrigem Einkommen seien davon besonders stark getroffen worden. Streik gegen Gebühren aus. Journalisten in Tschechien bangen um Unabhängigkeit der Medien. Auch dies berichtet die Deutsche Welle. In Tschechien protestierten gestern tausende Beschäftigte der öffentlich-rechtlichen Medien mit einem eintägigen Warnstreik gegen die Pläne der Regierung. Im Fernsehen begannen die Nachrichten gestern demonstrativ mit einer Minute Verspätung. ModeratorInnen trugen schwarz und die Online-Angebote wurden drastisch heruntergefahren. Hintergrund ist ein Beschluss des rechten Kabinetts unter Ministerpräsident Babis. Die Rundfunkgebühren sollen komplett abgeschafft und die Sender künftig direkt aus dem Staatshaushalt finanziert werden. Zudem drohen massive Budgetkürzungen. Während Kulturminister Klempier den Streikenden reine Geldgier vorwirft, waren KritikerInnen sowie Staatspräsident Pavel vor einem direkten Angriff auf die Medienfreiheit. Bereits am Wochenende hatten in Prag tausende Menschen für den Erhalt freier Medien demonstriert. Betreiber stellt Antrag. Gorleben soll weitere 20 Jahre als Zwischenlager für hochradioaktiven Atommüll dienen. Dies berichtet der Deutschlandfunk. Die 113 Castor-Behälter mit hochradioaktivem Atommüll könnten länger als gedacht im oberirdischen Zwischenlager Gorleben verbleiben. Die Gesellschaft für Zwischenlagerung kündigte an, Ende des Monats einen Antrag auf Verlängerung, um weitere 20 Jahre beim Bundesamt für die Sicherheit der nuklearen Entsorgung zu stellen. Die aktuelle Genehmigung für den Standort im Windland war auf 40 Jahre befristet und endet 2034. Ein Standort für ein Endlager dürfte aber erst Mitte dieses Jahrhunderts feststehen. Die Bürgerinitiative Umweltschutz Lüchow-Dannenberg sieht in dem Genehmigungsantrag für Gorleben eine Blaupause für alle weiteren Atommülllager. Sie kündigte für heute in Berlin Proteste an. Dort findet heute eine Statuskonferenz Zwischenlagerung des Bundesamts für die Sicherheit der nuklearen Entsorgung statt. Soweit zu den Nachrichten heute am 23. Juni.

Ihr hört das Morgenmagazin. Wir haben es 18 Minuten nach 8 und an dieser Stelle gibt es gleich Veranstaltungen und Termine für euch zusammengestellt aus der tagesaktuellen Redaktion. Vorab jedoch hören wir ein Stück von der Band Dover. Wir hören Astroman.

Rock oder Punkrock aus Spanien. Dover haben wir dort gehört mit ihrem Stück Astroman. Wir haben es 21 Minuten nach 8 und wir haben an dieser Stelle einige Veranstaltungstipps und Termine für euch. Jetzt zuerst aus Halle und Leipzig und Halberstadt. Wir beginnen mit einem Termin für Halle heute. Heute Abend in Halle gibt es einen Filmquiz im Lila Drachen. Also für alle, die sich vielleicht noch nicht vollends den YouTube-Shorts hingegeben haben oder es zumindest versuchen. Ihr könnt euer Filmwissen auf den Prüfstand stellen und dort vorbeikommen auf Popcorn, Spaßgetränk und Film-Nerd-Wissen. Das Ganze beginnt 20 Uhr im Lila Drachen in der Rudolf-Breitscheid-Straße 4. In Leipzig, da gibt es heute und morgen jeweils 20 Uhr, gibt es dort noch eine Tanz- und Körpercollage zu bestaunen und die läuft unter dem Titel Unaged von Linien und Falten. Die PerformerInnen, die stellen sich die Frage, inwiefern ein Altern jenseits von Verlustnarrativen, männlicher Bewertung und dem Schönheitsversprechen von Kosmetika möglich ist. Heute und morgen jeweils 20 Uhr. Die letzten Veranstaltungen im Loft-Theater auf dem Gelände der Spinnerei in Leipzig. Und falls ihr auch aufgeregt seid auf den 4. Juli in Erfurt, dann ist ein Aktionstraining vielleicht eine ganz gute Idee oder es ist immer eine gute Idee eigentlich, ob es jetzt die erste oder die 10. Aktion ist für euch. Deshalb finden heute Abend Aktionstrainings für ein sicheres und starkes Widersetzen statt. Termine sind für Flinters in Halle im ESG um 17 Uhr oder in Leipzig 19 Uhr in der Heiligkreuzkirche. Außerdem in Leipzig heute Abend von 19 bis 21 Uhr im Interim. Dort gibt es einen Vortrag und eine Diskussion zu rechten Strukturen in und um Leipzig. Thema werden also unter anderem sein Parteien, Protestgeschehen, aber auch so sportliche Subkultur wie Kampfsport und Fußball, aber auch Rechtsterrorismus. Heute Abend im Interim in der Demmeringstraße 32 in Leipzig von 19 bis 21 Uhr. Nachschauen könnt ihr den Termin aber auch nochmal unter planlos-leipzig.org. Und in Halberstadt, dort gibt es morgen Abend eine Buchvorstellung und eine Diskussion zu dem Buch Tanz auf dem Vulkan, widerständige Punkfrauen in der DDR. Also es wird geben einen Mix aus Erzählungen, Lesungen, Bildspots, Tondokumenten, Stasi-Akten von unterrepräsentierten Frauen aus der DDR-Punk-Szene. Morgen Abend 19 bis 21 Uhr im soziokulturellen Zentrum Zora e.V. Wir hören ein Stück von Slomosa, There is nothing new under the sun.

0: Mir bleibt jedes Mal fast das Herz stehen bei diesem Song, weil es gibt diese Pause in der Mitte und ich weiß eigentlich, dass es dann weitergeht, aber diese Pause ist halt so ein Stück zu lang. Also das, glaube ich, alle denken, der Song ist vorbei, aber dann ist er halt nicht vorbei, was eigentlich gut ist, weil dann wäre er viel zu kurz. Aber wenn man dann hier im Studio sitzt und sich so denkt, ah, der Song ist vorbei und ich bin noch nicht ready, um wieder zu sprechen, dann erschreckt man sich schon doch kurz. Lomosa haben wir dort gehört mit ihrem Stück There is Nothing New Under the Sun. Spielen jetzt übrigens auch am kommenden Wochenende auf der Fusion.
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0: Bei uns soll es an dieser Stelle gleich um Sport gehen, beziehungsweise um einen Sportverein. Im Rahmen der Sendereihe Ein Platz der Republik von Radio Korax war Gunnar aus der tagesaktuellen Redaktion von Radio Korax in der vergangenen Woche in Plötz und hat sich dort mit Sandra Eisenwinder und Vicky Finze vom Sportverein Glück auf Plötz unterhalten. Das Gespräch hören wir gleich. Passend dazu vielleicht ein Stück, das sowohl ein bisschen sportlich ist, sich aber auch sehr gut in die sommerlichen Temperaturen oder in dieses sommerliche Gefühl einfügt. Wir hören Dota mit ihrem Stück Rennrad.

0: Tota haben wir dort gehört mit ihrem Stück Rennrad. Wetter ist, wenn auch viel zu warm eigentlich, gerade aktuell schon perfekt zum Rennradfahren. Also heute ist auf jeden Fall so gut wie gar kein Wind. Also falls ihr noch unsicher wart, ob ihr eine Runde drehen sollt, windtechnisch sind die Voraussetzungen auf jeden Fall perfekt. Ihr hört das Morgenmagazin und ja, bei dem Wetter ist Sport wahrscheinlich das Letzte, woran einige von euch denken. Kommt immer ein bisschen drauf an, wie doll man dann leiden möchte. Ganz anders ist es auf jeden Fall beim Sportverein Glück auf in Plötz. Dort geht es nämlich um nichts anderes als Sport. Plötz, das ist eine kleine Ortschaft mit etwa 800 Einwohnern in Wettin-Lübbehün im Saalekreis bei Halle. Im Rahmen der Sendereihe Ein Platz der Republik von Radio Korax war Gunnar aus der tagesaktuellen Redaktion von Radio Korax in der vergangenen Woche in Plötz. Hier sein Eindruck vom traditionsreichen Plötzer Sportverein.
1: Ein milder, windiger, fast frischer Montagabend hier, der 15. Juni. Es ist sonnig und ich stehe hier in Plötz, genauer gesagt in Oberplötz, fast am Ende der langen Kreisstraße, die durch Ober- und Unterplötz verläuft, in Richtung Ortsteil Kösseln. Und ich stehe hier am Zaun meines alten Kindergartens, der Kindertagesstätte Buratino, den es hier heute immer noch gibt, mit den Nadelbäumen, die am Rand stehen und die mittlerweile deutlich höher gewachsen sind als damals noch. Ja, und der Ort erzählt aber nicht nur persönliche Geschichten, sondern noch weit mehr. Die Geschichte von Plötz ist nämlich auch eng mit dem Bergbau verbunden. Über ein Jahrhundert bis ins Jahr 1967 wurde hier Steinkohle gefördert, im letzten Steinkohleschacht im Saalekreis, der Grube Karl Moritz. Und auf der gegenüberliegenden Seite vom Kindergarten befindet sich auch die Sporthalle von Plötz, die ebenfalls mit der Geschichte von Plötz als ehemaliger Bergbauort verbunden ist. Früher stand dort, wo heute die Sporthalle steht, der alte Speisesaal der Bergleute, der schließlich noch zu DDR-Zeiten nach der Stilllegung der Grube zu einer Sporthalle umfunktioniert wurde. Aber die war schließlich so marode, dass sie geschlossen und anschließend eben völlig neu gebaut werden musste. Vor fast 25 Jahren wurde sie hier fertiggestellt. Und noch vor der feierlichen Eröffnung der Sporthalle im August 2001 gründete sich wenige Monate zuvor der Sportverein Glück auf Plötz, der als Logo passenderweise auch das Bild einer Lore aus dem Bergbau mit Hammer und Meißel hat. Und hier trifft die Geschichte des Ortes wieder auf meine persönliche Geschichte. Als Jugendlicher konnte ich selbst noch die neue Sporthalle nutzen und mit Freunden dort zum Beispiel Volleyball spielen. Die Turnhalle, in deren Nähe ich jetzt hier aber stehe, ist aber wieder eine andere. Denn Ende 2007 brannte die Turnhalle leider aufgrund von Brandstiftung bis auf die Grundmauer nieder. Doch seit Sommer 2009 steht sie nach einer längeren Bauphase endlich wieder hier. Jetzt, mehr als 20 Jahre später, nach meiner Zeit beim SV Glück auf Plötz, treffe ich mich hier gleich in der Sporthalle mit Sandra Eisenwinder, Vorsitzende des SV Glück auf Plötz, und Vicky Finze, Jugendwartin des SV Glück auf Plötz. Ich will heute schauen, was sich hier verändert hat und was und wie dort heute trainiert wird. Und ich bewege mich mal zu in Richtung Sporthalle hier, lasse noch das Auto vorbei passieren. Ja, und so schräg gegenüber von der Sporthalle sieht man auch das, was den Namen gegeben hat. Hier ist nämlich der ehemalige Eingang zur damaligen Grube Karl Moritz und davor steht eben auch die Glückauf-Lore, auf der Glück aufsteht, mit etwas Schiefergestein, was oben drin liegt, und etwas Pflanzenbewuchs, der aus dem Schiefer noch herauswächst, und darunter eben auch Hammer und Meißel als weißes Logo. Genau das Bild eben, was als Logo des SV Glück auf Plötz dient. Und wenn ich weitergehe, diesen Steinweg hier entlang, dann stehe ich gleich hier direkt vor der Turnhalle, die der SV Glück auf Plötz mitbetreibt. Und die Sporthalle heißt natürlich Sporthalle Glück auf. Und man hört schon Kindergekreisch, es ist ein Kinder-Maxi-Kids-Kurs, findet gerade statt. Es ist ein großes Gebäude mit einer hellen Fassade und einem kleinen Vorbau, in dem die Umkleidekabinen zumindest früher waren. Und die Turnhalle selbst steht passenderweise an der Karl-Moritz-Straße, benannt nach der früheren Grube Karl Moritz. Und ich stehe jetzt hier direkt vorm Eingang der Turnhalle selbst und ich schaue mal herein. Wir schauen mal in die Turnhalle rein und hier spielen gerade die Kinder. Oh, jetzt habe ich meine Straßenschuhe an. Das sollte ich vielleicht ändern, das ist nicht so gut. Und wir wurden jetzt gerade noch Schuhe übergestülpt, damit ich jetzt hier mit den Straßenschuhen nichts dreckig mache. Und man hört es sehr laut, die Kinder spielen hier und es ist ein blauer Boden hier an der Turnhalle, eine große, hohe Decke mit Holzvertafelung oben. Eigentlich so, wie ich sie auch noch früher in Erinnerung hatte, tatsächlich irgendwie ein Stück weit. Ich bin mir nicht mehr ganz sicher, weil es schon so lange her ist. Und oben hängt auch ein grüner Banner, SV Glück auf Flöz. Es gibt eine Punkteanzeigetafel. Ich glaube, das gab es damals noch nicht. Also durchaus schon moderner, glaube ich, als früher. Genau, also wirklich eine schöne große Turnhalle und hier werden gerade Ballsportarten gemacht. Wir gehen mal wieder raus, dass wir die Kinder nicht zu sehr stören. Und tatsächlich ist in diesem Vorbau, so wie ich es von früher noch in Erinnerung habe, da befinden sich auch immer noch nach wie vor die Umkleidekabinen. Das heißt, es wurde hier nach dem Brand scheinbar auch wirklich größtenteils wieder so aufgebaut, wie es vorher auch war von der Anlage her. Ein bisschen moderner vielleicht. Jetzt gibt es hier eine Verabschiedung in der Turnhalle vom Kinderkurs. Da gibt es noch einen Schlachtruf, wurde mir gesagt, den wollen wir natürlich hören. Hände werden aufeinander gelegt. Wie lange bist du hier schon tätig als Trainer auch oder im Verein?
2: Seit 2018 bin ich hier als Yoga-Lehrer tätig beim SV Plötz.
1: Und jetzt geht gleich der Kurs los.
2: Genau. Also in 5 Minuten starten wir. Im Schnitt sind 20, 30 Frauen dabei und jetzt auch teilweise schon Männer. Und wird sehr gut angenommen und freue mich auch immer über die Resonanz.
1: So, dann würde ich nicht weiter aufhalten, muss ja noch hart vorbereiten.
2: Nicht wirklich.
1: Ich habe mich noch mal kurz vor die Turnhalle gestellt und hier ist ordentlich was los. Also richtig viele Kinder waren da und jetzt kommen ganz viele Erwachsene noch dazu, die jetzt hier gleich wahrscheinlich zum Yoga-Kurs wollen. Also wirklich ein sozialer Treffpunkt, kann man auch sagen, hier die Sporthalle. Ja, und vor der Turnhalle gibt es auch einen kleinen Unterstand, ein kleines Wartehäuschen hier aus Holz, rustikal mit Überdach und ein kleiner Pflanzblumentopf, in dem, ich glaube, es sind Veilchen, Violett, aber auch noch ein paar andere farbige Blümchen drin sind, dass man gemütlich hier davor sitzen kann, auch nochmal gemeinsam zusammenkommen kann. Und ein Holzherz, nein, zwei Holzherzen sind auf der gegenüberliegenden Seite jeweils angebracht. Also auch hier kann man nochmal verweilen, vielleicht wenn man eine anstrengende Yogastunde zum Beispiel hinter sich hatte, nochmal zur Ruhe kommen. Könnt ihr euch beide nochmal für unsere Zuhörerinnen vorstellen? Also du bist Sandra Eisenwinder?
3: Genau, ich bin Sandra Eisenwinder und bin die Vorstandsvorsitzende des Vereins seit Januar 2023.
4: Genau, ich bin die Jugendwartin, Vicky Finze, und bin hier im Verein seit 2010. Meine Kinder haben damals hier angefangen und ich bin einfach dazu gestoßen, weil jemand gesucht wurde und seitdem trainiere ich hier Kinder.
1: Gerade findet ja hier Yoga statt in der Turnhalle. Aber das ist ja nur ein kleiner Teil des Programms, der hier in der Sporthalle beim SV Glück auf Plötz stattfindet. Frau Finze, Sie selbst haben ja gerade den Kurs Maxi Kids Jugendsport angeleitet. Was gibt es hier denn noch alles für Sport- und Freizeitangebote in der Halle?
4: Oh, da gibt es viel. Wir haben die Zumba Kids, die Montag stattfinden, was unsere Sandra macht. Dann die Mini-Kids, davon haben wir sogar 2 Kurse. Den Kindersport.
3: Wir bieten Tabata Bauch, Beine, Po an, Line Dance, Zumba-Kurse von Zumba Step über Zumba Gold über Zumba Sentau, Badminton, Tischtennis, Hula Hoop, freies Kraft- und Intervalltraining, Frauengymnastik. Und dazu zählen halt auch noch unsere 10-Wochen-Kurse, Präventionskurse.
4: Ja, die Mini-Olympiade, die machen wir jährlich für unsere Kids. Da sind dann nicht nur unsere Kids da, da sind im Umkreis, dürfen alle Kinder kommen. Es bekommt auch jedes Kind eine Urkunde und eine Medaille und das ist immer hier mit das Highlight. Und dieses Jahr war ja sowieso unser Highlight. Da hatten wir ein Jubiläum.
3: Unser 25-jähriges Vereinsjubiläum und das haben wir jetzt im Mai gebührend gefeiert.
1: Wie feiert man das? Also wie haben Sie das gefeiert?
3: Wir hatten diverse Sachen für die Kinder da, Hüpfburgen, Riesenseifenblasen, Fußballbillard hatten wir und natürlich Speis und Trank für alle. Wir haben uns als Verein vorgestellt, unsere Sektionen, die Zumba Kids haben zum Beispiel getanzt und da haben wir uns präsentiert, um den umliegenden Leuten und Dörfern hier zu zeigen, was wir hier machen.
1: Welche Rolle spielt jetzt die Sporthalle für Plötz selbst, aber auch vielleicht für die Ortschaften darüber hinaus, also auch für Wettin-le-Beuyne?
3: Wir haben in unserem Verein fast knapp 400 Mitglieder. Das ist eine sehr große Bedeutung für die Stadt Wettin-le-Beuyne und darüber hinaus. Also rund die Hälfte der Mitglieder wohnt innerhalb der Stadt Wettin-le-Beuyne und die andere Hälfte kommt teils aus Ortschaften weit über die Stadtgrenze hinaus. Zum Beispiel haben wir zahlreiche Mitglieder aus dem Petersberg und dem südlichen Anhalt. Auch Mitglieder aus Zörbig, Landsberg, Köthen, Körnern und Halle. Also es reicht schon sehr weit.
1: Jetzt habe ich gelesen online, Sie verzichten auf Leistungsdruck, auf Punktbewertungen. Das ist ja schon ein recht moderner Ansatz beim Verein, wie ich finde. Warum ist Ihnen das als Verein wichtig? Ich frage mal Frau Finze.
4: Wir sind ein Breitensportverein. Bei uns ist es nicht auf Leistung getrimmt, weil die Leute hier Spaß haben sollen am Bewegen. Damit fangen wir ja bei den Kindern schon an. Die Kinder sollen Spaß haben am Bewegen, sollen gerne herkommen und sollen sich nicht unter Druck fühlen. Wir sind ein familienfreundlicher Verein, dafür haben wir sogar das Siegel erhalten. Und von daher abschalten und den Alltag hier ausklingen lassen mit ein bisschen Sport und Bewegung, das ist unser Ziel.
1: Die Sporthalle, vor der wir hier sitzen, ist ja nicht mehr die Sporthalle, die sie mal war. Im November 2007 brannte die Sporthalle hier komplett ab im Plötz. Und es hat fast 2 Jahre gedauert, sie wieder neu aufzubauen. Wie haben Sie im Verein die Zeit damals erlebt? Wie war das damals für Sie, Frau Finzer?
4: Am Anfang war es natürlich ein ganz schöner Schock. Es musste erstmal umgedacht werden. Was machen wir jetzt? Aber da sind wir ja Gott sei Dank auf unsere Mitglieder, haben wir uns da verlassen können. Es sind viele Mitglieder geblieben, sind uns treu geblieben. Natürlich sind auch welche gegangen, was ja verständlich ist. Aber die Ortschaften drumherum konnten das auch mit auffangen. Wir hatten das Glück, dass Sportarten, die ohne Bälle stattfinden, hier im ortsansässigen Kulturraum sein durften. Beispiele wie zum Beispiel Volleyball. Da hatten wir das Glück, dass Brachwitz mit eingesprungen ist. Und auch hier die umliegenden Sportvereine, die uns das gegönnt haben, dass da weiter trainiert werden darf.
1: Und jetzt arbeiten Sie aktuell daran, das Angebot sogar zu erweitern, haben Sie mir gesagt. Auf der Rückseite der Turnhalle oder hier in der Nähe der Turnhalle soll dann noch ein weiterer Sportplatz im Freien entstehen. Was genau ist denn da geplant und wie läuft die Finanzierung da ab? Was gibt es da für Pläne, für Ideen? Ich frage mal Frau Eisenbinder.
3: Steht ja schon fast zur Hälfte unserer Außensportanlage hinter der Sporthalle und finanziert wurde das von unseren Vereinsgeldern und auch vielen Spenden. Leider ist das Wetter jetzt sehr ungünstig gewesen, um diese fertigzustellen. Wir wollten eigentlich schon längst fertig sein und genau da wollen wir einfach dann unser Angebot erweitern und Sport im Freien ist ja super. Also.
1: Ab wann könnte die Außensportanlage fertig sein oder wollen Sie sich da noch nicht festlegen? Das ist aber natürlich ein bisschen schwierig.
3: Es sollte eigentlich schon im Mai, sollte sie stehen. Dadurch, dass es halt so viel geregnet hat, war es nicht möglich und der nächstmögliche Zeitpunkt. Also im Juli wäre es schon schön, ja, schön wenn sie dann steht. Genau, es ist wirklich nur noch ein bisschen.
1: Wir sind jetzt auf der Rückseite der Turnhalle und es sieht aus wie ein Kiesbett, ein großes, breites Kiesbett, momentan noch so grauer Kies in einem Quadrat, nee, Rechteck, meine Schulbildung lässt grüßen, ein Rechteck aus einer Steinabgrenzung. Hier wird sich amüsiert. Was genau soll hier später mal entstehen, Frau Eisenbinder, Sie lächeln schon.
3: Das habe ich jetzt nämlich vergessen, wie das heißt, Moment. Ja, wie heißt das? Wie heißt denn das? Poly?
5: Was?
1: Porphyr. Ist kein Porphyr, ich weiß, es sieht anders aus.
3: Ja, das ist ein EPDM-Belag, genau, der natürlich wetterfest ist und wortfest, so wenig Verletzungen wie möglich verursachen soll, wenn man dann stürzen sollte.
1: Und wie muss ich mir das vorstellen? Soll es wie ein Volleyball oder einfach nur ein reines Feld, wo man dann tun kann, was man möchte? Kann man das beliebig dann umbauen?
3: Wir wollten gerne noch Fußballtore anbringen, aber es hängt halt immer auch an den Finanzen. Die wären vielleicht noch drin, aber dann muss man schauen. Man kann es jederzeit erweitern und das hängt aber dann alles von unseren finanziellen Mitteln ab oder Spenden.
1: Wie kann man ihn eigentlich spenden?
3: Wir haben unsere Kontonummer im Netz und da könnten Sie spenden. Unsere Außensportanlage hat man auch eigentlich so den Spendern versprochen, dass die hier so eine Tafel bekommen, wo die namentlich erwähnt werden und die dann hier zu sehen sind. Und da bedanken wir uns schon mal recht, recht herzlich, denn wir sind ja ganz nah dran.
1: Jetzt sind wir bei Korax ja gerade dabei, einen größeren Blick auf Wettin-le-Bihun selbst zu werfen, auf die Stadt, die Ortschaften. Die Zusammenlegung als Gemeinden bzw. Stadt, die ist ja jetzt mehr als 15 Jahre her. Es war im Januar 2011. Das würde mich interessieren, so Ihr Selbstverständnis. Sehen Sie sich in erster Linie als Verein für Plötz oder als Verein für Wettin-le-Bihun? Wie ist da so Ihr Selbstverständnis, Frau Finzer?
4: Natürlich ist es hier nicht nur für Plötz. Die Stadt Wettin-le-Bihun spielt hier schon eine sehr große Rolle mit und auch darüber hinaus. Unser Sportverein bietet einen unheimlichen Mehrwert für alle Ortschaften hier drumherum. Gerade aufgrund der kurzen Wege, die hier sind. Manche kommen über die Fuhne, über die Brücke drüber. Viele kommen mit dem Fahrrad, vom Fahrradweg von Le-Bihun. Und auch hier, also ringsrum, ob das Petersberg ist, es gibt immer überall kurze Wege, wo die Sportfreunde herkommen. Und das macht schon viel aus. Ringsrum.
1: Mich würde nochmal interessieren, für Sie persönlich, was bedeutet Plötz für Sie bzw. Wettin-le-Bihun?
3: Also Plötz bedeutet für mich, da ich ja auch Übungsleiterin bin, Gemeinschaft, Aktivität, Freunde, Spaß an Bewegung. Einfach wie eine große Familie. Das bedeutet für mich von ganzem Herzen.
4: Und so sind wir auch hier. Also wie eine große Familie. Wenn Vereinsfeste sind, dann stehen zwar meistens wie überall immer die gleichen hier, aber wir haben auch Leute, die wir mittlerweile schon aktivieren konnten, die wirklich gerne mit dabei sind, die mit unterstützen hier im Verein und sogar welche, die nicht im Verein sind, die kommen und unterstützen und das macht viel aus und das macht die Gemeinschaft aus.
1: Es gibt ja verschiedenste ehrenamtliche Vereine, jetzt auch in der Region Wettin-Lübbenhöhen. Wie erleben Sie da so die Vernetzung? Haben Sie das Gefühl, dass da die Vernetzung funktioniert, dass Sie auch mit den anderen Vereinen dann auch in den Austausch treten? Ich frage mal Sie, Frau Eisenbinder.
3: Auf jeden Fall. Unsere Kassenwartin, Frau Harrand, die geht regelmäßig zu den Treffen. Und ja, die Vernetzung mit Naundorf ist auf jeden Fall auch groß. Ja. Wir starten jetzt auch, unterstützen auch die Dörfer-Olympiade dann am 3. Oktober. Und da sind wir doch schon eng verbunden.
5: Drücke Sie ganz verkraft deine Arme nach oben. 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Bringst du Arme nach unten.
1: Zurück aus der Sporthalle stehe ich hier wieder gegen Ende der Kreisstraße Richtung Kösseln in Plötz an der Turnhalle. Während es drinnen jetzt gleich in Kürze weitergehen wird mit Zumba, tue ich auch was für meine Fitness und gehe langsam in Richtung Ehrenmal. Nur wenige Meter entfernt, das an die sowjetischen Kriegsgefangenen erinnert, die im Bergbau hier ihr Leben verloren haben. Ja, und Plötz, das ist für mich diese Gleichzeitigkeit aus persönlicher Geschichte und Weltgeschichte, der Versuch in der Gegenwart zu bleiben, etwa hier über die Verbindung zum Sport beim SV Glück auf Plötz und gleichzeitig zu versuchen, die eigene Zukunft zu gestalten. Genau diesen Versuch, diese Gleichzeitigkeiten zu gestalten, zeigt sich eben hier auch beim SV Glück auf Plötz. Dem kann ich als ehemaliger Einwohner von Plötz nur beipflichten mit einem, in diesem Fall nicht bergmännisch, sondern sportlich gemeinten Glück auf.
0: Sagt Gunnar aus der tagesaktuellen Redaktion von Radio Korax. Er sprach unter anderem mit Sandra Eisenbinder und Vicky Finze vom Sportverein Glück auf Plötz. 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
0: Wir haben es 9:10. Wir haben noch ein bisschen Zeit, um Musik zu hören. Und ich würde euch gerne Musik von Sex Max vorstellen. Der Name klingt vielleicht erstmal ein bisschen anstößig. Die Musik ist aber sehr gut. Und zwar bin ich beim Fahrradfahren drauf gestoßen. Bin viel Fahrrad gefahren letzte Woche. Und dann höre ich nebenbei viel Musik. Und ich will noch gar nicht zu viel verraten. Wir hören jetzt einfach mal ein Stück. Die Stücke von Sex Max sind sehr kurz. Und dann erzähle ich gleich mehr dazu. Und dann hören wir noch ein Stück. Wir hören zuerst Left Me in the Dark.

Left Me in the Dark von Sex Mex haben wir dort gehört. Und ja, wie bin ich darauf gestoßen? Wurde mir vom Algorithmus reingespült und ich dachte mir so, oh, coole Band, klingt gut, gefällt mir. Und dann wollte ich nachschauen, was es für eine Band ist, Sex Mex, und war irgendwie verwundert, weil auf dem Profil war nur so ein Typ zu sehen. Und das Bandcamp-Profil heißt, glaube ich, auch Clark Gray. Und dann habe ich nachgeschaut und tatsächlich, es ist nur ein Typ. Clark Gray ist Sex Mex und der wollte ursprünglich, also ist noch sehr jung, 2002 geboren und wollte damals Soundtechnik.

Ja, hat sich dann da so rein genördet und die ersten Jahre von Sexmex, die waren dann eher sehr wechselhaft, also weil er ständig schwankte zwischen diesem Wunsch, eigentlich eine Band haben zu wollen und aber auch dem Drang, sich von heute auf morgen von allen zu trennen. Und die einzige Lösung für ihn bestand quasi darin, eine Band zu haben, ohne tatsächlich eine Band zu haben, wollte aber auch keine Kompromisse beim Sound machen und keine Kompromisse bei den Leuten. Und deshalb hat er dann quasi seine rein digitale Band gegründet, seinen rein digitalen das Projekt Sexmex, bestehend aus digitalen Clarks. Also er spielt das alles selber ein und auf Konzerten spielt er dann quasi Gitarre und Synthesizer und sowas spielt er dann ab, sitzt dann selber am Schlagzeug und singt. Und ich finde, wenn man das weiß, dann ist die Musik irgendwie noch viel beeindruckender. Und da ihr das jetzt auch wisst, gibt es noch ein zweites Stück von Sexmex. Wir hören Nerds Who Play Guitar.

Nerds Who Play Guitar. Sex Max haben wir dort gehört. Texas Punk aus Austin, Texas. Und wer das vielleicht gerade nicht gehört hat, also Sex Max ist eine Person. Also eine Person, die klingt wie eine ganze Band. Der spielt das alles selber ein und sitzt dann auf den Konzerten selbst am Schlagzeug und singt dazu. Mich hat es total geflasht. Ich habe es die letzte Woche rauf und runter gehört. Und also es ist vielleicht nicht ganz überraschend. Natürlich klingen alle Songs relativ ähnlich, weil sie sind ja nur von einer Person geschrieben, aber sie klingen halt auch alle ähnlich gut. Also man kann sich die Alben von vorn bis hinten einfach reintun. Wir haben es kurz vor neun. Ihr hört das Morgenmagazin. Und deshalb an dieser Stelle eine Übersicht, was uns gleich in der letzten gemeinsamen Stunde vor 10 erwartet. Ich bekomme gleich Besuch im Studio und zwar von Max von Halle Kultur. Halle Kultur haben gestern im Rahmen des Aktionstags Kommunen am Limit eine Kundgebung in Halle auf dem Marktplatz mit organisiert, um auf finanzielle Engpässe und mögliche Einschnitte in Städten und Kommunen aufmerksam zu machen. Halle Kultur waren unter dem zusätzlichen Motto "Die Kuh ist nie ganz vom Eis" am Aktionstag beteiligt. Außerdem hören wir wie immer am Dienstag einen Beitrag aus der Kinder- und Jugendredaktion, das Jugendradio Spezial. Und wir haben weitere Veranstaltungstipps für euch, nachher unter anderem für Dresden, Berlin und Potsdam. Ich muss jetzt gleich mal schauen, ob Max schon da ist. Ich höre nämlich die Klingel nicht, wenn ich hier oben im Studio sitze, deshalb gucke ich mal runter. Und an dieser Stelle noch ein Stück von einer Künstlerin, die tatsächlich ganz ähnlich Musik macht wie Sex Max, nämlich Peach Kelly Pop. Und bei der war es genauso. Da hat sich keine Band zusammengefunden. Sie hat dann einfach ihr Soloprojekt gestartet, spielt alles selber ein und genau. Jetzt klingelt's. Max steht vor der Tür. Hat alles

Ist selber eingespielt, wenn sie ihre Songs aufnimmt, geht dann aber tatsächlich mit einer Band aus FreundInnen auf Tour. Eine kanadische Künstlerin und wir hören ihr Stück Dreamphone. Und dann gehe ich mal meinen Besuch von der Tür abholen.

Peach Kelly Pop haben wir dort gehört mit ihrem Stück Dreamphone. Ihr hört das Morgenmagazin, wir haben es 9:01 und wir wollen an dieser Stelle gleich einmal nach Halle schauen. Ich bekomme jetzt gleich Besuch im Studio und zwar von Max von Halle Kultur. Halle Kultur haben gestern im Rahmen des Aktionstags Kommunen am Limit eine Kundgebung in Halle auf dem Marktplatz mit organisiert, um auf finanzielle Engpässe und mögliche Einschnitte in Städten und Kommunen aufmerksam zu machen. Halle Kultur waren unter dem zusätzlichen Motto Die Kuh ist nie ganz vom Eis am Aktionstag beteiligt. Und weil wir gleich nach Halle blicken, hören wir jetzt auch Musik aus Halle. Wir hören ein Stück von X-White, wir hören Hero.

0: Punk aus Halle, X-White, haben wir dort gehört mit dem Stück Hero. Ihr hört das Morgenmagazin, wir haben 9:07 und wir wollen in der Region bleiben. Falls ihr vorhin schon eingeschaltet habt, in der Ortschaft Plötz in Wettin-Lübbejün wird noch nach Geld für Fußballtore gesucht. Die Suche nach Geld, die treibt gerade viele Kommunen und Vereine in Deutschland um. Gestern erst demonstrierten zahlreiche Beschäftigte von Kommunen beim Aktionstag Kommunen am Limit. Der Aktionstag wurde ins Leben gerufen vom Deutschen Städte- und Gemeindebund, dem Deutschen Städtetag und dem Deutschen Landkreistag. Damit wollen sie auf finanzielle Engpässe und mögliche Einschnitte in den Städten und Kommunen aufmerksam machen. Auch die Stadt Halle beteiligte sich daran gestern mit einer Kundgebung auf dem Marktplatz. Vor Ort waren MitarbeiterInnen von städtischen Betrieben, Mitglieder der Stadtverwaltung sowie Halles parteiloser Oberbürgermeister Alexander Vogt. Neben der Gewerkschaft Verdi beteiligten sich auch zahlreiche soziokulturelle Initiativen und Vereine am Aktionstag. Darunter auch die Initiative Halle Kultur, die unter dem zusätzlichen Motto "Die Kuh ist nie ganz vom Eis" die Kundgebung mitorganisiert hat. Über den Aktionstag und die Finanzsituation der Kommunen spreche ich jetzt hier live im Studio mit Max von Halle Kultur. Guten Morgen, Max, und vielen Dank auch für deine Zeit.
1: Moin, vielen Dank für die Einladung. Ich freue mich, hier zu sein.
0: Max, bevor wir uns mit dem gestrigen Aktionstag beschäftigen, was ist denn Halle Kultur eigentlich?
1: Ja, das fragen mich viele Leute.
2: Einzelnen Akteuren in der Stadt, die sich da auch in verschiedene Themenbereiche einbringen. Es ist so, dass ich quasi vor einem Jahr ungefähr angesichts so verschiedener kulturpolitischer Entscheidungen im Haushalt oder auch einfach so im Stadtrat gemerkt habe, es braucht irgendwie eine Stimme von kulturpolitischer Seite, die Themen, die halt hier passieren, vor Ort nochmal ein bisschen bespricht und einordnet. Und irgendwie dadurch, dass es niemand anders gemacht hat, habe ich es dann einfach mal angefangen und habe halt einfach vor allem auf Social Media, auf verschiedenen Plattformen angefangen, einfach kulturpolitische Prozesse einfach zu erklären, runterzubrechen und macht das aber auch mittlerweile für Leute, die kein Social Media nutzen, auf so Telegram und sowas.
0: Und Max, warum muss die Kuh vom Eis?
2: Naja, also das war ja das Motto der Demos, die es im Frühling gab, also angesichts dieser Haushaltskürzungen, die angedacht waren bei den ganzen freien Trägern und bei den Kultureinrichtungen und im Sportbereich. Und diverse andere Leute waren davon auch noch betroffen. Und eigentlich habe ich das gar nicht ins Leben gerufen, sondern tatsächlich der Stadtjugendring hat da einfach die Aktion gestartet und das Motto, die Kuh ist noch nicht vom Eis gegeben. Und dann haben wir eben wegen dieses schönen Bildes mit der Kuh, da gab es tatsächlich dann am Ende eine große ausgeschnittene Pappkuh auf dem Marktplatz, die vorm Stadthaus stand, verschiedene Demos organisiert, die dann eben immer wieder an das Thema angeknüpft haben. Und das war jetzt dann gestern quasi unsere vorerst finale Geschichte für dieses Jahr.
0: Und wo wir gerade bei der Kuh waren, für den Aktionstag, da habt ihr euren alten Slogan im wahrsten Sinne des Wortes recycelt. Bei der letzten Kundgebung in Halle im März hieß es von eurer Seite noch, die Kuh ist noch nicht vom Eis. Und gestern hieß es dann, die Kuh ist nie ganz vom Eis. Warum diese Änderung?
2: Naja, ich würde das, glaube ich, gar nicht so überbewerten. Wir brauchten einfach einen anderen Veranstaltungstitel, denn vorher gab es den offiziellen Teil der Stadt. Die haben ja diesen Aktionstag Kommunen am Limit organisiert. Und ich habe da so eine kleine Leerstelle wahrgenommen in der Art und Weise, wer da so alles auf dem Podium spricht und habe gedacht, okay, lass uns da einfach spontan nochmal was hinten dran hängen. Und damit das irgendwie aus einem Guss ist und Bezug nimmt auf die Demos im Frühling, haben wir das einfach auch mit der Kuh wieder genommen und wollen natürlich darauf aufmerksam machen, dass es nicht nur darum geht, die dieses Jahr oder nächstes Jahr vom Eis zu holen, sondern dass sie perspektivisch irgendwie immer wieder in Frage steht und wir das einfach langfristig lösen müssen.
0: Und mit Blick zurück, bei den ersten Kundgebungen ging eure Kritik ja noch in Richtung Stadt gestern. Nun habt ihr aber zusammen mit der Stadt demonstriert. Wie kam es jetzt zu diesem Wandel, beziehungsweise wie geht das zusammen?
2: Ich habe es einfach so wahrgenommen, dass wir wirklich alle in einem Boot sitzen und die Demos im Frühling haben sich tatsächlich einfach an den Stadtrat und an das Landesverwaltungsamt gerichtet, die genau die Haushaltsentscheidung treffen konnten oder mussten. Und ich glaube, müssen ist eigentlich der richtige Begriff hier, weil am Ende sieht es ja 2027 genauso aus. Also die Mittel werden voraussichtlich nicht viel mehr werden. Irgendwer muss den ganzen Kram verwalten. Der Stadtrat macht das auch ehrenamtlich und die sitzen halt da und hören sich jeden Monat das Geschrei von draußen an und irgendwie ist das ja ein bisschen zu konfrontativ, fand ich jetzt. Und ehrlich gesagt finde ich den städtischen Aktionstag vom Städte- und Gemeindebund sehr sinnvoll und natürlich sinnvoll, dass die Stadt sich da einbringt. Nur haben wir hier halt gedacht, es macht Sinn, dass jetzt zusätzlich zu den Leuten, die gesprochen haben, nämlich der OB und verschiedene Leute aus den Fachbereichen Soziales, Kultur und Städtebau, glaube ich, eben einfach auch noch Stimmen zu Wort kommen, die halt tatsächlich betroffen sind. Und am Ende weiß man auch so ein bisschen, die Stadt ist jetzt nicht so, also meiner Beobachtung nach, nicht immer auf dem 100%-Level, was so Öffentlichkeitsarbeit für solche Themen angeht. Ich habe letzte Woche zum ersten Mal überhaupt von diesem Aktionstag gehört und dann bin ich von verschiedenen Seiten angesprochen worden, ob ich nochmal darauf aufmerksam machen kann. Das habe ich dann gemacht. Und ich habe gedacht, anstatt da jetzt einfach Parallelstrukturen aufzubauen, lasst uns doch einfach die Infrastruktur von der Stadt nutzen. Die haben da einmal ihre ganzen Autos hingestellt, die Busse, Müllautos. Es gab eine große Kulisse und die hatten ein Mikro und ein Pult. Und da habe ich einfach mal bei der Stadt angerufen und gesagt, was ich mache und was ich plane und gefragt, ob die sich vorstellen können, dass das eben ergänzend läuft und nicht gegeneinander. Und da bin ich auf jeden Fall sehr auf offene Ohren gestoßen, wofür wir uns sehr bedanken. Und ich glaube, das ist einfach auch der Weg perspektivisch, weil gerade mit Blick auf die Landtagswahl, es bringt halt nichts, wenn wir uns auf diesen verschiedenen Stufen alle gegenseitig abfacken und am Ende lachen sich Merz und Co. halt ins Fäustchen und wir ändern nichts an dem Grundproblem.
0: Ja, Merz ist vielleicht ein gutes Stichwort. Schauen wir mal auf die Bundesebene. Die Zitrone ist ziemlich ausgequetscht. Das antwortete Bundeskanzler Friedrich Merz von der CDU im Februar auf die Frage nach möglichen Steuererhöhungen für Spitzenverdienende. Gleichzeitig wurden jüngst Pläne bekannt, dass die Bundesregierung Kürzungen bei der Hilfe für Menschen mit Behinderungen sowie dem Wohngeld plant. Und auch beim Bürgergeld wird weiterhin von fachfremdem Personal aus der Bundesregierung der imaginäre Rotstift angelegt. Also mein Eindruck, wenn ich das so verfolge, Menschen mit weit überdurchschnittlichem Einkommen, das sind fragile Zitronen und Menschen, die auf Unterstützung angewiesen sind, bei denen wird der Rotstift angesetzt und dort wird gekürzt. Und nun kritisiert im Aufruf die fehlende Ausfinanzierung von Kommunen durch Bund und Länder. Wie blickst du dann auf die Rolle des Bundes?
2: Also ich beobachte es eigentlich ähnlich. Genau die Frage ist eben, wer ist denn eigentlich die Zitrone, die ausgequetscht ist? Weil wenn man sich anguckt, wo denn gekürzt wurde, also du hast jetzt schon einige Sachen gesagt, das geht noch weiter, beim BAföG geht es weiter, Eingliederungshilfe, Rentenbeiträge für pflegende Angehörige. Also es sind wirklich die Leute, die am Ende eh schon am Limit sind und im Alltag total irgendwie kämpfen müssen, bei denen es auf jeden Fall möglich war zu pressen und da, wo es eben Geld da war, das sind die Steuersenkungen bis 2029, sollen 48 Milliarden Euro dadurch gesenkt werden. Davon rund 70% gehen an das oberste 1%. Also wir sehen ganz eindeutig, wer hier die Zitrone ist, die gepresst wird und wer vielleicht die Zitrone ist, die im Cocktail landet und auf der Terrasse in der Sonne sitzt und schlürft. Es geht noch weiter. Ich habe hier so ein paar Sachen noch aufgeschrieben. Ab 2030, da werden jährlich irgendwie Körperschaftssteuer weniger eingenommen, nämlich 25 Milliarden, je 12,5 von Bund und Ländern und es gibt eben keine einzige wirkliche Steuerlücke, die von oben angefasst worden ist. Also ich glaube, das kann man relativ kurz so zusammenfassen. Es ist einfach katastrophal.
0: Und Frage noch an der Stelle, weil wenn ich es gerade richtig verstanden habe, meintest du, dass es jetzt erstmal für dieses Jahr eure letzte Kundgebung war?
2: Ja, also ich kann gar nicht für alle anderen sprechen, weil wie gesagt, das ist eher immer so ein auf Zuruf. Wir sind gar nicht so, also es gibt Initiativen, die sich da besser vernetzen, glaube ich. Der Stadtsportbund war ja auch beteiligt, die Stadtjugendhilfe. Und für mich ist es eher immer so, dass ich halt irgendwie einfach erstmal aktiv werde und mir was überlege, auch in die Recherche gehe und dann anfange, so ein bisschen Leute zusammenzutrommeln. Und ich versuche es auch immer zu verschränken mit tatsächlich Leuten, die in der Stadtpolitik arbeiten. Also am Ende waren jetzt auf der Kundgebung auch verschiedene Stadträtinnen und Stadträte da. Eigentlich aller demokratischen Fraktionen außer der CDU, die habe ich irgendwie nicht richtig erreichen können. Und die Fraktionen haben dann tatsächlich auch vor Ort gesprochen, außer SPD und CDU, wie gesagt, und haben eben auch gezeigt, dass sie sehr wohl verstanden haben, dass es eben kein Gegeneinander ist und dass sie eigentlich die Sache ähnlich bewerten wie eben die Beigeordneten aus der Stadt, der OB und eben auch wir als freie Trägerinnen und Träger oder ich eben als ja, Internet-Heini.
0: Aber nochmal zurück zum Aktionstag auch. Glaubst du denn, dass es noch weitere Kundgebungen geben wird? Oder wo könnte man sich denn darüber informieren, falls wieder einmal eine stattfindet?
2: Also ich würde sehr stark davon ausgehen, dass es welche gibt, weil wir natürlich nicht einfach zugucken können, wie weiter gekürzt wird. Und es bleibt den Kommunen im Prinzip für perspektivisch Haushalt 2027 fast nichts anderes übrig. Und wenn wir uns angucken, wie lange die dieses Jahr verhandelt haben, um den Haushalt für 2026 zustande zu bringen. Also das ging, glaube ich, letztes Jahr im September, Oktober mit den Verhandlungen los. da würde man ja eigentlich davon ausgehen, dass die spätestens irgendwie kurz vor Weihnachten mal zu einem Entwurf kommen, den man irgendwo einreicht, damit der abgesegnet wird, um dann für das nächste Jahr gültig zu sein. Und wir haben es jetzt erlebt, dass es eigentlich jeden Monat noch verschleppt wurde und ja immer noch so ist, dass die Angestellten bei den freien also in der Jugendhilfe teilweise Arbeitsverträge haben, die irgendwie nur 3 Monate gelten und die dann sich im September wieder überlegen können, ja, habe ich bis Ende des Jahres noch Arbeit? So geht es natürlich nicht. Deswegen, ich gehe davon aus, dass es wieder Proteste gibt. Ob ich jetzt tatsächlich so stark beteiligt bin, das weiß ich nicht genau, weil es eben auch noch viele andere Bereiche gibt, wo ich denke, da ist es dringend nötig, nochmal ein bisschen Vermittlungsarbeit zu leisten, gerade mit Blick auf die Landtagswahl. Aber danach bin ich mir ziemlich sicher, also am Ende geht das eher auch von den Trägern aus, als jetzt von mir. Ich bin eher so der Typ, der dann die Öffentlichkeitsarbeit dafür macht, weil die tatsächlich ja sonst mit ihrer inhaltlichen Arbeit beschäftigt sind oder mit der Arbeit mit Jugendlichen oder alten Menschen oder Menschen mit Behinderung und nicht so sehr einen Fokus jetzt auf Social Media und Öffentlichkeitsarbeit haben.
0: Das sagt Max von Halle Kultur. Wir sprachen über den gestrigen Aktionstag Kommunen am Limit, der auf die schwierige finanzielle Situation in Kommunen aufmerksam machen will. Mehr Informationen zu Halle Kultur und möglichen weiteren Aufrufen zur Kundgebung findet ihr auf Instagram beim Account Halle Kultur. Aber Max, du meintest gerade noch, du hast auch einen Telegram-Channel, ne? Das finde ich eigentlich noch interessanter. Wie findet man den?
2: Den findet man auch einfach bei Telegram. Der Link ist ja, glaube ich, immer t.me/Halle Kultur. Ein Wort, kleingeschrieben. Und das ist eigentlich überall auch das Gleiche. Also falls ihr Instagram habt, könnt ihr einfach oben im Linktree gucken, da ist auch der Telegram-Kanal verlinkt für alle Leute. Es gibt auch einen TikTok, es gibt einen YouTube und so weiter. Ich mache das wirklich so, dass alle Leute, egal welche Plattform sie nutzen, die Möglichkeit haben, diese Inhalte zu finden und versuche so gut wie möglich zu bespielen. Instagram ist eben das, wo es am meisten Vernetzung gibt, weil einfach da die anderen AkteurInnen auch stärker vertreten sind. Aber ja, also ihr könnt es überall finden. Googelt einfach vielleicht Halle Kultur, da müsste man es auch finden.
0: Cool, vielen Dank. Dann bedanke ich mich für das schöne Gespräch und vielen Dank für deine Zeit, Max. Schön, dass du vorbeigekommen bist.
2: Danke dir und danke für die Gelegenheit.
0: Ihr hört das Morgenmagazin. Wir haben es 18 Minuten nach 9. Wir hören hier gleich das Jugendradio-Spezial. Da geht es heute ums Thema Lesen und als Einstimmung darauf ein Stück von Crime Kills. Die haben ein Stück, das heißt Youth.

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1: Elektropunk aus Mexiko und Kalifornien. Crime Kills haben wir dort gehört mit ihrem Stück Youth. Passend auch zu dem Beitrag, den wir gleich hören wollen. Gleich hören wir hier das Jugendradio Spezial. Bei denen geht es heute ums Thema Lesen, denn bald geht ja die Urlaubssaison wieder los und für viele heißt es dann auch endlich mal wieder Zeit zu lesen. Das Jugendradio, das hat sich im Sender zum Thema Lesen umgehört. Den Beitrag dazu, den hören wir gleich. Vorab hören wir aber noch ein Stück von Reckling. Wir hören Spitter.

Garagenpunk aus Los Angeles, Reckling, haben wir dort gehört, mit ihrem Stück Spitter. Ich moderiere hier schon die ganze Zeit das Jugendradio Spezial an, aber unser Morgenmagazin, das ist relativ locker gestrickt, was schön ist, weil dann können wir mehr Musik hören und dann habe ich an dieser Stelle doch noch die Möglichkeit, einen weiteren Song rein zu sneaken. Und zwar, als ich Reckling vergangene Woche entdeckt habe, da dachte ich mir, die klingen so ein bisschen wie The Distillers und falls ihr auch manchmal ein bisschen Nostalgie mögt, dann passt das vielleicht jetzt ganz gut, auch noch ein Stück von den Distillers zu hören. Wir hören Drain the Blood. Reckling haben mich auf jeden Fall an die Distillers erinnert.

0: Distillers haben wir dort gehört mit ihrem Stück Drain the Blood. Ist schon älter, ich habe jetzt vergessen, wie alt, aber ich war auf jeden Fall auch noch sehr jung, als ich Distillers gehört habe. Schön, die jetzt im Radio spielen zu können. Ja, das Morgenmagazin, es ist kurz vor 9:30 und jetzt endlich an dieser Stelle ein Stück aus der Jugendredaktion. Und zwar hören wir das Jugendradio-Spezial heute zum Thema Lesen, passend zur Urlaubssaison.
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4: Für wie wichtig halten Sie Lesen und warum?
5: Wow. Also tatsächlich glaube ich für sehr wichtig. Also ich bin auf jeden Fall so erzogen worden. Ich habe am Anfang, als ich jung war, total wenig gelesen. Und erst als das relativ spät bei mir mit einem richtig guten Buch über Piraten Klick gemacht habe, hat das mein Interesse so geweckt, dass ich mich richtig viel mit dem Thema auseinandergesetzt habe und alles dazu gelesen habe. Ich habe eine kleine Leserechtschreibeschwäche und meine Mutter ist lange davon ausgegangen, dass das damit zusammenhängt, dass ich früher nicht gelesen habe. Also von daher, ich glaube, dass sowas unterstützt Lesen und man kommt in Übung. Ich glaube aber jetzt für Wissen, sich irgendwie Wissen anzueignen, ist es, glaube ich, nicht nur das Lesen, sondern man kann sich auch anders gut Wissen aneignen.
6: Weil man aus denen ganz viel erfahren kann. Also einerseits sind sie aus Bildungsgründen halt sehr wichtig, ne? Nicht nur das, auch zur Ablenkung, zur Entspannung, um sich in andere Welten und andere Lebenssituationen hineinzudenken. Und man braucht dafür halt gar nicht viel, ne? Man braucht ein bisschen Zeit und braucht halt das Buch. Die kann man sich ausleihen, die kann man sich kaufen. Man kann halt sehr viel daraus lernen und seinen Horizont erweitern, seine Perspektive erweitern. So, von daher halte ich Bücher für durchaus sehr wichtig.
7: Ich glaube, Lesen ist sehr wichtig, weil man damit Informationen austauschen kann untereinander. Also Menschen haben sich dadurch irgendwie ein Werkzeug geschaffen, sich miteinander auszutauschen. Und das ist wahrscheinlich ja eine der größten Errungenschaften der Menschheit, vermutlich. Aber jetzt so ganz wissenschaftlich einsteigen kann ich da jetzt leider nicht.
4: Wonach suchen die sich Bücher aus?
5: Also ich lese super gerne Bücher mit feministischen Themen. Genau, und tatsächlich leider, würde ich sagen, relativ wenig Romane, sondern mehr so Wissens- und Sachbücher. Da habe ich mittlerweile so Autorinnen, die ich verfolge und immer schaue, was da Neues herausgebracht wurde. Genau, und ansonsten auch so ein bisschen nach Läden. Also es gibt so einen Laden Drift in Leipzig, den ich sehr gerne mag. Und hier das Cosi in Halle. Und da lasse ich mich auch gerne einfach mal begeistern dann von Büchern, die in der Auslage sind oder so.
7: Ich habe das Glück, dass ich da durch meine Partnerin immer ganz gut Input kriege. Die setzt sich nämlich wissenschaftlich sehr viel mit Büchern auseinander. Und das ist sozusagen ein Moment, der mir Entscheidungen abnimmt oder auch leichter macht. Ja, ansonsten, also manchmal, wenn ich irgendwie durch einen Buchladen streife, ist es auch so, also ich kenne mich jetzt nicht so aus mit AutorInnen oder irgendwie mit Verlagen. Und deswegen, manchmal gucke ich auch erstmal in ein Buch rein, wenn der Titel irgendwie spannend klingt oder wenn das Cover cool ist oder auch der Name des Autors, der Autorin cool klingt.
4: Ja. Lesen Sie lieber allein oder in Gruppen?
5: Ich lese total gerne alleine, weil ich mir da die Zeit besser einteilen kann. Aber tatsächlich habe ich mit zwei FreundInnen, und das war total toll, weil wir uns da nach jedem Kapitel darüber unterhalten haben, über die Inhalte und was wir so dazu denken. Das war total schön. Und mit meinem Partner, da lesen wir uns ab und zu aus einem Roman was vor. Das ist dann auch total schön.
6: Ich lese am liebsten alleine. Also ich muss sagen, ich lese auch tatsächlich ganz viel so zur Entspannung, abends zum Einschlafen oder um mich abzulenken. Ich lese aber schon auch viel, um mich zu informieren. Ich habe das manchmal gemacht, in so Lesegruppen zu lesen. Das kann total interessant sein und führt oft auch zu einer sehr intensiven Beschäftigung mit so einem Buch. Ist natürlich auch sehr zeitaufwendig, ne? Und da fehlt mir manchmal ein bisschen die Zeit. Aber die Diskussionen, die damit verbunden sind, sind schon manchmal sehr, sehr spannend. Ich mag das schon auch ganz gerne, aber leider fehlt mir dafür gerade die Zeit.
7: Mal so, mal so. Ich habe noch nie in einem Lesezirkel oder so mitgemacht, wobei ich die Idee echt sehr reizvoll finde. Ansonsten lese ich sehr gerne vor, auf jeden Fall. Aber das funktioniert ja nicht mit jedem Buch. Das macht mir aber auf jeden Fall, also egal, ob das jetzt ein Kinderroman ist oder irgendwie ein anderes Kinderbuchformat ist oder auch ein dickeres, größeres Buch mit Storys, die vielleicht nicht so einfach zugänglich sind für junge Menschen, gleichermaßen sehr große Freude. Und ansonsten, ja, von mir aus, ich finde es auch immer immer schön, wenn man im Urlaub ist so und einfach zu zweit oder so irgendwo sich ein schönes Plätzchen sucht und dann jeder für sich ein bisschen schmökert.
4: Wie intensiv beschäftigen die sich mit einem Buch?
6: Ja, das kommt ein bisschen auf das Buch selber drauf an und warum ich das gerade lesen möchte. Also es gibt, wie gesagt, so diese Bücher, die lese ich hauptsächlich abends, um mich nochmal abzulenken, um mal meine Alltagsgedanken zu verscheuchen. Ne? Und dann ist es eher wirklich einfach so ein Wegschmökern. Und dann gibt es aber auch so Bücher, wo ich tatsächlich irgendwie was lernen möchte. Dann hatte ich das auch schon oft, dass ich nebenbei noch ganz oft auf Wikipedia recherchiert habe zu Leuten, die dort genannt wurden, zu Personen oder zu Ereignissen, die genannt wurden. Und ich wusste noch nicht so richtig viel darüber und ich hatte aber das Gefühl, das ist jetzt gerade auch ganz wichtig. Dann habe ich nebenbei immer noch ganz viel im Internet dazu recherchiert und das war auch ganz spannend. Ein Buch, mit dem ich mich gerade sehr intensiv beschäftige, streng genommen sind das zwei Bücher, das benutze ich tatsächlich gerade zum Sprachelernen. Ich lerne noch Portugiesisch und ich habe mir jetzt ein Buch gekauft, das habe ich einmal im Original auf Portugiesisch und einmal auf Deutsch und dann lese ich das jetzt quasi immer so parallel. Es ist noch zu schwierig für mich, das jetzt nur allein auf Portugiesisch zu lesen und es war mir zu anstrengend, immer alle Wörter, die ich nicht kenne, nachzuschlagen im Wörterbuch. Das macht irgendwie keinen Spaß. Also gucke ich jetzt, lese ich das quasi immer parallel, ein paar Sätze so und ein paar Sätze so und so kriegt man dann mit der Zeit auch Wörter, die ich bisher auf Portugiesisch nicht kannte, die habe ich jetzt inzwischen schon so oft gelesen, dass sie langsam in meinen Wortschatz übergehen. Also das fand ich irgendwie auch gerade, gefällt mir ganz gut so als Sprachlernmethode.
5: Ich würde sagen, mit Romanen, die lese ich einfach zum Wohlfühlen und wenn es Sachbücher sind oder Bücher, die ich tatsächlich lese, um die Inhalte mir nochmal anzueignen und dann tatsächlich mit dem Buch auch arbeite. Also ich bin eine Person, die, ich weiß, dass Bücher heilig sind auf eine Art und Weise, aber ich mache auch Knickereien oder unterstreiche mal Dinge und schreibe mir Sachen raus. Also ich würde schon sagen, ziemlich intensiv.
7: Ich merke relativ schnell, ob ich ein Buch schaffe oder nicht. Obwohl, stimmt das überhaupt? Nee. Also eigentlich hadere. Also ja, bei manchen geht es schneller als bei anderen. Bei manchen versuche ich mich dann irgendwie noch so ein bisschen weiter zu quälen. Und das ist ja schon dann ein intensiver Prozess, finde ich. Weil mir tut das immer total leid um die Arbeit, die irgendwann irgendwie dahinter steckte und vielleicht auch weiterhin bei irgendwelchen zweiten, dritten Auflagen oder Überarbeitungen weiterhin dahinter steckt. Ist ja auch egal, auf jeden Fall. Aber auch jetzt bei einem Roman beispielsweise ist es so, dass ich, wenn der mir richtig gut gefällt, dann trage ich den auch irgendwie, also ne, nachdem ich irgendwie jetzt mal eine Stunde am Tag oder so gelesen habe, dann trage ich so diese Passage auch immer noch mit mir weiterhin so durch den Tag und schwelge so ein bisschen darin. Das macht Spaß und finde ich auch intensiv auf jeden Fall. Bei Sachbüchern ist es so, wow, das ist echt, also ich weiß nicht, ob ich schon, also das ist wirklich für mich wirklich ein hartes Brot immer irgendwie einen Sach zu lesen. Ich könnte jetzt nicht aus dem Stegreif von irgendeinem Sachbuch berichten, was ich als letztes komplett durchgelesen habe. Da breche ich immer weg vorher meistens.
4: Was für Ansprüche haben die an Bücher?
6: Also da ja mein Studium jetzt schon vorbei ist und ich tatsächlich jetzt Bücher eher zum Zeitvertreib lese, zum Vergnügen, muss mich ein Buch fesseln irgendwie. Muss irgendwie, ich weiß gar nicht so richtig, wie ich das nennen soll, aber irgendwie muss es mich zum Nachdenken anregen. Genau, es ist, und ich finde es voll gut, wenn ich da drin noch irgendwas erfahre, was ich bisher noch nicht so genau wusste. Also wenn ich das Gefühl habe, ich kann jetzt in irgendein Thema tatsächlich auch mal tiefer einsteigen. In irgendein Thema, in eine Epoche, in irgendein Ereignis oder in irgendwelche kulturellen Zusammenhänge oder sowas, ne?
5: Wow. Okay, das kommt natürlich dann auch drauf an, was das für ein Buch ist. Also bei Romanen ist es mir wichtig, dass ich an irgendeiner Stelle mal gecatcht werde. Sonst ich manchmal nicht die Motivation ist, dann weiterzulesen. Bei Sachbüchern habe ich den Anspruch, dass es schon auf verschiedenen Ebenen das Thema behandelt wird und aus verschiedenen Perspektiven das nochmal beleuchtet wird. Genau. Und ansonsten mag ich auch total gerne Gedichte, aber das lese ich so ja ab und an mal. Genau. Und da habe ich den Anspruch, dass es nicht zu komplex ist.
7: Also bei Romanen wahrscheinlich schon, dass sich ein spannender Konflikt irgendwie entspinnt, ja, und mich einfach mitreißt. Also ich hatte das auf jeden Fall schon mehrmals, dass ich wirklich gar nicht mehr aufhören konnte und irgendwie den Tag unruhig wurde und irgendwie nur darauf gewartet habe, dass ich endlich irgendwie Zeit habe, um das Buch weiterzulesen oder fertig zu lesen und dass das ein Buch schafft. Aber manchmal habe ich dann auch das Gefühl, dass eher ich einfach ein zu faules Schwein bin. Und ich vielleicht mehr Arbeit reinstecken müsste auch, ne? Und nicht immer nur erwarten darf, dass die Literatur den Zündstoff mitbringt, der irgendwie in mir
8: das Feuer entfacht.
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0: Das Jugendradio-Spezial heute zum Thema Lesen oder Lesen im Urlaub auch oder was Lesen für die Menschen in der Redaktion bedeutet. Das Jugendradio-Spezial ist ein Sendeformat der Jugendredaktion hier bei Korax. Mir fällt es ja tatsächlich jetzt, also ich bin gerade krankgeschrieben, aber mir fällt es gar nicht so leicht zu lesen, weil obwohl krankgeschrieben, Fahrradfahren kann ich und ich sitze dann tatsächlich häufiger eher auf dem Rad oder bin draußen unterwegs, als mich irgendwo mit einem Buch hinzusetzen. Aber ich wünschte, es würde mir leichter fallen. Aber so die Bettflucht, die ist auf jeden Fall immer stärker, wenn das Wetter so gut ist oder so sonnig ist. Aber vielleicht eine Buchempfehlung von mir an dieser Stelle. Mein Lieblingsbuch der letzten Jahre war tatsächlich Tage ohne Ende von Sebastian Barry. Und dort geht es um die USA im 19. Jahrhundert. Im Mittelpunkt der Geschichte stehen der junge Ire Thomas McNulty und sein Partner John Cole. Und die lernen sich kennen oder treffen sich, weil Thomas vor der großen Hungersnot in Irland in die USA flüchtet. Und dort dann er zufällig auf John Cole trifft und erst verdienen die ihr Geld so als Tanzmädchen in einer Tanzbar, wo sie mit so Minenarbeitern tanzen, solange sie halt noch nicht zu männlich aussehen. Also sie tragen Frauenkleider und tanzen dann dort und verdienen so ihr erstes Geld und müssen aber später, als sie dann zu jungen Männern werden, können sie diesen Job nicht weitermachen und treten dann in die US-Armee ein und werden dort auch Teil der grausamen Kolonialverbrechen an der indigenen Bevölkerung und erleben auch die Schrecken des Bürgerkriegs. Und obwohl Gewalt in diesem Buch wirklich omnipräsent ist und sehr deutlich oder klar auch beschrieben wird, blüht trotzdem, also auch trotz der eigenen Schuld, die sich diese beiden Männer aufbürden, blüht zwischen den beiden so eine ganz zarte, aber auch zutiefst berührende und bedingungslose Liebe, die sich aber eher immer so im Hintergrund durch die Geschichte zieht. Also Hauptthema des Romans ist wirklich nicht die Beziehung zwischen den beiden, sondern die wird dann immer in so einem Nebensatz mal erwähnt. Also man kommt da erst gar nicht drauf, dass die beiden verliebt ineinander sind. Das ist eher so eine Side-Story. Und später im Roman gründen sie dann eine eigene, selbstbestimmte Familie, gemeinsam auch mit einem indigenen Mädchen, das sie adoptieren. Und Sebastian Barry, dem gelingt irgendwie ganz gut, so eine Brücke zu schlagen, auch eben historische Traumata sensibel aufzuarbeiten, aber auch gleichzeitig so eine moderne, queere Liebesgeschichte voller, zu erzählen, voller Emotionen, aber eben und Menschlichkeit in dieser doch eher sehr grausamen und chaotischen Zeit. Tage ohne Ende von Sebastian Barry. Und ich finde auch den Erzählstil ganz schön. Also es wird so alles in so einer Tonlage erzählt, egal wie schön oder wie grausam Dinge sind. Es kann alles in einem Satz passieren. Und das hat mich damals so sehr beeindruckt. Hat mir gut gefallen. Tage ohne Ende von Sebastian Barry. Ihr hört das Morgenmagazin. Wir haben es 20 Minuten vor 10. Und gerade hörten wir das Jugendradio-Spezial. Und deshalb an dieser Stelle ein Stück von Mother, Mother. Die kenne ich nämlich auch vom Jugendradio. Da kam ich mal hier bei Korax rein und da lief Musik. Ich dachte so, Mensch, das ist aber gut. Und das war die Jugendredaktion. Wir hören Polynesia.

Polynesia haben wir dort gehört von Mother Mother hier heute früh im Morgenmagazin. Und wir schließen an mit einem weiteren Stück, das vielleicht ganz gut zum sommerlichen Wetter passt, weil aus einem sehr sommerlichen Film, der nach wie vor gut ist und jetzt im Sommer auch in vielen Outdoor-Kinos läuft. Wir hören The Zombies, Time of the Season aus Dirty Dancing.

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1: The Zombies haben wir dort gehört mit ihrem Stück Time of the Season. Ihr hört das Morgenmagazin, wir haben es 9.48 Uhr und an dieser Stelle haben wir noch ein paar Veranstaltungstipps und Termine für euch. Jetzt für Dresden, Potsdam und Berlin für heute und die kommenden Tage. In Dresden gibt es heute von 19 bis 21 Uhr eine Buchpräsentation und Diskussion zum Buch Freiheit für wen mit Friedrich Schnatterer, dem Autor, und Paula Sabates, einer Journalistin aus Argentinien, sowie Torge Löding, Leiter der Rosa-Luxemburg-Stiftung Regionalbüros Buenos Aires. Also ich gehe jetzt mal davon aus, dass es Rosa-Luxemburg-Stiftung ist. Das weiß ich jetzt nicht genau. Und da geht es darum, um Milays Argentinien als Versuchslabor der Ultrarechten. Doch woraus besteht sein ultraliberales Schockprogramm? Ist Argentinien ein Schaufenster für eine Politik, die künftig auch in Deutschland einen Einfluss gewinnen könnte? Und wie sieht der Widerstand in Argentinien aus, einem Land, das auf eine lange Tradition sozialer Kämpfe und gesellschaftlicher Mobilisierung zurückblickt? Den Termin, den könnt ihr auch noch mal anschauen, unter terminal.digital/events. Genau, heute von 19 bis 21 Uhr im Zentralwerk Kultur und Wohngenossenschaft in der Rieserstraße 32 in Dresden. Und die gleiche Veranstaltung, die findet morgen auch nochmal statt, am Mittwoch in Leipzig im Sinneding in der Karl-Heine-Straße 83, auch von 19 bis 21 Uhr. In Potsdam. Dort könnt ihr heute ins Café Leica gehen, im Erdgeschoss von 15 bis 17.30 Uhr. Dort könnt ihr hingehen, wenn ihr zwischen 14 und 21 seid. Und in zwei Terminen könnt ihr dort eure eigenen Sticker mit lokalem Bezug und ihren persönlichen Forderungen entwickeln, gestalten und drucken lassen. Unter dem Motto: Was brauchst du? Was braucht dein Kiez? Auch nochmal nachzulesen unter rotes.potsdam.mn/events. Und dort findet ihr alle Veranstaltungen in Potsdam. Und heute Abend in Berlin im Beiz in der Schönhauser Allee 26a. Dort gibt es eine Infoveranstaltung zum AfD-Parteitag stoppen. Die Infoveranstaltung, die informiert über die geplanten Proteste und die Situation vor Ort. Es wird die Möglichkeit geben, Bustickets zu kaufen, und die Veranstaltung wird von der Vereinigung der Verfolgten des Nazi-Regimes Bunte AntifaschistInnen Berlin durchgeführt. Den Termin könnt ihr auch nochmal nachsehen im Stressfaktor. Und am 28.06. in Berlin, dort findet eine überregionale Demo in Solidarität mit Kuba statt, und dazu gibt es auch was anzuhören.
2: Stellt euch vor, ihr könnt nicht zur Arbeit, weil es keinen Treibstoff gibt. Stellt euch vor, eure lebensnotwendige Operation wird verschoben, weil es an Material dafür fehlt. Stellt euch vor, es gibt nicht jeden Tag eine warme Mahlzeit, weil Nahrung rationiert werden muss. Das ist die Realität auf Kuba. Das ist die Realität von über 60 Jahren Wirtschaftskrieg der USA gegen Kuba. Das ist Staatsterrorismus. Seit dem Jahr 1959 versucht die USA, die kubanische Revolution im Keim zu ersticken. Weil kostenlose Bildung, Gesundheit und Kultur für alle ein schlechtes Beispiel ist einer Welt, in der Kapitalismus alternativlos scheinen soll. Kubas Revolution strahlt aus, von Panamerika nach Afrika bis zu uns in die BRD. Kein verzweifelter US-Hegemon kann Kubas Licht zum Erlöschen bringen. Weil wir Gewissheit haben, dass der Kampf für die richtige Sache manchmal Rückschläge einstecken muss, aber dass er nie zu Ende ist. Kubas Kampf ist unser Kampf. Kuba muss überleben, Kuba wird überleben. Dafür müssen wir für den Frieden und das Völkerrecht streiten. Und dafür rufen wir auf, als erste große Kundgebung am 28.06. als Kubas Neopartei Die Linke: Hände weg von Lateinamerika, Solidarität mit Kuba. Und damit sagen wir klar: Viva Cuba Socialista! Es wird auch Transport geben. Es ist auf der Homepage von Kuba Sea, zum Beispiel aus Leipzig, aus Dresden, aus Nürnberg, aus Frankfurt, Hamburg, Hannover. Gibt es gemeinsame Anreisen? Kommt bei uns, guckt da mal vorbei. Wir warten auf euch für das Völkerrecht, für den Frieden und in letzter Konsequenz für den Sozialismus.
1: überregionale Demo in Solidarität mit Kuba am 28.06. in Berlin. Weitere Infos dazu findet ihr auch unter www.freie-radios.net. Soweit einen Ausblick auf anstehende Termine in Berlin, Potsdam und Dresden. Wir haben es 7:07. Und an dieser Stelle gibt es noch einen kleinen Programmausblick nach einem ganz, ganz kurzen Stück von Peaches. Die hat Anfang des Jahres ein neues Album rausgebracht. No Loop, So Root. Sehr explizit die Texte, aber auch alle sehr gut. Gehen gut ab und wir hören Grip.

0: Peaches haben wir dort gehört, bisschen abgeschnitten, mit ihrem Stück Grip vom aktuellen Album No Loop So Root. Wir sind schon am Ende des Morgenmagazins angelangt und deshalb vielleicht ein kleiner Ausblick auf die Sendung, die euch jetzt danach erwarten. Bei Radio Korax, da hört ihr jetzt gleich Zwischenfälle, eine Sendereihe über die beunruhigende Aktualität der Vergangenheit. Hier wird einer gegenläufigen Erinnerung Gehör verschafft und die Vergangenheit mit den Mitteln des Rundfunks in die Gegenwart geholt. So wird der Geschichte eine akustische Dimension verliehen. Auf Radio Blau, da könnt ihr jetzt hören Nightfall, Metal mit Kuno, Interviews, Neuverstellungen und manchmal auch Klassiker. Bei Radio Unerhört, da läuft jetzt gleich Mrs. Pepsteins Welt, eine Frauenmusiksendung von Radio Blau. Und bei den Freien Radios Berlin-Brandenburg, dort könnt ihr jetzt einschalten gleich oder könnt ihr einfach dranbleiben und zuhören beim Ohrsichtradio. Die Ohrsichtradio-Musikfarbe ist von Rock, Pop und Weltmusik geprägt. Es gibt täglich rund um die Uhr Musikspecials, Weltnachrichten, aber auch aktuelle Magazinsendungen mit einem breiten Themenangebot von Lifestyle, Gesundheit über Technik bis hin zu Politik und Behinderten- und Sozialpolitik für Menschen mit und ohne Behinderung. Und außerdem erwähnenswert sind folgende Sendungen. Heute um 14 Uhr läuft im Korax-Programm der Ground Zero, gemacht oder produziert von der Multimedia- und Autorschaft On Air, also vom Masterstudiengang Multimedia und Autorschaft. Genau, die Sendung heißt Multimedia und Autorschaft On Air vom gleichnamigen Masterstudiengang. Und in ihrer zweiteiligen Sendung bereichern sie euch mit Inhalten, die von Soundwalks über kritische Berichterstattung bis hin zu Interviews mit FreundInnen reichen. Ihr werdet durch die frei gewählten Zugänge geleitet und hört eine Vielfalt von Perspektiven, die persönliche Erfahrung ebenso wie gesellschaftliche Fragestellungen hörbar machen wollen. Die thematische Spannbreite, die reicht dabei von Kunstausstellungen, Winterparalympics, Chören in Halle, KI und Audio-Deepfakes, den Umgang mit Geld, Kunstfälschung oder das Zukunftszentrum in Halle. So, jetzt ist mein Mund aber auch fusselig. Das hat Spaß gemacht. Vielen Dank fürs Zuhören heute Morgen beim Morgenmagazin. Am Mikrofon verabschiedet sich Katha und zum Ende natürlich nochmal unser Jingle.
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0: Und ich verabschiede mich auch ganz herzlich bei allen HörerInnen in Berlin und Brandenburg, aber auch bei den HörerInnen in Leipzig, in Dresden oder anderweitig in Sachsen, bei den HörerInnen in Frankfurt oder der HörerInnen in Marburg und sowieso allen, die online zuhören, vielleicht sogar im Livestream auf radiokorax.de. Schönen Tag euch und ich verabschiede mich mit einem Stück von Terrorrhythmus. Wir hören Car Park Rave. Tschüss.

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0: Das waren Formel 1 als Opener. Warum Formel 1? Genau, weil ich es kann. Und der Wolle hatte letzte Woche Geburtstag gehabt. Schöne Grüße nachträglich. Wolle, Gitarrist in Formel 1, sehr, sehr netter Mensch. Ich habe ihn damals zum ersten Mal gesehen, 87, mich mit ihm unterhalten und es war tierisch nett. Sehr, sehr kompetenter, sehr, sehr integrer Mensch. Ich hatte die Möglichkeit gehabt, mich mit Formel 1 vor gut zwei Jahren zu unterhalten auf der Eröffnung der Aufstellung Heavy Metal in der DDR. Und immer noch alle drei, also der Wolle, der Paul und der Norbert, total Mensch geblieben. Total cool. Damals drei Leute zu Gast gehabt, heute wieder. TNT sind da, geile Überleitung. Der Johann,
1: hallo.
0: Der... Oh, ich kann mir keine Namen merken. Du heißt Georg.
2: Ah, nee,
0: du
2: warst Georg. Ich bin Georg, ja.
3: Konrad.
0: Und Konrad. Mit C oder mit K?
3: Mit K tatsächlich. Aber okay. Es wird auch immer falsch geschrieben.
0: Oh.
2: Ja, er ist ein Elektroniker im Milieu unterwegs.
0: Cool. Von TNT, den Johann kennt ihr vielleicht noch. Er war vor vier Wochen schon mal hier mit Dweel. Dann haben wir uns darüber unterhalten, ob er nicht mal mit seiner Band mit seiner anderen Band vorbeikommen könnte. Meinte ich natürlich ja, warum nicht? Und darum sind heute TNT hier und TNT werden hier noch spielen. Erstmal schönen guten Tag, dass ihr den weiten Weg von Jena hierher gefunden habt. Wie war's? Wie war die Fahrt?
2: Anstrengend. Mhm. Würde ich jetzt sagen.
1: Es wird gerade alles gebaut, deswegen ja, also war es ein bisschen länger als nötig und voller.
0: Ja. Ich könnte euch dissen, so von wegen, als wir in Jena losgefahren sind, hat die Sonne noch geschienen und kaum waren wir in Leipzig, hat es geregnet.
1: Es regnet gerade draußen.
0: Ja.
2: Sehr unbeständig das Wetter zurzeit irgendwie.
1: Schrecklich. Kackwetter.
2: Schon die ganze Woche so.
0: Außer in Jena, da ist
2: ja,
0: der
2: ja, da ist
1: Himmel. In Jena scheint immer die Sonne, grundsätzlich.
2: Ja, ja, genau.
1: Und gestern waren wir noch im Schwimmbad gewesen.
2: Und dann hat es geregnet.
0: Darum heißt Jena auch Paradies und hat sich nur Konnewitz.
1: Richtig.
0: Oh. Nee, total schön, dass ihr hier gekommen seid. Soll ich gleich fragen, warum ihr zu dritt seid, oder soll ich mir die Frage noch sparen?
2: Wir können das auch am Anfang klären, mir ist egal.
1: Ja, wir können das auch jetzt klären.
0: Achso, die warum, Frage sei, warum seid ihr denn zu dritt hier?
1: Ja, normalerweise sind wir zu viert. Leider haben wir spontan vorgestern eine Person verloren, aus medizinischen Gründen. Unseren lieben Schlagzeuger Paul, falls du gerade zuhörst oder es jemals hören wirst, liebe Grüße. Der hat leider Probleme gehabt mit den Handgelenken und ihm wurde vom Arzt gesagt, er darf nicht mehr Schlagzeug spielen. Deswegen hat er uns vorgestern mitgeteilt, dass er uns leider verlassen muss. Und das hat natürlich sehr viel durcheinander geworfen. Und es tut uns natürlich vor allem für ihn jetzt erstmal leid. Und deswegen sind wir heute nur zu dritt hier.
0: Ihr werdet aber nachher trotzdem noch eine Live-Session spielen?
1: Mhm. Wir haben dann spontan überlegt, was können wir jetzt sozusagen noch machen, weil wir hätten gestern auch hier in Leipzig einen Auftritt gehabt, den haben wir abgesagt, aus entsprechenden Gründen natürlich. Und im Radio, da kann man ja einiges durchgehen lassen, da haben wir gesagt, wir probieren jetzt heute mal so eine Sendung, zu der Sendung hier irgendwie live aufzutreten, aber halt so, dass es auch ohne Schlagzeug sozusagen anhörbar ist. Wenn wir jetzt irgendwie vor 100 Leuten auftreten, dann hört das ja ab Person 50 niemand mehr. Deswegen heute mit Akustikgitarre und mit technischer Mikrofonhilfe. Mal gucken, wie es wird. Wir haben die Lieder nicht wirklich geprobt.
0: Oh, das ist egal, dann macht ihr heute eine öffentliche Probe, die Leute stehen drauf.
1: Richtig.
0: Mehr Punkrock geht nicht.
1: Dabei sind wir eigentlich Mettler.
0: Ups. Nee, den Witz reiße ich nicht, den ich eigentlich, was ich jetzt reißen wollte, aber der ist, glaube ich, gemein.
1: Dann nicht.
0: Nee, dann mache ich das lieber nicht. Ich habe euch auch eingeladen, weil ihr ziemlich coole Mucke macht, wie ich jedenfalls finde. Ihr habt jetzt 2,5 Platten draußen. Ich finde... Naja, zwei Platten und eine EP.
2: Ja,
0: also zwei Alben und eine EP. Ich finde die Entwicklung ziemlich interessant, weil euer Debüt war relativ straighter Metal. Auf der zweiten Scheibe habt ihr dann mehr Rock'n'Roll-Einflüsse reingepackt. Und die dritte Scheibe ist wieder mehr Richtung erster Scheibe, aber experimenteller, progressiver. Würdet ihr mir da recht geben wollen?
1: Sag du mal was.
3: Ja, grundsätzlich schon, aber man muss dazu sagen, dass auf der zweiten Scheibe, also auf Welcome to Another World, auch viele alte Lieder drauf sind, also gerade das Lucky Lied und auch Worldbreaker und so. Das war halt noch eine Zeit damals, wo wir uns gegründet haben, wo auch viel AC/DC mit in unsere Einflüsse mit eingeflossen ist. Und deswegen könnte man auch sagen, dass die vielleicht rock'n'rolliger klingt, obwohl wir da eigentlich schon vielleicht einen Schritt weiter waren. Oder wenn man das, oder einen anderen Schritt gegangen sind.
0: Also ist es so ähnlich wie bei, du kennst ja auch die eine Band, auf deren Namen ich jetzt nicht komme, Todbringer. Bei denen war ja die zweite Scheibe auch die erste Scheibe. Also die Aufnahmen der zweiten Scheibe waren auch die früheren Aufnahmen, wurden aber später eingespielt.
1: Das wusste ich tatsächlich nicht, aber Grüße an alle Menschen, die bei Todbringer sind und die Todbringer kennen natürlich. Aber ja, es war bei uns schon so, dass Lieder, die auf der zweiten Scheibe drauf waren, sozusagen vor den Liedern auf der ersten entstanden sind. Und wir waren damals halt im Studio und waren so, naja, ein Song wird's. Und dann waren wir aber nach einem halben Tag schon fertig und hatten noch zwei Studiotage übrig. Und waren so, was machen wir denn jetzt? Und dann haben wir noch schnell zwei andere aufgenommen, ohne uns größere Gedanken zu machen. Hatten aber halt schon sehr viele andere. Ja, und die sind dann bei der zweiten Nummer mit draufgekommen.
0: Ich würde mal mit eurem Debüt starten. Und zwar mit einem Song, den ich sehr geil finde. Und zwar Napoleon, den vierten Part. Wie kam es denn dazu, dass ihr relativ früh versucht habt, ein halbes Konzeptalbum zu machen?
1: Also ich sag mal, die kurze Version ist, wir hatten Langeweile im Geschichtsunterricht. und die lange Version kann euch Konrad sicher erzählen. Der hat nämlich den Text geschrieben.
3: Das war ungefähr so. Also Iron Maiden kennt ja sicherlich viele von euch, die hier zuhören.
0: Wahrscheinlich alle.
3: Wahrscheinlich alle. Auf alle Fälle haben die auf ihrem Album von 2015, The Book of Souls, ein Lied drauf gehabt, das hieß Empire of the Clouds und das ging irgendwie 18 Minuten noch was. Und ich fand das richtig, also ich finde das grundsätzlich auch richtig cool, wenn Lieder auch mal länger gehen als nur so 3 Minuten oder so. Da hat es ja noch gar nicht richtig angefangen, das ist schon wieder vorbei. Und da habe ich zu ihm gesagt, oh, so 18 Minuten, das ist schon gut, aber wir müssen ein Lied schreiben, was noch länger geht. Und dann haben wir uns im Geschichtsunterricht überlegt, was machen wir so, was schreibt man? Naja, Napoleon, das war ja auch so einer, der hat ganz schön viel gemacht. Da kann man ja auch einiges dazu erzählen. Und dann ging's los. Es ist dann nicht so richtig ein ganzes Lied geworden, sondern eher so 4 Parts und dann ein Album dazu. Also eher so konzeptalbumsmäßig. Aber ja, so ist das damals entstanden. Und da waren wir noch irgendwie bei uns in Jena, ist ja oben bei Cospe da auch so ein altes Schlachtfeld gewesen. Schlacht bei Auerstedt und Cospedar oder andersrum. Da waren wir noch in so einem Museum und da hat sich dann erst richtig Fahrt aufgenommen, dass wir da gesagt haben, jo, da schreibe ich mal einen Text dazu und dass darum dann die ganzen Lieder entstanden sind.
0: Hier in Leipzig gibt es auch so einen kleinen Erinnerungsstein über die napoleonischen Kriege.
3: Ja, vielleicht machen wir noch ein zweites Konzeptalbum, aber ich weiß nicht, ob wir nicht schon alles verarbeitet haben, was wir dazu sagen wollten.
0: Über die Völkerschlacht am Völkerstadtdenkmal. Okay, wir beginnen mal mit Napoleon.

0: Das war Napoleon Teil 4 vom Debüt von TNT. Damals, als die Scheibe herauskam, wie alt wart ihr da?
1: Das haben wir uns auch gerade gefragt. Steht bei Bandcamp, wo du das gerade abspielst, wir sind übrigens auf Bandcamp, steht da irgendwo ein Jahr, in welchem Jahr wir das rausgebracht haben?
0: Ja.
1: Was steht da?
0: 2019.
1: Achso, war das 2019? Das kann sogar sein, fast.
0: Also zumindest ist im August 2019 hochgeladen worden.
1: Ja, dann waren wir so 17, 18 zu dem Zeitpunkt.
0: Das Gitarrenauto, das klang ein bisschen nach den allerersten Iron Maiden-Scheiben. Waren Iron Maiden generell oder sind Iron Maiden generell ein Einfluss für euch?
2: Ja, auf jeden Fall.
1: Die sind ja der Grund, warum wir vorher geschrieben haben. Also auf jeden Fall, ja. Aber es war jetzt nicht, wir haben uns nicht gedacht, wir machen jetzt ein Outro, das genau klingt wie Remember Tomorrow oder so.
0: Was ich interessant finde, bei Napoleon Teil 3 gibt es so einen melodischen Part, der mich ein bisschen an den Song Son of a Seven Son erinnert. Wir hören heute noch ein anderes Stück, das mich wiederum an Rime of the Ancient Mariner erinnert. sind 80er Jahre Iron Maiden ein spezieller Einfluss? Weil du meintest vorhin was von der Book of Souls?
3: Also ich hole mal ein bisschen aus. Ich hoffe, das ist genehm.
0: Ja, wir haben noch eine Stunde Zeit.
3: Das war ungefähr so. Ich war damals so voll in der AC/DC-Schiene, wie man halt so ist. Wenn man so, keine Ahnung, wie alt ist man da? 16 oder so, ich weiß nicht. Auf alle Fälle hat jemand gesagt, ich soll mir doch mal bitte Iron Maiden anhören. Das ist ja mindestens genauso gut. Und da dachte ich immer so, ach, das ist Schwachsinn, ich brauche nur AC/DC. Und dann ging es plötzlich los, dass ich mir mal Wasted Years angehört habe. Und dann dachte ich so, okay, das muss ich doch öfter anhören. Und ja, dann habe ich mich eigentlich so nach und nach durch sämtliche Iron Maiden-Alben auch durchgeknuspert, sage ich jetzt mal, durchgehört. Und mir die alle gegeben. Und ja, ich würde schon auch sagen, dass auch die alten Iron Maiden-Alben für mich auch einen großen Einfluss hatten. Auch übrigens The Rime of the Ancient Mariner. Kann ich mich noch daran erinnern, als ich das Power-Slave-Album angehört habe.
0: Du meintest mal, Johann, dass du zu Blind Guardian relativ spät gekommen bist, aber dann auch bei den 90ern in Blind Guardian eingestiegen bist.
1: Mhm.
0: Erinnere ich mich da richtig?
1: Ich bin mir gerade nicht ganz sicher, welche Alben Blind Guardian zu welchen Jahren rausgebracht haben. Aber das war so bei Corona und ich lag so im Bett und hatte nichts zu tun. Und hab dann irgendwie, bin ich auf Blind Guardian gestoßen, so auf YouTube. Und hab dann so Valhalla und Mirror Mirror gehört, glaube ich. Das waren so. Und das war halt krass für mich, ja. Ich weiß aber nicht, es war wahrscheinlich 90er, oder? Valhalla vielleicht ein bisschen früher schon.
0: Valhalla, Ende 80er, Mirror Mirror auf der Nightfall, da meinst du auch die Sendung, nur mal so ganz nebenbei. genau. Ja. Aber das war dann Ende der 90er.
1: Ja, ja, so in dem Dreh.
0: Was waren bei dir, Georg, die Einflüsse?
2: Naja, also ich habe zuerst eigentlich, bevor ich in die Band eingetreten bin, habe ich gar keine Musik gehört, so. Da war ich so, Musik, geh mir weg damit. So. Dann dadurch hat mich irgendwann halt mal hier ein gewisser Kollege namens Konrad gefragt, ob ich mal Lust habe, irgendwie was zu spielen. So. Und habe ich mir halt irgendwann dann auch ein bisschen AC/DC angehört und habe angefangen, das ist richtig geil so. Und dann ging es halt hauptsächlich AC/DC alles, dann halt Iron Maiden alles und dann wurde es immer offener. Und jetzt höre ich so alles, was so irgendwie Metal zu tun hat, also so von Hard Rock so bis ganz unten, bis auch so Deathcore und so höre ich inzwischen alles so. Ja, also weiß ich nicht, wirklich Einfluss quasi hatte quasi die Band sozusagen, ja.
0: Ihr kommt ja aus Jena. Die bekanntesten Bands aus Jena machen mehr oder weniger melodischen Death Metal. Heaven Shall Burn, Deserted Fear. Hat sowas Einfluss auf euch oder eher gar nicht?
1: Also direkt aus Jena kommen die, glaube ich, beide nicht, oder? Ich glaube, Deserted Fear kommen aus Eisenberg und Heaven Shall Burn aus Saalfeld, oder? Das ist ja schon mal ein großer Unterschied.
0: Deserted Fear, ich glaube, die drei sind jetzt alle nach Jena.
1: Ich glaube, die wohnen
0: gezogen.
1: In Jena, ja.
0: Genau.
1: Aber,
0: außer
1: ja.
0: Simon, der tourt die ganze Zeit durch die Weltgeschichte.
1: Wir kennen die auf jeden Fall alle nicht persönlich. Haben die, glaube ich, auch, also ich weiß nicht, wie es bei euch ist, ich habe die noch nie getroffen. Aber es sind natürlich, also es ist nicht so gewesen bei uns tatsächlich, dass wir die Bands kannten und dadurch zum Metal gekommen sind, sondern wir sind erst zum Metal gekommen, haben dann so ein paar Jahre unser Zeug gemacht, haben dann gemerkt, oh, es gibt auch Metal-Bands hier aus der Nähe, die bekannter sind als 10 Kilometer Umfeld. Und das war dann natürlich schon mal ein Booster, ne? Dann hat man sich gefreut, dass man nicht der Einzige ist auf der Welt. Ja, aber wir haben jetzt nicht gedacht, oh, die machen eher jetzt so Chormusik, da müssen wir das auch machen.
0: Gibt es da noch andere Bands aus Jena oder Umgebung, mit denen ihr gerne abhängt?
1: Grüße an Inhit an der Stelle.
2: Ja. Ansonsten eigentlich nicht so viel. Also wir haben Inhit halt, die laden uns ab und zu mal zu Auftritten ein, beziehungsweise andersrum. Aber mal was an eine andere Band fällt mir persönlich jetzt nicht ein.
1: Es gibt halt in Jena wenige Bands, die genau die gleiche Musikrichtung machen wie wir. Also es gibt echt viele Bands und das ist auch cool und wir kennen natürlich auch viele persönlich und die sind alle sehr lieb. Und man hat ja mit vielen auch schon mal zusammengespielt dann irgendwo, aber es gibt halt nicht so eine Szene, wo irgendwie so nur so, ich sag mal, der Bereich Heavy Metal, Power Metal und sowas rumhängt, sondern es gibt, wenn es eine Szene gibt, dann wahrscheinlich eher so eine Extreme Metal Szene in der Richtung.
0: Ja, das ist halt in Leipzig ein bisschen anders, also da gibt es halt mehrere Metal Szenen, die nebeneinander her existieren, stellenweise sich auch mit Nichtachtung belohnen und...
1: Ach so?
0: Ja, klar. Also das ist jetzt kein Kampf oder so, ne? Aber es gibt halt so Leute, ich mag halt generell alle, aber es gibt halt so Leute aus dem Zeit-Todbringer-Umfeld, die auch in verschiedenen Bands sind, wo es auch Überschneidungen gibt. Dann gehören auch früher noch Godfuck dazu, zum Teil auch noch Bildschirmer-Leute, die sich so kennen, die gerne miteinander abhängen, sich auch austauschen, gegenseitig sich Konzerte besorgen. Dann gibt es halt dieses ganze Endless-Chaos-Umfeld mit diversen Black-Metal-Bands halt, wo es dann auch personelle Überschneidungen gab, wo dann aber auch Bands wie Miami Good Explosion oder auch Tension dazu gehören. Das auch alles total coole Bands sind, die total coole Mucke machen. Aber ich habe manchmal das Gefühl, dass die sich gegenseitig ignorieren. Das finde ich halt sehr, sehr schade. Aber es ist halt Leipzig, da kann man sich sowas leisten. Ist halt Luxus.
1: Ja, Jena ist ja nicht ganz so groß wie Leipzig. Aber wir können auf jeden Fall sagen, wir haben, glaube ich, noch nie eine Band aus Jena und Umfeld kennengelernt, wo wir uns gedacht haben, das sind Leute, die sind blöde oder so. Waren alle sehr, sehr nett. Also wenn ihr eine Band seid, kommt nach Jena. Die sind alle super lieb.
0: Aber andersrum macht es das auch ein bisschen einfacher in Leipzig, Musiker, Musikerin zu finden. Also auch Schlagzeuger und Schlagzeugerin.
1: Mhm. Das ist ja interessant.
0: Nur mal so als Ende. Also das ist halt so, ne? Also du hast halt einen viel größeren, in Anführungsstrichen, Genpool an Musikerinnen.
1: Also wir waren halt noch nie, also wir waren seit 10 Jahren nicht mehr auf Musikersuche, deswegen können wir da gar nicht so viel.
0: Also seit Bandgründung.
1: Ja, ist richtig.
3: Ja. Seitdem Georg eingetreten ist.
2: Ja, ich war der Letzte, der eingetreten ist, das stimmt schon.
1: Das stimmt. Aber das war halt, ne? Also wir haben uns halt kennengelernt über zufällig im gleichen Jugendclub gechillt, zufälligerweise in die gleiche Klasse gegangen, zufälligerweise
2: bei Konfirmationsunterricht wieder getroffen.
3: Genau, war zu spannend, was der Jesus uns erzählen wollte.
1: Ja, und deswegen haben wir noch nie da irgendwie sowas in die Richtung versucht. Und jetzt ist es natürlich so, dass wir wahrscheinlich anfangen werden müssen, jemanden zu suchen, der Heavy-Metal-Fan ist und Schlagzeug spielt und spielen möchte. Und dann sind wir mal gespannt, wie das abläuft. Also wenn ihr gerade zuhört und sagt, Alter, die Leute, mit denen möchte ich richtig viel abhängen, vielleicht suchen wir dich bald.
0: Das ist ja total cool, weil diese Sendung könnt ihr heute nicht nur auf Radio Blau hören, sondern auch in ein paar Wochen bei den Kollegen von Hellborn, Radio OKJ in Jena. Also wenn die Leute in Jena auf euch zukommen, wie machen die das am besten? Wo habt ihr euren Proberaum? Habt ihr einen Proberaum?
1: Wir proben tatsächlich in einem Jugendclub in Jena. Und das ist aber, glaube ich, weiß nicht, ob es so sinnvoll ist, da jetzt irgendwann hinzugehen. Weil wir sind ja nur so einmal die Woche für 2 Stunden. Ihr könnt aber, wenn ihr Interesse habt, natürlich uns über Social Media erreichen oder so. Wir heißen fast überall TNT die Band. Es geht auf unseren Herrn Georg zurück. Auf unseren Herrn Georg im zarten Alter von 14 oder so, keine Ahnung. Genau, und da sind wir kontaktierbar. Und ganz wichtig, unsere E-Mail-Adresse lautet tnt.dband@yahoo.com.
0: Und wenn euch das zu schnell gegangen ist, einfach gucken bei Metal Archives unter TNT. Da gibt es nur eine Band aus Deutschland. Einfach raufklicken und dort findet ihr die ganzen relevanten Links.
1: Das ist gut zu wissen. Also Metal Archives, das haben wir ja nicht selber gemacht. Das haben irgendwelche Nerds aus den USA oder so gemacht. Ist aber gut zu wissen, dass es dann so Leute gibt, die für mich ein Künstlerprofil bei Metal Archives angelegt haben. Da hat man sich sehr geehrt gefühlt.
0: Oh cool, dann guck mal bei Metal Archives bei Formel 1. Da ist so ein Text, den habe ich nicht geschrieben. Ich weiß aber, wer den geschrieben hat, weil... Dort heißt es, dass in der, dass auf Radio Blau bekannt gegeben worden ist, dass Formel 1 sich nie aufgelöst haben. Wurde dementsprechend geändert. Cool. Ich würde, weil dann habt ihr genug Zeit umzubauen, von eurer zweiten Scheibe zu Fight spielen.
1: Dauert, okay, das ist wirklich genug Zeit dann.
0: Ja. Dauert 11 Minuten. Dort erinnert mich ein Teil an Rime. Egal. Ancient Mariner. The Rime of the Ancient Mariner. Ich schaffe es, geil. Nochmal Medeneinfluss, auch wieder bewusst.
1: Ich glaube nicht, dass wir die Rime of the Ancient Mariner gehört haben und uns dann dachten, jetzt schreiben wir das Lied The Fight. Das Lied gab es in mehreren Versionen. Es war ursprünglich, glaube ich, nur 8 Minuten oder so. Und dann haben wir gesagt, Alter, wir brauchen doch mal ein Lied, was mehr als 10 Minuten geht. Das kann ja nicht sein. Und dann haben wir noch 5 Minuten Gitarren-Solo reingehauen. Und das könnt ihr dann wahrscheinlich gleich hören.
0: Ich finde es interessant, weil das Rime of the Ancient Mariner war damals der längste Maiden-Song überhaupt, als er rausgekommen ist auf der Power Slave. Und gerade als der Mann alleine auf dem Schiff ist und nur noch einen Albatros sieht, als er ihn schon, glaube ich, erschossen hat, da gibt es halt so eine Passage, die ein bisschen tragisch, episch, aber nicht so heftig ist. Daran erinnert ihr mich da ein bisschen.
1: Also wenn mich The Rime of the Ancient Mariner zu irgendwas inspiriert hat, dann zu einem, oder uns zu einem Part von Napoleon Part 3, ich weiß nicht, ob wir das jemals nochmal hören werden, diese Radiosendung, aber war jetzt nur eine ganz indirekte Aufforderung, das nochmal zu spielen. Aber ich glaube, das war damals einfach so, was klingt gut, und dann haben wir das gemacht.
0: Mal noch eine Frage zum Cover von eurer zweiten Scheibe. Das eine Gebäude, ist das eine Hommage an den Uniriesen in Leipzig?
1: Das wage ich zumindest zu bezweifeln. Das hat jemand gemalt, der damals in unsere Klasse ging, so wie, keine Ahnung, Konrad und ich gingen in eine Klasse, und dann ging da halt noch jemand in die Klasse, der hat unser Albumcover gemalt, und dann ging da noch jemand in die Klasse und der hat unsere Musikvideos gedreht, so. Irgendwie hat das gut gepasst, aber ich glaube, in dem zarten Alter, in dem wir damals waren, haben wir noch nicht so viel uns über Leipzig Gedanken gemacht.
0: Könnte vielleicht mal einer von euch hier rumkommen?
4: Warum ich?
0: Georg muss rumkommen und dann muss er mir recht geben, der arme Mensch. Weil okay. Du siehst jetzt dieses Gebäude in der Mitte.
4: Ja.
0: Und hier den Uni-Riesen.
4: Ja, gut, okay. Das hat schon eine gewisse Ähnlichkeit, ja.
1: Ich kann mich nicht mehr dran erinnern, wie es geht.
4: Das ist ein bisschen anderer Winkel, aber es ist eine gewisse Ähnlichkeit zu erkennen, das stimmt.
0: Ja, das hängt auch davon ab, wie man den Uni-Riesen fotografiert. Ja. Also so von unten, egal. Das ist auch nur eines der weniger hässlichen Gebäude in Leipzig. Ist eine andere Geschichte.
1: Wir könnten jetzt natürlich auch sagen, das war der Uni-Riese und haben alle Leipziger auf unserer Seite. Oh, na gut. Verkackt.
3: Wir wussten damals schon, dass Johann nach Leipzig ziehen wird.
4: Ja, ja.
3: Das war schon klar.
0: The Fight, 11 Minuten, und danach gibt's TNT akustisch.

Es gibt Applaus. So, wir müssen gar nicht sagen, wer wir sind, weil wir wurden ja gerade schon ein ganzes Stück weit angekündigt. Als zweites für heute live haben wir ein Lied vorbereitet. Und vorbereitet ist ein bisschen übertrieben. Wir haben es vorhin mal ganz kurz angespielt in der Version. Das ist das Titellied von unserer letzten EP und das heißt Feed the Rats. Mal sehen, ob es klappt.

kommt Song Nummer 3. Der heißt Fat But Starving und geht folgendermaßen. 1, 2, 3, 4.

Und wir machen jetzt mal weiter, damit die Leute in alle Ruhe rüberkommen können mit Turnaround von ihrer zweiten Scheibe Welcome to Another World.

0: Geil. Das ist der Turnaround, der Opener, der Welcome to Another World von TNT aus Jena. TNT sind hier. Wenn ich mir das Cover nochmal angucke, es wirkt ja wie ein Portal, wenn ich mich von den Kernbergen rüberbeamen möchte in eine richtige Stadt. Deute ich das richtig?
1: Auf welche Stadt spielst du an?
0: Leipzig. mit dem Uni-Riesen in der Mitte.
1: Sei froh, dass du nicht Erfurt gesagt hast.
0: Ich bitte dich, auch ich habe meine Grenzen.
2: Schade, dass der Schlagzeuger nicht da ist. Ja.
0: Oder muss er deshalb? Egal. Ich habe von Pizza Reds gespielt. Das ist einer meiner Lieblingssongs.
1: Das ist schön.
0: Eigentlich habe ich da nur Lieblingssongs auf aktuellen EP. Ist das,
1: kann man ja mal reinhören, gell?
0: Genau, ich würde gleich Pizza Reds danach spielen. Ihr habt auf der Studioversion noch einen Frauengesang dabei. Und das hast du jetzt überspielt mit einem ziemlich geilen Gitarrenpart. Das hat mir wirklich total gefallen und ich finde es auch die Idee, das so zu lösen, ziemlich genial. Erste Frage, ist Feed the Reds ein politischer Song? Und zweite Frage, wie kommt es zu diesem Gastgesang und wer ist das?
1: Ich beantworte mal die zweite Frage zuerst. Ich bin nämlich ehrenwerter Musikstudent hier in Leipzig an der Musikhochschule. Ja.
3: Muss man wissen.
1: Anders als ihr habe ich nämlich Ahnung von dem, was ich mache. Oha.
0: So gehen Bands kaputt.
1: Ja. Was, egal.
0: Also ein Basser und ein Gitarrist sind frei und ein Gitarrist, der auch singen kann, sucht noch neue Musiker.
1: Tatsächlich, genau, ich war raus, jetzt bin ich wieder drin. Tatsächlich wurde diese Melodie als einziges, was jemals von TNT, glaube ich, entstanden ist, also ich weiß nicht, was Konrad und Georg so sich so ausgedacht haben, aber als einziges am Klavier erfunden, weil als Musikstudent muss man leider auch viel Klavier spielen, also leider in Klammern. Manche finden es auch gut, ich fand es auch manchmal gut, aber muss da viel Klavier spielen und da habe ich irgendwann mal rumgedudelt und dann kam auf einmal diese Melodie raus und ich dachte mir so, hey. Und dann bin ich zu Konrad gegangen, der hat nämlich dieses Riff erfunden, was man da hört, dieses das was ganz am Anfang kommt, genau. Und ich würde auch eigentlich sagen, das Haupttriff. Gut. Und habe gesagt, hey, das können wir ja irgendwie zusammenpacken. Und dann war quasi als nächstes diese Gitarrenversion am Start. Also wir haben quasi vom Klavier das erstmal auf die Gitarren übertragen. Und dann haben wir überlegt, als wir gesagt haben, wir gehen das nächste Mal ins Studio, was können wir noch so machen, um das so, ja, damit nicht jeder Song gleich klingt, ne? Weil man möchte ja als Musiker auch die Leute ein bisschen unterhalten, ne? Und dann ist mir eine sehr gute Freundin von mir eingefallen, die halt im Hauptfach diesen klassischen Gesang macht. Und dann habe ich die gefragt, hey, hast du Lust bei uns auf dem Album zu singen? Und die war so, ja. Und ja, jetzt haben wir klassischen Gesang auf unserem Album und das klingt eigentlich ganz gut.
0: Auf dem Cover ist jemand zu sehen, der auf der Parkbank sitzt und keine Tauben füttert, sondern Ratten. darum wahrscheinlich auch der Albumtitel und der Songtitel Feed the Reds. Hat das einen politischen Hintergrund, einen sozialen Hintergrund?
1: Also wir hatten zuerst das Riff, dann die Musik, dann den Text und ganz zum Schluss kam dieses Albumcover. Das hat auch eine Freundin von uns gemalt. Liebe Grüße an Laura, die allerdings in Wien wohnt. Und in dem Lied geht es tatsächlich um verschiedene politische Themen auch. Es ist jetzt aber nicht so, dass wir gesagt haben, wir müssen jetzt einen politischen Song machen und deswegen müssen wir jetzt ein politisches Albumcover machen. Es ist quasi eher so ein Themenbereich, in dem sich alles bewegt eigentlich auf diesem Album und zu dem das Cover ganz gut gepasst hat. Das sind ökologische Themen, soziale Themen und sowas. Auch gesellschaftliche Themen im weiteren Sinne. In einem Song, den wir nachher auch noch versuchen live zu spielen, mal sehen, ob es klappt, geht es auch um so Handy- und Social-Media-Konsum und sowas. Also alles Mögliche dabei.
0: Das Cover geht für mich auch ein bisschen in diese Richtung. Also in Zeiten, wo halt Multimilliardäre politische Richtungen vorschreiben, weil sie halt die großen Sachen kontrollieren. Elon Musk kontrolliert Twitter, Zuckerberg kontrolliert Facebook, Insta, weiß ich was alles, wo diese Leute dann politische Inhalte verbreiten, bewusst verbreiten, auch Unwahrheiten verbreiten und so auch halt ja, Ratten füttern, an niedere Instinkte appellieren. So habe ich das Cover und das Lied für mich interpretiert.
1: Also diese, ich sag mal, Metapher vom Rattenfüttern kann natürlich jeder für sich interpretieren. Ne? Dazu ist Kunst da, dass jeder die selbst liest. Aber wir haben am Anfang die Idee gehabt, dass die Ratten sozusagen eher diese Milliardäre sind und reichen Menschen. Und so. Und ja, dass wir quasi unser ganzes Leben eigentlich dazu damit fristen, eben denen den Bauch voll zu hauen. Genau, das war so die ursprüngliche Idee, aber es funktioniert natürlich auch andersrum.
0: Okay, da hören wir jetzt mal rein.

0: Das war Featurettes von der gleichnamigen EP von TNT. TNT aus Jena sind hier zu Gast. Oder ihr wart zu Gast, wenn im Juli ihr die Sendung nochmal nachhören könnt, beim OKJ in Jena. Wie kommt es dazu, dass das auch in Jena läuft, im OKJ?
1: Jetzt muss ich schon wieder antworten, aber das hat auch was mit mir zu tun. Liebe Grüße an alle Menschen, die gerade aus Jena zuhören. Ich habe im Radio OKJ, als ich damals mit der Schule fertig war und dachte, ich will auf jeden Fall nicht hier weg, vor allem nicht nach Wieselbach-West oder nach Leipzig, habe ich mir irgendeinen Ausweg gesucht und bin eben bei einem FSJ im Radio gelandet, im Radio OKJ. Und da hieß es dann, Kollege, wenn du hier FSJ machst, dann musst du ein eigenes Projekt auf die Beine stellen. Und was liegt näher, als eine Radiosendung zu machen? Und diese Radiosendung mache ich bis heute. Auf dem Sendeplatz läuft jetzt gerade diese Sendung. Also liebe Grüße an alle, die sonst normalerweise Unchained hören. Genau, und generell an alle OKJ-Menschen und OKJ-HörerInnen.
0: Genau. Leider kenne ich von OKJ nur Hellborn Radio, weil ich habe mal vor 10, 15 Jahren mal die Idee gehabt, ich wollte immer mal sämtliche Metal-Sendungen im deutschsprachigen Raum antun, also in allen offenen Kanälen oder freien Radios, also auch Schweiz und Österreich. Und Hellborn war wirklich eines der besseren und es ist jetzt ironiefrei.
1: Nee, die sind auch toll. Also die haben tatsächlich auch unsere Musik damals gespielt, als sie rauskamen. Die Hellborn-Jungs, also liebe Grüße an euch. Es gibt auch noch eine zweite, also ich bin nicht ganz auf dem Stand, weil ich, wie gesagt, vor 5 Jahren damit gearbeitet habe. Aber es gibt noch Metal Cry, die sind auch ziemlich cool, würde ich mir auch reinziehen, wenn ich nicht ich wäre. Also auch wenn ich ich wäre. Ne? Und es gibt ja noch hier Unchained, das ist so eine halbe Metal-Sendung, weil ich aus irgendeinem Grund immer sehr viel Metal-Musik mit da reinbringe.
0: Und die andere Hälfte ist?
1: Das eigentliche Sendungskonzept ist so, dass man Menschen quasi mit einlädt. Also ich habe jedes Mal einen anderen Gast oder eine Gästin und dass jeder quasi seine eigene Musik mitbringt, damit halt die Musik im Radio läuft, die Leute wirklich hören und nicht, dass die Leute die Musik hören, die im Radio läuft.
0: Und dann lädst du halt immer Leute ein, die Metal hören.
1: Genau. Also wenn du Bock hast, komm vorbei.
0: Ach, Jena ist so weit.
1: Ja, ja.
0: Aber danke für die Einladung, ich komme drauf zurück. Da kann ich mal die Musik spielen, die mir wirklich gefällt und nicht mehr das, was ich spiele. War ein Scherz. Ich will nochmal zurückkommen und zwar, ich finde die EP aus mehreren Gründen ziemlich cool. Ihr habt zum ersten Mal einen deutschsprachigen Song mit Lützerath.
1: Richtig.
0: Wie kam es zu der Idee?
1: Okay, ich glaube, ich muss wieder antworten, weil ich leider auch dafür verantwortlich bin. Lützerath war ja ein Dorf in Deutschland, was es jetzt nicht mehr gibt. Und es gab Menschen, die dachten sich so, es ist irgendwie nicht so cool, wenn jetzt Dörfer und die Heimat von Menschen weggebaggert wird und mit der Kohle, die man da unten rausholt und verbrennt, quasi dafür sorgt, dass es für alle Menschen auf der Welt beschissener wird. Und die haben dann ja dieses Dorf besetzt, deswegen ist das Dorf wahrscheinlich auch ein bisschen bekannter geworden und deswegen ist es auch bei uns mit ins Gehirn reingeflossen, die Informationen darüber. Und ich habe zu dem Zeitpunkt, war ich in dem Telegram-Aktionsticker mit drinne, habe mir das durchgelesen und ich hatte auch überlegt, tatsächlich damit hinzufahren. Und was man dann halt so da gesehen hat, das war schon sehr traurig und das hat mich sehr bewegt. Und deswegen habe ich dann gesagt, ich muss jetzt einen Song darüber schreiben, weil man so Traurigkeit und Emotionen auch ganz gut verarbeiten kann. Und weil Bands ja immer Songs brauchen, ne? Genau. Es kommt also quasi direkt aus der Zeit, wo Lützerath zerstört wurde. Und der Song geht auf meine Kappe.
0: Ich finde, das ist total cool und ich finde auch, das Thema ist total intensiv und passt auch total cool in den Metal-Kontext. Also auch sprachlich.
1: Ja, es geht so um Zerstörung und sowas, ne? Und dann. Es gibt halt einen deutschen Text, weil ich mir damals dachte, so, das ist ja ein Thema, was natürlich so insgesamt die ganze Welt angeht, aber was auch vor allem Deutschland so angeht, weil es ja deutsche Menschen sind, die dort irgendwie zwangsumgesiedelt werden und weil das irgendwie ein Problem ist, was vor allem, ich sag mal, deutsche Politik so und die deutsche Gesellschaft im Fall dieser abgebaggerten Dörfer für Braunkohle halt ändern können. Und außerdem habe ich zu dem Zeitpunkt relativ viel deutschsprachigen Punkrock gehört und habe mir gedacht, warum gibt es eigentlich keinen deutschsprachigen Heavy Metal? Also, gab's schon. Aber aktuell sieht's da ja nicht so genial aus. Und genau, dann ist dieser Song dabei rausgekommen. Ich weiß nicht, wie ihr das damals fandet, so als ich gesagt habe, ich will einen deutschen Song machen.
2: Ich war sehr skeptisch am Anfang.
3: Es war ungefähr so, Johann kam an und meinte, boah, ich würde gerne mal ein Lied schreiben, aber das Problem ist, der Text ist auf Deutsch.
1: Und dann ich würde gerne mal ein Lied schreiben.
2: Der Text war schon konzipiert, ja, da ja, schon. Also.
3: Sag ich doch, das Lied, er würde gerne ein Lied spielen und das Text, der Text wäre aber dann auf Deutsch gewesen. Aber also es war zumindest bei mir so, dass ich gesagt habe, gut, mach. Wenn es gut wird, bin ich offen dafür. Und es ist, glaube ich, auch ganz gut geworden. Also ich bin relativ zufrieden damit. Ich bin da froh, dass es auf Deutsch geworden ist.
0: Ich auch, aber wir haben jetzt so viel Deutsch gesagt. Bei Dalli Dalli würde man sagen, wir müssen erstmal viermal Deutsch abziehen. Vielleicht sogar fünfmal, egal. Mich erinnert das ein bisschen textlich an, jetzt bitte nicht lachen, ich traue euch zu, dass ihr auch lesen könnt, an Herr der Ringe. Und zwar Saruman flieht ja vom Orthanc-Felsen, geht ins Auenland und das will das Auenland zerstören. Das war in meinen Augen eine Analogie von Tolkien, der ja die englischen Midlands geliebt hat, die Landschaften, die halt durch die Industrie zerstört worden sind. Mhm. Und so klang der Text für mich auch ein bisschen. Also weil Saruman ist ins Auenland gegangen und auf einmal waren dort Schornsteine und das Land wurde aufgebrochen und all so etwas. Wie gesagt, nachzulesen in Herr der Ringe, nicht nachzusehen im Film. Und daran hat mich der Text ein bisschen erinnert. Könnt ihr solche Gleichnisse, Analogien nachvollziehen? Oder bin ich ja zu sehr in Mittelerde gefangen?
2: Also ich habe das Buch nicht gelesen, ich kann dazu nichts sagen. Ich habe nur die Filme geguckt.
1: Ich habe bei Gregs Tagebücher aufgehört zu lesen. ja, die Analogie klingt natürlich ein Stück weit erstmal passend. Und wir sind ja hier im Metal-Radio, ne? Da kennen natürlich alle Herr der Ringe. Deswegen passt sie auch an der Stelle. Wir haben jetzt diese Analogie natürlich nicht unbedingt im Hinterkopf so gehabt, sondern es ging vor allem um das, was, also es geht in dem Lied auch darum, so das zu beschreiben, was halt wirklich gerade passiert.
0: Ja, die Wortwahl fand ich halt schon ziemlich cool und ziemlich passend. Mhm. Tolkien war ja auch Soldat im Ersten Weltkrieg und das Leben in den Schützengräben ist zum Teil auch dargestellt in dem Leben der Orks, die halt immer nur in Dunkelheit wandern und immer nur durch schmale Gräben wandern müssen und genau, ich denke schon, dass die Erlebnisse einmal die Industrialisierung Englands und zum Teil auch seine Erlebnisse im Ersten Weltkrieg Einflüsse, große Einflüsse auf Mittelerde hatten bei ihm.
1: Das kann sehr gut sein. Da gibt es ja sehr viele verschiedene Theorien so von dem, was Tolkien alles geschrieben hat und wie das mit der Welt zusammenhängt, die aktuell da war und auch ist. Das ist schon sehr spannend. Also kann man sich schon mal geben.
0: Wer die Kurzfassung hören möchte, bitte Blind Guardian hören.
1: Richtig.
0: Okay, und jetzt Lützerath von TNT, die hier im Studio sind. Und vielleicht könnt ihr dann schon wieder rübergehen in der Zwischenzeit. Der Song geht 5 Minuten, sodass ihr dann nochmal ein paar Lieder akustisch spielen könnt. Klingt das nach einem Plan?
2: Machen wir so.
1: Gut.

0: Okay, alles klar. Jetzt ganz kurz Umbaupause nach diesen zwei wunderschönen Songs. Wir müssen nämlich die Gitarren wechseln und den Gesang umstellen. Das wird sehr lustig.
1: Hältst du dein Mikrofon? So ist das, wenn man eine Live-Sendung hat. Der Konrad und der Johann tauschen gerade die Gitarren. Schade, dass ihr es nicht sehen könnt. Außer Nagi, der hat sich eingeladen. Wir machen weiter.
0: Okay. Hört man uns wieder oder wie sieht's aus? Ja, okay. Man hört uns wieder. Dann spielen wir jetzt den letzten Song. Für alle, die sich alleine fühlen oder alleine gelassen. You always walk alone. Mal sehen, ob es klappt.

Und wir nutzen jetzt mal die Umbaupause, weil sich die ziemlich coolen Musiker wieder ihre Instrumente entwaffnen müssen. Wie gewünscht, Napoleon Teil 3.

0: Soweit Napoleon Teil 4.
1: Auf ein neues.
0: Soweit Napoleon Teil 3, das haben wir das auch geklärt. Könnt ihr nachvollziehen, wenn ich vorhin gesagt habe, zum Anfang der Sendung, dass das ein bisschen an Seven Son of a Seven Son erinnert?
2: Definitiv. Ich glaube auch tatsächlich, dass dieser Mittelteil, wo du
3: gesagt hast, mit dem Sprechen, mit diesem ruhigen Teil, mit dem Sprechen im Hintergrund, dass das auf alle Fälle auch von Seven Son of a Seven Son inspiriert ist. Ja.
0: Also man darf auch gesehen, also das ist jetzt kein Plagiatsvorwurf oder ich möchte euch nicht unterstellen, dass
3: ihr einfach. Nee, das ist ja auch ein anderer Text, ne? Also
4: es sind auch andere Harmonien.
3: Ist schon ein bisschen anders.
0: Oder dass ihr einfach nur bei Mähen klaut, aber überhaupt gar nicht. Aber es sind halt so Passagen, die mich mal erinnern und ich glaube, es gibt schlechtere Bands, bei denen man klauen kann.
1: Jo, ja, auf jeden Fall.
0: Genau. Die Sendung ist leider gleich vorbei. Es ist 18 Uhr und jetzt 49 Minuten. Es war total schön mit euch.
1: Danke, wir fanden es schön, hier zu sein.
4: Das stimmt.
0: Ihr seid auf Schlagzeugsuche? Nee, auf Schlagzeug, also Schlagzeugspieler, Spielerinnen-Suche.
1: Also beides im
3: Komplettpaket. Ich weiß nicht, ob er uns sein Schlagzeug überlässt. Also.
1: Aber wir bräuchten den Schlagzeuger, so viel ist klar. So.
0: Cool. Ja. Proberaum haben wir schon geklärt, ist vorhanden. Ja. Gibt es ansonsten weitere Ideen, was ihr vorhabt?
3: Weitermachen.
4: Naja. Tatsächlich ist es, glaube ich, das. Wir haben noch kein Langzeitstrategiegespräch geführt mehr, seitdem der gute Paul, sei er nochmal gegrüßt an der Stelle. Hallo Paul! Seitdem Paul nicht mehr dabei sein kann. Jetzt klingt es wieder so, als wäre er gestorben.
3: Nein. Wir wollen auf alle Fälle T-Shirts machen demnächst. Ist in Planung. Stimmt, irgendwo. Band-T-Shirts. Das ist jetzt natürlich, naja, jetzt hat man das Wochenende erstmal andere Gedanken. Was zumindest die Band angeht. Aber wenn es T-Shirts haben, wir auf alle Fälle schon ein ganz nettes Design, glaube ich, bereit. Mal gucken, wie viele und ob und wann das dann passt.
4: Mittelfristig wollen wir natürlich die Weltherrschaft. Ja.
0: Ah ja, okay. Logisch, wer will das nicht?
1: Ja. Und langfristig dann ist noch ungeplant.
4: Naja, es gibt ja noch mehr Planeten.
1: Ja, stimmt, hast recht.
0: Logisch. Ihr habt vorhin einen Song gespielt, den ihr noch gar nicht veröffentlicht habt. Kann das sein?
4: Das kann sein, ja.
3: Deswegen so. Haben wir uns auch verspielt. Und
4: deswegen habe ich auch eine komplette Strophe vergessen. Vom Text her.
0: Der Vorteil ist, es hat niemand mitbekommen, weil den Song gibt es ja noch gar nicht.
4: Richtig. Also es gab niemanden,
1: kann der... Kann keiner nachprüfen, was nun falsch war.
0: Ja. Wie viele Songs habt ihr schon in der Pipeline? Bis jetzt nur den einen oder auch schon ein paar mehr?
4: Nee, wir haben schon, ich sag mal, 3,5 Songs, die auf der nächsten EP dann hoffentlich drauf sind. Oder vielleicht Album, wer weiß, wie lange wir jetzt brauchen, ehe wir wieder... fähig sind. Vielleicht schreiben wir jetzt auch in den nächsten 3 Monaten so 10 Songs und sind dann so, oh nein, es wird ein Album. Und dann haben wir auf einmal noch ganz viel Geld.
0: Woher auch immer.
4: Plötzlich im Lotto gewonnen. Elon Musk jetzt irgendwie so Billionär oder so, der hat auch genug Geld, der kann sowas abgeben.
0: Seid ihr auf Labelsuche aktiv?
4: Auf was?
0: Labelsuche?
4: Wir haben bisher immer alles selber gemacht. Ging eigentlich ganz gut, aber wir haben uns mit Labels jetzt noch nicht so viel beschäftigt.
0: Ich meine, High Roller sind ja nicht so weit von euch entfernt und da würde die auch ein bisschen ins Konzept passen.
4: Ja? High Roller, wie das Lied von Enforcer. Ich weiß nicht, ob es auch ein Lied von anderen Leuten gibt.
0: Bestimmt, also High Roller Records. Mhm. Die kommen
4: wo sind
0: da.
4: Die denn?
0: Erzgebirge.
4: Erzgebirge? Naja.
0: Irgendwo, behaupte ich jetzt mal, so Erzgebirge oder Vogtland, also irgendwo im ehemaligen Bezirk Karl-Marx-Stadt.
4: Im ehemaligen Bezirk Karl-Marx-Stadt.
0: Ja Mensch, da kommt der Ossi wieder durch.
4: Ja, ja.
0: Noch eine andere Frage zum Abschluss. Ich finde es gut, dass ihr eure Platte, oder eure EP The Reds zu meinem Geburtstag veröffentlicht habt.
4: Gerne.
0: Aber warum habt ihr sie mir nicht geschenkt?
4: Kriegst du.
0: Am 11. Januar. Ist jetzt kein Witz, ich habe mal vorhin geguckt, ihr habt die am 11. Januar 25 rausgehauen. Mhm. Und da hatte ich wirklich Geburtstag.
4: Ist gut.
0: Mein 32.
1: Wissen wir nun Bescheid.
4: Ja, zum nächsten Geburtstag bekommst du sie.
0: Zum 34. dann.
4: Ja, doch, müsste sein, ja.
0: Am 11. Januar. Mhm. Die neue EP oder LP, je nachdem, wie viel du schaffst.
4: Kriegst alles, was du willst.
0: Cool.
1: Also, machen wir hier keine falschen Versprechen.
4: Also, man muss sich doch einschleimen bei Leuten, die wichtig sind.
1: Ja.
0: Du hast so recht. mir wird schon reichen, wenn ihr die nächste Scheibe raushaut, dass ihr dann auch wieder herkommt.
4: Kriegen wir hin, ne?
1: Könnte man bestimmt durchaus machen, so.
0: Also ich würde es total schön finden, weil es waren jetzt schöne 2 Stunden mit euch und ich habe sie sehr genossen. Entschuldigung nochmal für die Probleme am Ende jetzt, aber atmosphärisch, musikalisch, total schön. Vielen lieben Dank.
4: Wir geben das Danke zurück. Hä?
1: Absolut.
4: Das war auch für uns schön.
0: Cool. Der Rauschmeißer wird sein Wake Up. Gibt es dazu noch eine Geschichte?
4: Das ist halt der erste Song, den wir immer live spielen. Da haben wir gedacht, dann ist es vielleicht der letzte Song, wenn wir so halb live spielen.
1: Halb live, so, was ist das?
0: Oh, kommt total cool. Hey Leute, macht mal auf, Wake Up.
4: Ja, das quasi. Richtig.
1: Für alle, die sich jetzt so Kunde gelangweilt haben. Aber eine Geschichte gibt es da jetzt hinterher nicht so, oder?
4: Nee, es geht halt auch um...
3: Was, es ging darum, dass Georg immer am Handy war und,
1: ach, komm, ey.
3: Und noch andere Leute.
4: Das ist der Song, wo es ums Handy ist.
3: Genau.
4: Genau, ja, ja.
3: Und da haben wir gesagt, da brauchen wir mal ein Lied dazu.
4: Ja, ich habe mich auch den Text geschrieben und ich hätte mich damals mit einer Freundin unterhalten, lustigerweise genau die, die auch singt auf der EP. Und wir haben irgendwie so ein bisschen über Handynutzung geredet und so, und dass es einen irgendwie total fertig macht, wenn man so eine Stunde am Handy war, und dann denkt man sich am Ende so, wow, okay, ich habe mir gerade 1000 Insta-Reels angeguckt, ich fühle mich dumm, ich bin wahrscheinlich auch dümmer geworden und irgendwie schon, ja, ist es mehr negativ als positiv und draußen geht die Welt trotzdem weiter und ich habe nichts dagegen getan.
0: Also Leute, legt euer Handy weg, macht was Vernünftiges, hört jetzt
3: mal das Radio ein.
1: Genau.
0: Hört jetzt noch 5,5 Minuten Radio Blau. Vielen lieben Dank an TNT aus Jena, dass ihr hier wart. Euch dann noch einen schönen Heimweg. Bleibt gesund.
4: Danke.
1: Selber.

0: Mahlzeit.
1: Mahlzeit.
2: Mahlzeit.
0: Mahlzeit.
1: Mahlzeit.
0: Mahlzeit. Mahlzeit. Ja, was gibt's denn heute?
3: Mittagspause bei Radio Blau. Und damit herzlich willkommen zur heutigen Mittagspause, heute am Dienstag, dem 23.06. Ich bin Caro und ich bin hier heute mit
4: Noah.
3: Ja, ihr könnt euch heute musikalisch ein bisschen auf ein paar 2000er freuen. Und ja, wir starten ganz freundlich rein, würde ich sagen, mit Smile von Lily Allen.

0: Im Leipziger Stadtteil Stötteritz hat ein Unbekannter am Sonntagabend eine Bäckerei überfallen. Nach Angaben der Polizei betrat der Täter gegen 17.35 Uhr die Filiale der Bäckerei Wendel an der Schwarzackerstraße und bedrohte die Mitarbeiter mit einem waffenähnlichen Gegenstand. Der Mann forderte die Herausgabe von Bargeld. Nachdem ihm mehr als 600 Euro ausgehändigt wurden, flüchtete er unerkannt. Die Polizei beschreibt den Täter als etwa 1,80 bis 1,90 Meter groß, schlank und rund 30 Jahre alt. Er soll eine helle lange Hose sowie ein langes Oberteil mit Kapuze getragen haben. Die Kriminalpolizei hat die Ermittlungen aufgenommen und bittet Zeugen, die Hinweise zum Täter oder zur Flucht geben können, sich unter der Telefonnummer 0341 966 46666 zu melden.
1: Wegen des anhaltenden Niedrigwassers ist die Schleuse Konnewitz vorerst außer Betrieb. Nach Angaben der Stadt ist die Durchflussmenge der Pleiße derzeit zu gering, um den regulären Schleusenbetrieb aufrechtzuerhalten. Der Wassertourismus ist deshalb vorübergehend eingeschränkt. Sobald sich die Wasserlage verbessert, soll die Schleuse wieder zu den üblichen Zeiten geöffnet werden. Für die Paddler unter euch gibt es aber weiterhin eine Alternative. Das Umtragen der Boote sowie die Nutzung des Fischkanu-Passes an der Schleuse Konnewitz bleiben uneingeschränkt möglich. Über den künstlich angelegten Seitenkanal können Kanufahrer das Gefälle auch ohne Schleusung überwinden. Nicht betroffen von den Einschränkungen ist die Schleuse Kosbuden. Beide Schleusen waren erst Anfang April in die diesjährige Saison gestartet.
0: Autofahrer in Leipzig müssen sich auf Einschränkungen rund um die Hackortstraße einstellen. Die eigentlich erst für die Sommerferien geplante Vollsperrung vor dem Bundesvergewaltungsgericht wurde bereits am Montag eingerichtet. Betroffen ist der Abschnitt zwischen Floßplatz und Innenstadtring. Grund für die vorgezogene Sperrung sind, nach Angaben der Stadt, erhöhte Sicherheitsrisiken für Radfahrer. In dem Bereich werden derzeit Wasserleitungen erneuert. Eine parallele Verkehrsführung sei während der Arbeit nicht möglich. Ab Mitte Juli soll zusätzlich die Fahrbahndecke saniert werden. Die Sperrung sorgte bereits am Montagmorgen für erhebliche Verkehrsbehinderung. Vor allem aus südlicher Richtung bildeten sich im Berufsverkehr längere Staus. Die Bauarbeiten sollen voraussichtlich bis zum 7. August andauern. Die Umleitung ist in beide Richtungen über die Karl-Tauchnitz-Straße und die Wunschstraße ausgeschildert. Im kommenden Jahr soll zudem der Radweg bis zur Wohnstraße verlängert werden. Dafür sind unter anderem Umbauten an den Ampelanlagen vorgesehen. Das waren die Nachrichten. Und jetzt geht es erstmal nochmal musikalisch weiter.
1: Genau, wir hören jetzt Chelsea Mon Amour von Felipe B.
0: Viel Spaß!

0: Genau, jetzt habt ihr Chelsea Mon Amour gehört von Philippe B. Und wir machen weiter mit unserem ersten Beitrag.
1: Ja, der ist über das Zukunftsfestival im Volkspark in Halle am 12. und 13. Juni. Und das ist ein Gespräch mit Viola Rieck. Sie arbeitet im Landkreis Mansfeld-Südharz als Trainerin für das BAMF und gibt Erstorientierungskurse und Kurse für Frauen, damit Menschen Deutsch lernen können. Und gegenüber Radio Korax berichtet sie, wie dort mit den MigrantInnen umgegangen wird und welche Konsequenzen das hat.
2: Ich bin ja im Volkspark bei diesem Zukunftsfestival Streit Zuversicht. Ich wollte hier mal reinschneiden, mir das mal angucken. Streit ja, Zuversicht dann ja. Mir das mal so, um was es hier geht. Und da habe ich eine Bekannte wiedergefunden, die im Landkreis Mansfeld-Südharz arbeitet. Als was bitte?
3: Ich bin im Moment, wir sagen dazu, Trainerin oder auch Referentin fürs BAMF. Und seit vielen Jahren gebe ich Kurse, EOK-Kurse heißen die, Erstorientierungskurse, oder auch Kurse für Frauen, MIA-Kurse, werden alle vom BAMF bezahlt, damit die Menschen Deutsch lernen können oder Deutschland verstehen.
2: Ich meine, wir haben heute hier gesessen, also ich habe ja nur jetzt diese eine Veranstaltung mitbekommen von zwei, sagen wir mal, Menschen mit migrantischem Hintergrund, die hier versuchen, politisch aktiv zu sein. Und dann über die ganzen Probleme geredet, die so in der Form auch ziemlich schockierend neu waren, die es da mit dem Alltag gibt. Du hast ja da mit deinem Arbeitsalltag massiv zu tun in Mansfeld-Südharz, ne?
3: Ja, es gibt mit Sicherheit viele Menschen dort, die nicht bösartig sind und die auch unterstützend sind, weil das erfahre ich schon auch. Bloß über die Menschen wird halt nie geredet. Und was man erfährt ist halt, wenn man auf der Straße geht mit einer Gruppe Migrantinnen oder Migranten, dass man eben zum Teil beschimpft wird. Und das ist unschön, weil man kann ja kommen, man kann sagen, so meine Meinung ist das und das, aber einfach Menschen auf der Straße beschimpfen, das finde ich schon unter allem Niveau. Also das ist für mich einfach kein Dialog und kein Umgang miteinander. Ich gehe ja auch nicht hin zu irgendwelchen Leuten und sage mir, passt deine Nase nicht, hau ab, mache ich auch nicht. Weil es ist ein Mensch und ein Mensch hat ein Minimum an Respekt verdient.
2: Um ein größeres Niveau als das geht es ja eigentlich gar nicht bei der Geschichte. Die Atmosphäre, wie du sie geschildert hast hier, scheint eigentlich sehr bedrückend zu sein. Das ist ja nun keine einmalige Geschichte und keine Straßenszene, die sich so mal hin und wieder abspielt, sondern scheint dort gewissermaßen Dauerbrenner zu sein in der Gegend, oder?
3: Naja, nicht alle meine Teilnehmer oder so berichten davon, aber es gibt halt 5, 6 Beispiele habe ich schon in diesem Kurs auch letztes Jahr gehabt und das finde ich schon viel, weil es werden zum Beispiel Kinder in der Schule geschlagen, es werden im Bus Kinder beleidigt oder am Bahnhof Kinder beleidigt, die anders aussehen, auf dem Spielplatz von anderen Kindern. Und wo haben es die anderen Kinder her, von deutschen Kindern? Wahrscheinlich von Eltern, schätze ich jetzt, also von weiß ich nicht, also von Erwachsenen mit Sicherheit, denn wenn nicht irgendjemand sowas äußert, werden es die Kinder nicht lernen. Und dieser Hass, der da aufkommt, der ist mir eigentlich unverständlich, weil zum Beispiel wir Essen aus der ganzen Welt beziehen, ja, oder viele gehen zum Italiener essen und finden das cool oder zum Griechen und sagen da auch nichts dagegen. Und es gibt auch ganz viele, sage ich jetzt, Arbeitgeber in Deutschland, die nicht deutscher Herkunft sind, die deutschen Arbeitsplätze geben. Also ich kann es nicht wirklich ganz verstehen. Es gibt natürlich Fälle, die böse sind. Es gibt immer kriminelle Menschen. Da gibt es deutsche Kriminelle und es gibt auch Menschen, die nicht in Deutschland zu Hause sind, die kriminell sind, aber hierher kommen. Das gibt es natürlich immer. Und da bin ich dagegen. Deswegen bin ich dafür, dass man das Grundgesetz umsetzt. Nämlich erstens Respekt. Ich respektiere andere Menschen. Da würde ich sowieso keinen angreifen, wenn ich andere respektiere. Wenn ich das Grundgesetz nicht respektiere, muss ich halt mit dem Gesetz oder mit der Härte des Gesetzes rechnen. Das ist halt so. Das gebe ich in diesen Kursen auch kund. Und wenn jemand zum Beispiel in meinem Kurs irgendeinen anderen Teilnehmer beleidigt, rassistisch zum Beispiel, weil eben der eine hat eine weiße Hautfarbe, der andere hat eine schwarze, und der Weiße mit nicht deutscher Herkunft beleidigt den Schwarzen mit nicht deutscher Herkunft, dann ist für mich das genauso, wie wenn ich das zwischen zwei anderen Menschen, die vielleicht eingebürgert sind, machen würde. Ich würde sagen, noch einmal gibt es einen Ärger. Wenn das nochmal passiert, beim zweiten Mal sage ich, okay, ich hole die Polizei. Das darf ich, weil das ist eine Bildungsmaßnahme und in so einem offiziellen Kontext muss ich dafür stehen, dass ich das Grundgesetz umsetze. Und das heißt, es wird nicht beleidigt. So, und dann hat eben der Mensch, der auch nicht deutscher Herkunft ist, aber bei Hautfarbe weiß hat, hat dann ein Problem, logischerweise. Aber das würde ich für jeden Menschen gleich machen, egal wer beleidigt wird. Ist es jemand mit Behinderung, wie eine Freundin von mir, eine Deutsche, die in Halle zu Boden gestoßen wurde von einem anderen deutschen Mann, einfach nur, weil es geil war, hat er gesagt, als Antwort. Ich würde immer für diese Menschen eintreten, die nicht gerecht behandelt werden.
2: Hat es schon mal umgekehrte Fälle gegeben, dass ein dunkelhäutiger Mensch einen hellen Menschen beleidigt hat, rassistisch oder dergleichen?
3: Also ich habe selber in meinen Kursen nicht erlebt, weil... Also ich glaube, dass die Menschen mit dunkler Hautfarbe, die, wo man erkennt, die sind definitiv nicht von hier, die sind sehr zurückgezogen wieder, leider. Wir wissen es ja von Karamba Diaby auch, was er manchmal aushalten musste. Ich kenne ihn schon sehr, sehr lange und habe das auch verfolgt, weil wir haben zum Beispiel zusammen Bildungsmaßnahmen gemacht, auch in Schulen. Auch mit Mohammed habe ich das zusammen gemacht. Wir haben zum Teil eine gleiche Ausbildung, interkulturelle Trainerausbildung gemacht. Und es gab Zeiten, da war es einfach offener und war gerechter. Es war eine gerechtere Zeit. Und die letzten Jahre sind leider Gottes durch Hass und Hetze wirklich extrem geworden. Und ich finde, es lenkt vom tatsächlichen Problem ab, weil es gibt aufgrund der Weltlage, aufgrund der Weltpolitik genug Probleme, die wir handeln müssten. Das Energieproblem oder das Klimaproblem oder wir haben einen Haufen ältere Menschen und zu wenig junge Leute. Wir müssten eigentlich was tun, dass die Rente wieder erarbeitet wird und dass die Leute alle in der Rente gut davon leben können. Und das sind für mich Probleme, die sind dann immer unten drunter und keiner spricht groß mehr drüber, weil es nur noch Hass und Hetze gibt oder vordergründig viel Hass und Hetze gibt. Das ärgert mich zum Beispiel.
2: Was natürlich auch eine Methode sein kann, gewisse Probleme zu überspielen, sozusagen heranzudrängen. Nun hast du noch erzählt, dass eben das bis in die Ämter geht, die Problematik. Also du denkst, auch in Ämtern sitzen Leute, die sozusagen es mit dem Grundgesetz nicht allzu genau nehmen.
3: Ich sag mal so, in Ämtern und überall gibt es ja Menschen, die sind alle bunt durcheinander, logischerweise, und haben auch verschiedene Weltanschauungen. Aber ich finde, wenn man in einem Amt tätig ist, muss man auf dem Grundgesetz basierend handeln. Und dann kann man nicht seine eigene Meinung kundtun oder seine Laune, die man gerade hat, und Leute beleidigen oder Leuten sagen, was willst du denn hier, geh nach Hause. Das ist nicht Art des Amtes. Erstens mal anders sprechen und muss quasi das Gesetz umsetzen. Das ist okay, wenn jemand sagt, jemand hat gegen das Gesetz verstoßen, bin ich dafür, dass der nicht bleibt. Oder er muss zumindest gerecht nach dem Gesetz so behandelt werden, wie wir das in unserem Land handeln oder händeln. Es darf aber nicht so sein, dass wenn ich mitgehe zu so einer Beratung, ich gleich mit in Sippenhaft genommen werde, weil ich bin zu nett zu diesen Ausländern, weil ich einen Kurs mache. Also das kann überhaupt nicht sein. Diese Kurse sind vorgesehen für Menschen, die Deutschland müssen, weil sie ihren Job suchen oder eine Ausbildung kriegen wollen oder weil sie geflüchtet sind, weil aufgrund wie Syrien, wissen wir, ja, da Krieg herrscht und die Kurden massiv verfolgt werden, dann gibt es eben Menschen, die flüchten. Aus meiner Familie sind übrigens auch Menschen weg aus Deutschland. Vor vielen, vielen Jahren, die sind nach den USA gegangen und sind irgendwo in Kalifornien untergekommen. Also es ist nicht nur so, dass immer nur Leute zu uns kommen. Es gab auch Zeiten, da sind sehr, sehr viele Menschen weg aus Deutschland. Und ich möchte nicht diese Zeiten unbedingt zurückhaben.
2: Hast du noch einen Fall berichtet von einem bekannten, eigentlich sehr hoffnungsvollen Fall, der viele Angebote hatte oder drei zur Ausbildung, auch zum Lokführer. Und der wurde jetzt einfach urplötzlich ausgewiesen.
3: Ja, das ist natürlich sehr ärgerlich. Ein junger Mann gewesen. Der kam eigentlich aus Kiew, ist im Bombenhagel geflüchtet dort, als dieser Angriff war, weil es in der Kiewer Universität war. Er da hat angefangen, da zu studieren. Und ganz, ganz viele Studenten sind dann da weg und sind geflüchtet, weil die aus dem Bombenhagel weg mussten. Und der ist über irgendwelche Wirren quer durch Europa gereist, weil der war noch nicht mal 18. Der war, ich glaube, hatte so einen Vorbereitungskurs und das ging wohl dort, dass man so einen Vorbereitungskurs macht und dass man dann dort sich einschreibt zum Studium. Da musst du ja auch dort Sprache lernen und alles sowas. Und der ist leider, sage ich jetzt leider, gelandet, nicht wie seine Kollegen in anderen Gegenden von Deutschland, sondern ist über irgendein europäisches Land weitergereicht worden durch irgendwen und ist dann nach Deutschland gekommen. Der war zu jung, der war einfach nicht... Weiß ich nicht, der konnte noch nicht selber alles entscheiden, ne? Und ist so durchgereicht worden. Und ich glaube, knapp, er war dann gerade 18 geworden, da wurde er, ich glaube, über Schweden nach Deutschland oder ist er gekommen über Deutschland. Und das Problem war, dass er irgendwo ja, er wollte einfach weiter studieren. Er wollte eigentlich dieses Studium machen. Zurück konnte er nicht, weil das haben wir gesehen, es dauert immer nur an, der Krieg. Also ist er verteilt worden. Er ist dann irgendwie, also aus irgendwelchen, wie Mamad vorhin sagte, dieser Schlüssel, dieser Aufteilschlüssel.
2: Königsteiner Schlüssel,
3: genau. Er ist dann eben gekommen nach Sachsen-Anhalt und saß dann eben in Eisleben. Und auch wenn wir alles versucht haben mit der Integration, er hat seinen B1-Kurs bestanden, der hat in einer Fußballmannschaft gespielt, die waren happy, ihn zu haben, weil er sehr gut war, in einer lokalen Fußballmannschaft. Er hat trotz aller Traumata, der hatte ja doch allerhand erlebt da in Kiew durch diese Bombenhagel als junger Mensch, Er hat keine Chance bekommen. Er hat 3 Briefe bekommen. Als er abgeschoben wurde, hat er große Angst gehabt, logischerweise. Er wurde immer beschimpft von dieser einen Person in der Ausländerbehörde, hat mir gesagt, ihm wurde immer wieder gesagt, er soll gehen, er hat kein Bleiberecht. Aber hätte er vielleicht gehabt, wenn er eine Ausbildung gekriegt hätte, weil er war ja noch jung und Fahrer werden überall gesucht, bei der Bahn, als Busfahrer oder so. Und er wollte gerne eine Ausbildung machen. Obwohl er eigentlich eine technische hätte auch haben können. Ja. Er hat dort eine technische Schule besucht in seinem Heimatland und war auch ein sehr guter Schüler. Also es war jetzt keiner, der irgendwie nichts wollte oder so. Und das Ding ist, wir haben das kommuniziert mit der Ausländerbehörde. Bitte noch warten, bis die Antworten kommen von den Firmen, wo er sich beworben hat. Es kamen 3 Zusagen, aber kurz zuvor ist er abgeschoben worden. Und das ist natürlich sehr ärgerlich. Das ist auch sehr ärgerlich für die Firmen hier, wenn die jetzt wen haben. Also mir ist das nicht einmal nur passiert, dass Menschen diese Ausbildung nicht machen dürfen, weil man eben davon ausgeht, die werden sowieso noch abgeschoben. Das kann nicht sein, dass man quasi die Zukunft in die Gegenwart holt und sagt, die kriegen jetzt die Ausbildung nicht, weil die werden sowieso irgendwann abgeschoben. Das ist absurd für junge Leute, weil das Gesetz sieht vor, dass ein junger Mensch eine Ausbildungsduldung beantragen darf, wenn er einen Ausbildungsplatz hat. Das gibt per Gesetz, also kann ich nicht dagegen handeln einfach. Wenn ich natürlich so handle, dass ich das gar nicht erst zulasse, dass derjenige die Ausbildungsduldung stellen kann, den Antrag, dann verhindere ich damit natürlich das, was per Gesetz eigentlich vorgesehen ist. Und das geht für mich nicht.
2: Sie vermuten, dass das eine Art Absicht war, die dahinter steckt, dass die Person da, die das gemacht hat, ihre persönliche Weltanschauung da, sich da Dinge da durchgesetzt hat.
3: Das sehe ich so, ja. Ich sehe das so. Weil selbst wenn ich neutral handle, dann kann ich ja sagen, ich bin dagegen, ich mag solche Menschen nicht. Das kann alles sein. Dann muss ich entweder versuchen, nicht auf so einem Platz zu arbeiten, wo mir das ständig passiert, wo ich ständig damit konfrontiert werde, oder ich muss so ehrlich sein und muss sagen, okay, ich mag Sie nicht, Sie sind hier ein Ausländer, ich mag keine Ausländer, aber meine Vorschrift ist, ich muss Ihnen das sagen, Sie könnten eine Ausbildungsduldung beantragen. Aber wenn die Information gar nicht gegeben wird, dann können die jungen Leute das nicht wissen, ne? Wenn die nicht informiert werden, was steht ihnen zu. Und das sind halt so Sachen, die ärgern mich halt. Und ich finde, wenn wir in ein anderes Land gehen, und ich habe auch woanders gelernt, ich habe auch woanders gearbeitet, bin aber privilegiert in dem Sinne, ich war selbstständig oder ich war... Ja, zu der Zeit war ich noch selbstständig. Ich habe zum Beispiel in Italien gelernt, bei einem Koreaner, der in Sibirien gelebt hat oder so. Also ich habe viele Menschen kennengelernt, bunte Menschen, die mich akzeptiert haben und die nicht mich gleich in die rechte Ecke gestellt haben, weil ich aus Deutschland kam. Also man hat auch mit mir geredet und hat mich akzeptiert. Also warum sollen wir das nicht auch so machen?
2: Ich meine, da muss man dazu sagen, der junge Mann kam nicht aus Ukraine, sondern kam aus Namibia, nicht wahr?
3: Ja. Ursprünglich aus Namibia, ist aber geflüchtet aufgrund des Bombenhagels nach Europa und ist dann durch irgendwelche, weiß ich nicht, welche Wege das nimmt. Also das sind Chaoswege, die zum Teil durchmachen.
2: Mhm. Und er hat auch in Namibia Probleme?
3: Ja, ich habe vor 2 Tagen mit ihm geschrieben und gesprochen. Also er wollte sich jetzt bewerben in Japan bei einer Universität, weil er kann das. Aufgrund seiner Ausbildung. Aber das Problem ist jetzt, dass Japan dann sagt, naja, er müsste erstmal nachweisen, dass er, wenn er also abgeschoben ist, ist er ja kriminell, gilt er ja als kriminell. Und da muss er erstmal nachweisen, von irgendwelchen Schreiben soll er jetzt beibringen, dass er nicht kriminell ist. Aber wie sollen wir das machen? Wer abgeschoben wird, gilt als kriminell in Deutschland. Das ist jetzt ein richtig großes Problem. Und das heißt, er kann nicht mehr an die Universität. Das ist halt schwierig. Also für junge Menschen, die unter 27 sind, ist das wirklich richtig schwierig. Zumal, wenn es einer ist, der wirklich wollte, der B1 geschafft hat, der ja dann eigentlich laut Webseiten, die man besuchen kann in Deutschland, wo man recherchieren kann, dem dann empfohlen wird, auch von Seiten von der Prüfungskommission, sehen Sie zu, dass Sie jetzt B2 machen für eine Ausbildung. Wenn einer das alles beachtet und das mitmachen möchte, warum soll man den denn abschieben? Wir brauchen doch junge Menschen. Wir brauchen doch auch Leute, die arbeiten. Wir haben zu viele Rentenfälle. Wir werden immer mehr Rentenfälle in Zukunft, ne? Und zu wenig junge Leute. Also wir brauchen doch welche, wo wir sicher sind, die wollen lernen. Warum schiebt man die dann ab? Das versteht kein Mensch.
1: Ja, vielen Dank an Radio Korax für das Gespräch mit Viola Rieck. Und wir machen jetzt weiter mit einem Lied von Jennifer Lopez. Und zwar Journey from the Block.

0: Das war ein Beitrag. Das war ein Lied, meinte ich natürlich, von Boys Will Be Girls von Kia. Und jetzt geht's weiter mit einem Beitrag. Jeder und jede ist ja gerade von der Hitzewelle betroffen. Und Radio Dreieckland hat dabei mit Harald Scheich gesprochen. Er ist stellvertretender Leiter des Umweltschutzamts der Stadt Freiburg. Denn Freiburg gilt als besonders hitzebelastet und zählt zu den sonnenreichsten und wärmsten Städten der Republik. Die Stadt sieht sich als Vorreiter bei der Klimaanpassung. Doch wie gut schützt Freiburg wirklich? Vor allem die Menschen, die besonders gefährdet sind. Zum Beispiel Menschen ohne Obdach, Ältere oder Menschen in beengten Wohnräumen.
1: Wie sehr spürt die Stadtverwaltung denn selbst heute schon die Belastung durch die aktuelle Hitzewelle, auch wenn Sie vielleicht selbst in einem klimatisierten Büro sitzen mögen?
2: Mir persönlich und vielen Kollegen im Rathaus im Stühlinger geht's sehr gut. In einem modernen Gebäude, noch Grundwasser gekühlt, sehr, sehr angenehme Temperaturen. Aber einige andere Kolleginnen in anderen Gebäuden spüren die Hitze natürlich genauso bei der Arbeit, wie es der überwiegende Teil, der große Teil der Freiburger Bevölkerung tut. Es ist aber leider so, dass wenn wir das Worst-Case-Szenario zugrunde legen und wir arbeiten natürlich so Hope for the best, Prepare for the worst, dass wir leider mit bis zu 53 Hitzetagen in 2100 künftig zu tun haben werden, also Tagen wie heute.
1: Wie ist aktuell die Zahl ungefähr? Die Zahl der Hitzetage?
2: Tatsächlich sind wir im Durchschnitt bei 20. Und in der vergangenen Periode, also von aus den 70er Jahren bis 2000, waren wir nur bei 10. Und es steigt schon sehr, sehr deutlich mit all den Belastungen, die wir spüren. Also wir müssen da handeln.
1: Und handeln. Was ist denn eigentlich, bevor wir handeln, was ist aus Sicht der Stadtverwaltung an so einem Tag wie heute also die größte akute Herausforderung in Sachen Hitze und Hitzeschutz? Also heute, hier und jetzt?
2: Ja, richtig. Sie sprechen es schon an. Hitze gefährdet unsere Gesundheit und zwar bei uns allen. Belastet den Körper, hat gesundheitliche Auswirkungen von Schwächeanfällen bis zum Hitzschlag, wenn man sich nicht gut darauf vorbereitet und schützt. Und es trifft die Normalbevölkerung, das trifft aber insbesondere natürlich vulnerable Gruppen, also ältere Menschen, Kinder, aber auch gesundheitlich vorbelastete Menschen. Deswegen ist es in so einer Phase natürlich, hat es die absolute Priorität, die Menschen draußen zu sensibilisieren für den Eigenschutz. Und natürlich das, was wir als Stadt tun können, auch bestmöglich letztlich umzusetzen.
1: Zum Beispiel, was kann die Stadt tun?
2: Die Menschen zu schützen. Ja, also wir sind gut aufgestellt mit einer neuen Klimawandelanpassungsstrategie, die im letzten Jahr verabschiedet wurde, an der wir 2 Jahre gearbeitet haben. Wir haben da 300 Maßnahmen drin, von denen viele schon umgesetzt sind.
1: Welche sind denn umgesetzt?
2: Tatsächlich eine der Leuchtturmmaßnahmen, die Erstellung eines Hitzeaktionsplans, was zu Ihrer vorigen Frage einfach passt, da wir natürlich schon dabei sind, Menschen zu sensibilisieren für diese Hitzewellen, aber natürlich gern noch uns verbessern wollen und insgesamt alle Akteure der Stadt, die in diesem Bereich arbeiten, dem Gesundheitsschutz, besser vernetzen wollen, um Kommunikationskaskaden in diesem Hitzenotfall letztlich klar zu regeln, Zuständigkeiten festzulegen und dann mit einem Aktionsplan dann letztlich auch Maßnahmen umzusetzen.
1: Wie sensibilisieren Sie die Menschen hier in der Stadt?
2: Wir haben verschiedene Wege, wie wir das tun. Natürlich im Moment, klar in dieser Hitzeperiode, natürlich über die diversen Pressekanäle, Öffentlichkeitskanäle der Stadt, über die Website. Das tun aber nicht nur wir, sondern das tun alle Akteurinnen, die im Gesundheitsschutz eben dabei sind. Und beim Hitzeaktionsplan geht es darum, das noch besser aufeinander abzustimmen. Dann haben wir natürlich die verschiedenen Maßnahmen, die wir schon umsetzen. Die Karte kühle Orte für heiße Tage, wo wir drin haben, wo man Schatten findet in Freiburg, wo man Abkühlung findet durch Wasser. Dort sind auch die Trinkwasserbrunnen, eine weitere Leuchtturmmaßnahme der Stadt verzeichnet. Jetzt über 40 im ganzen Stadtgebiet, wo man sich erfrischen kann. Und letztlich sind auch kühle Gebäude aufgezeigt. Ein weiteres großes Thema ist das Thema Freiburger Grünoasen und auch mehr Bäume für Freiburg.
1: Wäre es eine Option, einen Teil des Platzes der alten Synagoge vielleicht wieder zu entsiegeln? Es stehen da jetzt zwar ein paar kleine, kümmerliche Bäumchen, die allerdings nicht so viel Schatten spenden wie die Bäume, die dort früher standen.
2: Ich verstehe das, dass der Platz der alten Synagoge immer noch die Menschen beschäftigt und polarisiert. Es wurde damals halt in einem ganz breiten öffentlichen Prozess und auch politischen Prozess letztlich so entschieden, dass Freiburg auch einen Platz braucht, wo man wieder feiern kann, wo man Feste feiern kann. zeigt sich natürlich, dass es im Sommer damit schwierig wird. Ich finde jetzt die Herangehensweise, tatsächlich erstmal noch mit mobilen Bäumen nachzuarbeiten, gar nicht so schlecht, wobei ich bei Ihnen bin, das ist nur, hat nur einen begrenzten Effekt.
1: Herr Scheich, auch wenn Sie vom Umweltschutzamt sind, wenn ich hier durch Freiburg gehe, sehe ich ja auch Menschen, die obdachlos sind, die oft nicht wissen, wo sie hingehen können. Wissen Sie, was die Stadt hier tut für diese Menschen? Gibt es da Versorgungslücken oder wird auch auf diese Menschen geschaut seitens der Stadt?
2: Ja, Sie sagen es richtig, wir sind da nicht die Spezialisten, aber wir sind diejenigen, die versuchen zu bündeln, zu koordinieren, die Klimaanpassung zu unterstützen aus dem Umweltschutzamt heraus. Das ist genau eine Aufgabe meiner Abteilung. Und eben im Dialog jetzt gerade diesen Hitzeaktionsplan zu erarbeiten, sind wir auch mit den verschiedenen Kolleginnen und Kollegen, die sich im Schutz von auch obdachlosen Menschen engagieren, im Austausch. Mein Eindruck ist, dass die sehr, sehr gut im Fokus schon sind. Ich kann Ihnen ein Angebot nennen, was wir gemeinsam mit dem Deutschen Roten Kreuz eben machen, den Hitzebus, wo gezielt jetzt gerade mittags, wenn die Strahlung, Einstrahlung am größten ist, Temperaturen am größten sind, die Stellen, wo die Zielgruppe sich aufhält, angefahren werden. Die sind auch teils gut bekannt für Hitzeschutz, für Hydration, also Wasser gegeben wird, aber auch Kleidungstausch etc. Und das andere Thema ist so das Quartiers, die Quartiersarbeit und die Streetworker, die Kollegen vom Sozialamt, kennen auch viele, viele Menschen, die leider auf der Straße leben, kümmern sich um die noch besser, als sie es auch schon in den anderen Zeiten tun, in diesen Hitzezeiten.
1: Viele Menschen leben in Wohnungen und dann in stark aufgeheizten Wohnungen ohne Klimaanlage. Wo beginnt denn hier aus Ihrer Sicht die Verantwortung der Eigentümerinnen oder Mieterinnen und wo liegen die Grenzen kommunaler Handlungsmöglichkeiten?
2: Ja, vielleicht nochmal allgemeinen Appell auch, weil wir es als Stadt natürlich nur gemeinsam mit der Stadtgesellschaft schaffen, diesen Gesundheitsschutz in solchen Hitzewellen zu gewährleisten. Jeder, jede sollte doch auf seinen Nachbarn, auf seinen Mitmenschen mit aufpassen und gucken und ansprechen. Und ich erlebe das jetzt gerade, also ich erlebe ein viel freundlicheres Freiburg teilweise in diesen Zeiten, wo man wirklich aufeinander guckt und aufeinander Acht gibt, weil jeder merkt, das ist eine herausfordernde Situation. Jetzt gerade zu unserem Einfluss, der ist nur begrenzt als Stadt und Kommune, das sprechen Sie völlig richtig an. Also wenn man weiß, dass über 90% des Gebäudebestandes eben in privater Hand ist, dann erklärt sich das von selbst. Was wir tun können, ist letztlich wieder sensibilisieren, also die Menschen, die in diesen Wohnungen leben, zu sagen, Mensch, ihr dürft nicht lüften in der Zeit jetzt mittags. Ihr müsst morgens lüften, ganz spät nachts, wobei es ja gerade auch kaum noch abkühlt. Also wenn, dann am frühen Morgen. Dann müssen die Fenster zugemacht werden, dann muss verschattet werden, Rollläden runter. Und dann in etwas moderneren Wohnungen muss man auch Lüftungen ausstellen, um so möglichst lang eben die Kühle oder die einigermaßen erträgliche Temperatur zu halten. Darüber hinaus gehen wir auch zu auf Eigentümerinnen, Unternehmerinnen mit unserem Förderprogramm Gebäude Grün hoch 3, wo wir eine Fachberatung anbieten für Begrünung am Gebäude, Dach, Fassadenbegrünung und dann aber auch eine finanzielle Förderung anbieten. Die haben wir jetzt im letzten Jahr nochmal erhöht, weil sich eben Baupreise, Sanierungspreise auch erhöht haben.
1: Erhöht inwiefern? Auf wie viel?
2: Ja, das kann ich Ihnen jetzt vom Baupreisindex, da bin ich wieder der falsche Ansprechpartner, aber es hat sich über den Angriffskrieg Russlands auf die Ukraine eben über die Energiesituation etc. schon sehr, sehr deutlich erhöht, die Baupreise. Und wir haben reagiert, dass wir teils wirklich deutlich die Fördersätze erhöht haben. Also Sie können, wenn Sie alle Module kombinieren, können Sie bei einem Einzelprojekt bis zu 25.000 Euro von der Stadt bekommen. Das ist vielleicht der Ausnahmefall, aber Sie können eine Förderung bis zu 60% für einzelne Begrünungsmaßnahmen bekommen. Und wir merken auch, dass es wirkt. Und wir müssen natürlich aber auch Aufmerksamkeit schaffen für das Thema. Und entschuldigen Sie, das ist mir auch sehr, sehr wichtig, auch Vorurteile ausräumen. Wie oft hört man es immer noch, die Gründächer, dann hält doch mein Dach nicht so lange. Genau das Gegenteil ist der Fall. Ein Gründach schützt die Dachversiegelung, schützt ein Dach, macht es haltbarer. Oder wenn dann Leute sagen, ja, Fassadenbegrünung schön und gut, dann habe ich die ganzen Insekten im Haus. Stimmt auch nicht, weil warum soll ein Insekt ins Haus fliegen, wenn es doch draußen tollen Lebensraum hat in der begrünten Fassade? Also wir müssen an diese Vorurteile ran und wir können es nur gemeinsam als Stadtgesellschaft im Bestand letztlich besser gestalten.
1: Herr Scheich, abschließend gefragt, was muss sich in der Stadtentwicklung Freiburgs verändern, damit Freiburg mit der zunehmenden Hitze langfristig überhaupt funktionsfähig bleiben kann? Sie haben ja erwähnt, dass sich die Zahl der Hitzetage mehr als verdoppeln wird in den kommenden Jahrzehnten.
2: Ja, richtig. Also erstmal möchte ich nochmal sagen, dass wir schon auf einem guten Weg sind mit all dem, was wir jetzt diskutiert haben. Natürlich begrenzten Einfluss haben als Stadtverwaltung. Wir sind aber gut aufgestellt über unsere Klimawandelanpassungsstrategie mit dem Aktionsplan, über unsere fachlichen Grundlagen, Klackhitze, Klackregenwasser. Und jetzt mit dem Hitzeaktionsplan werden wir im ganz konkreten Gesundheitsschutz der Bevölkerung auch noch besser. Also wir gehen die Schritte, wir machen seit 2013 das Thema Klimawandelanpassung. Und gleichzeitig braucht es noch mehr in Zukunft und das kriegen wir nur gemeinsam mit der Stadtgesellschaft hin, mit allen, die sich in dem Thema engagieren. Und wir brauchen Mut zur Veränderung. Das ist, glaube ich, das wichtigste Thema. Wir müssen vom individuellen Verhalten in solchen Perioden bis hin auch bestimmte Regeln letztlich irgendwie überdenken, ob das in diesen Zeiten mit der Hitzeanpassung noch möglich ist. Wir brauchen eine grünere Stadt. Wir brauchen eine Stadt, die nachhaltiger mit dem knappen Gut Wasser umgeht. Das Thema Schwammstadt, also Wasser zu speichern, um dann in solchen Zeiten das Wasser auch zu haben oder zumindest möglichst lang noch verfügbar zu haben, ist sehr, sehr wichtig. Und ich kann Ihnen sagen, es ist halt ein mittelfristiger bis langfristiger Prozess. Wir gehen Step by Step. Wir nehmen das rein in unsere eigenen neuen Planungen. Wir geben Gas, so gut es geht, im Bestand auch Dinge umzusetzen. Und letztlich können wir so als gemeinsame Anstrengung schaffen, dass Freiburg lebenswert und attraktiv bleibt, auch im Klimawandel.
0: Ja, das war ein Radiobeitrag von Radio Dreiecksland zur Thematik Hitze und der Stadt Freiburg. Auch Leipzig macht regelmäßig Stadtklimaanalysen, zum Beispiel von Mai bis Juli dieses Jahr. Haben Sie die klimatische Zukunft in Leipzig und in Umgebung analysiert? Und das Projekt wird noch bis Dezember laufen. Da bin ich auf jeden Fall gespannt, was da für Ergebnisse herausgefunden werden.
3: Ich auch.
0: Und nach diesem Beitrag hören wir auf jeden Fall erstmal wieder Musik.
3: Genau, und danach hören wir uns wieder. Es geht weiter mit Circus von Britney Spears.

0: Das war Circus von Britney Spears. Und jetzt geht's weiter mit Veranstaltungstipps.
1: Genau, ich habe nämlich ein paar Veranstaltungen mitgebracht, die innerhalb der jüdischen Woche in Leipzig stattfinden. Und zwar von 14 bis 16 Uhr könnt ihr ins koschere Café Hammerkomm gehen. Und zwar findet dort eine Kaffeeverkostung mit Rabbi statt. Und es wird über die Frage gesprochen, was ist eigentlich alles koscher? Was bedeutet koscher überhaupt? Und im gleichen Café, nur ein paar Stunden später, von 19 bis 21 Uhr, könnt ihr dann an einem Workshop teilnehmen, in dem es um die Aufarbeitung der eigenen Familiengeschichte im Nationalsozialismus geht. Dabei werden Hilfestellungen gegeben, wie man am besten recherchiert und ja, damit es eben nicht zu Überforderung kommt. Beide Veranstaltungen sind kostenfrei und finden in Plagwitz in der Markranstädter Straße 1 statt. Ein bisschen später dann, um 18 Uhr, könnt ihr bei der szenischen Lesung der Riebeckstraße 63 teilnehmen. Denn Riebeckstraße 63 e.V. lädt ein und verwandelt oder setzt in Szene anhand von zwei Überlebensberichten und genau, mit SchauspielerInnen Lysanne Schläfke und Peter Schneider. Und die werden unterstützt mit dem Gesang von Luise Lein. Der Auftritt ist auf Spendenbasis. Da könnt ihr mitmachen. Und genau, die Lesung findet in der Riebeckstraße 63 im Open Air Hof statt. Und wenn ihr ein bisschen mehr Lust auf Tanzeinlagen habt, dann lädt die Musikschule Leipzig in Zusammenarbeit mit den Schülerinnen des Fachbereichs Tanz in das Arjowitsch-Haus ein. Unter dem Slogan Tanz erzählt mit dem Körper und fühlt mit dem Herz werden dort thematische Choreografien zum Hier und Heute performt. Der Eintritt kostet 5 Euro, ermäßigt 2,50 Euro. Und wie gesagt, Austragungsort ist das Arjowitsch-Haus in der Hinrichsenstraße 14. Und jetzt hören wir noch mal einen weiteren Song, nämlich I Run von Haven.

0: So, und jetzt sind wir auch schon langsam wieder am Ende der Sendung angelangt und wir wollten euch noch einen schönen Tag wünschen.
1: Genau, wir wollten sagen, auf jeden Fall passt auf euch auf bei der Wärme. Es geht die Tage noch so weiter. Trinkt viel Wasser, cremt euch ein.
0: Cremt euch ein.
1: Sonnenplätze suchen.
0: Immer einen Lüfter dabei haben.
1: Mit Schatten, wollte ich natürlich sagen.
0: Ja, mit Schatten, sehr, sehr wichtig. Und das Wochenende wird ja auch, das knallt richtig rein, oder?
1: Genau,
0: mit 37 Grad.
1: Ja.
0: Mindestens. Oh je, meine. Naja, nach uns könnt ihr euch jetzt auf jeden Fall noch freuen auf die Wutpilgerstreifzüge. Und ja, wir sagen ciao, ciao. Oder?
1: Genau. Viel Spaß.
0: Viel Spaß bei den Wutpilgerstreifzügen.
1: Ciao.

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Liebe Hörerinnen und Hörer, herzlich willkommen zur Januar-Ausgabe der Sendereihe Wutpilger Streifzüge. Zu hören bei Radio Korax in Halle, beim FSK in Hamburg und bei Querfunk in Karlsruhe. Und auch zu hören bei Radio Lotte in Weimar. Bei Radio Lotte haben wir zum Zeitpunkt der Ausstrahlung schon

den Februar erreicht. Was ihr hier im Hintergrund hört, ist ein Song des Leipziger Elektronikkünstlers Hobor. Der Song Snake Can't Decide vom Album Constellations, erschienen beim Leipziger Label PH17. Und damit ist auch schon das Thema der heutigen Sendung benannt. Ich möchte hier in der kommenden Stunde das Label PH17 vorstellen. Und dabei soll es einerseits darum gehen, welche Gedanken und welches Anliegen mit diesem Label PH17 verbunden sind. Und das heißt andererseits, es geht um sehr grundlegende Fragen. Es geht um die Rezeption elektronischer Musik, um die Bezugnahme auf Techno. Es geht um elektronische Musik jenseits von Tanzbarkeit und Funktionalität. Es geht um radikale Musik und um Gesellschaftskritik. Und bei all dem geht es auch um einen Bezugspunkt, den man vielleicht nicht unbedingt erwarten würde, nämlich um eine Bezugnahme auf einen bestimmten Strang der Architekturgeschichte. Und bei all diesen Fragen geht es um den Rahmen, der dabei trotzdem bestimmt ist, um den Rahmen der Clubmusik. Zu einer so gelagerten Auseinandersetzung begrüßt euch hier am Mikrofon Lukas Hohlfeld.

0: PH17, das ist der Name eines Musiklabels aus Leipzig, ein Label, das im Jahr 2017 gegründet wurde. Wie ihr hier mit dem Song Snake Can't Decide von Hobor schon gehört habt, versammelt dieses Label experimentelle elektronische Musik. Da ich mit den Protagonisten und Protagonistinnen dieses Labels bekannt bin und da ich weiß, dass hinter der Label-Idee durchaus interessante Gedanken stehen, habe ich mich Ende des letzten Jahres mit ihnen in der Einfamilienküche eines Leipziger Hochhauses getroffen. Ich habe zunächst Jonas gefragt, was der Anlass der Labelgründung gewesen ist und wie es dazu kam, sich zu entschließen, der Labellandschaft ein weiteres hinzuzufügen.
1: Ganz kurz und knapp, der Anlass war eigentlich, dass wir zumindest in Leipzig das Gefühl hatten, dass es nicht so richtig ein Label gibt, was wirklich die Musik rausbringt, die wir richtig geil und interessant finden. Und dass wir aber das Gefühl hatten, dass es sowohl in Leipzig als auch in unserem unmittelbaren Freundeskreis durchaus Musik gibt, für die es sich lohnen würde, eine Plattform zu schaffen. Und da haben wir das dann nach einigen Überlegungen einfach gemacht und uns noch ein paar Leute ins Boot geholt, die da mitgearbeitet haben und dann 2016 das Label gegründet.
0: Jetzt kommst du ja und auch viele der anderen Beteiligten kommen so aus der Clubmusikszene, das heißt Techno und House. Und mit dem PH17-Label verfolgt ihr ja aber so ein bisschen, was auch so ein bisschen ein Querschläger dazu ist. Was ist denn der Unterschied zu dem sozusagen, wo du dich sonst bewegt hast?
1: Also man könnte ja über Clubmusik oder über Techno und House im Speziellen sagen, dass das eine ganz bestimmte Funktionalität oder einen ganz spezifischen Gebrauchswert hat, nämlich dass man dazu gut feiern können soll und dass man dazu gut tanzen kann. Und uns hat in der Zeit und jetzt auch immer noch Musik eher interessiert, die so ein bisschen diese Funktionalität oder diesen Gebrauchswert so ein bisschen hinter sich lässt und eher einen Fokus legt auf Soundsachen und auf eher interessante und neue Formfindungen, die aber trotzdem sozusagen einen Hintergrund oder eine Basis in dieser Clubmusik hat. Und da gibt es ja auch schon immer Leute, die sozusagen aus der Clubmusik kommen und dann aber irgendwann gesagt haben, okay, wir wollen lieber mit der Soundpalette und der Ästhetik und dem Hintergrund was schaffen, was zwar daran angelehnt ist und was da eindeutig die Wurzeln hat in der Clubmusik, was aber irgendwann diese Funktionalität und auch diesen spezifischen kulturellen Ort der Club eher hinter sich lässt und das sozusagen aufbricht und versucht da auch halt neue Formen und neue Sounds und neue Strukturen zu finden. Und das wollten wir, da sind wir eigentlich auch eher interessiert, weil wir auch das Gefühl haben, dass im Techno-Bereich eigentlich sozusagen dieses Versprechen, was es da mal am Anfang gab, dass man mit der neuen Technologie sozusagen alles revolutionieren kann und alles aufbrechen kann und sozusagen die verkrusteten Formen der Jahrhunderte der klassischen Musik, Komposition und Produktion sozusagen revolutionär verändern kann, dass eigentlich diese Musik selber wieder konservativ geworden ist, indem es sozusagen ganz eindeutige Formalien gibt, die auch von den meisten Produzenten eben eingehalten wird. Und da wollten wir sozusagen vielleicht auch ein bisschen erinnern an eigentlich das, zumindest auf die Ästhetik bezogen, auf das revolutionäre Element von Techno, nämlich sozusagen dieses Versprechen, gerade eben mit neuer Technologie sozusagen auch eine völlig neue Ästhetik zu schaffen und das halt, was an Kunstproduktion sozusagen sich tradiert hat, wesentlich zu verändern.
0: Ich würde auf diese revolutionären Ursprünge des Techno, wie du es jetzt genannt hast, auch nochmal später zurückkommen. Ich würde aber erstmal so für die Hörerinnen und Hörer vielleicht nochmal so ein bisschen versuchen, das einzuholen, was das ist, was musikalisch jetzt auf diesem PH17-Label passiert. Ich selber bin jetzt nicht so tief in der Clubmusikszene drinne. Deswegen ist das ein Blick, den ich eher von außen habe, finde das interessant, was da bei euch passiert und habe so das Gefühl, dass wenn ich jetzt sozusagen diese normale Clubmusik mir anschaue, dann ist eigentlich so ein ziemlich gleichförmiger Beat im Vordergrund und wenn man sozusagen draußen vor der Tür steht, ist das auch das, was sozusagen übrig bleibt, die Bässe, die durchkommen, es ist ein ganz gleichmäßiger Takt, wo man dann irgendwie vielleicht polemisch sagen könnte, das, was von der Melodie daher passiert und von dem Sound, das ist eigentlich nur Beiwerk zu diesem hämmernden Beat. Im Gegensatz dazu gibt es jetzt bei PH17 eher so zwischen Klänge, ein Stolpern ist vielleicht nicht unbedingt tanzbar. Wie würdest du das beschreiben?
1: Also ich würde vielleicht erstmal zu dem, was du jetzt gesagt hast, vielleicht doch auch erstmal in Widerspruch treten, weil ich schon auch sagen würde, dass das sozusagen eigentlich ein Moment ist, was wir an Techno auch gerade geil finden, dass man sozusagen gegenüber dem Zwang bei der Popmusik, dass es sozusagen eingängige Melodien gibt, denen man sozusagen folgen kann und halt eine klar zu folgende Songstruktur, dass da das Techno sozusagen eine echt radikale Repetitivität dem entgegensetzt und sozusagen halt eine Form, die erstmal so sperrig ist, dass die sich solcher Eingängigkeit und Bassentauglichkeit erstmal sozusagen verweigert, ist vielleicht gerade was, was wir auch geil finden an Techno und was auch, glaube ich, bei bestimmten Releases von uns gerade eigentlich ein Moment ist, also sozusagen Repetitivität, Loophaftigkeit, die da auf die Spitze getrieben sind. Zu der Frage, was wir, wolltest ja eigentlich wissen, was das für eine Art Musik ist, wie man das beschreiben kann, was wir so rausbringen. Das ist, glaube ich, gar nicht so leicht, jetzt auf eine Formel zu bringen, weil da ganz verschiedene Sachen schon rausgekommen sind. Ich glaube, generell kann man sozusagen vielleicht sagen, dass die Clubmusik vielleicht einen ästhetischen Bezugsrahmen bildet, also dass sozusagen Sounds oft aus so einem Club-Kontext kommen, das heißt, es ist auch vorwiegend elektronische Musik, aber dass die meistens sozusagen in der Formalität sich unterscheidet zu dem, was du jetzt vielleicht auch gesagt hast, was man halt so klischeemäßig auch kennt vom Techno, wo dann eben immer ein durchgängiger Beat ist, sondern dass eher sozusagen flächige Sachen dann auch eine Rolle spielen und dass, wenn es Beats gibt, die auch halt vertrackt sind und vielleicht auch da sich eher Bezug genommen wird auf die Traditionslinie von IDM, also Intelligent Dance Music, wie man da sagt, ob die jetzt so intelligent ist. Naja, aber genau, sowas vielleicht.
0: Jetzt hast du ja diesen Anspruch angebracht oder diesen Anspruch, der im Techno da gewesen ist, dass es halt irgendwie ja ein Versprechen der Radikalität, des Neuanfangs, der revolutionären Umwandlung von bisherigen Kompositionsprinzipien, das betrifft. Das nochmal vielleicht auch genauer für Leute, die jetzt nicht so eine Ahnung haben, auch von der Geschichte und Tradition des Techno. Was ist denn für dich da ursprünglich das Revolutionäre dran und was sind so revolutionäre, radikale Ursprünge des Techno?
1: Also ich glaube, dass sozusagen der Techno eigentlich was für die Musik markiert, was eigentlich in der Kunst generell in der Moderne sozusagen stattgefunden hat, nämlich dass neue Technologien völlig neue Möglichkeiten gebildet haben, dass sozusagen Bilder ganz schnell reproduzierbar waren, erst durch die Kamera, dann später jetzt sozusagen auch noch durch den Computer. Also es gibt ja sozusagen immer diese doppelte industrielle Revolution, erst die elektronische Revolution und dann nochmal die digitale. Und so, das gab es auch, glaube ich, in der Musik, dass sozusagen erst gab es die Möglichkeit, durch das Tonband Sounds aufzuzeichnen und wieder abzuspielen, ohne dass unmittelbar ein Musikspieler da war. Dann gab es danach auch noch die Möglichkeit, selber rein mit Aufnahmen zu komponieren, also das, was dann Musik konkret sozusagen verwirklicht hat, dass man gar nicht mehr wirklich Instrumente spielt, sondern dass man eine Fülle von Aufnahmen auf Tonbändern hat, die man dann eben wieder manipulieren, auseinanderschneiden, neu aneinander leimen kann und so weiter. Und dann natürlich auch die Möglichkeit, eben Sound zu generieren, völlig unabhängig von einer akustischen Klangerzeugung, nämlich halt durch den Synthesizer. Und da kann man sozusagen immer beobachten, wie es eigentlich, wenn es so eine neue Technologie gibt, erstmal eine ganze Fülle an Ideen und Experimenten gibt, wie man mit diesen neuen Technologien eben neu Kunst machen kann oder in dem Fall eben Musik machen kann. Und ich glaube, was sich dann immer durchzieht, egal ob das jetzt in der Musik ist oder auch in der bildenden Kunst, ist, dass Leute eigentlich anfangen, mit den neuen Technologien das, was früher schon gemacht wurde, sozusagen nur effizient oder irgendwie anders halt nachzustellen. Also wie sozusagen ja die ersten Synthesizer ja auch gebaut wurden, wo dann eben Presets so eingestellt wurden, dass man eben versucht hat, die Synthesizer so einzustellen, dass sie eben klingen wie ein Piano oder wie eine Geige oder so. Und abseits davon gibt es aber auch immer die Bewegung, danach zu forschen, was gibt es denn eigentlich jetzt für Möglichkeiten, eben nicht da gewesen ist zu machen und welche Möglichkeiten, welche neuen Formen ergeben sich denn auch aus den neuen Technologien, die eben gar nicht darin bestehen, irgendwas schon da gewesen ist, versuchen jetzt eben zu reproduzieren. Und ich glaube, beim Techno ist es so, dass durch sozusagen die elektronischen Musikinstrumente eigentlich eine neue Art des Komponierens geschaffen war, weil da gibt es eben bestimmte Sequencer, die Drum Machines und Synthesizer ansteuern können. Bei denen war es am Anfang eigentlich unmöglich, ein Stück fest zu komponieren, sondern man musste es eben spielen und dann musste man, wenn man eine Sache verändern wollte, musste man die sozusagen live verändern und konnte dann sozusagen das aufzeichnen, was man da gemacht hat. Es war eigentlich am Anfang unmöglich, sozusagen im Vorhinein zu sagen, festzulegen, es kommt 16 Takte der Rhythmus und danach wird es geändert. Man musste dann eben 16 Takte den einen Rhythmus laufen lassen, dann auf eine Taste drücken im richtigen Moment, damit dann der andere kommt. Und das war, glaube ich, eine Art der Komposition, die ganz, ganz neu war, weil sie eben so eine Diktatur sozusagen der Timeline, also sozusagen des vorgeplanten Komponierens abgelöst hat, hin zu eigentlich einer Art der Komposition, wie sie vielleicht auch in der gemeinschaftlichen Improvisation da ist, nämlich dass man Entscheidungen im Moment trifft und dann eben nie wieder revidieren kann. Und natürlich haben aber die neuen Technologien dann auch das wieder mitgebracht, dass sozusagen das im Nachhinein natürlich wieder möglich ist. Also mit Ableton und solchen Programmen war es dann eben doch wieder möglich und eben auch mit MIDI genau sozusagen zu bestimmen über einen Track, der 7 Minuten läuft, wo kommt die Kickdrum rein, nach 16 Takten ändert sich dann der Rhythmus, dann wird wieder eine neue sozusagen Synth-Line gespielt und so weiter. Und das heißt, das ist sozusagen, da hat dann auch wieder die alte Art eigentlich zu komponieren, die elektronische Musik eigentlich mal hinter sich lassen wollte, wieder sozusagen Einzug erhalten. Und wir beobachten eigentlich genau das Gleiche auch in der heutigen elektronischen Musikszene, wo wir ja heute gerade durch die digitalen Technologien ungeahnte Möglichkeiten haben, Sound auf so viele verschiedene Art und Weisen zu manipulieren, wie es sozusagen noch nie möglich war. Also der Computer ist ja sozusagen das leistungsstärkste und potenteste Musikinstrument der Welt. Man kann jeden Sound, den man sich irgendwie vorstellen kann, heute mit dem Computer eben generieren. Und trotzdem beobachten wir, dass sozusagen eigentlich Zeug produziert wird, was nicht nur vor 10 Jahren schon möglich war, sondern was möglicherweise vor 10 Jahren auch schon langweilig war und was sozusagen eigentlich dieser Möglichkeit, die es heute gibt, überhaupt nicht entspricht. Und da versuchen wir eigentlich wieder daran zu erinnern, dass sozusagen das Revolutionäre an den Technologien eben ist, dass sie eben neue Möglichkeiten aufzeigen, zu komponieren, Sounds zu entwickeln, Kunst zu machen und genau, solche Tracks und solche Produzenten suchen wir eben auch, wo wir eben das Gefühl haben, die sind da wirklich experimentell unterwegs und also experimentell auch wirklich in dem Sinne, dass man sozusagen, ein Experiment kann immer schief gehen, dass sozusagen nicht im Vorhinein schon feststeht, was eigentlich hinten rauskommen soll, sondern dass man sozusagen sich einlässt auf eine neue Technologie und sozusagen schaut, wo führt die einen eigentlich auch hin und so möglicherweise auch sozusagen sich eher dem Zeitgeist annähert, als wenn man eben immer schon sozusagen Formalitäten im Kopf hat und versucht, ein bestimmtes Ergebnis zu erzeugen, was dann oft zufälligerweise auch gerade dem Massengeschmack dann entspricht hinterher.
0: Das für mich auch nochmal zusammengefasst, also es gibt am Anfang eine neue Kompositionsweise, die erstmal ein Feld öffnet, was auch mit einer Unsicherheit verbunden ist. In dieser Unsicherheit liegt vielleicht gerade auch das Interessante, dann setzt eine Klischeebildung ein und ihr wollt euch diese ursprüngliche Unsicherheit vielleicht wieder zu als Inspiration nehmen.
1: Ja, auf jeden Fall. Wobei sozusagen, das klingt jetzt so, als ob wir nur extrem so experimentelles und irgendwie nerdiges Zeug releasen würde. Ich glaube, wir glauben auch schon daran, dass auch so vorgefertigte Formen und sozusagen sich etabliertes durchaus ästhetische Reize haben kann. Und ich glaube, was auch gerade stattfindet in der elektronischen Musik, ist, dass eigentlich, wie überall in der modernen Kunst, eine ganz bestimmte digitale Ästhetik, die vielleicht auch gerade so Anleihen hat in der Werbeindustrie und in sozusagen ganz aufwendigen HD-Kinoproduktionen und so weiter, den wirklich großen kommerziellen Produktionen. Und da gibt es, glaube ich, in der Kunst und auch in der Musikszene gerade einen Trend dazu, sich die Ästhetik eigentlich anzueignen. Also dieses extrem glatte, digitale, HD-mäßige. Und ich glaube auch, dass, wenn man sich das aneignet und sozusagen dem mal sozusagen nachspürt und versucht, das auf die Spitze zu treiben, kann das extrem interessante, geile, moderne Kunst sozusagen zutage fördern. Also es geht da auf keinen Fall Fall nur um irgendwie das rein experimentelle, vorsichtige oder so.
0: Mimis ist an der Werbung sozusagen, um da auch nochmal zu gucken, was man rausholen kann.
1: Ja, genau.

0: Ihr hört eine Ausgabe der Sendereihe Wutpilger Streifzüge, eine Ausgabe, in der es heute um eine kritisch reflektierende Auseinandersetzung mit elektronischer Musik geht. Jonas von PH17 hat hier eben schon einige Überlegungen darüber geäußert, welche Ansprüche hinter diesem Label PH17 stecken. Die Suche nach dem Experiment, die ursprüngliche Radikalität des Techno, nonkonforme Kompositionsprinzipien, Musik jenseits des herrschenden Zeitgeists. Im Gespräch sind wir auch dazu gekommen, über einen möglichen politischen Gehalt elektronischer Musik zu sprechen. Ich habe Jonas gefragt, ob im Aufspüren einer ästhetischen Radikalität auch eine politische Radikalität gegeben ist.
1: Ich würde schon sagen, ja, aber ich würde auch sagen, die ist nicht einfach jetzt unmittelbar, weil man irgendwie radikale oder irgendwie avantgardistische, in Anführungszeichen, oder experimentelle Musik macht, ist man nicht gleich auch sozusagen politisch irgendwie revolutionär oder so. Das würde ich auf keinen Fall sagen. Im Gegenteil hat ja leider das sehr erfolgreiche Wirken der BDS-Kampagne letzthin erst gezeigt, wie es sozusagen um den Stand der Radikalität auch in der elektronischen Musikszene bestellt ist. Aber ich würde schon sagen, dass es so eine Art Politikum des Hörens auch gibt. Also, dass man auch sich sozusagen versucht zu vergegenwärtigen, was ist sozusagen eigentlich der Postkapitalismus, was macht er eigentlich mit unseren Sinnen auch und inwiefern werden sozusagen die Sinne da kultiviert, inwiefern werden diese Sinne da auch domestiziert, was ist sozusagen ein Sound, der einem begegnet im Alltag, was ist ein Sound, der einem eher nicht begegnet, was wird sozusagen als Störgeräusch empfunden, was wird als angenehm empfunden und so weiter. Ich glaube, dass sozusagen, dass da das Hören ein Produkt von gesellschaftlicher Arbeit und sozusagen gesellschaftlicher Subjektivierung ist und dass insofern natürlich die Musik und die Musikproduzenten, die sich ja aktiv mit nichts als sozusagen der Art und Weise, wie wir hören und wie wir Gehörtes empfinden, beschäftigen, dass die sozusagen da auch halt eine Forschung am Subjekt betreiben. Und in dem Sinne würde ich sagen, hat auch diese Art der Musik was Politisches, aber das lässt sich eben nicht unmittelbar jetzt in irgendwie eine knackige Botschaft übertragen.
0: Also eher eine Politik des Hörens. Ich meine, es gibt ja Leute, die zum Beispiel bei dem Ursprung des Techno sagen, in Detroit, das ist irgendwie ein Nachhall der Militanz der schwarzen Fabrikarbeiterkämpfe, die es in den 60er Jahren in Detroit gegeben hat. Ist das was in die Auseinandersetzung irgendwie da bei euch auch mit reinspielt?
1: Ja, auf jeden Fall. Also das ist ja sozusagen das, was auch in der elektronischen Musik eigentlich inzwischen zu sowas wie einem Common Sense geworden ist, dass sozusagen dass halt die heutige Kultur der elektronischen Musikszene eigentlich eine Kultur ist, die nicht nur von Schwarzen, sondern ja auch wesentlich von schwulen und lesbischen Künstlern und Künstlerinnen entwickelt wurde und eben ganz stark da gebunden ist eigentlich an eine widerständige Art der Kultur, vor allem in den USA. Und ab da allerdings auch sozusagen meine Zweifel, inwiefern das heute eigentlich noch ein wirklich revolutionäres Moment ist, weil ja nicht, weil sozusagen die Schwulen- und Schwarzenrechte sozusagen jetzt absolut durchgesetzt werden, das würde ich überhaupt nicht sagen, sondern vielleicht deswegen, weil sich diese Art der Kultur selber sozusagen dermaßen verfestigt hat, dass sie schon sozusagen zum Teil halt ein Etablissement bildet und da sozusagen selber repressiv auch wieder halt vorgeht gegen Sachen, die sich halt neu bilden.
0: Naja, das ist ja sozusagen das Typische, was man ja auch beim Queeren, bei der queeren Bewegung feststellen kann, dass das auf sozusagen, ja, das, also ja, es ist sozusagen eine Sexualität, die nicht in den herrschenden Rahmen irgendwie reinpasst. Es ist das Abweichende und das wird aber wieder auch zum Stil erhoben und damit findet wieder eine Klischeebildung statt und es ist gar nicht so offen, wie es vielleicht proklamiert wird. Man kann, denke ich, zumindest sagen, dass es irgendwie Clubräume gibt, wo es irgendwie besser möglich ist, queeres Begehren irgendwie ein Stück weit auszuleben, als es vielleicht woanders möglich ist. Aber das führt uns vielleicht auch so ein bisschen weg, weil wir auch so über das Label PH17 nochmal sprechen, weil wir haben jetzt sozusagen so ein bisschen auch das musikgeschichtlich aufgerollt, welche Ansprüche mit so einem Label auch irgendwie verbunden sind. Es gibt aber noch einen ganz anderen Bezug bei PH17, der drückt sich im Namen aus und das ist ein Bezug auf Architektur. Kannst du da mal für die Leute, die mit dieser Abkürzung PH17, wo jetzt keine Assoziation losrollt, was kommt da zum Ausdruck?
1: Genau, also das kam eigentlich dadurch zustande, dass wir, als wir die Idee hatten für das Label und auch so ein bisschen darüber nachgedacht haben, was für Musik wollen wir eigentlich herausbringen und was für Musik interessiert uns eigentlich selber, wie kann man das vielleicht auch auf den Punkt bringen, haben wir auch angefangen, uns auseinanderzusetzen mit dem Sebastian Helm von Schröter und Berger aus Berlin, weil wir ihn gebeten haben, die Gestaltung für das Label zu machen. Und da sind wir auf ein interessantes Phänomen gestoßen in der Ostmoderne, nämlich sind es die Betonformsteine, die sicherlich jeder kennt, der schon mal in ostdeutschen Großstädten sich bewegt hat. Das sind 3D-Modelle oder 3D-Mosaike, die oftmals die Funktion haben, so eine Art Trennwand zwischen irgendwelchen Flächen, meist in irgendwelchen Höfen von so Plattenbauten, darzustellen. Und das ist ein ganz interessantes Phänomen, weil es ja in der DDR gab es ja eine ganz restriktive Verordnung, nach der gestaltet wurde. Und das war ja die bekannte Devise Form follows Function. Das heißt, Design und Gestaltung war immer ganz repressiv sozusagen halt der Benutzung unterworfen. Und das hieß auch in der DDR, dass es relativ schwierig war für Künstler, Sachen zu verwirklichen, die als reines Ornament oder als reine Spielerei angesehen wurden. Und es gab dann allerdings die Abteilung Kunst am Bau, was sozusagen die einzige Möglichkeit war, zumindest für Leute, die jetzt in der Architektur sich betätigt haben, auch spielerische Elemente umzusetzen. Und da hat eben wesentlich der Karl-Heinz Adler, ein Dresdner Künstler, der vor kurzem verstorben ist, diese Idee der Betonformsteine eben entwickelt, was eben Elemente sind, die so auch schon eigentlich in der Architektur der Plattenbauten vorkommen und die da aber sozusagen losgelöst vom unmittelbaren Zwang des Bauens eben eine Art Eigenleben entwickeln, und er hat da extrem beeindruckende geometrische Formen mit sich überlappenden Strukturen und immer verschobenen Symmetrien und so weiter entwickelt. Und das ist eigentlich, haben wir dann im Gespräch gemerkt mit dem Sebastian Helm, ist eigentlich sozusagen ein Ansatz der Musik, die wir interessant finden, der elektronischen Musik, gar nicht so unähnlich ist, weil es da eben auch sozusagen eine verordnete Funktionalität gibt, gegen die alles, was sozusagen spielerisch und ornamenthaft ist, sich erstmal durchsetzen muss. Und gleichzeitig kriegt man aber mit, dass sozusagen das, was man selber künstlerisch ausdrücken will, natürlich immer den Fußabdruck trägt von dem Gebrauchswert, woher es eben kommt. Also dass eben elektronische Musiker eben oftmals, auch wenn sie abstrakte Musik machen, Club-Sounds benutzen, hat, denke ich, einen ähnlichen Grund, wie dass Architekten, die sozusagen Ornamente entwerfen, dann auch wieder eine Formsprache benutzen, die eben an die Häuser sozusagen erinnert. Und deswegen und auch weil wir selber ja aus Ostdeutschland kommen und eben in dieser Umgebung groß geworden sind, in der auch heute immer noch diese Betonformsteine und Plattenbauten stehen, haben wir uns entschieden, sozusagen da ein Design zu wählen, was sich orientiert wesentlich an diesen Betonformsteinen, die von Karl-Heinz Adler erfunden wurden. Und auch der Name des Labels PH17 referenziert sozusagen diese Idee der Verwandtschaft mit einer bestimmten Untergruppe der Ostmoderne, weil es hier in Leipzig und auch in Erfurt und noch ein paar anderen ostdeutschen Großstädten gibt es die sogenannten Punkt-Hochhaus-16-Hochhausmodelle, also PH16 abgekürzt, die eine äußerst interessante, fast schon spielerische Form haben, weil das sind zwei Hochhäuser, die in einem rechten Winkel zueinander stehen, sodass egal von welcher Seite man sie anschaut, man immer von dem einen die schmale und von dem anderen die breite Fassade sieht. Und sozusagen diese Symmetrie findet sich auch jeweils in der Fassade wieder. Also die Fensterfronten sind dann genauso unterteilt, wie sozusagen dieses Seitenverhältnis von kurzer und langer Seite ist. Und diese Idee, dass eigentlich hinter diesen Plattenhochhäusern, die einen ja als sozusagen Ostkind schon immer umgeben und über die man überhaupt nicht groß nachdenkt und die man auch eigentlich eher erstmal als hässlich und bedrückend empfindet, da aber sozusagen herauszufinden, dass da eine extrem interessante kunsthistorische Geschichte dahinter steht, das hat uns sehr beeindruckt, und da fanden wir sozusagen, das ist eine schöne Idee, dem irgendwie einen Platz einzuräumen, auch bei dem Namen des Labels, deswegen heißt unser Label dann PH17 und nicht PH16, weil das sozusagen, also die Punkthochhäuser heißen Punkthochhaus 16, weil sie eben 16 Etagen haben und wir haben sozusagen das Label benannt nach der imaginären 17. Etage.
0: Also die utopische 17. Etage. Könnte man sagen, das Diktat der Funktionalität in der Clubmusik ist die Tanzbarkeit. Dem widersetzt ihr euch ein Stück weit, aber behaltet trotzdem den Rahmen der Clubmusik auch bei, genau wie das bei den Betonformsteinen ist, die sich ein Stück weit dem Diktat der Funktionalität verweigern, aber natürlich trotzdem ja im Konzept des Bauens, also diesen Rahmen trotzdem auch immer noch haben, auch mit seiner Funktionalität.
1: Ja, genau, das ist vielleicht auch, vielleicht gibt es da auch eine Parallele, inwiefern wir uns sozusagen zur Clubmusik verhalten, wie die der Karl-Heinz Adler und seine Künstlerfreunde sich auch zur DDR verhalten haben, weil es gab bei denen schon eine grundsätzliche Sympathie für das Projekt des Sozialismus. Gleichzeitig haben die gerade als Künstler natürlich sozusagen erfahren, inwiefern halt dieses System eben des real existierenden Sozialismus eben repressiv war und Unfreiheit und eine Unfreiheit für sie bedeutet hat. Und ich denke, so ist auch unser Verhältnis zum Techno, dass wir da schon eine grundsätzliche Sympathie natürlich haben und das irgendwo auch was ist, was uns in der Jugend und in unserem Leben wesentlich geprägt hat und wo wir aber trotzdem eine Art der Unfreiheit auch erfahren, gegen die wir sozusagen uns versuchen künstlerisch zu erwehren.

0: Wutpilgerstreifzüge, heute mit einer Auseinandersetzung mit elektronischer Musik. Dies anhand des Leipziger Labels PH17, das sich auf die Suche nach experimenteller elektronischer Musik begibt. Im ersten Teil der Sendung habt ihr ein Gespräch mit Jonas von PH17 gehört. Wir haben über die Gründungsidee des Labels von PH17 gesprochen, über die ursprüngliche Radikalität des Techno, über den Vergleich von funktionaler Architektur mit funktionaler Clubmusik. Ich hatte mich mit einigen Protagonisten von PH17 in der Einfamilienküche eines Leipziger Hochhauses getroffen und im Zuge meiner Fragen kam es hier durchaus zu einer lebhaften Diskussion.
1: Ich frage mich ja auch irgendwie, dass die ganze Zeit im Plural gesprochen worden ist. Es gibt ja mehrere Leute, die auch noch irgendwie was damit zu tun haben mit dem Label. Das ist ja nicht nur die Person, die gerade interviewt worden ist, sondern halt auch eine weitere Person. Und da würde mich zum Beispiel auch mal interessieren, können wir mal weiterleiten die Frage, ob denn vor allem das, was mich interessiert hat, auch in den Fragen, die gestellt worden sind, inwiefern denn der politische Anspruch, der ja eher darauf referierte von Jonas Hohlfeld, an historische Motive anzuknüpfen, aber auch gleichzeitig aktuell darin was wiederzufinden, nämlich dass da auch eine Art Sinnlichkeit anscheinend neu formiert wird, die experimentell über die historischen Bezüge und auch mit dem, was man da irgendwie technisch macht, umgestaltet wird. Und da würde mich interessieren, ob das denn tatsächlich auch so aus der Perspektive der anderen Person, die da mit das Label mitgegründet hat, ähnlich ist vom politischen Anliegen her.
2: Also tatsächlich muss ich sagen, dass ich die politische Tragweite, die Jonas aufgemacht hat, auch in Bezug auf die ästhetische Bedeutung und die Radikalität dieses Bruches, den man da versucht zu vollziehen, gar nicht in der Form unterstützen würde, für mich persönlich. Ich denke eher, politisch ist es in dem Sinne, dass wir als Akteure und Akteurinnen in der elektronischen Musikszene die Erfahrung machen mussten, dass man halt, wenn man gezwungen ist, seine Brötchen davon zu kaufen, Musik machen muss, die sich gut verkauft. Und das ist in der Regel diese repetitive elektronische Technomusik. Wir sind damit aufgewachsen, wir haben uns lange daran versucht und es wurde irgendwann unbequem für uns. Und wir mussten dann auch die Erfahrung machen, auch mit unseren eigenen persönlichen Projekten, dass man eigentlich immer weniger Anklang findet mit dem, was man macht. Und ich glaube, das Label ist tatsächlich so ein Experiment, sich über die Grenzen dieser Clubmusik hinauszuwagen und da natürlich auch immer so einen ökonomischen Struggle zu haben, weil das natürlich ein Unternehmen ist, was man irgendwie finanzieren muss. Und wo man natürlich merkt, im Vergleich zu anderen Labels, die sich vielleicht auch Promo-Agenturen bedienen und die einfach Musik machen, die sich in dem Sinne besser verkauft, weil sie eben clubtauglich ist, auf jeden Fall ein schwereres Unterfangen haben. Und deshalb ist es vielleicht, also ich finde, wir sind da in einer ganz guten Position, weil wir eben eher aus dieser Clubmusik kommen, dazu auch noch eine Verbindung haben, so eine Art Tür zu öffnen für Leute, die sich immer noch hauptsächlich in dem Bereich der Clubmusik bewegen, vielleicht sich auch mal andere, das klingt jetzt so blöd, aber halt andere Sachen anzuhören, weil sie uns eben kennen und vielleicht auch darauf vertrauen und damit halt auch eine andere Art des Hörens aneignen. Ich habe oft den Gedanken dabei, dass sich viele gegen dieses wenig Funktionale sträuben, weil es für sie anstrengend ist. Das hat der Jonas vorhin schon angesprochen mit der Frage nach dem, was wird als Störgeräusch empfunden, was wird als angenehm empfunden. Und ich glaube, aus unserer Erfahrung heraus kann man sagen, dass das, was möglichst absehbar, gleichbleibend und repetitiv ist, genau das ist, was den Leuten gefällt. Und genau, das meinte ich auch mit, das Label ist ein Experiment. Wir versuchen, glaube ich, auch, indem wir uns selber Projekte setzen, zu gucken, okay, in welchen Rahmen kann man das packen, wie kann man das ausdehnen und wie kann man vielleicht auch mit Sounds, die vielleicht auch als unangenehm empfunden werden, was kreieren, was, wo man vielleicht ein zweites Mal hinhören muss und vielleicht auch drüber nachdenken muss und da vielleicht auch seine Hörgewohnheiten irgendwie ändern muss. Ich weiß nicht, ob das deine Frage beantwortet, aber ich finde es, also ich sträube mich ein bisschen dagegen, das in so einen sehr politischen Sprech zu packen mit Avantgarde und radikal und so weiter, wie das Jonas gemacht hat. Das ist natürlich ein gutes Ansinnen, aber ich will dem gar nicht so eine revolutionäre Kraft beimessen. Letztendlich ist es halt, also ich spreche dann nur für mich, so ein ästhetisches Unterfangen, wo man auch sagen kann, okay, warum finde ich das schön? Da jetzt irgendwie das versuchen zu analysieren, würde wahrscheinlich den Rahmen sprengen. Aber jetzt habe ich einen Faden verloren.
3: Ich glaube, dass das, worüber wir da reden, kann man sich auch ganz gut an einem Künstler vergegenwärtigen, der auch wesentlich Bestandteil von bei uns im Label ist. Das ist nämlich der Leipziger Musiker Hobor, der vor allem in seinen Live-Sets einen extrem interessanten Ansatz hat, nämlich dass er sozusagen mit Hilfe eines modularen Synthesizers, also eines Synthesizers, wo es sozusagen keinerlei Presets und auch keinerlei vorverkabelte Bestandteile gibt, die nämlich in der Regel bei den so industriell hergestellten Synthesizern schon so verkabelt sind, dass bestimmte Sounds eben nahegelegt werden und bestimmte andere Sounds auch verunmöglicht werden. Das ist bei den modularen Synthesizern anders. Da kann man sozusagen selber über das, was man sich kauft und wie man die Sachen verkabelt, entscheiden, wie sozusagen die Klangsynthese stattfindet. Und mit so einem modularen Synthesizer geht da der Hobor im Prinzip so bestimmten Sounds auf die Spur, die im Alltag und ich glaube auch sozusagen gerade spezifisch im postmodernen Kapitalismus-Alltag eher als Störgeräusche und als ungewollt sozusagen auftauchen, nämlich wirklich sozusagen elektronische Störgeräusche, Kratzen, Klirren, bestimmte Frequenzen, die sozusagen in der kommerziellen Musikproduktion, aber auch in der Produktion für sozusagen die akustische Umwelt, die uns hier alle umgibt. Also das heißt, das sind Werbejingles, das sind aber auch die akustische Responsibilität von unseren Smartphones und von unseren Laptops und überhaupt sozusagen von den ganzen Interfaces, die uns hier umgeben. Da werden sozusagen bestimmte Geräusche werden da vermieden und aussortiert. Das heißt, es gibt da sozusagen eine ganz bestimmte Domestizierung dessen, was an Geräusch und Sound zugelassen wird und dessen, was nicht. Und das, was der Hobor sozusagen in seinen Live-Sets macht, ist eigentlich, dass er eben die ungewollten und ungeliebten Störgeräusche, die sozusagen kategorisch eigentlich ausgeschlossen werden und die auch meistens eher akustischer Art sind, dass er den sozusagen genau nachspürt und eben metallisches Klirren und sozusagen knistern und klopfen und Feedback und so weiter sozusagen auf die Bühne stellt und inszeniert, als ob es wirklich sozusagen eine Symphonie der ungeliebten Störgeräusche wäre. Und das ist, glaube ich, was, wo man genau zeigen kann, wie sozusagen experimentelle Musik eigentlich auch eine Kritik sozusagen unseres Alltags und der Art der Vergesellschaftung da auch sein kann, ohne dass es irgendeine klare politische Botschaft gibt, die sich jetzt als ein Slogan ausdrücken ließe.
4: Zufällig sitzt hier Hobor sogar mit in der Runde. Eine Symphonie der Störgeräusche als quasi eine ästhetische Kritik des Alltags. Ist das was, wo du dich wiederfindest?
5: Da finde ich mich durchaus wieder, ja.

0: Ihr hört hier den Song Porcelain Bass des Leipziger Elektronikkünstlers Hobor, erschienen auf dem Album Constellations bei PH17. Hier im Gespräch ist die Musik von Hobor bezeichnet worden als eine Symphonie von Störgeräuschen. Die bisherigen Ausführungen von Jonas vom PH17-Label über das Neue im ursprünglichen Techno haben bei Hobor zum Widerspruch und zur Nachfrage angeregt.
1: Vielleicht den Hauptpunkt, den ich danach nochmal angesprochen hätte, den ich interessant finde, ist, wie Techno eine althergebrachte Kompositionsweise, bei der es sich jetzt so bei dir angehört hat, als würde die bis dahin Bestand gehabt haben. Und dann kam Techno und hat da was anderes gemacht. Da wäre erstmal das Erste, was ich dazu denken würde, wenn ich mir überlege, wie da im Techno quasi komponiert wird oder im Moment eigentlich eher komponiert wird, so wie du es da jetzt dargestellt hast. Also quasi während des Raves die Musik geschaffen wird. Andererseits gab es ja auch, solange es Techno gibt, oder vielleicht nicht so lange, aber relativ schnell ja auch Sachen, die zu Hause produziert wurden, wo, glaube ich, die Herangehensweise vielleicht auch wieder eine andere ist. Aber selbst da, glaube ich, ist es wirklich schwer, da was Neues zu finden. Das würde mich interessieren, wo du jetzt sagen würdest, da ist wirklich eine Herangehensweise, die es vorher so nicht gab. Du hast da jetzt genannt die Kompositionstechniken der klassischen Musik. Allein da würde ich schon sagen, gibt es ja schon eine Pop-Musik-Tradition, die schon viel weiter zurückreicht und wo eigentlich so viel schon gemacht wurde, was alles mehr oder weniger, würde ich jetzt sagen, was Techno gemacht hat, eigentlich auch schon mit abdeckt.
0: Aber das ist ja, das kann man ja bei den meisten Medienrevolutionen feststellen, dass es sozusagen ein Prinzip in der technischen Beschaffenheit irgendwie gibt. Da gibt es ein neues Prinzip, das was sozusagen formalisiert und zum Prinzip erhebt, was aber vorher in den anderen Medienformen immer schon auch da gewesen ist. Das ist bloß dann vielleicht systematischer.
1: Verallgemeinert, ja. Das würde ich sagen, ist sicher richtig, ja.
2: Ich würde da auch nochmal ergänzen, und das habe ich ja vorhin eigentlich auch schon angedeutet, dass ich nicht sagen würde, dass sozusagen Techno dann der wesentliche Bruch war mit den alten Kompositionsweisen, sondern es gab diesen Bruch in der Moderne, ja auch gerade in der klassischen Musik und dann natürlich auch nochmal im Jazz mit der Improvisation und so weiter. Aber es gab ihn eben auch im Techno, und da, das würde ich sagen, hat halt einen bestimmten Punkt markiert, wo man halt aufgehört hat, auf eine bestimmte Art und Weise zu komponieren, nämlich sozusagen mit bestimmten Taktzahlen und vorgeplanten Entscheidungen und eben angefangen hat, eher sozusagen spontane Entscheidungen zu treffen, die im Nachhinein auch nicht mehr revidierbar waren. Und diese Möglichkeit und diese neue Formsprache, die da sozusagen aufgetaucht ist, wurde dann später wieder durch die Timeline-basierten Programme und durch das MIDI-Protokoll, einfach dadurch, dass es dann die Möglichkeit gab, im Nachhinein immer wieder Entscheidungen zu revidieren und Sachen genau in abgezählten Takten sich wiederholen zu lassen, ist da sozusagen auch wieder mit verschwunden und eigentlich im Nachhinein auch unsichtbar gemacht worden. Das war sozusagen eigentlich das, was ich da nur sagen wollte. Nicht, dass Techno da irgendwas sozusagen erfunden hat, was es so vorher überhaupt nicht gegeben hätte. Ich denke, es ist überhaupt in der Kunst so, dass in der Epoche immer in den verschiedenen Künsten sozusagen ähnliche Entwicklungen überall parallel ablaufen und man dann nicht mit einem Finger auf ein Jahr zeigen kann oder so, wo dann der große Bruch stattgefunden hat.
1: Ich weiß nicht, ob das das Spezifische tatsächlich an Techno ist. Also
3: nicht das Spezifische.
1: Ja, also sowohl jetzt frei improvisierte Musik, die absolut im Moment stattfindet und wo ich sagen würde, da ist in 60er und 70er Jahren die frei improvisierte Musik, nicht nur Free Jazz jetzt, aber auch besonders da, ist halt das Sich-Lösen von einem vorgeformten Material, was man dann anwendet und verwendet, je nachdem, was man für Instrumente verwendet. Das ist allein dadurch, dass da der Musiker sein Instrument spielt und da keine Speichermöglichkeiten hat und nichts, was sich von alleine wiederholt, was eigentlich ja schon beim Techno ein Hilfsmittel ist, um eben nicht im Moment jedes Mal entscheiden zu müssen, sondern ich kann halt die Sequenz auch laufen lassen, ist das sogar noch etwas abgeschwächter, würde ich sagen, als jetzt wirklich bei einer Musik wie frei improvisierter Musik, die sich vornimmt, wirklich genau im Moment aus einem Fundus, den man sich natürlich vorher aneignen musste und der auch nicht völlig zufällig und auch nicht völlig im Moment geboren ist, aber schon, denke ich, die Auswahl und Spontanität noch größer ist als beim Techno. Deswegen würde ich sagen, würde ich jetzt nicht als das Spezifische beim Techno sehen. Was ich sehen würde, ist, dass man danach diese Momenthaftigkeit und Spontanität natürlich in der Produktion zu Hause, wo man das für einen Hörer zu Hause und für jemanden, der das dann im Club auflegt, das natürlich vielleicht ein bisschen verloren geht, was man ja dadurch dann versucht, auch durch Mixing-Techniken und sowas wieder einzuholen und da wieder was Spontanes mit reinzubekommen, wo man auf die Zuhörer reagiert. Und ich glaube, da kommt man eher zu dem Punkt, der für Techno da so spezifisch ist, dass das halt eine bestimmte Art der Rezeption auch ist und eine bestimmte Art der Funktionalität auf der Seite der Musik und eine bestimmte Art der Rezeption, nämlich im Club. Und vielleicht auch natürlich auch in einer bestimmten Zeit entsteht und wo das gehört wurde. Und das, glaube ich, ist eher das Spezifische. Dazu könnte man jetzt viel sagen, da kennst du dich wahrscheinlich auch besser aus, wie das genau ausgesehen hat und aus welcher Zeit das genau geboren ist. Aber ich würde sagen, kompositorisch jedenfalls ist da nichts Neues und Spezielles gegenüber vorher dagewesenen Sachen da.
2: Man könnte es ja provokatorisch nochmal zuspitzen. Was sich ja kompositorisch da durchzieht, ist auf jeden Fall ein Prinzip, was vorher schon da war, nämlich bei der Marschmusik mit dem Viervierteltakt.
1: Klar. Ja, oder überhaupt Tanzmusik oder Musik, zu der man sich eben bewegen soll. Das ist genau das Funktionale, was es darin auch gibt. Und das ist natürlich auch irgendwie ein plumpes Gegenargument auch, was du jetzt polemisch indem du jetzt das mit Marschmusik vergleichst, die wir natürlich alle ganz schlimm finden. Aber das muss man natürlich auch mit reflektieren, ne? Dass das dann so dieses Durchstampfende, das hatte auch was Abstoßendes auf eine Art, so finde ich. Aber gleichzeitig natürlich auch was Reizvolles. Und jeder, der sich schon mal da im Tanz verloren hat im Club, der kann das sicher bestätigen. Und das kann man sicher auch loben. So, aber ja.
4: Es ist ja schon erstmal so ein Widerspruch zwischen auf der einen Seite elektronische Clubmusik, die das auch mit ausstrahlt, wonach du gefragt hast und wovon du auch erzählt hast. Und auf der anderen Seite das, was sich als utopisches niederschlägt in so einer Form der Labelgründung von PH17, die irgendwie was, die mehr möchte, die irgendwie was Neues, was Experimentelles und so weiter bringt. Wie ist, also das wäre eine Frage jetzt, wie dann da halt die gerade die elektronische Musik oder die Clubmusik, welche Rolle die da spielt, das würde mich jetzt interessieren.
2: Von dem, was Hobo jetzt gesagt hat, könnte man eine ganz einfache Gegenüberstellung machen, nämlich, dass man auf der einen Seite sagt, es gibt das Funktionale im Techno, das ist auch das, was mit der Marschmusik zusammenhängt und was man eher sozusagen als reaktionär bezeichnen würde oder zumindest als überkommen. Und auf der anderen Seite gibt es dann das, was sich der Funktionalität entzieht, das ist das experimentelle Prinzip der Improvisation und auch das, was ihr bei PH17 macht. Und ich sehe hier die schüttelnden Köpfe und das war auch bewusst so intendiert. Diese Gegenüberstellung ist verkehrt, sondern es gibt ja anscheinend dieses Faszinierende trotzdem auch an dem Funktionalen und an dem, was vielleicht auch eine Härte darstellt.
5: Ja, völlig richtig. Das wäre jetzt eigentlich auch das sozusagen gewesen, worauf ich hinaus wollte, dass wir eigentlich auch finden, dass es in den Ursprüngen von Techno, und das heißt auch gerade in dem Stumpfen und in dem sich Wiederholenden und in dem Marschmusikmäßigen, was gibt, was wir sozusagen interessant und vielleicht auch bewahrenswert finden, weil ich glaube, dass gerade wirklich bei den Anfängen von Techno und gerade bei so Sachen wie Acid House, wo es sozusagen extrem einfache, auch teilweise wirklich billig produzierte Platten gibt, die sozusagen auf eine ganz primitive Art und Weise eigentlich die einfachste Tanzmusik darstellen, die aber trotzdem, und ich glaube, da muss man sich auch ein bisschen die Zeit mit das biedere Amerika der 60er Jahre eben mit verwirklichen, in der die sozusagen aufgekommen ist, weil gerade sozusagen die Möglichkeit zu so einem was extrem lauten und extrem einfachen und wirklich schon fast radikal und ein fast schon anspringend primitiven irgendwie hat, sich dermaßen frei zu bewegen und die ganze Nacht durchzuführen, zu tanzen und dabei sozusagen wirklich die Ungebändigkeit auch der eigenen Kreatürlichkeit sozusagen rauszulassen, dabei auch Sex und Drogen eine Rolle spielen zu lassen. Das ist, glaube ich, eine Art der Freiheit, die damals aufgeschieden ist, die ist auf jeden Fall verbunden mit dieser primitiven, einfachen Formsprache der Technomusik, aber die hat zu der Zeit, und ich glaube auch, dass sie es heute noch hat, eine extreme Sprengkraft eigentlich für die Gesellschaft eben des Kapitalismus, der ja auch nicht zuletzt heute im Neoliberalismus wieder sozusagen das Narrativ hat von sich anstrengen, sich zusammenreißen, sich auch zu zügeln in einer gewissen Art und Weise. Da, denke ich, hat Rave schon auf jeden Fall auch was Radikales und ja, das finde ich nach wie vor geil.
6: Also ich würde mich auch nochmal auf das beziehen wollen, was ich vorhin gesagt habe, dass diese Repetitivität eigentlich die Möglichkeit bietet, durch das Zuverlässige, also man weiß, da gibt's keinen Bruch, das ist bruchlos, das ist gleichbleibend. Ich weiß, was mich erwartet, überhaupt erst auch die Möglichkeit bietet, sich fallen zu lassen und auch ein sinnliches Erleben zu haben. Und ich glaube, das ist halt, nur im Moment natürlich läuft man damit in eine Falle, wenn man das halt, ne, irgendwie weiterdenkt, so was ist halt der Zweck dessen. Aber ich glaube, für den Moment kann das unglaublich befreiend sein und das ist auch wichtig, ja.
5: Noch ein ganz kurzer Einschub. Ist das, glaube ich, auch wirklich ein Fehler, Repetitivität mit Konformismus oder Reaktionärem irgendwie gleichzusetzen? Denn schließlich war zum einen die serielle Musik und der Minimalismus sozusagen in der Zeit, als er eben aufkam, ein extremer Aufreger und sozusagen eine Avantgarde, die wirklich sozusagen viel Hass und Häme auf sich gezogen hat. Und dann ist es auch nicht zu vergessen, dass in England auch eins der Geburtsländer des Raves, dass es da in den 80er Jahren ein Gesetz gegen repetitive Musik gab, eben um diese Rave-Kultur

0: zu bringen, da eine andere sinnliche Erfahrung noch hervorzurufen. Ja.
1: Der auch körperlich sein mag.
0: Ja, das auf jeden Fall, ja.
2: PH17 ist der Name eines Leipziger Musiklabels, das sich der experimentellen elektronischen Musik verschrieben hat. Anfang Februar wird bei PH17 das vierte Release erscheinen. Es handelt sich dabei um eine Compilation verschiedener Künstler. Hier noch einmal Jonas mit genaueren Informationen.
3: Weil wir die Idee hatten, so ein bisschen die experimentelle Musikszene, in der wir uns bewegen, in Leipzig so ein bisschen abzubilden und da auch eher unbekannte Leute sozusagen die Möglichkeit zu geben, bei uns auf dem Label zu veröffentlichen. Und das hat erstmal dazu geführt, dass wir uns damit auseinandergesetzt haben, wen gibt es denn jetzt unmittelbar bei uns im Freundes- und Bekanntenkreis, die Musik machen, wo man vielleicht aber jetzt gar nicht unmittelbar daran denkt. Und genau, da haben wir dann eben 7 Tracks zusammengestellt von Leuten, die hauptsächlich aus Leipzig kommen. Es ist auch ein Bremer mit dabei, aber ich glaube, das kann man uns da verzeihen. Und das sind alles im Prinzip fast komplett unbekannte junge Musiker, die meiner Meinung oder unserer Meinung nach extrem innovative, spannende Musik machen. Und das wollten wir sozusagen abbilden. Wie sieht es sozusagen 2018, 2019 in einer sehr im Prinzip unbedeutenden, marginalen Kunst- und Musikszene in Leipzig aus? Und die Compilation ist eben das Ergebnis von so einer kleinen Forschungsarbeit auch eigentlich.
2: Falls ihr in die bisherigen Releases von PH17 reinhören wollt, das ist möglich auf der Bandcamp-Seite von PH17 unter ph17.bandcamp.com, 17 als Zahl geschrieben. Ihr hörtet eine Ausgabe der Sendereihe Wutpilger Streifzüge, eine Sendung, die sich heute mit elektronischer Musik auseinandergesetzt hat, eine Sendung, in der folgende Leute zu Wort gekommen sind: Jonas aka Stanley Schmidt, Maria aka Solaris. Die beiden betreiben das Label PH17. Ihr habt außerdem gehört Luis aka Hobor, der bei PH17 ein Album veröffentlicht hat. Und als kritische Nachfrage habt ihr gehört Clemens Bach. Stanley Schmidt und Hobor betreiben übrigens auch eine eigene Radiosendung bei Radio Korax. Binaural Beats heißt diese Sendung, zu hören einmal im Monat, an jedem ersten Mittwoch im Monat auf Radio Korax ab 21 Uhr. Alle Ausgaben von Wutpilger Streifzüge könnt ihr nachhören unter ärgernis.blogsport.de. Damit verabschiedet sich am Mikrofon.
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No Past, No Future. Damit haben wir die letzte Ausgabe subjektiv hier auf Radio Korax und den anderen diese Sendung übernehmenden Stationen beendet. Und weil es nicht ganz so ausgespielt werden konnte, wie es gewünscht war von der Redaktion, gleich hier nochmal zur Eröffnung. Soy Boy war die Transformation vom Album Weaponized Incompetence. Und damit herzlich willkommen, liebe Zuhörende, MitbürgerInnen an den Empfängern, sei es hier in Halle bei Radio Korax, wie schon gesagt, oder eben auch bei Radio Blau in Leipzig, sei denn, vielleicht habt ihr auch bei Pi-Radio eingeschaltet in Berlin, Radio Fratz in Flensburg, beim Freien Radio Neumünster, oder ihr habt die Möglichkeit oder seid zugeschaltet als ZuhörerIn bei NeoFM in Dublin, auch da ein Hello Again hingeschickt und ja. Was geht die Stunde? Irgendwas mit Hitze. Ist jedenfalls mein Gefühl. Es wird um Punk gehen, glaube ich, und was so ein bisschen daneben liegt. Aus einem dieser Augen, dieser, des Hurrikans der Klimakatastrophe. Ein Auge ist hier im Studio. Hier ist schön warm und ich muss leider sagen, dass Nico Tikoriko heute leider nicht am Start sein kann. Das hat er mir relativ knapp vor Beginn dieser Sendung mitgeteilt. Es sind aus kosmonautischer Perspektive geheim zu haltende Gründe, warum er nicht da ist. Ich sage nur so viel, Überflugsrechte Königspudelhausen. Na, ihr wisst schon, vielleicht nicht immer so Kabel von oben. Ordnung muss sein. Geschenkt. Ja, damit habe ich neben dem, was ich mir gedacht habe, stelle ich das vor, einfach mal in den Single-Karton gegriffen und habe ein paar Sachen mitgebracht, die vielleicht hier schon das ein oder andere Mal liefen, aber vielleicht auch nicht ganz so oft. Und ich habe wieder erwarten, ihr werdet es als eine große Überraschung wahrscheinlich wahrnehmen können, in die Single-Kiste gegriffen, wo die EPs drin stehen, die in Frankreich mit französischen Bands zum großen Teil auch verlegt wurden. Und so bin ich zum Beispiel auf die Idee gekommen oder in die Situation gekommen, euch mal wieder was von Frustration vorzuspielen. Midlife Crisis, eine der schönsten Singles, die Band mit fabriziert hat. Mehr brauchen wir zu nicht sagen. Frustration habt ihr lange genug geübt.

Midlife Crisis, Frustration aus Paris, waren das gewesen, Born Bad, Eigentümer und auch dort verlegt, wir mögen sie sehr und ich glaube, ich habe in diesem Jahr sogar noch die Chance, die Band irgendwie zu sehen. Zum 20. Geburtstag von Born Bad Records sind sie Teil einer Gala oder was man auch immer dazu sagen will, die in Paris stattfinden wird. Ich bin ein bisschen aufgeregt, nö? Und wir bleiben noch ein bisschen, ist ja schon angedroht worden, aber irgendwie ist es auch sowieso immer ein bisschen die DNA dieser Sendung im französischen Punk. Und ich hatte in der letzten Woche eine Scheibe aufliegen von Police de Meurs. Das Liedchen hieß Passe de Voyeur dans mon bar. Und ich habe einen regelrechten Grübelanfall mit Gehirnqualm bekommen, um rauszukriegen, wer das Original gesungen hat, und bin ein bisschen dran gescheitert, weil ich auf den falschen Platten nachgeguckt habe, wer denn Passe de Voyeurs dans mon bar gesungen hat. Und dann war es eine kleine Aufruf an euch da draußen, so ihr zuhörend seid und euch vielleicht auch auskennt mit französischem Punk oder vielleicht auch einfach so klug seid, den Titel in die Suchmaschine des Misstrauens reinzuhauen, auch eine Möglichkeit, die ich nicht gemacht habe. Ja, dann wärt ihr auf den Trichter gekommen und so ist es auch passiert, dass es die Trotzkids sind, die hinter diesem Titel stecken. Und mir ist ja in der letzten Woche nur durch den Kopf gegangen, dass ich die von einem Sampler kenne und da ist es tatsächlich auch drauf. Das, allerdings ein anderer. Der Chaos in France ist einer der auch frühen Sampler, die sich damit beschäftigt haben, das Erbe des Oi-Punks in den, ja, welches so Anfang der 80er Jahre viel publik war, dann irgendwie weg war und dann wieder aufgetaucht ist, das zusammenzustellen. Und auf diesen Chaos in France Sampler sind auch die Trotzkids drauf. Inzwischen, also damals waren die LPs und die Singles der Bands eigentlich nicht zu bezahlen oder eigentlich gar nicht zu bekommen. Sie waren gar nicht so richtig zu haben, auch auf LiebhaberInnenlisten nur anteilig. Inzwischen ist ganz viel von dem Material auch nachverlegt worden. So gibt es zum Beispiel das Schaffen der Trotzkids auf zwei LPs zusammengestellt, die man sich, glaube ich, immer noch aktuell ziehen kann. Und so gibt es die ganzen anderen Kombos auch. Camera Silence, Reichergassen, Kommentaren Sekt und wie sie alle heißen. Sind ganz viele, die wirklich tolles Zeug gemacht haben und hier in unserem Breiten nicht ganz so bekannt sind. Es sei denn, ihr seid eifrige HörerInnen von Subjektiv, da wird ja das ein oder andere Mal schon auf diesen Songs rumgeritten. So, jetzt habe ich den Weg lang hierher geführt. Für die Leute, die inzwischen sich erinnert haben, Police de Meurs letzte Woche, das war ja das, was so ein bisschen gruftig klang oder so angegruftet. Wave, Synthwave oder so, wie wir sagen. Jetzt kommt das Original dazu, die Trotzke.

Yes, das waren die Trotzkids mit dem Song, oh, jetzt habe ich es schon wieder weggelegt, da hier, Pas de Voyeurs, Dans Mon Bar, das Original. Eine kleine Hymne für die FreundInnen des französischen Eupunk, Anfang 80er Jahre rausgekommen und bis heute in den Hinterköpfen vielleicht auch festgelegt. Und weil es zum einen schön ist, wenn die Zuhörenden sich beteiligen, sozusagen geben und nehmen, hören und dann vielleicht auch helfen und so. Weil auch der lange Arm von Enrico Tikorico selbst, wenn er aus und nicht zu nennenden Gründen hier heute nicht dabei ist, trotzdem in diese Show reinragt, ist mir als kleiner Hinweis gegeben, mögest du doch bitte das Liedchen Passion of Lovers von den Bauhausis spielen, weil das sozusagen jemanden, der uns diesen Tipp gegeben hat, sehr nahe kommen könnte. So soll es sein, meine Damen und Herren. Und dazwischen und draußen, wie man so sagt, hier kommt es, das Bauhausliedchen.

Die Transformation Bauhaus, sie nicht als eine wegweisende Band für so unoptimistische Popmusik zu bezeichnen, wäre Frevel. Tatsächlich sehr prägend und sehr wichtig, The Passions of Lovers, das Liedchen, was wir gehört haben. Und wir kommen jetzt wieder in die Jetztzeit, zurückgeschwipst. Ich bin in Vorbereitung auf diese Sendung auf einen Sampler gestoßen, der von Cool Raoul zusammengetragen wurde, sage ich mal so. Das ist ein Label in Brest, in Frankreich logischerweise. Und das hat sich zur Aufgabe gemacht, Titel, die so eine klare antifaschistische Position oder gegen Faschismus und so weiter, auch für Freiheit, alles was Werte sind, die ja unser Grundgesetz uns auch vorschreibt, aber die auch in unserem Herzen blubbern, sonst würden wir ja nicht subjektiv machen und hören zum Beispiel. Und was so total spannend ist an dieser Sache, an diesem Sampler ist, dass das ja früher ganz oft entweder so, ja, Forkies, aber naja, aber sonst so Punkies, Anarchos, irgendwas allen eher so schrägen, hart schrägen, so schrägen Menschen und Bands vorbehalten war. Jedenfalls in der Subkultur, ja, also natürlich gibt es auch immer jenseits von so Komponierende, aber in der Subkultur, für mich waren immer so eher die Punkbands wichtig, die manchmal auch platt, manchmal sehr parolenhaft, aber wie es eben sein muss, wenn es darum geht zu mobilisieren und so über Antifaschismus und die Notwendigkeit der Auseinandersetzung. Nicht nur vielleicht immer im Gespräch mit den Faschoköppen irgendwie zu unterstreichen. Und Cool Raoul hat jetzt geschafft, tatsächlich ganz viele verschiedene ArtistInnen zusammenzubringen. Und unter anderem ist mir auch mein sehr geschätztes Projekt Wanted the Beach untergekommen, aber ich finde hier erstmal Paolo Tecon Vorspiel wichtig, der uns den Tanz der Faschismus vorsingen möchte.

Raoul Contre Attack heißt der Sampler, wo das Liedchen tanzt, das Faschismus runtergenommen wurde. Und ganz klar, die Anleihen liegen bei DAF, Deutsch-Amerikanischen Freundschaft, die alte Düsseldorfer Elektro-Tanz-Punk, irgendwas, keine Ahnung. Schön umgesetzt. Und ich finde, fand da noch mehrere Stückchen schön, deswegen müsst ihr noch mit mir zusammen oder dürft Hüsün hören. Das Liedchen heißt Antifaschism und ist das dritte auf diesen Sampler und macht auf eine andere Art und Weise mitreißend.

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Hüsün vom Sampler Raoul Contra-Attack, rausgegeben von Cool Raoul aus Brest, aus Frankreich. Und wie machen wir denn jetzt weiter? Nach diesem doch sehr eigenen, international klingenden Sound, der trotzdem bei mir immer im Hinterkopf irgendwie, ich weiß nicht, ob ihr das auch habt, wenn ihr so ein bisschen 70er Krams geprägt seid, I was made for loving you. Ging bei mir jedenfalls im Hinterkopf los, aber die Melodie mag auch nur zufällig irgendwie daneben liegen. Keine Ahnung. Ojukach Listopad heißt eine Transformation, die einen gleichnamigen Sampler rausgebracht hat. Eine Schallplatte, eine LP. Im Jahr 2006 war das schon gewesen. Und Nick Wee haben die rausgebracht. Das ist ein polnisches Label, welches seit 1989 existiert und 1991 die erste wirkliche Independent-Vinyl-Produktion in Polen rausgebracht hat. Vorher gab es ja auch so bei Pulton Lizenzpressungen von Punk und so, aber das ist natürlich alles staatlich Label. Nick Wee waren sozusagen das erste unabhängige Label und so viel vielleicht zur Einführung. Jetzt gibt's Giacomino Nioni Jazz und das ist ein bisschen emotionaler, ne?

Ein kleines Schüppchen Emoko für die gute Laune zwischendurch. Listopad. Waren das gewesen? Jakiminioni Chas. Irgendwie aus dem Jahr 2006. Schön auf die Trommel gehauen. Jetzt kommen wir mal zu einer aktuellen Produktion. Vielleicht gibt es dafür erstmal noch ein bisschen Hintergrundwissen, woher der Bandname kommt. Der benennt sich nämlich nach einem berühmten Pferd, ein Reitpferd, welches am 7. Mai 1997 in den USA geboren wurde und bis zum 22. Juni 2006 lebte. Genau da, als Ochukatsch Listopad ihre Platte rausgebracht haben, so ungefähr. Und es ist ein irisches Pferd, welches sehr bekannt war in Australien. Jetzt wisst ihr ganz genau Bescheid, weil es dort nämlich 2002 den Melbourne Cup gewonnen hat. So viel zum Pferd. Das Pferd hieß übrigens Media Puzzle und Media Puzzle hat sich dementsprechend auch eine Tanzformation genannt, die auch aus Australien kommt, aber aus Lismore, und die haben irgendwie ein Pferdefirma. Ich weiß nicht warum. A New Racehorse heißt ihr neues Album, und auch Gestaltung und auch einige Songs drehen sich irgendwie um Pferderei. Und ja, ich bin ja nicht so ganz Fan von Rennpferderei, auch wenn die Pferde selbst nichts dafür können, dass sie das machen müssen. Die werden ja gekloppt und so, manchmal jedenfalls. Ne? Wir haben ja so Bilder gesehen, wo die mit ihrem Stäbchen etwas unsanft zu den Leistungen gebracht werden sollen, die dann der Reiterin, dem Reiter zur Bravour gereichen sollen. Wir mögen das nicht ganz so. See You There ist das Liedchen von Media Puzzle, welches ich jetzt euch vorspielen möchte.

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2: Media Puzzle aus Lismore in Australien. See You There vom aktuellen Album New Racehorse. Runtergepickt. Und wir machen mal wieder einen Sprung nach Frankreich. Ich hatte ja anfangs gesagt, es ist Zeit, nicht viel Zeit gewesen. Deswegen der Griff in die Single-Kiste. Dort in diese französische Abteilung. Und Les Tackles ist ein Ergebnis dieses Griffs. Change Your Mind. Euzeit.

Left Tackles, auch aus Paris. Change Your Mind. Und wer sich ein bisschen auskennt mit Ausspracheanalyse, Stimmerkennung und so weiter und so fort oder vielleicht auch eine entsprechende App benutzt, könnte rausbekommen haben, dass das dieselbe Stimme war, die wir eingangs schon gehört hatten, nämlich Frustration teilt sich den Sänger mit den Last Tackles. Wahrscheinlich ist Frustration das Hauptunternehmen und immer wenn dann Feierabend ist, geht er heimlich noch bei den Last Tackles forschen, um die ein oder andere EP rauszuhauen. Mehr gibt es nämlich gar nichts von denen. Es ist eine EP und ich glaube ein Longplayer, wo die EPs nochmal so drauf sind, die dann so ein bisschen im Peer-Session-Style daherkommt. Schönes Ding. Fetzig, fetzig. Und wir machen weiter mit Look Great Milk. Lustiges Mäusequartett.

Ja, Lucret Milk waren das gewesen. Wollten weitermachen. Ich sag Stopp, Leute. Lustiges Mäuse-Quartett, rausgebracht bei Danger Records, re-released, eigentlich auch Anfang der 80er Jahre, als eine total spannende Tanzformation unterwegs. Könntest du mal vielleicht mehr in Videoportal des Misstrauens nach den Suchen. Gibt spannende Auftritte, die die hingelegt haben, weil diese Art und Weise des Musizierens sich durch ihr ganzes Oeuvre so durchzieht und ja auch sehr lustige Videoclips auch zu finden sind, wenn man da mal guckt. Hat man sich schon früh Mühe gegeben, so als auch medienaffine Artist Crew sozusagen. GD Pinkus ist ein Typi, der wohnt in Staaten und der hat irgendwann mal zusammen mit den Carnies eine Platte aufgenommen oder hat ihr dabei gestimmt, war dabei beim Abmischen ihres ersten Albums, welches die Carnies Orman rausgebracht haben. Die Carnies kommen aus San Marcos in Texas und ich weiß gar nicht, ob die noch unterwegs sind, aber jedenfalls Jeff Pinkus haben sie GD, wie wir sagen, kurz und knapp ordentlich beeinflusst, sodass er nach vielen, vielen Jahren der Meinung war, ach, das geht mir immer noch durch den Kopf, das mache ich mal neu. Und er hat einfach so 2, 3, 4 Songs aufgenommen sich das voll rausgebracht. Und das Lied The Night That Was A Wash ist eins dieser Ergebnisse von ich klebe an irgendwas aus der Vergangenheit fest und möchte, dass das alle wissen, dass das nämlich mir so gut gefällt, dass ich das bis heute nicht vergessen mag. The Night Was A Wash. The Night That Was A Wash. So viel muss sein.

Die von G.D. Pinkos neu inspiriert und aufgenommene Variante von den Carnies Song The Night That Was a Wash. Ja, nicht ganz Rock'n'Roll, aber irgendwie Attitüde stimmt. Kommen wir doch ein bisschen mehr zum Rock'n'Roll, weil das ja auch eine Pflichtübung ist hier bei Subjektiv, weil ihr habt ja auch die ein oder andere Killeniete noch unterm Kopfkissen liegen und habt die eure Fantasien noch längst im Kopf. Und deswegen ist Blessure eine der Empfehlungen für euch.

Blasure, La Manière, mit einem wirklichen schönen Sing-Along-Outro, so dass, wenn man beim Live-Konzert ist, man den Finger in die Luft strecken kann und relativ textsicher La Manière irgendwie immer mitrufen kann. Gut gemacht. Wir machen weiter mit Pünk, rausgebracht von einem sehr geschätzten Label, welches in Valencia beheimatet ist. Flexi Discos heißt das gute Stückchen Musikschaffenden. Fabrik. Basilisco haben die rausgebracht, eine Tanzformation, die irgendwie auch im Spanischen zu Hause ist. Mehr weiß ich zu denen gar nicht. Außer, dass es den neuen Tonträger gibt, der auch Basilisco heißt. Und Pecadora ist das Liedchen, welches vom Tonträger hierher importiert wurde.

Bali, Basilisco waren das gewesen. Pesadora hieß das Liedchen. Und wir machen weiter in der Operation französische Singlekiste. Und jetzt liegt auf ein junger Mann aus Metz, der sich wie viele in der dortigen Szene des doch recht unoptimistischen Musizierens verschrieben hat und damit die eine oder andere Wellenlänge, die auch unsere Herzen hier bei Subjektiv manchmal so Streifen trifft. Colombe ist der Artist.

Das Ganze auch unter www.subjektiv.net. Da sind auch die Playlisten und auch die Sendung zum Nachhören nochmal zu finden. Wir verabschieden uns. Ich verabschiede mich mit einer Band aus Südafrika, 21 Children, singen Talkshows und damit Ahoyerle, Leute. Ne? Kommt gut durch die Zeit.

0: Während die menschlichen Fußballer ihren Weltmeister suchen, will ein Roboterfußballteam aus Leipzig seinen Weltmeistertitel verteidigen. Um den Titel kämpfen beim RoboCup im südkoreanischen Incheon von 30. Juni bis 6. Juli 62 Teams aus 21 Ländern. Das Verhalten der 1 Meter großen und 2 Kilogramm schweren humanoiden Booster K1 Fußballroboter werde nicht mehr direkt programmiert, sondern in der Simulation antrainiert. Dies läuft mit verschiedenen KI-Verfahren. Das Team aus Leipzig, 40 Menschen und 4 Roboter, musste die Reise nach Südkorea selbst bezahlen und hofft noch auf Sponsoren. Das langfristige Ziel sei es, bis 2050 den amtierenden menschlichen Fußballweltmeister zu besiegen. Im Vorjahr hatte das Leipziger Team im Finale den chinesischen Konkurrenten TH Moss mit 11:0 besiegt.
1: Nach dem tödlichen Busunfall in Leipzig-Wiederitzsch sucht die Polizei nach Zeugen. Gesucht werden Personen, die den Unfall beobachtet haben und Angaben zum genauen Hergang machen können. Auch Ernsthelfer, die sich an der Unfallstelle befanden, werden gebeten, sich bei der Verkehrspolizeiinspektion Leipzig zu melden. Die 88-jährige Frau war am Donnerstagnachmittag an der Haltestelle Martinshöhe beim Aussteigen aus einem Linienbus zwischen den Bus und die Bordsteinkante geraten und gestürzt. Aus bislang ungeklärter Ursache, wurde die teilweise vom Bus überrollt. Die Seniorin erlag noch am Unfallort ihren schweren Verletzungen. Bereits einen Tag zuvor hatte es einen weiteren Busunfall mit einer Seniorin in Leipzig gegeben. Im Stadtteil Probstheida musste ein Busfahrer an der Kreuzung Prager Straße und Chemnitzer Straße wegen eines plötzlich bremsenden Autos stark abbremsen. Dabei stürzte eine 85-Jährige, die mit ihrem Elektromobil im Bus unterwegs war, und wurde schwer verletzt. Sie kam zur Behandlung in ein Krankenhaus. Die Polizei ermittelt auch hier zum genauen Unfallhergang.
0: Am heutigen Montag startet das jüdische Straßenmusikfestival Lekaim in Leipzig. Auf der Kremarschenstraße in der Leipziger Innenstadt spielen MusikerInnen von 15 bis 18 Uhr jüdische Musik. Auch das heutige Friedensgebet in der Nikolaikirche steht im Zeichen der nun 17.

0: jüdischen Woche. Es beginnt wie immer um 17 Uhr und versteht sich als Zeichen gegen Antisemitismus. Die jüdische Woche Leipzig wird von 21. Juni bis 28. Juni 2026 gemeinsam vom Kulturamt in der Stadt Leipzig und dem Arjowitsch-Haus organisiert. Die erste Ausgabe wurde 1991 veranstaltet. Vom 21. bis 29. Juni sind auch Kinder und Enkelkinder ehemaliger jüdischer LeipzigerInnen aus den USA, Israel, Großbritannien, Kanada, Spanien und Frankreich zu Gast in Leipzig.
1: Der Protest gegen die geplante Rodung des kleinen Waldstücks westlich der Kleinmesse soll auf die Straße getragen werden. Mehrere Umwelt- und Naturschutzverbände haben für Donnerstagabend zu einer Demonstration auf der Jahnallee aufgerufen. Start ist um 18 Uhr an der Jahnallee, Ecke Kapperstraße. Hintergrund ist die Ankündigung der Stadt Leipzig, das knapp 6 Hektar große Waldgebiet am RB Leipzig verkaufen zu wollen. Der Fußball-Bundesligist möchte dort sein Trainingsgelände erweitern. Nach Angaben der Stadt sei dies die beste Lösung, damit sich der Verein weiterentwickeln könnte und die Kleinmesse an ihrem bisherigen Standort bleiben könne. Gegen die Pläne regt sich jedoch zunehmend Widerstand. Bereits kurz nach Bekanntwerden des Vorhabens wurde eine Petition gestartet, die inzwischen von rund 3600 Menschen unterschrieben wurde. Über den möglichen Verkauf und die Zukunft des Waldstücks muss allerdings noch der Leipziger Stadtrat entscheiden. Mehrere Fraktionen haben bereits signalisiert, dem Vorhaben zustimmen zu wollen.
0: Nach dem Straßenfestival Fête de la Musique ist es am Sonntagabend im Leipziger Stadtteil Konnewitz zu Ausschreitungen gekommen. Nach Angaben der Polizei errichten rund 100 Menschen Barrikaden auf einer Straße und setzten diese in Brand. Im weiteren Verlauf zog eine Gruppe von etwa 30 Personen zum nahegelegenen Polizeiposten und bewarf das Gebäude mit Steinen. Dabei wurden auch eine benachbarte Arztpraxis sowie ein Transporter beschädigt. Verletzt wurde nach bisherigen Informationen niemand. Die Polizei hat Ermittlungen wegen Landfriedensbruch aufgenommen. Wie hoch der entstandene Sachschaden ist, steht derzeit noch nicht fest. Das waren die Nachrichten.
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0: Ja, jetzt bin ich im Gespräch mit Alexander Walter über das Buch Die Shoah und die DDR, Akteure und Aushandlungen im Antifaschismus. Das ist im Mai 2025 im Wallstein Verlag erschienen und wird jetzt auch nochmal in Leipzig vorgestellt. Das spätere Gebiet der DDR war ja 1945 in Bezug auf die Aufarbeitung der NS-Verbrechen auch ein Tatort irgendwie. Wie wurde denn damit umgegangen? Das war auch ein bisschen kompliziert, weil das waren ja viele Bezirke, die erstmal unter US-amerikanischer Verwaltung auch standen. Dann war das eben auch doch nicht so einfach, weil es gab zwar die großen Stammlager in Buchenwald, Sachsenhausen, Ravensbrück oder Mittelbau Dorau, aber dann gab es auch eben die Todesmärsche, die auch dafür gesorgt haben, dass doch da mehr aufzuarbeiten war. Also wie wurde mit dieser Situation dann umgegangen? Also wie hat sich das formiert, dann irgendwie einen Umgang zu finden?
1: Das ist am Anfang, wie gesagt, sehr unterschiedlich. Zunächst sind das entweder amerikanische Ermittlungseinheiten in den Bereichen, die die Amerikaner besetzen. Bei den sowjetisch besetzten Teilen gibt es das von der Sowjetunion nur sehr bedingt. Da sind es dann eher so regionale Kriminalpolizeieinheiten, die tatsächlich teilweise anfangen zu ermitteln. So Todesmarsch- oder Endphaseverbrechen, wie sie auch genannt werden, werden dann ganz oft eher zufällig ermittelt, wenn man zum Beispiel Massengräber findet. Und mit zu diesen Massengräbern gibt es dann schon einen Umgang. Da muss es ja dann auch einen Umgang geben, in dem diese Orte erstmal gesichert werden, in dem diese Gräber gesichert werden. Und ganz oft entstehen dann auch an diesen Tatorten, diesen tatsächlichen Massengräbern, auch Gedenksteine. Und es gibt eben nicht viele, aber doch sehr aussagekräftige und doch sehr eindrückliche Beispiele, wo an diesen Orten dieser Massenverbrechen in der Spätphase des Krieges Gedenksteine entstehen, die eben auch sehr explizit dann an jüdische Opfer erinnern. Und es sind eben fast immer auch jüdische Überlebende dann daran beteiligt, dass an diesen Orten dann eben auch explizit an jüdische Opfer erinnert wird.
0: Du weißt da auch hin, zum Beispiel auf das Landesnachrichtenamt Sachsen, das war wohl so eine Institution, und da Ella Schließer, sie war auch eine Überlebende von Auschwitz, und auf ihre Initiative geht dann auch einiges da zurück. Kannst du das ein bisschen erzählen? Das hat mich auch beeindruckt ein bisschen in dem Buch.
1: Das Landesnachrichtenamt ist sozusagen eine frühe Form in dieser Übergangsphase, wo versucht wird, ja, das Nachrichtenwesen zusammenzufassen und wo die Landesverwaltung auch ein Stück weit versucht, die öffentliche Meinung natürlich irgendwie zu lenken. Und da gibt es tatsächlich eine Auschwitz-Überlebende, Ella Schließer, die anfängt, sich mit diesen Todesmärschen und diesen Endphaseverbrechen zu beschäftigen, die selbst mehrere Räumungsmärsche überlebt hat und die dann auf eigene Faust Ermittlungen anstellt und sehr energisch auch ist, über ihre Stellung im Landesnachrichtenamt Stadtverwaltungen, Bürgermeister oder andere Verwaltungsstellen anzuregen, diese Massengräber eben wirklich zu suchen und dann entsprechend zu markieren. Da ist der Rücklauf sehr unterschiedlich, weil eben auch in den Verwaltungen die Hemmung sehr groß ist, beziehungsweise das Interesse sehr gering, sich jetzt mit diesen Massenverbrechen zu beschäftigen, eben auch in dem Wissen, dass da teilweise die lokale Bevölkerung

0: mit beteiligt war. Aber Ella Stießer steht zumindest für sie, für diesen Typus der jüdischen Überlebenden, die am Anfang wirklich sehr energisch versuchen, auch die deutsche Bevölkerung damit zu konfrontieren, mit diesen Massenverbrechen, die aber letztlich auch dann sehr schnell daran scheitert. Also im Fall von Stießer, die wird Ende 1945 schon, muss wegen psychischer Belastungen in ein Krankenhaus eingeliefert werden, ist dann 2 Jahre lang in Behandlung und begeht schließlich Suizid.
1: Man kann jetzt ja auch nicht sagen, dass die Aufarbeitung der Shoah in der DDR allein Sache der jüdischen Überlebenden gewesen sein sollte. Aber es gab natürlich viele jüdische Überlebende der Konzentrationslager dann in der DDR, darunter eben auch so einflussreiche wie Hermann Axen zum Beispiel, lange Zeit im Politbüro und im Zentralkomitee, aber auch etwa solche wie Raskiel Goldberg, den du auch im Buch erwähnst, den in der DDR dann auch erneut juristisches Unrecht irgendwie angetan wurde. Und dann gab es auch eben bald wieder viele jüdische Gemeinden. Wie würdest du die Situation der jüdischen Gemeinden und von Jüdinnen und Juden in der DDR in den 1950er Jahren beschreiben? Oder kann man das überhaupt, weil das dann eben doch eine komplexere Gemengelage war, als es dann häufig vielleicht dargestellt wird?
0: Ja, das ist schon sehr komplex, vor allem wenn man unterscheiden muss. Also jemand wie Hermann Axen oder andere Menschen, die sich eher für die, ja, sagen wir mal, Funktionärskarriere entscheiden, Klaus Gysi wäre noch so jemand, die haben ihr Judentum ja weitgehend abgelegt. Also die sehen sich gar nicht zwingend als, begreifen sich gar nicht zwingend als jüdisch, haben natürlich alle diese Erfahrung gemacht, also wissen, was es bedeutet, als Jude verfolgt zu werden, aber sehen sich eher als Kommunist und stellen sich in den Dienst der Partei und wollen dieses Land aufbauen und sind gar nicht so sehr darauf erpicht, die jüdische Perspektive da unbedingt hochzuhalten. Die Gemeinden fristen eher ein Schattendasein und versuchen sich auch ein Stück weit wegzuducken, weil es 1952, 1953 im eigentlich gesamten Ostblock und dann eben auch in der DDR zu antisemitisch konnotierten oder antisemitisch unterförderten Schauprozessen gibt und so Säuberungskampagnen. Das ist ausgelöst vor allem durch den Prozess gegen Rudolf Slansky in Prag, gegen den damaligen Generalsekretär der Kommunistischen Partei in der Tschechoslowakei, und das schwappt eben auch in die DDR über, und die SED-Parteiführung nutzt das, um vor allem innerparteiliche Gegner aus dem Weg zu räumen und auch ein Stück weit mit den Überlebenden aufzuräumen. In dem Zuge wird zum Beispiel auch die Vereinigung der Verfolgten des Naziregimes verboten, also einer sehr frühen Vereinigung von Überlebenden, schon durchaus kommunistisch dominiert, aber eigentlich auch überparteilich, wo eben auch jüdische Überlebende großen Einfluss hatten oder zumindest eine Möglichkeit hatten, auch ihre Perspektiven zu formulieren. Und die wird 1953 zwangsaufgelöst, und danach wird auch dieses Narrativ über den Zweiten Weltkrieg sehr zurechtgezurrt und eben sehr vereinfacht auf den Widerstand deutscher Kommunisten. Und da spielt die jüdische Erfahrung kaum noch eine Rolle. Und in der Situation müssen sich dann auch die jüdischen Gemeinden neu orientieren. Sehr viele fliehen dann auch im Frühjahr 1953 aus Angst vor einer erneuten Verfolgung, zu der es zwar nicht kommt, aber die Angst ist auf jeden Fall da, und danach sind die ohnehin kleinen Gemeinden noch mal kleiner und bleiben dann doch sehr unter sich und gehen eigentlich gar nicht so zwingend in die Öffentlichkeit und suchen auch nicht mehr so sehr die Öffentlichkeit.
1: Du hast ja aber auch näher im Buch mit der literarischen und historischen Aufarbeitung der Shoah und der NS-Verbrechen der DDR beschäftigt. Schon in der Einleitung, da verweist du auf einen Text von Günter Kunert, der 1966 nochmal Buchenwald aufgesucht hat und das dann in der Neuen Deutschen Literatur, so eine Zeitschrift, dann nochmal beschreibt, wie das war. Aber es gab ja auch eben ja genügend Menschen der DDR, die die Verbrechen in den Konzentrationslager hätten beschreiben können. So war zum Beispiel der polnische Schriftsteller und Auschwitz-Überlebende Tadeusz Borowski 1949 als Kulturreferent des polnischen Informationsbüros nach Berlin gekommen, und er hatte zu dem Zeitpunkt auch schon seine Erinnerungen an Auschwitz in belletristischer Form niedergelegt. Aber auch Schriftsteller wie Bruno Apitz lebten in der DDR, der hat dann ja 1958 eben Nackt unter Wölfen veröffentlicht. Wie sehr wurde eine literarische Aufarbeitung denn auch staatlich gefördert? Du untersuchst ja auch die Verlage zum Beispiel in der DDR dann.
0: Also staatlich gefördert ist eine schwierige Frage. Also prinzipiell war die Literatur über die Lager natürlich durchaus erwünscht und eben auch Teil des Versuchs einer antifaschistischen Erziehung der Jugend oder eigentlich auch der gesamten Bevölkerung. Das, was Bruno Apitz schreibt, ist aber natürlich, wird dadurch kanonisch, weil da eben sehr zentral die Rolle der deutschen Kommunisten gefeiert wird, die eben ein jüdisches Kind retten. Also die jüdische Erfahrung wird hier reduziert auf die Erfahrung eines Kindes, das gerettet werden muss von nicht-jüdischen deutschen Kommunisten. Das ist eben nicht zwingend die Erfahrung, die viele im Buchenwald gemacht haben. Es gibt dann Leute, die dagegen halten, jemand wie Fred Wander, der den siebten Brunnen schreibt, der eben ganz klar eben auch eine Gegenperspektive macht und die jüdische Erfahrung im Kleinlager im Buchenwald beschreibt. Und weil Borowski erwähnt wurde, Tadeusz Borowski schreibt eben zwar auch aus nicht-jüdischer Perspektive, aber schreibt eben auch sehr viel über die jüdische Erfahrung in Auschwitz. Und sein Buch bei uns in Auschwitz erscheint aber nicht in der DDR, aber eben nicht, weil sozusagen der Staat oder die Zensur eingreift, sondern weil andere Auschwitz-Überlebende, in dem Fall Kurt Goldstein, ein jüdischer Auschwitz-Überlebender, eingreift und sagt, dass also das, was Borowski macht, das sei sozusagen defätistisch und er würde den Widerstand nicht genügend würdigen und er würde nur von den schlimmen Seiten der Menschen berichten und gar nicht von der Solidarität unter den Gefangenen. Und das ist einfach ein grundlegender Widerspruch in der Art und Weise, wie man damit umgeht. Also jemand wie Goldstein oder auch viele, vielleicht auch Achsen oder Leute, die in der DDR auch durchaus Karriere machen, die versuchen eben ihrer Erfahrung im Lager einen Sinn zu verleihen. Und der Sinn besteht eben darin zu sagen, die Menschen, die gestorben sind, die sind für eine gute Sache gestorben, für die bessere Welt, für die gerechte Welt, die wir jetzt aufbauen. Und jemand wie Borowski, der sieht das anders und der sagt eben, das, was hier passiert ist, hatte keinen Sinn und keinen Zweck, außer dass wir ermordet wurden. Also, und diese zwei Sichtweisen, die geraten immer wieder so ein bisschen in Konflikt und letztlich kann auch die andere Sichtweise, die von Borowski sicherlich auch hier und da in Nischen mal ausgedrückt werden, aber sie wird nie so wirklich dominant, also kann die antifaschistische Erzählung eigentlich nie wirklich übertrumpfen.
1: Im Buch hast du dir einige Personen ja auch näher herausgegriffen. Es geht näher um die Lebenswege von Arnold Zweig, Lin Yaldati und Helmut Eschwege in der DDR. Wie würdest du die Erfahrungen, die da mit der DDR gemacht wurden, beschreiben? Wieso hast du dir diese Biografien herausgesucht?
0: Die drei sind eigentlich spannend, weil sie teilweise sehr ähnliche Geschichten erzählen. Also Zweig und Eschwege waren beide im Exil, haben beide im britischen Mandatsgebiet in Palästina überlebt. Yaldati ist eine der wenigen, die wirklich Lager überlebt hat und als jüdische Überlebende auch sozusagen gerahmt wurde in der DDR und das auch immer wieder vorgestellt wurde und gleichzeitig aber auch eine eigene Erfahrung im Widerstand hat. An sich machen die erstmal, also vor allem Zweig und Yaldati machen erstmal schon einigermaßen Karriere in der DDR. Also die finden zumindest ein ganz gutes Auskommen. Vor allem Zweig wird sehr gern hofiert und viel gedruckt, die Bücher viel nachgedruckt. Bei Yaldati gibt es auch mal Rückschläge, die verschwindet über mehrere Jahre aus den Radioprogrammen nach dem Sechstagekrieg 1967. Und Eschwege ist ein etwas anderer Fall, weil der versucht als Autodidakt, aber als einer der ersten Historiker eigentlich in beiden deutschen Staaten, eine Gesamtdarstellung der Shoah zu schreiben, was eben sonst vor ihm kaum jemand macht oder auch parallel zu ihm kaum jemand tut. Schon gar nicht in der DDR und scheitert aber damit an der DDR-Geschichtswissenschaft, weil die ihm zum einen vorwerfen, sozusagen nicht marxistisch genug zu denken. Das ist eben die DDR-Perspektive und zum anderen werfen sie ihm aber auch vor, dass er als jüdischer Historiker nicht objektiv sei. Und das wiederum passiert zur selben Zeit aber auch jüdischen Historikern wie Josef Wolf in der Bundesrepublik. Das heißt, das ist schon mal eine andere Perspektive und kann in der DDR sich so ein bisschen in seiner Nische einrichten in Dresden, aber wird eben nicht wirklich hofiert. Bei Yaldati und Zweig, die setzen schon große Hoffnungen in diese DDR. Die gehen beide aus eher pragmatischen Gründen zurück, weil sie da einfach ein Auskommen finden, aber geben, glaube ich, bis zuletzt diese Hoffnung nicht auf, dass diese Erzählung da das Bessere der beiden Deutschländer zu schaffen eben schon irgendwie was für sich hat. Also die vor allem Yaldati stürzen sich sehr auf die Jugend und hoffen eben wirklich auf die nächste Generation und hoffen, dass diese nächste Generation dann eine andere wird als die Generation, die sie eben auch verfolgt hat.
1: Inwiefern hast du dich auch nochmal für eben diese Sichtweise aus den eher einflussreicheren Positionen der DDR, etwa, wir hatten das schon kurz erwähnt, Kurt Goldstein oder Hermann Achsen interessiert, also oder für die staatlichen Leitlinien zum Umgang mit der Shoah in der DDR, hat dich das auch interessiert, nochmal dann das vielleicht voneinander auch abzusetzen, diese Positionen und ja, Sichtweisen?
0: Also das ist als Kontrastfolie natürlich schon wichtig. Gleichzeitig muss man auch sagen, dass das ganz gut bearbeitet ist, diese Sichtweise. Und mir ging es eigentlich eher mal darum zu fragen, was machen so Leute aus der zweiten Reihe, die jetzt auch, ne, wie Yaldati oder Zweig, die jetzt nicht oppositionell sind, aber die eben auch nicht an den Schaltstellen der Macht sitzen wie Hermann Achsen, sondern die irgendwie versuchen, sich da so durchzulavieren und die schon halbwegs erfolgreich sind versuchen, ihre Perspektiven immer wieder einzubringen. Also das, wofür Goldstein und Achsen stehen, das habe ich eher als Vergleichsfolie, aber nicht wirklich intensiv nochmal separat angeguckt.
1: Ist ja auch vielleicht ein bisschen irreführend, nicht allein die jüdischen Überlebenden sind natürlich für die Aufarbeitung zuständig. Du hast auch Heinz Knobloch, glaube ich, noch dir ein bisschen näher angeguckt. Der war ja auch, glaube ich, nicht jüdischer Schriftsteller in der DDR lebend, der sich auch mit der Shoah beschäftigt hat. Wieso hast du dir den noch herausgesucht?
0: Weil Knobloch tatsächlich einer der wenigen nicht-jüdischen Akteure ist. Also was mich schon irritiert hat oder was eben sehr auffällig ist, dass man in den ersten, ich würde sagen, 2, vielleicht auch 3 Jahrzehnten der DDR das schon sehr deutlich sieht, dass es fast ausschließlich jüdische Überlebende sind, die sich zumindest konsequent damit beschäftigen. Also jemand wie Christa Wolf schreibt auch mal über das Thema in ihrem Roman Kindheitsmuster, aber das ist für sie jetzt kein durchgehendes Thema und das ist bei Zweig oder Yadati oder eben Eschwege anders. Und bei Knobloch ist eben spannend, dass der als Kind noch im NS aufwächst und dann in den späten 70ern anfängt, sich mit dem Thema zu beschäftigen und dann so halb relativ naiv eigentlich daran geht und einfach nach Spuren jüdischer Geschichte in Ost-Berlin sucht und das dann auch aufschreibt in so einer Art Handreichung für seine Leserschaft daraus macht und sagt, hier, guck, das habe ich gefunden, ohne dass ich mich jetzt wirklich, ohne dass ich Experte bin oder mich da wahnsinnig viel damit beschäftigt hätte. Und ihr könnt das auch. Und diese Geschichten liegen überall sozusagen unterm Asphalt, man muss sie eben nur finden. Und das war das Spannende an Knobloch.
1: In der Bundesrepublik gab es ja auch irgendwann dann so eine verspätete Aufarbeitung, die auch ja aus der Zivilbevölkerung teilweise hervorging, aber teilweise eben auch aus Kulturkreisen, die auch vielleicht so ein bisschen aus den gesellschaftlichen Veränderungen nach den 1960er Jahren dann hervorgegangen ist. Gab es solche Verschiebungen in der Erinnerungskultur, auch in der DDR, so einen veränderten Umgang dann vielleicht so in den 70er, 80er Jahren?
0: Ja, es gab es schon. Also auf der staatlichen Seite passiert da relativ wenig. Also sowas wie der Kniefall von Brandt oder so, sowas findet man vergleichsweise wirklich in der DDR gar nicht. Es ist eigentlich erst 1988, wo im Zuge des 50. Jahrestages der Novemberpogrome, wo im Zuge der Vorbereitung zum 50. Jahrestag der Novemberpogrome die SED die Chance erkennt, da außenpolitisch nochmal Kapital draus zu schlagen und da das Thema dann plötzlich präsenter ist in der Geschichtskultur. Darunter würde ich aber sagen, ist es eine gesellschaftliche Dynamik, die so in den späten 70ern eigentlich einsetzt und vor allem von den Kirchen getragen wird, also sind vor allem Kirchgemeinden und so die Leute in den jungen Gemeinden, die anfangen, jüdische Friedhöfe zu pflegen oder die sich für das Thema interessieren. Und da spielt, glaube ich, auch ein Generationswechsel eine Rolle, einfach weil die Erlebnisgeneration derer, die eben noch im Zweiten Weltkrieg waren, dann doch langsam wegsterben und die Kinder einfach andere Fragen stellen.
1: Nicht zu vergessen, vielleicht dann die 80er Jahre, da gab es ja auch schon in der DDR so eine Art Rechtsruck. Junge Leute, die so sich mit der Nazi-Ideologie identifiziert haben, ganz zu schweigen von der Zeit nach 1990, als die DDR dann nicht mehr existiert hat. Also hat sich das auch noch interessiert, halt, dann, was nach 1990 passiert ist eigentlich.
0: Das konnte ich dann nicht mehr mit behandeln. Ich bin auch immer noch so ein bisschen unsicher, wie viel man dann davon noch spürt. Ne? Also weil eine Sichtweise ja immer ist oder eine Annahme ist, dadurch, dass es in der DDR vermeintlich keine intensive Aufarbeitung des Holocaust gegeben habe, sei die AfD jetzt so stark. Das würde ich so nicht sehen. Da gibt es eben sehr viel, was in den 90ern einfach falsch läuft, warum der Osten heute so ist, wie er ist. Aber natürlich sieht man auch ein Stück weit, dass der Antifaschismus eben auch dazu beigetragen hat, dass man Fragen nach individueller Verantwortung und der Rolle der eigenen Familie so eben nicht gestellt hat. Gleichzeitig ist es aber eben auch kein Versäumnis allein des Antifaschismus, sondern das gibt es in der Bundesrepublik, in der alten Bundesrepublik genauso und das gibt es, wenn man sich Umfragen ansieht, eigentlich bis heute.

0: Diesmal bin ich mit Dr. Hendrik Nieter im Gespräch und es soll um das Verhältnis von Leipziger Jüdinnen und Juden zur DDR gehen. Zur Zeit der Weimarer Republik gab es ja in Leipzig doch eine relativ große Gemeinde mit ungefähr 12.000 praktizierenden Jüdinnen und Juden. Nach 1945 waren es dann erstmal etwa 300 Personen nur, die sich als praktizierende Juden registrieren ließen. Zugleich ist das ja auch eine komplizierte Sache. Die jüdische Identität ist ja vielleicht auch etwas sehr Vielgestaltiges und umfasst eben nicht nur Aspekte religiöser Identität. Und Sie haben schon 2011 zum thematischen Motiv Leipzig, Juden und die DDR, Kommunikationsräume jüdischen Lebens im Kalten Krieg in Jena promoviert. Das dann später auch nochmal bei Vandenhoek und Ruprecht beim Simon-Dubnow-Institut in der Reihe rausgekommen. Wie ist denn das Interesse für Leipzig und das jüdische Leben zwischen 1945 und vielleicht dem Ende der DDR zustande gekommen?
1: Ja, jüdische Geschichte und ebenso wie die Geschichte des Christentums haben mich schon während des Studiums sehr interessiert. Und als es dann an der Universität Jena eben in Kooperation mit dem von Ihnen schon erwähnten Leipziger Simon-Dubnow-Institut ein recht groß angelegtes Projekt zu jüdischen Kommunikationsräumen bewilligt worden war, das auch einen Vergleich jüdischen Lebens in der DDR und der Bundesrepublik vorsah, hatte ich mich eben auf die Stelle beworben, den Teil für die DDR zu bearbeiten. Und parallel dazu entstand auch eine Studie zur Bundesrepublik über die Gemeinde in Frankfurt am Main von meinem Kollegen Tobias Freimüller. Und da kamen wir eben auch drauf, dass es sich anbieten würde, einen Vergleich mit eben dieser westdeutschen Stadt, mit einer ähnlichen Stadt zu machen. Da sind wir dann auf Leipzig gekommen, da es zwischen den beiden Städten ja durchaus Parallelen gibt. Deswegen lag hier so eine Fokussierung auf diese beiden Städte nahe. Berlin hatte ja immer eine gewisse Sonderstellung und Leipzig war dann eben die zweitgrößte Gemeinde. Außerdem gab es da eben diese Parallelen zu Frankfurt, beides Messestädte, Universitätsstädte. Es gab große jüdische Gemeinden und so haben wir dann praktisch ja eine gewisse Vergleichbarkeit schaffen wollen. Und jetzt gibt es eben einmal dieses Buch zu Leipzig und einmal das Buch zu Frankfurt am Main, die man so parallel lesen kann oder hintereinander, sodass man da auf beide Städte ja den Blick lenken kann.
0: Was waren denn eigentlich diese Kommunikationsräume, die zum Beginn da im Mittelpunkt dieses Projekts standen? Sowas wie Briefe, oder?
1: Das ist gar nicht so genau definiert. Also es geht letztlich um unterschiedliche Arten der Kommunikation. Also durchaus können durchaus auch Briefwechsel sein, aber das können natürlich auch, ich sag mal, wissenschaftliche Auseinandersetzungen sein, die geführt wurden. Also das ganze Projekt ging sowohl über das 19. als auch über das 20. Jahrhundert, also auch die jüdischen Wissenschaften wurden dort in einem anderen Projekt noch untersucht. Also das war gar nicht so genau festgelegt. Es ging einfach generell um die Frage, wie ja das Judentum kommuniziert wurde in den letzten 200 Jahren. In dem Projekt spielte auch noch eine Rolle. Also der Obertitel war Kommunikationsräume des Europäischen und auch die Frage, inwieweit ja das Judentum in gewisser Weise auch ja so etwas wie eine, ja, also das Europäische, das Transnationale irgendwie ja schon in sich trägt oder ja schon so eine Vorstufe in gewisser Weise, wenn man das so nennen kann, darstellte dafür.
0: Jetzt ist genau. Das Buch chronologisch angelegt und da war ich auch gerade, weil ich mich nochmal mit der Erinnerung an den November-Pogrome auch beschäftigt hatte, auf den ja, Schauspieler und späteren Rundfunkmenschen Rolf Kralowitz gestoßen. Der hat auch autobiografische Erinnerungen über seine Zeit in Buchenwald und auch die Rückkehr dann nach Leipzig veröffentlicht. Der war 1925 schon in eine ungarisch-jüdische Familie hineingeboren und beschreibt dann diese Rückkehr aus dem Konzentrationslager Buchenwald und die Begrüßung durch den von den Amerikanern damals eingesetzten Bürgermeister nicht gerade als überschwänglich. Wie ging es denn dann den Jüdinnen und Juden in Leipzig in dieser frühen Phase, als da noch eine amerikanische vielleicht Übergangsregierung war. Später wurde das ja durch die sowjetisch besetzte Zone dann abgelöst und noch später dann eben durch die DDR. Wie erging es den Jüdinnen und Juden in dieser frühen Phase dann nach dem Krieg?
1: In dieser frühen Phase, in der ganz frühen Phase unter amerikanischer Besatzung, also ich denke mal, dass dieses, wie hatten Sie es genannt, dieses nicht gerade überschwängliche Verhalten, da spielten sicherlich auch von Anfang an schon Themen wie Schuld und schlechtes Gewissen mit hinein, als den Menschen dann in der Stadt die rückkehrenden Überlebenden aus den Konzentrations- und Arbeitslagern gegenübertraten. Also man wusste wahrscheinlich auch nicht, wie man damit umgehen sollte. Und dann war diese Geschichte ja auch, dass denen da recht emotionslos Wohnungen zur Verfügung gestellt wurden. Und das, ja, das war sicherlich auf beiden Seiten eine schwierige Situation. Das ist ja aber nochmal tatsächlich etwas, Sie haben es ja auch etwas weiter gefasst, nochmal was ganz anderes als dann das, was unter der Politik der SED, also in der Besatzungszeit unter der sowjetischen Besatzung passiert ist. Da denke ich, das ist jetzt ja eher noch der Fokus. Das gestaltete sich für die jüdischen Überlebenden dann tatsächlich als ausgesprochen schwierig. Also als dann unter sowjetischer Besatzung die SED entstand in der SBZ. Und das führte dann auch relativ schnell zu erheblichen Repressionen, auch gegen die jüdischen Gemeinden, angesichts der gesellschaftlichen Umweltwandlungen, die sich dann vollzogen. Also vor allem nach der Gründung der DDR kam es dann ja auch im Zuge der Umwandlung der SED zu einer Partei neuen Typus und später dann, also wenige Jahre später, dann auch mit dem Prager Slansky-Prozess zu Maßnahmen gegen die jüdische Bevölkerung, gegen die jüdischen Gemeinden, dass dort Hausdurchsuchungen durchgeführt wurden. Es kam zu Parteiausschlüssen von nicht nur jüdischen Parteimitgliedern, aber eben auch und auch Partei- und Gemeindefunktionäre wurden dort verhaftet, was letztlich dann Anfang der 50er Jahre tatsächlich noch einmal zu einer, man kann sagen, zu einer Massenflucht von etwa 500 Jüdinnen aus der gesamten DDR führte. Also das ist jetzt natürlich ein sehr schneller Abriss, den wir machen von der amerikanischen Besatzung bis zu Anfang der 50er Jahre. Aber ich denke, das waren so die prägenden Momente oder die prägenden Faktoren, die dort für das Verhältnis der SED in der SBZ und in der frühen DDR zu den jüdischen BürgerInnen eine Rolle spielten. Ne? Und der Hintergrund für diese Maßnahmen, die dort durchgeführt wurden Anfang der 50er Jahre, war vor allem letztlich die Furcht der SED vor westlichen Einflussnahmen, die die JüdInnen letztlich dadurch repräsentierten, dass viele aus dem westlichen Exil zurückgekehrt waren, dass viele auch Verwandte in westlichen Ländern hatten oder eben auch, dass amerikanische Hilfsorganisationen wie das Jewish Joint Committee die jüdischen Gemeinden unterstützten und da eben immer auch so ein Vorurteil herrschte, eine Angst herrschte, dass dieser Einfluss aus dem Westen negative Folgen für die Bildung des Sozialismus in der DDR haben könnte.
0: Aber die Bezüge waren ja auch wahrscheinlich schon da ganz unterschiedlich. Ich erinnere mich, glaube ich, zum Beispiel daran, dass Stefan Heim in seinen Memoiren, der müsste damals auch schon in der DDR dann gewesen sein, sich eher noch positiv auf Stalin bezogen hat, also Stalin noch als Befreier sieht, während das ja dann schon eigentlich auch zu der Zeit 1952, 1953 ein differenzierterer Blick möglich gewesen sein müsste.
1: Mhm. Also da sind wir letztlich bei durchaus einer Kernfrage dieses gesamten thematischen Bereichs, denke ich, nämlich die Frage, kann man eigentlich von den JüdInnen in der DDR sprechen. Also waren das sozusagen die Juden in der DDR, die JüdInnen in der DDR. Da würde ich auch sagen, dass es da natürlich ganz unterschiedliche Zugehörigkeiten, ganz unterschiedliche Selbstverständnisse gab, die natürlich auch ganz unterschiedliche Perspektiven auf die politische Entwicklung hatten, letzten Endes. Also das hatten Sie ja auch ganz am Anfang angesprochen, dass das durchaus eine vielgestaltige Identität war, die natürlich auch ganz unterschiedliche Wahrnehmungen auf die politische Entwicklung ermöglichten, letzten Endes.
0: Aber hat das auch ein bisschen dann dazu geführt, dass vielleicht innerhalb, dass es schon zu so einer Aufspaltung gegeben hat, dass die Juden und Jüdinnen, die in der DDR verblieben sind, schon auch eher ein bisschen Sympathien mit dem sozialistischen Staatsentwurf hatten und die anderen dann vielleicht doch eher ausgewandert sind? Hat sich das dann so entwickelt ein bisschen?
1: Auch das ist natürlich schwierig zu sagen, wie zu pauschalisieren, dass die gegangen sind, die sozusagen mit dem Sozialismus als Ideologie grundsätzlich Probleme hatten und die anderen sind geblieben. Auch da gab es natürlich unterschiedliche Faktoren, die dort mit reinspielten. Letztlich ist es ja einfach so, also wenn man es noch so ein bisschen aufdröselt, dass die jüdischen Überlebenden in der DDR aus ganz unterschiedlichen Gründen dort gelandet sind, wenn man das so sagen kann. Ne? Also es gab eben Sie hatten die Zahl ja auch erwähnt, in der unmittelbaren Nachkriegszeit waren es etwa 300 Personen, die in der Leipziger Gemeinde registriert waren. Allgemein werden die Zahlen der jüdischen Überlebenden natürlich auch wesentlich höher eingeschätzt. Also ich hatte auch nochmal nach den Zahlen geguckt. In Leipzig 1948 war es so, dass insgesamt von 2500 sogenannten rassisch Verfolgten gesprochen wurde, die in der Stadt lebten, also wesentlich mehr als die Gemeindemitglieder. Und dazu gehörten dann eben auch von den NS-Rassengesetzen so bezeichnete Mischlinge, dazu gehörten kommunistische Jüdinnen, die eben aus politischer Überzeugung nicht der Gemeinde beitraten, die natürlich dem sozialistischen Staat dann auch sehr nahe standen. Dann gab es jüdische NS-Verfolgte, die der Gemeinde nicht beitraten, weil sie einfach nicht religiös waren oder weil sie zum Christentum konvertiert waren. Und da jetzt konkret zu sagen, aus welchen Gründen sie aus der DDR geflüchtet sind, diejenigen, die das getan haben, ist natürlich sehr schwierig. Allgemein kann man durchaus sagen, dass diejenigen, die geflohen sind und sicherlich auch einige andere, die dann doch geblieben sind, auf diese antizionistischen Maßnahmen, wie es ja auch genannt wird, panisch reagierten. Also ihr Leben bedroht waren, vielleicht auch so ein bisschen die Angst im Hintergrund hatten, im Hinterkopf hatten, dass jetzt möglicherweise doch noch das, was Hitler begonnen hat, zu Ende geführt werden sollte. Also dass durchaus eine konkrete Angst auch vor Pogromen bestand, die, denke ich mal, teilweise auch jetzt auch diejenigen betroffen haben kann, die eigentlich der sozialistischen Ideologie sehr nahe standen. Also Verfolgungserfahrungen spielten da tatsächlich ja auch eine Rolle, die konnte man ja nicht einfach beiseite schieben, die Gedanken da dran. Und insofern waren die da geblieben sind, auch nicht alle überzeugte Sozialisten. Es sind aber sicherlich auch einige überzeugte Sozialisten geflohen in der Zeit.
0: Das hat ja bestimmt vielleicht auch eine Rolle gespielt bei so einem Bekenntnis zu einer jüdischen Identität. Und ja, was mich noch interessiert hat, es ging ja auch um Kommunikationsräume, also vielleicht auch sowas wie Briefwechsel und vielleicht überhaupt Kommunikation. Das ist natürlich auch schwierig, wenn man eben erstmal diese jüdische Identität definieren muss. Und dann ist es auch vielleicht schwieriger, da auf Archive zuzugreifen, wenn das nicht so gelabelt ist. Wie leicht ist das denn eigentlich möglich? Wie gut ist da die Quellenlage? Gibt es da gute archivalische Bedingungen?
1: Also die Quellenlage für die Frage nach jüdischem Leben in der DDR insgesamt, würde ich sagen, ist gar nicht so schlecht. Also sowohl in den staatlichen Archiven, also im Bundesarchiv, in den Landesarchiven finden sich zahlreiche Quellen zum jüdischen Leben in der DDR. Auch bei BSPU findet man natürlich sehr viel. Die Gemeinden standen ja auch unter scharfer Beobachtung. In jüdischen Archiven wie dem Zentrum Judaicum oder auch in den Gemeindearchiven ist durchaus sehr viel zu finden. Mit dem Briefwechsel in die Welt, da kann man eigentlich auch sagen, dass das verhältnismäßig gute Quellenlage ist. Also beispielsweise gibt es in den Leo Beck-Instituten in Jerusalem und in New York eigene Sammlungen zu Leipzig beispielsweise, die von Exil-Leipzigern angelegt worden waren, da man ja im westlichen Ausland auch nicht so genau wusste, wie es mit den Gemeinden weitergeht und man praktisch darüber nachdachte, wie kann man diese Wissensbestände und diese Kulturgüter, die vorhanden sind, irgendwie auch über die Zeit retten. Und insofern ist die Quellenlage dazu tatsächlich relativ gut. Es gab ja auch in Israel sicherlich mit einer der größeren Vereine, war ja beispielsweise der Verband ehemaliger Leipziger in Israel, der bis heute auch aktiv ist, wo, ich sag mal, auch so eine gewisse Leipziger Identität, unabhängig jetzt von der jüdischen Identität, also eine auf die Stadt bezogene Identität bestand, die weiterhin Bestand hatte. Genau, also insofern kann man da an vielen Enden ansetzen. Es ist natürlich, also manchmal kann man auch Glück haben und auf private Briefwechsel stoßen. Da gibt es schon eine ganze Menge an Material, was man da untersuchen kann. Also für Leipzig gibt es beispielsweise auch einen sehr schönen Briefwechsel. Darüber habe ich mal einen Aufsatz geschrieben, von der Übersetzerin Alice Seifert, die mit ihrem Onkel in Israel über Jahrzehnte hinweg einen relativ engen Briefkontakt gepflegt hat, der sich heute im Leipziger Staatsarchiv findet. Also insofern gibt es da durchaus auch immer noch auszuwertendes Material.
0: Jetzt ist das ja, wie ich schon gesagt hatte, so chronologisch angeordnet und da sind auch so historische Einschnitte dann halt eben im Buch. 1952, 53 hatten wir jetzt schon erwähnt und 1967 ist dann noch ein weiterer Einschnitt. Was waren das eigentlich für historische Punkte dann 1952, 53 zum Beispiel? Sind das dann auch besondere Ereignisse gewesen, die hier in Leipzig dann da besonders waren?
1: Genau, also diese Zäsur 1952, 53, das hatte ich ja eben auch schon erläutert, da war es eher ein Gesamtereignis, das den Ostblock betraf, eben dieser Schauprozess gegen Rudolf Slansky in Prag, der dann eben zu dieser Massenflucht, also wenn man bei 500 Menschen von einer Massenflucht sprechen möchte, führten. Im Verhältnis war es eine Massenflucht. Das ist der eine, ich sag mal, der zentrale Einschnitt in der Geschichte der Juden in der DDR. Und 1967 ist tatsächlich eher eine gemeindeinterne Zäsur gewesen, dass eben mit Eugen Gollomb ein Gemeindevorsitzender kam, der sich sehr für das jüdische Leben engagiert hat und der das doch sehr gefördert hat und erhalten hat und auch in gewisser Weise eine ganz besondere Persönlichkeit gewesen ist.
0: Also 1967 nicht als Datum des Sechstagekriegs, sondern halt auch ganz anders sozusagen verstanden.
1: G- Genau, also der Sechstagekrieg spielt da in gewisser Weise natürlich auch mit rein. Also es gab da verschiedene, also weil es eben auch nochmal dieses Verhältnis der DDR zu Israel in gewisser Weise verschärft hat, das spielt da auch mit rein, aber die Zäsur war tatsächlich die zweite Zäsur, eine Gemeinde interne, sozusagen. Eugen Gollomb.
0: Wer war eigentlich dieser Eugen Gollomb? Der hat ja eine wichtige Rolle dann gespielt, auch für die Religionsgemeinde, aber auch überhaupt für Leipzig.
1: Er ist insofern eine ganz besondere Persönlichkeit gewesen, als er, also wenn man ganz von vorne anfängt, er stammte ursprünglich aus Polen und war quasi als Displaced Person nach Leipzig gekommen, also unmittelbar in den ersten Nachkriegsjahren, ich will es jetzt nicht direkt auf 1945 festlegen, weil ich das jetzt auch nicht ganz genau im Kopf habe, aber der auf jeden Fall in ersten Nachkriegsjahren nach Leipzig gekommen ist und dort geblieben ist und immer größeren Einfluss innerhalb der Gemeinde gewonnen hat und dann eben 1967 der Gemeindevorsitzende wurde. Und im Grunde genommen bestimmte er von da an das Gemeindeleben in Leipzig in den 70er Jahren oder in den 70er und 80er Jahren mehr oder weniger im Alleingang. Also was nicht heißen soll, dass er jetzt irgendwie in der Gemeinde autokratisch herrschte, das war überhaupt nicht der Fall, sondern er bestimmte das Gemeindeleben insofern, dass er sich einfach so engagierte, dass man überwiegend eben ihn als Vertreter jüdischen Lebens in Leipzig wahrnahm. Er hat sich, und auch das machte ihn durchaus besonders, sehr gegen die antizionistische Propaganda der SED eingesetzt und für ein besseres Verhältnis der DDR zu Israel, was natürlich letztlich ein Kampf gegen Windmühlen war, aber er hat sich da durchaus stark engagiert, auch mit dem Wissen, dass ihm das möglicherweise irgendwann vor die Füße fallen könnte. Er hat Leserbriefe geschrieben an die Zeitungen, die natürlich nie veröffentlicht wurden, die man aber auch in den Archiven finden kann, wo er sich sehr kritisch zur SED und ihrer Haltung im Nahen Osten äußerte. Zudem hat er, auch das kann man ihm durchaus zuschreiben, sehr viel für eine breitere Öffentlichkeit gegenüber dem Judentum getan zu haben. Also er hat durchaus dafür gesorgt, dass die jüdische Gemeinden und jüdische Kultur und Geschichte viel breiter dann doch wahrgenommen wurde. Er hat sich auch sehr engagiert im christlich-jüdischen Dialog in der DDR und war sicherlich wesentlich mit dabei, den Erhalt jüdischer Kultur insgesamt in der DDR zu sichern. Also das, denke ich, kann man ihm durchaus zuschreiben. Und insofern ist er eine sehr populäre Figur in dieser Geschichte.
0: Ja, mein Zugang zur jüdischen Geschichte von Leipzig in dieser Zeit war ja durch ein Buch von Bernd Lutz Lange geschehen, Davidstern und Weihnachtsbaum oder so ähnlich hieß das, und das 1992 oder 93 erschien, und der Bernd Lutz Lange hat schon 1986 so einen Überblicksartikel über die Juden in Leipzig veröffentlicht und beschreibt da, wie wenig darüber vorher in der DDR veröffentlicht wurde, beziehungsweise wie wenig er selber vielleicht vorgefunden hat. Das wurde dann auch später, glaube ich, nochmal in der jüdischen Zeitung Aufbau in New York veröffentlicht oder wurde zumindest davon berichtet. Und dadurch kamen auch nochmal mehr Kontakte zustande. Ja, aber die Frage, die sich mir eigentlich auch dann gestellt hat, wie hat sich das Verhältnis der Menschen in Leipzig eigentlich dann ab dem Jahr 1970 vielleicht auch nochmal so gewandelt in den letzten 20 Jahren der DDR. Also in der Bundesrepublik war das ja vielleicht auch so, dass durch die 68er-Bewegung oder zumindest nach den 60er Jahren, vielleicht nicht direkt durch die 68er-Bewegung, sich das Verhältnis auch nochmal geändert wurde, weil da so neue Dinge angestoßen wurden. Gab es da dann auch nochmal so einen spürbaren Wandel in der öffentlichen Wahrnehmung ab 1970 vielleicht, wenn man das so breit einfassen kann?
1: Ja, also das würde ich für die DDR so auch sagen. Also wir reden hier natürlich immer davon, also dass Bernd Lutz Lange sagte, dass er vorher das im Grunde genommen ein Thema war, was überhaupt nicht wahrgenommen wurde. Also wenn wir hier von Öffentlichkeit reden, dann bewegt sich das natürlich immer noch in einem kleinen Raum von Interessierten. Ne? Also das ist nicht so, dass das auf einmal überall das Thema präsent war, aber es hat sich in den 70er und 80er Jahren da durchaus in der DDR einiges getan, dieses Verhältnis zu ändern, natürlich unter ganz anderen Vorzeichen als in der Bundesrepublik, aber das, was Sie ansprachen, der generationelle Wandel spielte dann natürlich auch mit rein. Ebenso aber auch die veränderte Außenpolitik angesichts der Aufnahme der DDR beispielsweise auch in die UNO 1973, das spielte eine wichtige Rolle, also dass die DDR sich auch auf dem internationalen Parkett anders präsentieren wollte. Es spielte natürlich auch mit hinein, was sich seit den 60er Jahren langsam anbahnte durch den Eichmann-Prozess, durch die Auschwitz-Prozesse, dass sich die Erinnerungskultur im Hinblick auf das Judentum in der gesamten westlichen Welt veränderte, was letztlich auch auf die DDR rückwirkte. Also jüdische Kultur spielte für die Außenwirkung der DDR eine immer größere Rolle, weshalb auch die jüdischen Gemeinden dann immer stärkere finanzielle Unterstützung erhielten und auch das Gedenken gerade an die Pogromnacht 1938 einen immer größeren Stellenwert erhielt, das dann auch wesentlich breiter begangen wurde. Und genau, insofern war das durchaus ein Einschnitt, der nicht erst irgendwie Mitte der 80er Jahre zu setzen ist, sondern der sich seit den 70er Jahren langsam anbahnte und dann mit dem Gedenken 1978, also dem 40-jährigen Jahrestag der Pogromnacht, schon relativ groß war und dann vor allen Dingen 1988 mit dem 50. Jahrestag ein breites Gedenken auf unterschiedlichen gesellschaftlichen Ebenen ermöglichte. Wobei das natürlich nicht verhehlen soll, dass die grundsätzlichen Ressentiments der SED und auch der Stasi gegenüber dem Judentum nicht an Stellenwert verloren. Also es war immer so ein Abwägen zwischen Unterstützung und Misstrauen, das dem Judentum von staatlicher Seite entgegengebracht wurde. Aber das Verhältnis wandelte sich in den 70er, 80er Jahren. Es war aber dann am Ende, wenn man das so sagen kann, mehr und mehr quasi ein Judentum, das auch ohne Juden stattfand. Also die Gemeinden waren am Ende ja, wenn man es jetzt für Leipzig nimmt, am Ende bestand die Leipziger Gemeinde noch aus 34 Mitgliedern 1988. Also noch ein Zehntel des Bestandes, den sie in den späten 40er Jahren hatte. Und so sah es natürlich in den anderen jüdischen Gemeinden auch aus. Viele hatten auch schon, hatten im Grunde genommen auch schon gar keine Mitglieder mehr.

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0: 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Und
1: es ist Donnerstagabend. Der Frank begrüßt euch zur Fahrt ins Blaue. Ein paar Minuten später als gewohnt, aber wir wollen gleich anfangen. Heute geht es zum Thema Visionen und den Beginn macht Rocco Schamoni mit seinem Stück Vision aus den späten 80ern.
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0: 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Dann viel Spaß dabei.
1: Tja, was ist eine Vision überhaupt? Eine Vision ist laut Definition im Wörterbuch zumindest eine Erscheinung, hat irgendwas mit Sehen zu tun, von Visio. Kommt oftmals unerwartet, oftmals auch in so Grenzzuständen, wo so die Grenze zwischen Realität und Nicht-Realität verschwimmt. Ja, wo auch immer man die Grenze ziehen mag. Und ein sehr schönes Beispiel für eine Vision ist das Stück Across the Universe. Das ist, also diese Vision kam irgendwann mal über John Lennon. Ich spiele das Lied deshalb gerne immer wieder. Und der hat gesagt, er hat irgendwie abends sich unterhalten, ist ins Bett gegangen und dann kam ihm dieses Lied und dann ging ihm das früh nicht mehr aus dem Kopf. Und ja, es ist einfach eine hörbar gewordene Vision. Hört selbst in der Version von Phil Spector abgemixt 1969.

Im nächsten Stück von David Bowie geht es darum, wie er da sitzt und wartet, dass ihm was einfällt. Das könnte man auch so beschreiben, er wartet auf eine Inspiration, was für mich die kleine Schwester der Vision ist. Aber wenn man die Musik gerade in den 70er Jahren von David Bowie mal sich anhört und dann auch die Shows dazu anguckt, ist das schon ein bisschen mehr als eine Inspiration, für die man ja sehr feinfühlig sein muss, was ja auch als Einflüsterung mal übersetzt worden ist von Bernadette Lahengst. Deshalb muss man sehr feinfühlig sein, um die mitzukriegen. Und das beschreibt David Bowie jetzt in Sound and Vision von 1975.

Das nächste Stück, das stammt von einem Epigonen, sage ich jetzt mal, von David Bowie, nämlich von Gary Numan und der Tubeway Army aus dem Jahr 1979. Der hat sich in Sachen Bühnenshow und Androgynität eine ziemliche Scheibe abgeschnitten und auch so mit diesem Herkunft aus dem Weltraum und so weiter. Und dazu gibt es ein Konzeptalbum eben aus dem genannten Jahr. Das heißt Replicas und da ist das Stück drauf, You Are In My Vision. Und da geht es um ganz düstere Visionen, die der Schreiber da hat oder der Erzähler da hat und dass man von einer Vision sein Gesicht nicht abwenden kann.

So, dieser Sound, der dürfte vielen wohl bekannt sein, denn ganz viele Bands orientieren sich daran und tun so, als hätten sie das Rad neu erfunden. Und solche spielen auch zuhauf auf diversen großen Festivals, wie in jedem Sommer. Und genau über eine Vision von solchen Festivals schreibt ein junger Mann, der an Androgynität David Bowie und Gary Newman in nichts nachsteht. Ich spreche von niemand anders als Jens Friebe. Und der beschreibt, wie er eben nicht mitkommen kann auf so ein Festival, sondern zu Hause bleiben muss, um seinen Journalistenshop zu machen, wo er für jedes Zeichen einen Cent bekommt und für seine 10.000 Zeichen kriegt er dann wohl 100 Euro.

Ihr hört immer noch Radio Blau, die Fahrt ins Blaue mit dem Frank, heute zum Thema Visionen. Und das war gerade eine ziemlich abgedrehte Vision von der Gruppe Queen, ich glaube aus dem Jahr 1985. Das hieß One Vision. Und damit betreten wir den Bereich, wo es so darum geht, um Visionen von einer besseren Zukunft zu haben oder zu entwerfen. Deshalb sind wir schließlich auch alle zum Beispiel hier bei Radio Blau, weil wir immer noch die Vision haben, dass in Leipzig ein gutes Radio möglich ist. Und deshalb brauchen wir weiter eure Unterstützung und eure geneigte Hörerschaft, damit es hier bei uns weitergehen kann. Wer jetzt nicht alles genau verstanden hat, worum es bei Queen ging, der kann jetzt als nächstes eine Coverversion von der Band Laibach aus Slowenien hören, die das Ganze ziemlich krude ins Deutsche übersetzt haben und genannt haben Geburt einer Nation. Um das mal klarzustellen, das handelt sich ja nicht um rechte Ideologien, die hier verpackt sind, sondern da wird mit Klischees gespielt. Wer das bezweifelt, der mag sich da mal im Internet umtun, um die Gruppe Laibach und die neue slowenische Kunst, das ist so eine Künstlergruppe, die dahinter steckt, das sich mal anzugucken.

Ja, nach so viel Pathos kann man das eigentlich nur brechen mit genau dem Gegenteil davon. Und das Gegenteil von Pathos ist natürlich Liebe auf der ganzen Strecke. Und da gibt es auch diese universelle Vision von der alleinigen Liebe, One Love. Bob Marley hat es besungen und im nächsten Stück besingt es auch Sign Train im gleichnamigen Stück aus dem Jahr 1992.

Ja, Konzerte von Seidentränen waren immer Stunden, in denen auch ich mich gerne bewegt habe, sehr ausgiebig bewegt habe, bis es dann auch manchmal dazu kam, dass so es zu visionsartigen Zuständen kam, was natürlich an den vielen schönen körpereigenen Drogen, genannt Endorphin, lag, die dann ausgeschüttet werden, wenn man eine schöne Weile getanzt hat. Und seit Jahrzehntausenden, behaupten manche, haben das die Menschen schon perfektioniert. Die Tonangebenden dabei waren die Schamanen und die haben sich mit so 120, 130 Beats pro Minute einfach auf die Visionssuche begeben, um Krankheiten zu heilen. Ich will jetzt bloß mal kurz ein Beispiel geben, wie das klingen kann.

0: So, bevor euch die ersten Visionen hier begegnen, blende ich das mal aus. Ich bin jetzt ein bisschen durcheinander, weil das, was ich jetzt eigentlich hinterherbringen wollte, nämlich eine schöne Tanznummer, eigentlich gar nicht das ist, was ich eigentlich erwartet hatte. Aber da geht es natürlich, finden wir nahtlos einen Übergang, weil wer sich nicht nur so ganz natürlich bewegen möchte und wartet, bis diese Endorphine ausgestoßen werden vom Körper, der greift natürlich oftmals zu anderen psychoaktiven Substanzen. Und die können natürlich auch Visionen hervorrufen. Und als Beispiel dafür habe ich mal ein Stück von 5 Sterne Deluxe herausgesucht. Und was da passiert, das könnt ihr gleich selber hören.
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0: Es hat geklappt!
1: So, jetzt gibt's einen kleinen. Chitsunotic in my caddy, Chitsunotic. Und schon geben sie Ruhe. Jetzt gibt's einen kleinen Turn in der Sendung. Wir hatten jetzt die durch Drogen hervorgerufenen Visionen. Bei Konzerten, habe ich vorhin schon gesagt, oder wenn man tanzen ist, bewegt man sich so im Grenzgebiet der als normal geltenden Realität, sage ich jetzt mal, weil wo fängt die an, wo hört die auf? Könnt ihr mal drüber nachdenken. Und ich war da neulich mal auf einem Konzert von No Means No, alte Hardcore-Helden, wirklich alte Männer. Der Bassist ist 57 und er hat Energie gehabt, wie das ganze Publikum zusammen nicht im OT. Es war der Wahnsinn. Und das war so eine Vision eines guten Alters. Also wir sind ja in so einer Generation, ich bin Anfang 40, wo man Sachen zum ersten Mal machen muss. Ja, also als mein Vater in meinem Alter war, da war der in einem ganz anderen Lebensabschnitt. Also in einem Lebensabschnitt, wo ich eigentlich niemals hin möchte. Und man muss da selber seinen Weg suchen. Und das war eine gangbare Vision, wie ich finde. Und eines der, neben dem Motto Old is the New Young, was mir schon ziemlich gut gefallen hat, war Be Strong, Be Wrong. Also ich übersetze das so für mich, sei stark genug, deinen eigenen Weg zu gehen. Und deshalb habe ich das Stück jetzt rausgesucht, Wrong von No Means No. Ich glaube, von 1989 ist das.

Fuck you, Sir, das ist ein Schlusswort. Vor dem Schlussakkord. Jetzt kommen wir nochmal zu den Stücken, zu den Visionen von einer besseren Welt zurück. Und da ist mein absolutes Lieblingsstück natürlich von Peter Licht, Lied vom Ende des Kapitalismus. Eine herrliche Vision. Und ich sag euch, wir werden das noch überleben.

Ja, diese sehr schöne Vision kann ich jetzt nur noch mal abschließen mit einer fast schon klassischen Vision von John Lennon. Die heißt Imagine. Und soll eigentlich jetzt losgehen. Ich verabschiede mich an dieser Stelle. Die Fahrt ins Blaue zum Thema Visionen endet hier. Und in 4 Wochen werden wir uns nicht wieder hören, weil ich dann im Urlaub bin. Ich habe meine Sendezeit gerade an 45 Minutes abgetreten. Die werden dann eine Spezialsendung machen. Freut euch drauf. Ist qualitativ natürlich wie immer sehr hochwertig. Die 45 Minutes kommen jetzt auch gleich nach mir. Ich wünsche euch einen wunderschönen Sommer und hoffe, dass wir uns in 8 Wochen zu einem anderen Thema wiederhören. Schönen Abend noch und einen guten Sommer. Tschüss, sagt der Frank.

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10: 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Und falls ihr Lust habt mitzumachen und auch eine Sendung hier zu senden, dann könnt ihr gerne euch bei uns melden, entweder eine Mail schreiben an radioblau@radioblau.de oder direkt an die kurse@radioblau.de Mail. Wenn ihr einen der Einführungskurse besuchen möchtet, die Termine findet ihr auf der Website www.radioblau.de oder ihr könnt auch zu den Bürozeiten unter der Woche von 15 bis 19 Uhr entweder vorbeikommen in der Paul-Gruner Straße 62, das ist das Hinterhaus von der 64, nach der müsst ihr Ausschau halten, wenn ihr vorne auf der Straße seid, oder anrufen auch zu den Bürozeiten unter 0341 30 100 06 und jetzt geht's erstmal weiter mit dem Programm, mit einer Sendung von Chronik LE, bei uns doch nicht, über Burschenschaften. Und danach hören wir uns wieder bei der aktuellen Sendung mit Sawyer. Viel Spaß!
11: 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Ich schau gerade mal. Ah, ihr habt ja alles in Leipzig. 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Ihr habt eine Jagdverbindung und sogar Damenverbindungen.
12: Gerade habt ihr Luca von der autonomen Antifa Freiburg neu eingesprochen, gehört, wie er die lange Liste Leipziger Verbindungen aufzählt. Auf Leipzig kommen wir später in der Folge nochmal genauer zu sprechen und hören dann auch Carsten vom Leipziger Ladenschlussbündnis sowie nochmal den Journalisten Lucius Teidebaum.
13: Ja, in der letzten Folge haben wir so ein bisschen mehr einen Überblick gegeben und haben viel zur Struktur und Tradition von Verbindungen gehört. Und wir hatten einen historischen Abriss begonnen, den wir jetzt zu Ende bringen. Daher ohne Umschweife weiter. Wir sind im ersten Teil der Folge Ende der 1810er Jahre stehen geblieben.
12: Genau, und wir bleiben da mal kurz beim historisch-politischen Kontext. Diese Zeit ist der Beginn des sogenannten Vormärz, also die Zeit vor der Revolution 1848. Und diese Zeit ist sehr von Widersprüchen geprägt. Wirtschaftlich und kulturell gab es viele Modernisierungsbestrebungen, politisch war die Zeit aber ziemlich stagnierend und repressiv.
11: Es gab kein Versammlungsrecht, es gab kein Presserecht, es gab gar nichts. Und das war gleichzeitig die Biedermeierzeit. Und ich würde sagen, die Biedermeierzeit passt viel mehr zur Epochenbeschreibung, wenn man sich die Verbindungsstudenten anguckt. Das war die Reaktion dieses Milieus. Nicht unbedingt der jungen, aktiven Studenten, das sage ich nicht. Also ich will nicht in Frage stellen, dass sie damals auch irgendwie darunter gelitten haben und dagegen gekämpft haben, das haben sie sicher. Aber das konservative Milieu, was ein vereinigtes Deutschland wollte, dieses Bürgertum, das eben später dann auch im Grunde dazu führte, dass es dann auch in Deutschland gab, dieses Bürgertum, das hat keineswegs mit Revolte reagiert.

0: Sicher, es gab sowas wie das Hambacher Fest 1832, aber die meisten von denen haben sich zurückgezogen ins Private. In der Zeit des Vormärz haben sich dann auch die katholischen Studentenverbindungen, hauptsächlich die vom Kartellverband, vom CV, gegründet oder viele von denen, oder die ersten, sage ich mal. Die waren aber keineswegs an dieser 48er-Revolution beteiligt, weil auch schon zu der Zeit gab es eine Spaltung, auch innerhalb des Katholizismus. Das war nämlich einmal der Deutschkatholizismus, das waren so bekannte Revolutionäre, die teilweise auch Burschenschaftler waren, eben gar nicht in katholischen Verbindungen, und auf der anderen Seite der Ultramontanismus, also Ultramontan, jenseits der Berge. Jenseits der Berge meint in dem Falle jenseits der Alpen, und jenseits der Alpen liegt Rom und in Rom sitzt der Papst. Und Ultramontanismus sind also die Papsthörigen, und das war das Milieu, was hier in den 40er Jahren Massenaufläufe gemacht hat. Also sicher, beim Hambacher Fest waren auch irgendwie 20, manche sagen auch 30.000 Menschen, aber zum Heiligen Grog nach Trier in den 40er Jahren ist zwischen 500.000 und 1 Million Menschen gepilgert. Also das waren wirklich Massenaufläufe.
1: In den 1860er Jahren beginnt dann wieder eine Zeit von Kriegen, bis eben auch zum großen Krieg 1871 gegen Frankreich.
0: Und in der Zeit haben die Verbindungsstudenten, die Burschenschafter, die Landsmannschaften, die Korpsstudenten vor allem, die haben gekämpft in diesen Kriegen. Das waren die Soldaten. Natürlich gab es auch andere, aber die waren immer an vorderster Front, wenn es zum Krieg kam. Und danach war einfach die Zeit der Korps. Bismarck war ein Korps, Kaiser Wilhelm war ein Korpsstudent. Also die hatten ja das Sagen, und die anderen Verbindungsarten, die mussten sich unter Strafe des Untergangs anpassen, an die Rituale des Korps. Und deswegen sehen die heute alle so gleich aus, weil die damals einfach alle diese Rituale übernommen haben. Die ganze Art, sich zu kleiden, zu saufen, zu fechten und Duelle zu fechten. Also die Korps waren halt so die, die vorne weggingen, wenn es darum ging, sich zu beleidigen und dann das Ganze auszufechten mit scharfen Waffen. Und das mussten dann alle anderen auch tun, um satisfaktionsfähig zu bleiben. Und wer nicht satisfaktionsfähig war, der konnte nichts werden im Kaiserreich.
2: Und aus dem Umfeld des CV, also des katholischen Verbands, wurde dann übrigens auch die Zentrumspartei, also die erste christdemokratische Partei Deutschlands, an der sich auch die CDU später orientierte, gegründet. Also hier sieht man schon auch einen sehr direkten politischen Einfluss. Und der Konflikt zwischen katholischen Verbindung und Korpsverbindung, den Luca hier gerade angesprochen hat, der wurde erst nach dem Ersten Weltkrieg niedergelegt.
0: Sie konnten einfach untereinander keinen Disput, keinen Streit schlichten auf eine adäquate oder annehmbare, für beide annehmbare Art. Und dieses Erlanger Verbände- und Ehrenabkommen, so heißt es eigentlich, das wurde 1921 geschlossen. Da wurde das geregelt, wie das zu sein hat, wenn ein, sag ich mal, Korpsstudent auf einen katholischen Verbindungsstudenten trifft und die beiden sich jetzt aufs Übelste beleidigen. Wie wird das geregelt? Wie kann die Ehre wiederhergestellt werden? Und das waren diese sogenannten Ehrengerichte, die das dann zu regeln hatten. Die gab es vorher auch schon. Die hatten solche Duelle überhaupt zu genehmigen. Das war keineswegs so, dass man sich, wie das im Film oft dargestellt würde, einfach mal so zum Duell herausfordert und dann wird das halt mal gemacht. Sondern da war meistens noch so ein Gericht vorgeschaltet, das das dann geregelt hat. Also das waren natürlich alles keine offiziellen Sachen, nicht vom Staat oder so, sondern die hatten halt ihre eigenen Strukturen. Die haben sich in der Zeit auch etabliert und die gibt es auch bis heute. Und das ist auch ziemlich interessant zu sehen. Da haben wir auch wieder einen Punkt, wo man die Relevanz von damals eben heute erkennen kann. Diese Gerichte sind eben Teil einer Parallelstruktur, die es bei den meisten Verbindungen gibt. Hier gibt es dann diese Parallelstruktur, die kopiert im Grunde den Staat, die Gewaltenteilung, auf eine sehr skurrile Art und Weise.
1: Die Judikative, also diese Ehrengerichte, beurteilen dann also zum Beispiel Fälle von Streit oder Beleidigung. Wobei in diesen Gerichten teilweise auch tatsächliche Richter arbeiten. Also durch den Konservatismus und Elitismus in den Burschenschaften gibt es dort ja auch eine große Vertretung von diesen gut angesehenen, ehrbaren Berufen. Und die Richter sind dann eben nebenbei auch in den Verbindungsstrukturen in den Ehrgerichten tätig.
0: Also wenn ich noch irgendeinen Respekt vor dem deutschen Gerichtsverkehr hätte, ich hätte ihn da verloren, als ich mich mit der Sache beschäftigt habe. Naja, neben der Judikative gibt es noch die Exekutive. Das ist auch relativ offensichtlich, was das ist in den meisten Fällen. Das sind die paar, die entscheiden, die operative Arbeit machen, sage ich mal, das Tagesgeschäft. Meistens ist es sowas wie ein Verbandsrat oder Sprecher oder also solche Gremien, die dann oft rotieren oder meistens rotieren. Und aber nicht immer. Also es gibt auch einfach wirklich Sachen, wo man denkt, oh, hier hat einfach die Dynastie zugeschlagen, 50 Jahre lang die gleichen Personen am gleichen Posten. Hatten wir zum Beispiel so beim Coburger Konvent, wo dann der Schatzmeister einfach nicht gewechselt ist, 51 Jahre lang. Also sie tun so, als ob sie ultrademokratisch wären, und sobald man da ein bisschen genauer hinguckt, denkt man sich, Moment mal, Das lässt sich doch mit so demokratischen Grundwerten eigentlich überhaupt nicht vereinbaren.
2: Auch die Legislative ist vertreten.
0: Also die Gesetzgebung, die ist in diesem Fall meistens, na, das hängt ein bisschen von der Ebene ab. Also in den unteren Ebenen, sage ich mal, auf Bundebene, wo es das dann auch teilweise mehrfach gibt. Also alte Herren haben das nochmal, das ist dann eine andere als bei den Aktiven. Da sind das die regelmäßigen Treffen, die Konvente, die Burschenkonvente, wo dann Sachen beschlossen werden können, wo auch Änderungen beschlossen werden können. Manchmal reicht dann die Kompetenz nicht aus, dann müssen größere Gremien einberufen werden, sowas wie ein Generalkonvent, wo dann alle vom Bund dahin kommen. Das ist alles perfekt genau geregelt und die entscheiden dann und beschließen halt neue Regeln. Und das gibt es dann auch auf Verbandsebene. Das ist dann sowas wie der Burschentag in Eisenach, also das jährliche Treffen der deutschen Burschenschaft. Das ist im Grunde das Parlament, das dann nur einmal im Jahr tagt.
2: Okay, also das war jetzt ein kleiner Exkurs zu den Strukturen, die sich Verbindungsstudenten mit der Zeit entwickelt haben. Wir waren aber ja eigentlich noch bei der Geschichte, und zwar in der Weimarer Republik, also nach dem Ersten Weltkrieg.
0: Also dann in den 20er Jahren war die Situation so, dass die Reihen der Verbindungsstudenten gelichtet waren. Das lag einfach daran, dass sie mit Freude in den Ersten Weltkrieg gezogen sind, und wie wir alle wissen, war das nicht der Krieg, den man besonders gut überlebt hat. Da waren die auch keine Ausnahme. Nichtsdestotrotz gab es sie noch, und sie waren auch immer noch sehr einflussreich und immer noch sehr wichtig. Ein Beispiel, woran man das mal heute noch sehen kann, was die für eine Relevanz hatten, wenn man sich Kurt Tucholsky anschaut. Der war zu der Zeit Gerichtsreporter, also Berichterstatter aus dem Gericht, und der hat regelmäßig über Chorstudenten geschrieben. Das hat er einfach deshalb gemacht, weil die ganzen Richter alle Chorstudenten waren. Und tatsächlich, wenn man sich das zu der Zeit anschaut, die hatten im Kaiserreich so dermaßen diesen Staat übernommen, ohne die ging gar nichts. Und in den 20er Jahren gab es also einen bunten Strauß an Verbindungen, die alle im Grunde genommen sehr wütend waren. Die hatten nämlich gerade den Krieg verloren, so haben sie das gesehen, und sie hatten ein Anrecht darauf, dass Deutschland zu neuer Größe kommen möge, und darauf haben die hingearbeitet, diese Verbindungen.
1: Naja, und hier sind die Übergänge zum Nationalsozialismus dann natürlich auch recht offensichtlich. Die Arbeit mit der Enttäuschung des Ersten Weltkriegs, das Narrativ von einer erneuten deutschen Größe, dazu natürlich auch der Habitus von Hierarchie und Disziplin. Und Studentenverbindungen waren ein großer Anlaufpunkt für sich radikalisierende nationalistische Männer.
2: Ja, und in dieser Zeit wurden dann auch die sogenannten Freikorps gegründet, die sich ebenfalls zum Großteil aus Verbindungsstudenten speiste und die für die Erschießung von organisierten ArbeiterInnen sowie auch von Karl Liebknecht und Rosa Luxemburg verantwortlich waren.
1: Ja, die deutsche Burschenschaft, von der wir ja heute schon viel gehört haben, beschloss bereits 1920 den Ausschluss von jüdischen Mitgliedern und auch von allen, die mit Jüdinnen verheiratet waren. Und bereits 1926 wurde der Nationalsozialistische Deutsche Studentenbund gegründet.
0: Und fairerweise muss man dazu sagen, dass es damals halt auch ein Massenphänomen war. Also es gab nicht besonders viele Studenten, die nicht in Verbindungen waren. Also das gab es schon, aber das war ein Massenphänomen, dass man in der Verbindung war. Das war jetzt nichts Besonderes oder so. Nichtsdestotrotz war da eben auch die Frage, in was für eine Art von Verbindungen. Und viele von diesen schlagenden Verbindungen haben sich in Stahlhelm organisiert, in der SA und in der DNVP. Also all diese Parteien, die dann später den Nationalsozialismus an die Macht gebracht haben. Und dann kam irgendwann 1933, die Zeit, die sie alle herbeigesehnt hatten.
2: Die Geschichte von Studentenverbindungen während des NS ist dann aber wiederum ein bisschen ambivalent. Also politisch waren sie Hitler und der NSDAP erstmal eigentlich sehr nah. Gleichzeitig galten sie auch als spießig und auf eine Art konservativ, die der faschistischen Idee des Neubeginns und der Moderne auf eine Art auch widersprach. Der Nationalsozialistische Deutsche Studentenbund war also erstmal eine konkurrierende Institution. Und es wurde auch schnell klar, dass der Bereich der Verbindungen nicht von der nationalsozialistischen Gleichschaltung ausgenommen werden sollte.
1: Das heißt, die Vielfalt von Verbänden und Verbindungen sollte nicht weiter bestehen, sondern im Nationalsozialistischen Deutschen Studentenbund vereint werden, der sich wiederum in örtliche Kameradschaften gliederte. Das Absurde ist, viele Verbindungen stellen diese Entwicklung so dar, als wären sie quasi dem NS zum Opfer gefallen.
0: Wenn ich mir das so angucken möchte, dann liest sich das alles ganz anders. Die schreiben das alles auf ihrer Seite, also zum Beispiel das Corps Thuringia, was damals war. Aber sie sagen so Sachen wie, in der Zeit des Nationalsozialismus musste auch Thuringia 1935 suspendieren, weil Kooperation und Nationalsozialismus nicht vereinbar waren. Die Altherrenschaft unterstützte die SC-Kameradschaft Markgraf von Meißen mit Sitz auf dem Sachsen- bzw. Lausitzer Haus, die sich 1942 in das Corps Mesenia IV aufwandelte. Das ist was, wenn man das so liest, dann klingt das erstmal so, als ob die so ein bisschen, naja, schon halbe Opfer, ne? Also mindestens mussten sich da irgendwie anpassen und das war ganz mies, ne? Tatsächlich ist es nicht so, weil das ist einfach nicht die Wahrheit. Das ist der Grund, ne? Also dieses Corps Thuringia, das wurde zwar aufgelöst und wurde auch suspendiert, aber das ist, sag ich mal, das ist nicht die Unwahrheit, das ist nicht die Wahrheit. Weil die haben sich nicht aufgelöst und sind dann in alle Winde verstreut gewesen oder in alle Welt gegangen, sondern die haben danach einfach diese Kameradschaft gegründet. Die Kameradschaft kommt hier gar nicht vor. Das heißt, tatsächlich haben die sich de facto einfach umbenannt. Umbenannt und oft noch fusioniert mit anderen Verbindungen. Und dann waren sie eine nationalsozialistische Kameradschaft. Das war die Zeit des Nationalsozialismus. Und so ähnlich klingt das bei allen. Also das ist nicht die Ausnahme, sondern das ist systematisch so, dass diese Geschichte umgelogen wird. Weil sie, wenn man sie aussprechen würde, dann würde man sich eingestehen müssen, dass das alles NS-Organisationen waren, diese Verbindungen, diese Studentenverbindungen. Und ich rede von der Mehrzahl der Studentenverbindungen, nicht nur von den Schlagenden. Also zum Beispiel die katholischen und deutschen Studentenverbindungen. Bavaria Bonn, das ist die unseres Bundeskanzlers Friedrich Merz. Die hat sich bereits 1933 in eine Kameradschaft umgewandelt. Sie hat da auch Globke mit dabei, der während des Nationalsozialismus einer der größten, bekanntesten Juristen war, der die Nürnberger Rassengesetze kommentiert hat, einer der Hauptkommentatoren und der später die ersten Kabinette von Konrad Adenauer organisiert hat und da besonders viele CV-Minister eingesetzt hat, weil er selbst halt auch ein CV war.
2: Der Kartellverband ist die eine Geschichte und dann gibt es ja noch den Coburger Konvent, über den wir vorhin schon gesprochen hatten, also der Dachverband der Corps. Und hier konnte die Antifa Freiburg nachweisen, dass deren Mitglieder alle bis auf eine Nachfolgeverbindungen von NS-Kameradschaften sind. Klar, dass man da die eigene Geschichte lieber ein bisschen anders schreiben will.
0: Wir haben uns dann die Geschichte der Vorläuferorganisationen angeschaut und konnten dann im nächsten Schritt die vorgängigen Organisationen der heutigen CC-Verbindungen bestimmen. Das klingt kompliziert und so war es auch. Also es hat auch wirklich lange gedauert, das aufzuschlüsseln. Und das Kommuniqué ist auch 94 Seiten lang und davon sind mehrere Dutzend Seiten Anhang, nämlich genau das, was ich gerade erzählt habe. Und da kommt dann zum Beispiel raus, dass die Landsmannschaft im CC Plavia Armania Leipzig entstanden ist, aus der Kameradschaft im NSDSTB Eupen Malmedy Köln, Klaus von Pape Leipzig, Hermann der Cheruska Leipzig und Albert Leo Schlageter Leipzig. Also die ist aus 4 NS-Kameradschaften entstanden, davon 3 aus Leipzig.
1: Zu der Situation in Leipzig kommen wir später auch noch mal mehr. Wir wollen erstmal unseren Ritt durch die Geschichte fortsetzen. Nach dem Ende des Zweiten Weltkriegs haben die Alliierten zunächst die Neugründung von Studentenverbindungen untersagt. In der DDR wurde das Verbot dann auch nie abgeschafft, sondern bestand bis zum Ende der DDR weiter. In der BRD durften sich seit 1950 wieder Studentenverbindungen gründen. Da wurde das Verbot aufgehoben.
0: Und zwar wurde das aufgehoben auf Druck von Hans Globke. Hans Globke war, nochmal zur Erinnerung, Kanzleramtsminister unter Adenauer, selber im CV. Und auch seine Verbindungsspielart, der Kartellverbund, war von diesem Verbot betroffen, der Alliierten. Und deswegen ist er dagegen vorgegangen. Und deswegen wurde das aufgehoben. Und deswegen kann man auch die Geschichte der schlagenden und nicht schlagenden Studentenverbindungen nicht trennen. Nur wegen solcher Verbindungen wie der von Herrn Merz gibt es heute sowas wie die Deutsche Burschenschaft. Sie haben sich aktiv dafür eingesetzt. Naja, jedenfalls war dann die Zeit in den 50er und 60er Jahren, wo sich die ganzen Verbindungen in Westdeutschland gegründet haben.
2: Gleichzeitig gab es ja dann in Westdeutschland aber auch die Studierendenbewegung der 68er. Und die haben das Verbindungswesen auch nochmal ziemlich unter Druck gesetzt, beziehungsweise einfach Wind aus den Segeln genommen, weil sich die Stimmung an den Universitäten und darüber hinaus einfach in eine andere Richtung entwickelt hat und sehr liberal geworden ist. Zum Beispiel konnten auch andere Schichten Zugang zu Universitäten bekommen. Und es haben mehr Frauen studiert. Vorher war der Zugang ja generell sehr elitär. In den 60er Jahren wurden dann eben Reformen angestoßen, die das Bildungssystem verändert haben.
1: Ja, da waren dann schätzungsweise rund 1% der Studierenden in Verbindungen. An der Stelle schauen wir parallel nochmal in die DDR. Denn trotz des weiter bestehenden Verbots, das wir schon angesprochen hatten, gab es noch einzelne Studentenverbindungen.
0: Wir sind da mal drauf gestoßen, auf die Salia Jenensis, im Zuge einer Recherche gegen einen Asylrichter aus Gera. Also einen rassistischen Asylrichter, der 500 Leute abgeschoben hat, abschieben lassen, was wir 2024 veröffentlicht haben. Der Mann war auch Verbindungsstudent, also der war Turnerschafter in einer Turnerschaft in Göttingen und diese Turnerschaft war ursprünglich mal in Jena und musste dann halt nach dem Zweiten Weltkrieg emigrieren, wie viele im Westen und hat dann versucht, noch so Verbindungen zu halten zu den alten Herren im Osten, die da noch wohnten. Aber das ging langsam in die Brüche, also das hat einfach nicht lange genug gehalten, das waren nicht die Verbindungen, die überdauert haben. Irritierenderweise waren die Verbindungen, die überdauert haben, teilweise die, die sich neu gegründet haben in den 60er Jahren. Das waren einfach reaktionäre Jugendliche, die diese Burschenpropaganda gefunden haben und das für sich gelesen haben und dann solche Zirkel gegründet haben, Verbindungen gespielt haben.
2: Aber diese ganzen Verbindungen in der DDR, die waren nicht so richtig connected, also die waren eher relativ lose.
0: Und die haben sich erst in den letzten Jahren der DDR wieder organisiert, und zwar nicht entlang der schlagenden, nicht schlagenden Richtung, sondern anhand der Einheit. Also es gab eine Art Einheitsfront. Das reichte von katholischer Verbindung bis hin zur übelsten Nazi-Burschenschaft und es war völlig egal, die haben sich alle einmal im Jahr ab 1987 auf der Rudelsburg getroffen. Dazu muss man sagen, die ganzen Orte, an denen sich diese Verbindungsstudenten gerne treffen, die lagen fast alle in der DDR. Also bis auf jetzt Hambach in der Pfalz. Das war damals Vorderpfalz. Das war Österreich. Das war nicht... Also deswegen hat das eine ganz andere Geschichte. Aber die ganzen Bünde, die sich gegründet haben, die ganze DDR, also da waren so viele Orte, wo sie sich gerne getroffen hätten. Und das haben sie dann auch nach der Wende sofort wieder gemacht. Das war eine der ersten Sachen.
1: Was uns zur Rudelsburg führt.
0: Zum Beispiel die Deutsche Wehrschaft. Da hat noch niemand von gehört überhaupt, bis ich dann mal diese Protokolle angeschaut habe von der Rudelsburger Allianz. Wo drin steht, dass in den 90er Jahren bei der Rudelsburger Allianz die Wehrschaft Normannia dabei war. Also gab es offensichtlich auch in der DDR noch solche Traditionen, die da überlebt hatten. Und das muss man erstmal hinkriegen. Die DDR war keine kurze Zeit und die haben wirklich versucht, das zu brechen. Und es ist ihnen nicht gelungen, auf eine Art. Und diese Rudelsburg, die hat auch eine lange Geschichte. Da haben sich eben Chorstudenten schon getroffen, also früher, meint Mitte des 19. Jahrhunderts. Und diese Rudelburger Allianz, die sich da gegründet hat, die wurde direkt schon von dem allerersten Treffen an von der Stasi überwacht. Also da gab es Spitzelberichte, die dann die Kooperierten selber wiedergefunden haben.
1: Ja, und diese Berichte hat sich die Allianz später selbst besorgt und ausgewertet. Und darüber wiederum hat die Freiburger Antifa dann ebenfalls Kenntnis von deren Inhalten bekommen und auch Rückschlüsse auf die Personalien ziehen können. Anyways, warum wir darauf so fokussieren, die Rudelsburger Allianz ist quasi der ostdeutsche Versuch, die Traditionslinie am Leben zu halten.
0: Also da haben die sich dann 1986 erstmals getroffen, aus verschiedenen Städten, 1987 dann in einer Burg, da schon gefeiert und dann haben die richtige Traditionen draus gemacht und haben gefochten und so. Also gegen Ende der DDR war da schon wieder so ein bisschen Kooperationsleben. Genauso wie es also auch Neonazismus in der DDR gab, gab es da auch Kooperationswesen, aber halt unterdrückt beides. Und beides wusste die DDR. Also sie wusste davon, sie war bei jedem einzelnen Treffen dabei.
2: Ja, und an der Stelle nochmal ein fettes Danke an die Autonome Antifa Freiburg, die anlässlich unseres Interviews hier für den Podcast gerade auch die ganzen Protokolle der Rudelsburger Allianz von 1987 bis 2018 veröffentlicht hat. Und zwar auf der Seite autonome-antifa.org.
0: Also von ihrem ersten Protokoll 1987, noch in der DDR, bis 2018. Und ja, das sind jetzt nicht die spannendsten Protokolle ever, aber es zeigt halt, dass sozusagen diese Desintegrationsereignisse, so Bewegungen am Ende der DDR, das kam nicht aus dem Nichts. Das konnte man an verschiedenen Dingen ablesen. Ich würde sagen, das war so einer der Indikatoren.
1: Ja, also wen das Thema noch detaillierter interessiert, dem empfehlen wir absolut diese Seite. Sowieso ist da noch total viel Material, wo ihr mal durchstöbern könnt. Ansonsten, nach der Wende haben sich ganz viele Burschenschaften in Ostdeutschland wieder gegründet. Und auch das natürlich nicht zufällig, sondern das wurde schon aktiv angegangen, weil Burschenschafter aus dem Westen ihre alten Burschenschaften an traditionsreichen Orten wiedergründen wollten.

0: Gut, und damit haben wir eigentlich den Abriss der Geschichte auch schon geschafft und wollen nochmal mehr regionalspezifisch gucken. Welche Studentenverbindung gibt es hier bei uns in Leipzig? Dafür haben wir auch mit Carsten vom Leipziger Ladenschlussbündnis gesprochen.
1: Leipziger Burschenschaften, ich würde sagen, das ist so ein Nischenphänomen, wo es so ein gewisses Nerdytum braucht, sich damit tiefer auseinandersetzen zu wollen, weil das, glaube ich, sonst allgemein im Alltag nicht so sehr eine Rolle spielt. Und als Gruppe machen wir jetzt auch nicht viel Neueres als das, was andere Initiativen und Gruppen so ein bisschen zu monitoren und halt zu gucken, das zusammenzuführen und vielleicht einer größeren Allgemeinheit zur Verfügung zu stellen.
2: Unter anderem durch Stadtrundgänge, aber auch indem sie zum Beispiel Infos an die Freiburger Antifa weitergeben, die dann auf der besagten Website autonome-antifa.org landen.
1: Und wenn man da auf die Seite geht, dann werden so ein paar Burschenschaften aus Leipzig vorgestellt, über die in den vergangenen Jahren berichtet wurden, unter anderem die Burschenschaft Arminia zu Leipzig und Dresden, die Burschenschaft Dresdensia Leipzig, die Burschenschaft Germania, dann gibt es noch die Burschenschaft Ghibellinia Leipzig Hannover, die Burschenschaft Normannia Leipzig Marburg und in den letzten zwei Jahren fürs Burschenschaftsmilieu für sehr große Aufregung und Auseinandersetzungen hat das Korps Thuringia Leipzig gesorgt, zusammen mit der Landsmannschaft Flavia Arminia Leipzig.
0: Besonders hervorzuheben sind die entsprechenden Burschenschaften in Leipzig, insbesondere die Dresdensia und die Germania Burschenschaft, gerade weil sie enorm mit dem neonazistischen Milieu vernetzt sind.
1: Dort sind Politiker der AfD, ganz viele Juristinnen involviert, die auch aktuell Neonazi-Kader vor sächsischen Gerichten vertreten. Es gibt einen Skandal aktuell, wo auch Burschen verstrickt sind, wo ein Dresdner Staatsanwalt in Süddeutschland einer Tagung teilgenommen hat, an der unterschiedliche Neonazis waren und so eine Art Rechtsberatung gemacht hat zum hatte da auch Arbeit geschrieben zum sogenannten Volksverhetzungsparagrafen. Also genau, deswegen lohnt es sich, das immer so ein bisschen auf dem Schirm zu haben.
2: Recherchiert hatte das unter anderem die Taz und inzwischen ist es vom Justizministerium Sachsen bestätigt. Es geht um den Dresdner Staatsanwalt Dr. Mike U., gegen den die Generalstaatsanwaltschaft jetzt ein Disziplinarverfahren führt. Er hatte ihm im November auf einer von dem rechten Szeneanwalt Dubravko Mandik organisierten Tagung in Baden-Baden einen Vortrag über Volksverhetzung und Meinungsfreiheit gehalten, wo eben auch viele Burschenschafter anwesend waren.
0: Er ist tatsächlich derzeit weiterhin im Dienst der Staatsanwaltschaft Dresden und amtiert dort unter anderem als Gleichstellungsbeauftragter. Ja, und wie man hier sieht, also Aufmerksamkeit auf das Thema der Studentenverbindung gibt es meistens eben nur bei einzelnen Skandalen. Aber auch in dieser Hinsicht können die Leipziger Vereinigungen mit einigem aufwarten.
1: Das eine betrifft die Burschenschaft Germania als Antifaschistin eine Kommunikation geleakt haben in der Hochzeit von Legida, in dem sich Teile der Burschenschaft Germania immer weiter radikalisiert haben, sich auf einen sogenannten Rassekrieg vorbereitet haben und einen Ort bei Leipzig sich auserkoren haben, um am sogenannten Tag X zurückzuziehen und dort quasi den Ort zu übernehmen. Das war obligatorisch mit Schießtrainings, Munition sammeln und anderes. Und in dieser geliebten Kommunikation ist nicht nur deutlich geworden, die Gesinnung der Burschen, die dort untereinander stattfindet, wie gesagt, mit sehr, sehr vielen, das ist so ein, glaube ich, so ein Wesensmerkmal der Burschenschaften, auch sehr, sehr vielen Juristen, Anwälte, aber bei der Germania-Burschenschaft auch nochmal die Besonderheit, dass zu der damaligen Zeit auch auf dieser E-Mail-Liste ein ehemaliger alter Herr war, der zu der Zeit Staatsanwalt in Leipzig war, heute Richter ist am Landgericht. Also das sozusagen diese Netzwerke, ja, die dann bis in die Bundeswehr ging. Das war sozusagen ein Skandal, der so ein bisschen kurzzeitig den Blick auf so eine Burschenschaft mal geworfen hat.
2: Und, surprise, die Germania ist auch in der deutschen Burschenschaft organisiert.
3: Und auch da quasi wieder Mitglieder, die schon einschlägig aufgefallen sind. Tatsächlich gibt es da auch einzelne Mitglieder, oder zumindest gab es sie. Ich weiß immer nie genau, ob sie tatsächlich noch Mitglied sind. Ne? Da muss man immer ein bisschen auch rechtlich vorsichtig sein, die halt auch bis hinein, also teilweise aus dem neonazistischen Bereich kamen, also die dann halt bei irgendwelchen Neonazi-Traueraufmärschen in Chemnitz mitgelaufen sind. Genau, die haben dann auch solche lustigen Veranstaltungen, wie dass sie eine Reichsgründungskneipe begehen. Das ist übrigens bei Studentenverbindungen gar nicht so unüblich und nicht nur bei den Burschenschaften, sondern auch bei denen, bei der Leipziger Germania auch. Also ist es jetzt bekannt, weil die es halt auch veröffentlichen, aber dass sie tatsächlich an die Reichsgründung von 1871 gedenken, was ja ansonsten vielleicht bis zum Aufkommen der AfD überhaupt keine Rolle gespielt hat, außerhalb von halt eben Studentenverbindungen und irgendwie so Neonazi-Kreisen.
0: Und bei den Referenten der Germania in Leipzig tauchen so zum Beispiel Leute auf wie Philipp Stein.
3: Der ist der Vorsitzende des Netzwerkes 1%. Der hat 2016 bei denen zum Thema vom Milieu zur Bewegung gesprochen. Er ist selber auch Burschenschafter, Mitglied in der Germania Marburg. Also ne, Burschenschafter, der bei anderen Burschenschaften auftritt. Felix Menze, der ist heute, glaube ich, der Pressesprecher von der AfD-Landtagsfraktion, ist Mitglied einer Schülerverbindung in Chemnitz. Und er hat 2019 zum Thema Zukunft der Opposition in Deutschland gesprochen. Also man kriegt dann schon auch so ein bisschen raus, wie die Leute drauf sind, anhand von ihren Referenten und seltener auch Referentinnen und den Themen, die sie bespielen.
2: Kommen wir aber von der Germania zur Tristensia.
1: Die Burschenschaft gibt es quasi erst wieder seit 2015 in Leipzig. Aus Gießen hauptsächlich initiiert mit Burschen, die dort halt auch schon in der extremen Rechten unterwegs waren und mit ganz vielen Kadern, die früher auch für die NPD zum Beispiel im Sächsischen Landtag gesessen haben und anderen Politikern. Und dort ist sozusagen jetzt mal so ein Blick der Öffentlichkeit drauf geworfen worden, weil in dem Haus der Tristensia in Gohlis im Leipziger Norden auch Tannwald Media sitzt und dort Verknüpfung zwischen Identitären, Neonazis und der AfD nochmal deutlich geworden sind, weil Tannwald Media ganz viel Content produziert für die AfD in dem Brandenburg-Wahlkampf, den sogenannten Abschiebesong, dem Computerspiel, und es werden dort Memes produziert fürs Internet. Genau, und auch regelmäßig Kampagnen für die AfD in den unterschiedlichen Wahlkämpfen produziert. Und dieses Medienunternehmen sitzt quasi in dem Haus der Burschenschaft, und es gibt dort enge Verknüpfungen und Bezüge zwischen den unterschiedlichen extrem rechten Akteuren.
0: Auch hier weisen wir wieder gerne auf unsere Folge zu Tannwald Media hin. Da hatten wir das Thema der Verbindung zur Burschenschaft ja auch schon mal kurz angeschnitten. Hört da gerne nochmal rein. Das war Folge 38 aus dem Jahr 2025.
2: Ja, und ebenfalls im Zentrum Leipzigs liegt die Otto-Schill-Straße, wo die Normannia zu Leipzig ihr Haus hat.
1: Die ist zum Beispiel halt aufgefallen, dass sie während der sogenannten Corona-Proteste, diesen Großdemonstrationen, die es in Leipzig halt gab, auch bundesweit für extrem rechte Akteure und Verschwörungsideologen so als so ein Treffpunkt ausgerufen wurde halt irgendwie. Da wurde halt gesagt, ihr könnt dann da auf dem Ring demonstrieren in Leipzig. Und wenn ihr mal auf Toilette müsst oder sonst irgendwas, dann könnt ihr zur Burschenschaft halt irgendwie kommen. Das ist vorher dann publik geworden, dann haben die sich davon distanziert. Die Burschenschaft hat man aber trotzdem natürlich auf den Protesten in der Leipziger Innenstadt angetroffen und gesehen. Die sind teilweise dann halt auch so hin und wieder mal mit ihren Bändern in der Innenstadt unterwegs. Genau, deswegen sind diese Immobilien, glaube ich, schon wichtig halt als ein Ort der Organisierung.
0: Ein weiteres der bekannten Häuser von Studentenverbindungen ist eine Villa auf der Karl-Heine-Straße.
1: Schauen wir uns die Webseite der Verbindung genauer an. Werden dort in der Historie des Corps Lusatia Männer hervorgehoben, die anscheinend die Vielfalt des im Corps herrschenden Interessen und Fachrichtungen zeigen sollen. Personen etwa wie Reinhold Lobedanz, dessen Vergangenheit in der NS-Zeit natürlich nicht weiter Erwähnung findet. So war Reinhold Lobedanz in der NS-Zeit Mitglied im Bund nationalsozialistischer deutscher Juristen sowie im Opferring der NSDAP und Blockwart. Auch nur nach 1945 blieb er ununterbrochen und ohne Konsequenz als Jurist in seinem Amt.
2: Ja, auch Egbert Weiß, der in der Lusatia bis zu seinem Tod 2022 Ehrenmitglied war, hat als Jurist eine mehr als einschlägige Karriere hingelegt.
1: So war er als Richter maßgeblich beteiligt am 1968 geführten Revisionsverfahren gegen Joachim Rehse, der 1943 und 1944 im Volksgerichtshof, dem höchsten Gericht des NS-Staates für politische Straftaten, tätig war. Rehse war hier als Richter in den von ihm geführten Verhandlungen für tausende Todesurteile verantwortlich. Das antifaschistische Infoblatt schreibt zu dem Prozess von 1968, Zitat, die Kammer unter Mitwirkung von Richter Egbert Weiß sprach Rehse frei, da der Volksgerichtshof ein ordentliches Gericht gewesen sei und die Richter nur im Namen des Rechts handelten. Für die bundesdeutsche Justiz ist sogar der Volksgerichtshof noch rechtsstaatlich. Dieses Urteil war das endgültige Aus für die Verfolgung der NS-Justiz. Und Egbert Weiß legte seinen Fokus lieber auf die Verfolgung linker Kräfte. So war er an mehreren 129a-Prozessen gegen die politische Opposition beteiligt, wo es immer, wenn es ihm juristisch möglich war, zu harten Strafen kam.
0: Und über diese Person, also Egbert Weiß, da gibt es noch mehr.
1: Am 8. Juni 1989 wurde am Kammergericht in Berlin, Charlottenburg, eine von der Bezirksverordnetenversammlung beschlossene Gedenktafel angebracht. Sie sollte an die vom Reichsgericht, welches dort bis 1945 seinen Sitz hatte, an ermordete Deserteure und Widerstandskämpferinnen erinnern. Einen Tag später war die Gedenktafel weg, abgehängt auf Veranlassung von eben jenem Egbert Weiß, Richter am Kammergericht. Egbert Weiß hat bis zu seinem Tod regelmäßig als alter Herr des Corps Lusatia Leipzig dieses besucht, um Vorträge zu halten und O-Tonen aus dieser NDR-Doku über die Verbindung den Jungs ein paar Tipps zu geben, aber auch um ihnen Praktikumsplätze zu vermitteln. Die Kontinuität nationalsozialistischen Gedankenguts und die engen Verflechtungen zwischen neuen Mitgliedern und rechten alten Herren sind im Corps Lusatia offensichtlich.
2: Ja, und wenn man all das hört, dann ist es ganz schön tough zu sehen, dass Verbindungen und auch solche Kontinuitäten so ein, wie Carsten meinte, nerdiges Thema sind. Nicht, dass die Tolerierung und Nichtaufarbeitung von extrem rechten Biografien und Einstellungen in Deutschland etwas Neues wären, aber es ist trotzdem immer heftig zu sehen, wie das so unter aller Augen einfach tabulos möglich ist und war.
0: Ja, voll. Zumal dann ja auch die Skandale nicht abreißen, sondern es immer weitere gibt. Ein weiterer hat sich nämlich zum Beispiel zwischen dem Corps Thuringia zu Leipzig und der Landsmannschaft Plavia Arminia Leipzig ereignet. Da ging es unter anderem um deren Immobilie und diese, das haben wir ja schon mitbekommen, haben eben eine enorme Relevanz. Also natürlich als Vereinssitz, aber auch zum Beispiel um Räumlichkeiten zur Verfügung zu stellen. Einerseits um mit Mieteinnahmen Gelder zu kassieren, aber auch zum Netzwerken.
3: Vielleicht nochmal ganz kurz die Erwähnung, dass die Häuser von Burschenschaften, besonders von den DB-Burschenschaften, aber auch von vielen ADB-Burschenschaften, natürlich auch rechte Immobilien sind. Das wird häufig auch so ein bisschen übersehen. Also das sind die Orte, wo sich dann der Lesekreis der Identitären trifft, wo rechte Vorträge stattfinden und die sie besitzen. Also das ist dann auch nicht, wo man halt irgendwie vielleicht einen Wirt informieren kann, dass sich da jemand unter einem falschen Namen eingemietet hat oder sowas. Und dann wird denen das gekündigt, sondern das gehört denen.
2: Und nicht nur das.
3: Und das Unverschämte ist, dass sie teilweise sich selber als Studentenwohnheime labeln und dadurch, glaube ich, in Teilen sogar gemeinnützig sind. Was ja abgefahren ist, weil die per se keine Frauen aufnehmen. Und dann halt sozusagen da unter die Gemeinde, also es gab dann auch intern, hatten die so ein bisschen Schiss, nachdem irgendein Minister quasi verkündet hat, ja, müsste man mal quasi unter die, also genauer anschauen, ob das überhaupt so geht, ob das, wie man da drauf reagiert. Aber bisher haben die teilweise einen Gemeinnützigkeitsstatus, weil die sich als Studentenwohnheime labeln, obwohl es da halt einen sehr begrenzten Zugang gibt. Also das ist, Verbindungshäuser, nicht alle, aber ein Teil sind halt auch rechte Orte und rechte Immobilien, die auch nicht unterschätzt werden sollten, weil gerade in Universitätsstädten ansonsten ja quasi extrem rechte Treffpunkte eher Mangelware sind. Also so in, weiß ich nicht, Heidelberg, Göttingen, Tübingen und so weiter, da gibt es ja ansonsten nicht so viel für sowas. Und da sind es halt wichtige Orte der extremen Rechten, wo auch unter dem Ausschluss von der kritischen Öffentlichkeit dann vielleicht auch Leute zusammenkommen. Da hat man dann irgendwie so CDU-Rechtskonservative und AfD-Mitglieder oder vielleicht auch mal einen klassischen Neonazi. Und das wird ja dann auch nicht skandalisiert, weil die sich da ja quasi ohne dass die Öffentlichkeit das normalerweise mitbekommt, treffen und dann halt, was weiß ich, gemeinsam halt, vielleicht entstehen da auch Allianzen, die halt dann auch an anderer Stelle problematisch sein können.
2: Okay, kommen wir nun aber zurück zum besagten Streit, der vielleicht kein Grund zur Freude, aber zumindest für ein kleines Schmunzeln ist. In Leipzig hat sich unlängst das Corps Thuringia ganz schön in die Haare bekommen und am Ende der Geschichte ihre Villa an die Landsmannschaft Plavia Arminia verloren. An der Stelle wird es jetzt ein bisschen technisch, insofern man wissen muss, wie so ein Corps eigentlich aufgebaut ist.
4: Also so ein Corps, oder wie die meisten Verbindungen, besteht halt aus zwei Vereinen, einem Hausverein und einem Alternverein. Man kennt meistens nur den Alternverein, weil das, was so ein Corps oder eine Burschenschaft oder so ausmacht, das sind halt die alten Herren. Aber ja gut, das ist sozusagen der ideologische Zusammenschluss, der besitzt aber außer der Ehre nicht besonders viel. Der andere, der Hausverein, der besitzt das Haus. Der ist deutlich reicher als der andere.
0: Also ein Corps hat zwei Vereine. Einmal die alten Herren als geistige Vertreter und dann der Hausverein als materieller Eigentümer.
4: Jedenfalls diese beiden Teile des Corps, die haben sich dann so übel verkracht, dass der eine Teil diesen Hausverein übernommen hat und dann beschlossen hat, den anderen auszuschließen aus dem Hausverein und dann ihnen Hausverbot zu erteilen. Und das haben sie mit der Polizei durchgesetzt. Also das meine ich mit, die haben sich fast geprügelt. Und daraufhin hatten die da so ein schönes neues Haus, das fanden die anderen überhaupt nicht gut. Also die fanden das sogar ziemlich gemein. Und die meinten also, sie hätten ja eigentlich die Tradition und außerdem wären das ja noch verdammt viel weniger. Also die rausgeflogen sind, waren fünfmal so viele, wie die drinnen geblieben sind. Aber die drinnen geblieben sind, die waren so entitled.
2: Dass da jetzt die eine Personengruppe besser als die andere gewesen sei, lässt sich auf keinen Fall sagen. Rechtes Gedankengut und noch mehr gibt's und gab's auf beiden Seiten.
4: Da war nicht nur der AfD-Stadtrat drin, da waren auch andere Nazis drin und da war auch einer vom konkurrierenden Corps vom Weinheimer Seniorenkonvent. Und ehrlich gesagt waren viele von denen auch noch in einer anderen Verbindung, zwar sozusagen ihr Seitengeschäft hier, also ihr Zweitband nennt man das ganz offiziell. Und dann haben die aber gedacht, na gut, egal, wir übernehmen das jetzt mal und schmeißen die alle raus. Und dann haben sie das gemacht und daraufhin hat sich dann der andere Teil gedacht, na gut, dann schmeißen wir alle aus dem Alternverband. Gleiche Münze heimgezahlt, dachten sie, hat die nur nicht so viel gestresst, ehrlich gesagt. Schon ein bisschen, aber nicht wirklich so viel.
2: Ja, und dann hat natürlich die Freiburger Antifa das zu allem Ärger auch alles wieder veröffentlicht. Und dann dachte man sich wohl, ach scheiß drauf, wir haben eh nichts mehr zu verlieren.
4: Unser Ruf ist total ruiniert, also vermieten wir dieses Haus einfach an eine andere Kooperation. Also wir haben ja auch gar keine großen Ambitionen, jetzt hier ernsthaft in Leipzig irgendwie was zu machen. So, das war reine Machtpolitik. Die hatten noch nie vor, irgendwie ganz ernsthaft Chorpolitik zu machen oder so und haben sich dann gedacht, naja, schönes Haus, aber es kostet halt viel Geld und ne. Und die hatten ja gerade keine Einnahmen, also ihre Miete hatten sie ja gerade sozusagen entmietet und das war schlecht für den Geldbeutel, ne? Also haben die sich neue Mieter gesucht. Und zwar haben sie einmal in die Kooperationsszene reingerufen, wer ist die opportunistischste hier unter euch, und dann hat sich Flavia Armania gemeldet vom Coburger Konvent und gesagt, wir haben mit Chor natürlich gar nichts zu tun, aber euer Haus, das würden wir schon nehmen.
0: Und so ist es dann auch passiert. Die Thuringia hat also das Haus verloren und war gespalten und zerstritten. Eigentlich würde man ja vermuten, dass sich bei diesen ganzen kampfbereiten Männern dann so eine Haltung durchsetzt, wir holen das Haus jetzt einfach wieder zurück. Aber das ist nicht passiert, sondern es wurde versucht, das Ganze juristisch zu klären. Also mit der eigenen Paralleljustiz wohlgemerkt. Und weiter ist dann nichts passiert.
4: Ja, nicht nur das. Also die sind nicht nur, also man würde nicht nur erwarten, dass die regelkonform sind, sondern, also dieses Beispiel eignet sich ganz hervorragend. Weil die sind auch noch im sogenannten Schwarzen Kreis. Also in den Chor gibt es ja nochmal so Unterorganisationen, bei denen, die gibt es eigentlich bei allen Verbänden. Bei den Burschenschaften heißt es die Kartelle und also nicht zu verwechseln mit dem Kartellverband, aber bei den Chor heißt es die Kreise. Und der Schwarze Kreis ist geradezu berüchtigt für seine Fechtgeilheit. Also wenn du bei drei nicht auf den Bäumen bist, dann wirst du von denen kontrahiert. Und jetzt gucken wir mal, was ist denn da tatsächlich passiert?

0: ja nichts. Die haben nicht eine Person zum Duell gefordert und die haben ein ganz normales Landgericht angerufen, die haben sich da gegenseitig verklagt, wisst ihr, und dann gemein.
1: Aber ja, ansonsten war's das.
0: Da ist genau gar nichts. Da ist die Antifa hingegangen und hat sich jahrelang über sie lustig gemacht, jeden Scheiß veröffentlicht, den sie geschrieben haben, und nichts ist passiert. Es kam genau gar nichts. Nichts bei uns, nichts bei denen, nichts zwischen denen, und so ist das tatsächlich. Da ist einfach sehr viel Gerede und sehr wenig Handeln. Deswegen würde ich auch sagen, bis auf so ein paar, die man ehrlich eher bei der AfD- und JA-Szene und so zuordnen würde, oder jetzt die GD-Szene, die natürlich körperlich gefährlich sind. Die allermeisten sind körperlich nicht gefährlich. Das ist nicht so. Die haben einen gewissen Ruf und so, aber da ist nichts dahinter.
1: Zumindest nicht in dem Organisationszusammenhang, wie sich das in die gesellschaftlichen Institutionen trägt, aber eben auch aus der Gesellschaft herausgespeist wird. Darüber hatten wir ja schon im ersten Teil gesprochen.
2: Genau, kommen wir damit also nochmal zurück zur Situation in Leipzig. Lucius Teidebaum erzählt uns, welche Studentenverbindungen es hier noch alle gibt. Wir haben bisher ja eher über die größeren Skandale gesprochen, aber es gibt insgesamt in der Stadt einfach total viele Verbindungen.
3: Es gibt noch die Burschenschaft Alemannia zu Leipzig, die ist im Kartell christlicher Burschenschaften, also einem anderen Dachverband, organisiert. Und bei denen war auffällig, dass die auch Mitglieder hatten. Bei denen ist ein Mitglied, war zumindest einmal Inhaber eines rechten Verlages, nämlich vom Renovamen Verlag. Und auch der Sitz dieses Verlages war eine Zeit lang auf dem Haus, jetzt ist es nicht mehr. Sie hatten auch immer wieder auch so, Vorträge von so meinetwegen einem Redakteur der Jungen Freiheit. Also jetzt vielleicht nicht ganz so knallhart wie irgendwie Philipp Stein einzuladen, aber na, es ist halt dann eben auch eine Vielfalt quasi in der extremen Rechten, die sich da auch in den Burschenschaften abgibt.
1: Es gibt das Chor Saxonia Leipzig, wo es Verstrickungen zur AfD geben soll, genauso wie beim Chor Thuringia Leipzig. Wir können an der Stelle aus juristischen Gründen nicht sagen, dass das stimmt, weil Belege fehlen. Dann gibt es noch eine akademische Damenverbindung, Zenobia, die 2002 gegründet wurde und die Besonderheit hat, dass sie fakultativ schlagend ist.
3: Das ist bei Damenverbindungen eigentlich überhaupt nicht üblich. Es wird auch häufig so quasi begründet, dann ein Frauengesicht, das darf ja nicht irgendwie durch irgendwelche Narben entstellt werden. Und deswegen ist das eigentlich, also ich weiß auch gar nicht, weil man ficht dann eigentlich auch nicht untereinander, ich weiß auch gar nicht, wer dann quasi als Gegner genommen wird. Also ich glaube nicht, dass sich eine Männerverbindung für irgendwie ein Fechtritual mit einer Frauenverbindung hergibt. Das wäre sehr, sehr unüblich. Fand ich spannend, als ich da drüber gestolpert bin, dass die Zenobia, also und fakultativ heißt aber nicht, dass man pflichtschlagend ist, sondern fakultativ heißt, man kann schlagen. Es findet häufig auch dieses Training statt. Also das, die Paukstunden heißt es dann im Verbindungsjargon, aber dass man halt nicht dann eine Pflichtmensur am Ende hat.
2: Und dann gibt es noch eine katholische Studentenverbindung.
3: Die heißen häufig KDSTV oder KSTV. In dem Fall ist es die KDSTV Germania Leipzig, die im Dachverband Kartellverband organisiert ist. Da ist vielleicht noch ganz spannend, dass da ein CDU-Stadtratmitglied ist, sowie ein Teil des RCDS in Leipzig an der Uni. Und eine akademische Turnverbindung gibt es noch, eine Wingolfsverbindung, die sind dann immer eher so evangelisch geprägt, also religiös-christlich, aber evangelisch im Gegensatz zu den katholischen Verbindungen. Und es gibt noch einen Jagdchor und eine zweite Jagdverbindung, eine Verbindung akademischer Jägerinnen und Jäger, also offensichtlich gemischt geschlechtlich dem Namen nach, Venatio, die aber auch unter anderem dadurch aufgefallen ist, dass sie 2016 am Akademikerball in Wien teilgenommen hat. Und das ist ein Stell-dich-ein der extrem rechten Verbindungen normalerweise. Also genau, es gibt noch eine zweite Damenverbindung, das ist die ADV Aurora. Noch eine dritte, Entschuldigung. Also ADV Aurora zu Leipzig und die Damenverbindung Minerva zu Leipzig. Es kann aber durchaus sein, dass eine oder zwei von den Damenverbindungen, also ob jetzt Zenobia, Aurora oder Minerva, dass die inzwischen auch keinen aktiven Betrieb mehr haben, also keine aktiven Mitglieder mehr.
1: Es sind also, wie wir das auch schon ein paar Mal gesagt haben, nicht alle Studentenverbindungen gleich zu bewerten.
0: Es gibt auf jeden Fall sehr viele Unterschiede zwischen den einzelnen Dachverbänden. Also diese Seilschaften funktionieren natürlich nicht gleich gut, wenn du einen anderen Dachverband hast, und das sieht man hier auch sehr deutlich. Auch die politische Ausrichtung ist teilweise einfach anders. Also wenn ich sowas sage, ich möchte nicht abdriften und so von wegen, einer MCC ist so und der NDB, das ist ein Nazi. So ist das nicht. Die sind mehr oder weniger alle Nazis, aber unterschiedlicher Couleur. Und so gibt es das auch bei Dachverbänden. Also Dachverbände, du wirst mehr Nazis bei der Deutschen Burschenschaft antreffen als bei einem Chor. Das war in der Zeit des Nationalsozialismus nicht unbedingt so, aber das ist heute so und das heißt aber nicht, dass es keine Nazis beim Chor gibt. Und es gibt auch überdurchschnittlich viele Nazis beim Chor im Vergleich zum Rest der Bevölkerung. Aber es gibt durchaus auch Antifaschisten beim Chor. Es gibt Leute, die verlegen Stolpersteine und sowas. Das gibt es da auch. Das muss man einfach differenzieren.
2: Ja, es hat sich während aller Interviews gezeigt, es gibt einfach enorme Unterschiede.
0: Die Deutsche Burschenschaft ist erheblich schlimmer als die Chors sind und der Coburger Konvent. Aber die sind sowas von nicht harmlos. Und auch die Katholiken, die man immer gerne vergisst oder so, die sind sowas von überhaupt nicht harmlos.
2: Vor diesem Hintergrund appelliert Carsten vom Ladenschlussbündnis auch für Aufmerksamkeit und Aufklärung.
4: Also unser Hauptanliegen ist es, aufzuklären. Also das, was an Wissen vorhanden ist und da liegt, zu bearbeiten, zu verknüpfen und vor allem halt auch anschaulich zu machen. Also wir machen das mit unseren unterschiedlichen Touren in Leipzig, wo wir halt die entsprechenden Orte abfahren, um auch andere Menschen darüber aufzuklären, was auch in der Leipziger Innenstadt halt stattfindet, aber halt auch in Gohlis zum Beispiel. Schreiben Texte, versuchen hin und wieder auch mal mit der Pressemitteilung Aufmerksamkeit herzustellen. Wir waren bei Tannwald Media häufiger jetzt auch nochmal Bezug nehmend auf all das, was dort für die AfD produziert wird und die Netzwerke zwischen der AfD deutlich zu machen, die ja weit über Leipzig hinausreichen.
1: Und dann dieses Wissen eben zu teilen über Medien, über Portale und dafür auch zusammenzuarbeiten. Und wir finden, das hat diese Episode mal wieder krass gezeigt, wie viel wir linken Strukturen überall zu verdanken haben und wie viel an medialer Aufklärung der investigativen Recherche von Antifa-Gruppen zu verdanken ist.
2: Vor den Leaks 2011 der Freiburger Antifa-Gruppe gab es genau ein öffentliches internes Dokument einer Verbindung. Und jetzt lässt sich ganz anders auf ihre Recherchen aufbauen, politisch und aktivistisch, aber eben auch in der Forschung und Berichterstattung.
4: Genau, und ich würde sagen, das ist halt relevant, mehr Menschen darüber aufzuklären und zu informieren. Und wenn das dann vielleicht irgendwann mal so eine Form von der kritischen Masse halt irgendwie gibt, weil Leute sich damit beschäftigt haben, dann kann man halt auch dazu übergehen und sich überlegen, wie kann man dagegen aktiv werden, in der Hinsicht, dass solche Propaganda und solche Strukturen nicht mehr von Leipzig aus stattfinden können.
1: Und nicht nur Leipzig, sondern auch darüber hinaus.
4: Also stören, wo es geht und sie nicht einfach unbekümmert und in Ruhe lassen, sondern dort versuchen, halt aufzuklären und das nicht zuzulassen. Wie man halt auch verhindert, dass Nazis sich in Leipzig versammeln und auf den Straßen einen Angstraum herstellen können, geht es halt auch darum, in anderen gesellschaftlichen Bereichen das zu unterbinden.
2: Dem können wir uns natürlich nur anschließen und wir hoffen, dass wir mit dieser Folge ein bisschen schon dazu beigetragen haben. Nochmal der Tipp, den wir vorhin schon mal gegeben hatten, die Forschung von Anne Mielke zu Damenschaften. Die könnt ihr online finden und euch dazu eben dann nochmal mehr selber informieren, da wir ja leider kein Interview führen konnten.
1: Und wir sagen damit Tschüss und auf Wiederhören.
2: Hä?

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4: Hallo und herzlich willkommen. Wir sind hier bei Aktuell.
5: Aktuell.
2: Aktuell.
4: Ich bin Fabi und sitze hier mit
5: Thomas
4: und
2: Sawyer.
4: Und wir bringen euch einen schönen Beitrag oder Beiträge, schöne Musik und Veranstaltungstipps heute zu diesem herrlich warmen Tag.
5: So sieht's aus. Und als allererstes haben wir dabei einen Track mit ganz vielen schönen Glocken, um nach der Sommersonnenwende, die jetzt ja vergangen ist, den Hochsommer gebührend einzuläuten, hören wir jetzt True von Peggy Gou und dann hören wir uns hier wieder. Viel Spaß.

0: Und habt ihr auch schon Lust bekommen, tagsüber zu tanzen? Unter freiem Himmel?
1: Oh ja.
0: Oh ja. Okay, gut, dann können wir uns ja dem nächsten Thema widmen.
2: Okay, dann kommen wir jetzt zu unserem ersten Beitrag. Der kommt von Onda Info und beschäftigt sich mit der Präsidentschaftsstichwahl, die am 21.06. in Kolumbien stattgefunden hat. Außerdem geht es da auch um zivile Initiativen in Medellin, die darauf drängen, am Friedensprozess zwischen Regierung und Mafia beteiligt zu werden. Und dann geht es noch um die Fußball-Weltmeisterschaft, weil da gibt es ein neues Buch, was eine andere Geschichte der Fußball-Weltmeisterschaft erzählen möchte.
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6: Hallo und willkommen zum Onda Info 645. Ganz knapp waren die Präsidentschaftsstichwahlen in Kolumbien. Zwischen dem ultrarechten Espireia und dem linken Politiker Ivan Cepeda. Onda sprach mit einer Kolumbianerin, die im Konsulat in Frankfurt am Main ihren Stimmzettel abgab. Wir bleiben in Kolumbien, in Medellin. Hier drängen zivile Initiativen darauf, am Friedensprozess zwischen Regierung und Mafia beteiligt zu werden. Eine Stadtteilaktivistin erklärt uns, warum es wichtig ist, dass nicht nur die Mafia-Bosse im Fokus der Öffentlichkeit stehen. Ihr hört einen Beitrag von Christian Kont, erschienen im Südnordfunk. Und last but not least, wieder einmal ist Fußball-WM der Männer. Carlos Gomez und Glenn Jäger versuchen sich an einer anderen Geschichte der Fußball-Weltmeisterschaften und schrieben ein Buch, Griff nach Gold. Mit ihnen sprach Nils Brock. Und nun viel Spaß beim Zuhören, wünscht euch das Onda-Info-Team. In Kolumbien kam es am Sonntag, den 21.06., zu einer Präsidentschaftsstichwahl zwischen dem ultrarechten Politiker Espireia und dem linken Politiker Cepeda, der vom scheidenden Präsidenten Gustavo Petro als möglicher Nachfolger aufgestellt wurde. Jetzt sieht es so aus, dass anstatt Petros Kurs fortzusetzen, wie zum Beispiel den Sozialstaat auszubauen, Friedensverhandlungen voranzutreiben oder ein Augenmerk auf die Klimapolitik zu richten, der rechte Hardliner den politischen Kurs übernimmt. Er will beim Kampf gegen die Drogenkriminalität nach dem Modell El Salvador Megagefängnisse errichten sowie militärisch gegen die Coca-Plantagen vorgehen. Das Ganze mit Hilfe der USA. Auch im Wahlkampf wurde der rechte Hardliner von Trump unterstützt. Trumps Unterstützung hatte bereits im Vorfeld der Wahl Kritik in Kolumbien ausgelöst. Präsident Petro warf ihm Einmischung in innere Angelegenheiten des Landes vor. Diese Art, Wahlen zu manipulieren, kann man bereits in Argentinien, Chile, Honduras und Brasilien beobachten. In Argentinien hatte Trump sogar gedroht, das versprochene Finanzpaket einzustellen, würden die ArgentinierInnen nicht richtig wählen. Das Rennen zwischen den beiden Präsidentschaftskandidaten ist bisher so knapp entschieden, dass die noch amtlich ausstehenden Überprüfungen aller Wahlprotokolle entscheidend sein könnten. Außerdem gibt es Anfechtungen von fast 33.000 Wahlurnen. Onda sprach gestern mit der im Schwarzwald lebenden Kolumbianerin Adriana Vaca, die von Deutschland aus im Konsulat in Frankfurt am Main ihren Wahlbrief abgegeben hat.
7: Es ist das erste Mal, dass sich in Deutschland so viele Exil-KolumbianerInnen an der Wahl beteiligen. Es gibt jetzt auch mehr Konsulate, in denen man wählen kann. Hamburg, Bremen und Stuttgart. Zuvor war es nur in Frankfurt und Berlin möglich. Zusätzlich konnten die Menschen über eine Online-Registrierung Zugang zum Wahlsystem erhalten. Es gab mehr ehrenamtliche Wahlhelfer. So konnten mehr Wahllokale eingerichtet werden, um den Ablauf zu beschleunigen. Wichtig ist auch die Beteiligung der jungen Bevölkerung. Die jungen Menschen haben zahlreich gewählt.
8: Es ist auch wichtig, die Partizipation der Bevölkerung zu wählen. Die jungen Menschen haben sehr viel gewählt.
7: Auch von hier gab es eine Solidaritätsgruppe, die gestern angereist ist, um bei den Wahlen zu helfen.
6: Neben den Aufgaben als Wahlhelfer und Zeugen kümmerten sich die Gruppen um Kolumbianerinnen, die aus anderen Teilen Deutschlands für die Wahl anreisten. Sie kochten, besorgten Unterkünfte und halfen dabei, sich in den Städten zurechtzufinden. Nun, das war die Arbeit, die insbesondere von den Solidaritätsgruppen geleistet wurde, erzählt Adriana. Und so war es eine Wahl mit recht hoher Beteiligung aus Deutschland. Adriana, was war deine Motivation, dich an der Wahl zu beteiligen?
7: Gerade jetzt halte ich es für sehr wichtig, dass wir die Demokratie verteidigen und die Geschichte Kolumbiens mit ihren Kriegen nicht wiederholen dürfen. Wir sind es leid, unschuldige Menschen zu begraben, die nie etwas mit den Konflikten zu tun hatten und nur, um das Ego der Machthaber zu befriedigen. Von der Basis aus, den indigenen Bewegungen und durch unser Handeln, glauben wir, dass es eine bessere Zukunft für Kolumbien geben kann und dass der Progressismus eine Alternative ist, die uns gezeigt hat, dass man einen Präsidentschaftswahlkampf führen kann, ohne sich gegenseitig anzugreifen.
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8: Am Montag, dem 8. Juni, wurde Monika Silva Konjuscek tot an ihrem Wohnsitz in der Gemeinde Montañita in Ecuadors Provinz Santa Elena aufgefunden. Die aus Polen stammende Aktivistin hatte sich in ihrer Wahlheimat als Vorsitzende der Stiftung La Integridad für die Verbesserung der Lebensbedingungen benachteiligter Bevölkerungsgruppen eingesetzt. Ihr Augenmerk lag dabei auf der Landbevölkerung Santa Elenas, die insbesondere unter Arbeitslosigkeit und Armut litt. Als Umweltschützerin engagierte sich Silva gegen den Bau eines Dammes in einem Gebiet, in dem Meeresschildkröten ihre Nester bauen. Darüber hinaus prangerte sie regelmäßig Korruption im Zusammenhang mit dem Handel von Grund und Boden an, in die nicht nur die lokale Verwaltung, sondern auch die Justizorgane der Provinz Santa Elena verwickelt gewesen sein sollen. Trotz noch nicht abgeschlossener Ermittlungen sprach Ecuadors Innenminister John Ramberg wenige Tage später in einem Interview davon, dass Anzeichen für einen Selbstmord Silvas vorliegen. Der Selbstmordtheorie widersprechen sowohl JournalistInnen als auch Personen aus dem Umfeld der Aktivistin. Seit der Ermordung des Menschenrechtsaktivisten und Journalisten Robinson Del Peso im November letzten Jahres hatte auch Silva Morddrohungen erhalten, wie sie wiederholt in sozialen Netzwerken berichtete. Auch fand eine mittlerweile durchgeführte Autopsie Hinweise dafür, dass Silva erdrosselt wurde. Damit ist Monika Silva die dritte Aktivistin, die binnen eines guten halben Jahres in Ecuador ermordet wurde. Im Februar dieses Jahres wurde der Umweltschützer Manuel Cabrera, welcher 300 Hektar Wald gegen den Bergbau verteidigte, in der Provinz El Oro erschossen. Seit Ende letzten Jahres hat sich die Sicherheitslage von Umwelt- und MenschenrechtsverteidigerInnen in Ecuador drastisch verschlechtert.

0: Beginnen möchte ich diese Geschichte in einem Haus im Viertel 12 de Octubre in Medellin. Vor ein paar Monaten war ich hier bei der Gruppe Cooperación Heroínas y Héroes del Amor, Heldinnen der Liebe, zu Besuch. Sie treffen sich in einem Haus. Es ist eine Art kleines Kulturzentrum in der Comuna 6 von Medellin. Die Organisation besteht schon seit mehr als 10 Jahren. Ihr Ziel? Menschen, die von der Bandenkriminalität und der damit einhergehenden Gewalt betroffen sind, zu unterstützen. Das können Opfer von Gewalt selbst sein, aber auch TäterInnen, ehemalige Angehörige von sogenannten Combos oder Mütter und Väter, deren Kinder Teil dieser Strukturen sind oder waren. Das Haus, in dem sie sich heute treffen, war früher ein Treffpunkt von Jugendgangs. Die Stadtteilaktivistin Marta Macias erzählt.
1: Hier haben sie sich getroffen, hier haben sie herumgehangen. Es war so etwas wie ein Zentrum für ihre Aktivitäten und für viele Nachbarn ein Ort der Angst. Nach langen Gesprächen mit ihnen und ihren Chefs haben wir erreicht, dass sie uns das Haus überlassen haben, und ich habe dann mit der Stadtverwaltung alles abgeklärt.
0: Heute ist das Haus ein Treffpunkt der Nachbarschaft. Es gibt einen Kleidertausch, gemeinsames Kochen und ab und zu auch einen Gottesdienst. Ein Schwerpunkt der Arbeit von Marta ist heute auch die Arbeit mit Jugendlichen. In der Metropolregion Medellin existieren laut BeobachterInnen heute etwa 15 größere Organisationen. Sie sind lose in einem Bündnis organisiert, das sich La Oficina, das Büro, nennt. Sie finanzieren sich aber nur noch teilweise aus dem Drogenhandel. Die großen Exportrouten kontrollieren heute andere Akteure. Die Gangs aus Medellin bekommen zwar auch noch das ein oder andere Stück vom großen Kuchen ab, doch ihre Einkünfte generieren sie mit dem Drogenhandel innerhalb der Stadt und der Region, mit Schutzgelderpressung, Produktpiraterie. Und sie sind Dienstleister für alles Illegale. Sie begehen Auftragsmorde, waschen Geld, treiben Schulden ein. Die illegalen Strukturen zählen laut ExpertInnen etwa 12.000 bis 15.000 Mitglieder. Oben stehen die großen Capos, ganz unten junge Menschen aus den Vierteln. Und um die, sagt Marta Macias, kümmere sich niemand und verweist auf zwei etwa 17-Jährige, die einige Minuten zuvor ins Haus hineingelaufen waren.
2: Porque no solamente está el habitante de calle, sino está el que habita la calle, que son muchos pelados y muchos pelados. Esos chicos que se acaban de ver que entraron acá, ellos.
1: Viele der Jugendlichen, so wie die, die du hier gerade gesehen hast, leben praktisch auf der Straße. Sie kommen hierher, um rumzuhängen. Hier bekommen sie was zu essen, machen Musik. Manchmal kommen sie zum Schlafen, weil sie zu Hause rausgeflogen sind. Wir nennen diese Leute die Opfer der Gosse, diejenigen, die nicht zählen, die niemand im Hinterkopf hat, für die sich niemand einsetzt, beispielsweise wenn sie im Gefängnis landen. Wenn es um den urbanen Konflikt in Medellin geht, konzentriert sich alles auf die Führungsfiguren, aber sie haben die untere Schicht vergessen. Es sind diejenigen, die keine ökonomischen Reichtümer anhäufen, die Letzten, die irgendwas von dem Geld sehen, das diese Strukturen erwirtschaften. Das ist schon seit den 90er Jahren so. Doch auch diese Leute haben eine Geschichte und ihre Schmerzen. Auch sie sind Teil dieser Kette des bewaffneten Konflikts.
0: Auch aktuell liegt der Fokus in der medialen Berichterstattung wieder einmal auf den Bossen. Diese sitzen mittlerweile alle im Gefängnis und von dort aus verhandeln sie seit etwa 3 Jahren mit der Regierung über einen Friedensvertrag. Aktuell aber steht der Prozess wieder einmal vor dem Scheitern. Der Grund? Die Bosse hatten im Gefängnis eine große Party veranstaltet und zu auch einen berühmten Schlagersänger eingeladen. Entsprechend groß war der Aufschrei in der Stadtgesellschaft, als das herauskam. Der Regierung blieb kaum etwas anderes übrig, als die Gespräche erst einmal auf Eis zu legen. Dort, wo die Party stattfand, im Gefängnis von Itagüí, im Norden der Metropolregion von Medellin, hatte ich 2 der Bosse der Oficina vor einigen Monaten zum Interview getroffen. Sie, die mutmaßlich für zahlreiche Morde, den Aufbau bewaffneter Strukturen und viele Straftaten mehr verantwortlich sind, geben sich heute als sozial engagierte Anführer kommunitärer Prozesse. Einer ihrer Sprecher ist Carlos Pesebre. Er hat fast sein ganzes Leben innerhalb der Mafia-Strukturen Medellins verbracht.
3: Die Medien und die Unterhaltungsindustrie haben seit Pablo Escobar ein bestimmtes Bild geschaffen. Sie stellen also dar, als ob wir, die bewaffneten Gruppen, reine Organisationen des Drogenhandels sind. Aber das ist verkürzt. Als der Drogenhandel in den 80er Jahren aufkam und das Geld Teil des Alltags wurde, in die Institutionen vordrang und auch die Viertel kamen, sahen wir junge Menschen in den Vierteln darin eine Möglichkeit, unsere prekären wirtschaftlichen Umstände zu überwinden. Aber auch die Abwesenheit staatlicher Strukturen in unseren Vierteln, die fehlende Versorgung mit Wasser und Strom, dem allgemeinen Mangel.
0: Neben Carlos Pesebre saß damals auch Sebastian Murillo, ein weiterer Sprecher der Organisation. Er sagte:
4: Las oportunidades no llegan a los barrios y los mismos muchachos en busca de salir adelante y sacar adelante sus familias por el abandono del Estado.
5: Die Chancen auf ein gelungenes Leben sind nicht bis in die ärmeren Viertel der Stadt gelangt. Die Jungs aus dem Viertel wollten sich und ihre Familien voranbringen, sie aus der Armut führen. Weil sie keine legalen Möglichkeiten dazu bekommen, versuchen sie es über illegale Wege und versuchen, Teil der Bandenstruktur zu werden und dadurch Geld zu verdienen. Wir wollen den Jugendlichen durch diesen Friedensprozess zeigen, dass es andere Wege als den der Gewalt gibt. Wir wollen ihnen gemeinsam mit staatlichen Stellen, dem Bildungssektor und mit Hilfe der Privatwirtschaft Möglichkeiten dazu eröffnen, Geld zu verdienen und sich weiterzuentwickeln. Sie sollen sehen, dass es andere Auswege aus der Armut gibt als das Verbrechen. So können wir einen Transformationsprozess bei den Jugendlichen anstoßen und so kann eine neue Generation heranwachsen, die ohne Gewalt auskommt.
0: Die kriselnden Friedensgespräche waren eine Initiative der linksgerichteten Regierung von Gustavo Petro. Gedacht war sie als Dialog zwischen zwei Verhandlungsteams, das eine von staatlicher Seite, das andere von Seite der Mafiabosse. Dafür hatten die Behörden die 10 Anführer der Gang in eben jedem Gefängnis von Itagüí zusammengezogen und ihnen teilweise Hafterleichterungen gewährt. Doch ein Akteur fehlte in diesem Verhandlungsengagement von Beginn an: die Zivilgesellschaft. Die Basisorganisation, in denen sich diejenigen zusammenfinden, die den Alltag in Medellín leben, die auf verschiedene Art und Weise von der Herrschaft betroffen sind, die die bewaffneten Strukturen in Medellín ausüben. Durch bewaffnete Auseinandersetzungen, Morde zwischen verfeindeten kleineren Gangs, durch Schutzgelderpressung, den Drogenhandel in ihren Vierteln, die Rekrutierung von Jugendlichen. Kurz, die kriminelle Herrschaft in, so BeobachterInnen, etwa 80% der Millionenstadt Medellín und seiner Metropolregion. Diego Herrera ist Friedenskoordinator der Organisation Viva la Ciudadanía. Sie hat nach dem Beginn der Gespräche begonnen, die Stadtgesellschaft zu organisieren und zu mobilisieren.
6: Als die Gespräche zwischen Regierung und den bewaffneten Banden im Juli 2023 begannen, haben wir eine Vollversammlung organisiert, bei der 100 Menschen das erste Mal überhaupt in der Stadtgeschichte darüber diskutiert haben, wie ein urbaner Frieden in Medellín überhaupt aussehen könnte. Weil wir gesagt haben, es kann nicht sein, dass es einen Verhandlungsraum innerhalb des Gefängnisses gibt. Wir brauchen auch einen Verhandlungs- und Gesprächsort außerhalb des Gefängnisses. Denn der urbane Frieden kann nicht nur zwischen der Regierung und den Sprechern der Oficina diskutiert werden, bei dem es vor allem um das Schweigen der Waffen geht. Der Frieden muss auch etwas mit einer städtischen Agenda zu tun haben. Frieden ist nicht nur eine Abwesenheit von bewaffneten Auseinandersetzungen, sondern muss auch soziale Gerechtigkeit bedeuten. Ein Frieden, der die sozialen Ungleichheiten in der Stadt angeht, der das Recht auf Leben aufgreift, besonders in Bezug auf die illegalen Aktivitäten in der Stadt, auf die sich diese kriminellen Strukturen stützen.
0: Auch wenn die Gespräche derzeit in der Krise steckten und noch keine Ergebnisse produziert hätten, schon jetzt, sagt Diego, hätten sie zu spürbaren Verbesserungen in den Vierteln der Stadt gesorgt. Die Mordrate ist in den vergangenen Jahren auf ein Rekordtief gefallen. Allein das habe in den Vierteln für spürbare Verbesserungen gesorgt und sei für die Menschen eine große Erleichterung. Und Diego Herrera nennt noch weitere Faktoren für die Bedeutung der Zivilgesellschaft im Medellíner Friedensprozess.
7: Ich glaube, dass es nicht legitim ist, dass es
6: Würde die Zivilgesellschaft die Friedensgespräche nicht begleiten, wären sie erstens deutlich weniger legitimiert, zumal die Stadtverwaltung und auch die Gebietsregierung gegen diesen Verhandlungsprozess sind. Zweitens wäre ohne die Zivilgesellschaft das Verständnis eines urbanen Friedens deutlich eingeschränkter. Es wäre auf die Verhandlungen mit den bewaffneten Akteuren beschränkt und würde die Komponenten der sozialen Gerechtigkeit weniger berücksichtigen. Denn es geht ja um die grundlegende gesellschaftliche Transformation der Viertel und nicht nur darum, dass die bewaffneten Mitglieder der Banden sich demobilisieren und ihre Waffen abgeben. Und drittens würden die Friedensgespräche ohne zivilgesellschaftliches Engagement nicht so breit in der Stadt diskutiert werden, wie das der Fall ist. Sie wären ein deutlich weniger relevantes Thema für die Bevölkerung und die Menschen würden nicht verstehen, dass die Gespräche und ein erfolgreicher Abschluss nicht den Bandenchef nützen würde, sondern den Menschen in der Stadt insgesamt.
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8: Ja, herzlich willkommen hier zum Interview bei Radio Onda. Heute habe ich hier jemanden in der Leitung, der kein Unbekannter beim Nachrichtenpool Lateinamerika ist, Carlos Gomez. Zusammen mit Glenn Jäger hat er das Buch Griff nach Gold, die andere Geschichte der Fußballweltmeisterschaft geschrieben und darüber wollen wir heute sprechen. Ganz kurz zu Carlos, also ich würde ihn vorstellen als kritischen Historiker, Spurensucher und Fußballverrückten. Stimmt diese Formel, Carlos?
9: Ja, kann man glaube ich so stehen lassen. Fußball verrückt, weiß ich nicht, aber auf jeden Fall Fußballfan schon.
8: Du schreibst selber oder ihr schreibt selber im Buch, die Geschichte der WM ist eigentlich auserzählt. Warum noch ein neues Buch?
9: Weil wir eben nicht nur uns auf das Fußballerische konzentrieren wollten, sondern auf das Globalpolitische. Und man spricht ja in den letzten Jahren immer mehr von der Vereinnahmung von der Fußball-WM durch autokratische Regierungen, jetzt in Katar oder jetzt auch durch Donald Trump in den USA. Aber tatsächlich wird oft vergessen, dass diese Vereinnahmung schon vor vielen Jahren und Jahrzehnten begonnen hat. Zum Beispiel direkt bei der zweiten Fußball-WM, die in Mussolinis Italien stattgefunden hat. Deshalb also dieses Sportwashing, diese Beziehung zwischen Fußball-Großereignissen und politische Großmächte ist leider nichts Neues, sondern etwas, was es schon in den 1930er Jahren gab.
8: Und anstatt zu sagen, ja, die WM der Männer, in dem Fall vor allem des Fußballs, war auch immer ein Ort der Völkerverständigung und ein großes Fest, da schreibt ihr ja auch, dass sich in dieser Geschichte eigentlich auch gut die Spuren des Kolonialismus nachlesen lassen bis ins Heute. Wenn wir von Lateinamerika darauf schauen, stelle ich mir so ein bisschen die Frage, inwiefern Lateinamerika dabei aber auch ein bisschen Komplize geworden ist, denn was im Buch auch klar wird, ist, dass lange Zeit vor allem Teams nur aus den Amerikas und aus Europa teilgenommen haben und vor allem Asien und Afrika es schwer hatten. Also ist Lateinamerika da auch ein bisschen Komplize und Opfer in einer Rolle?
9: Genau, also je nach Kontext ist vor allem Südamerika Komplize und Opfer. In welchen Situationen war Südamerika ein Opfer? Zum Beispiel, was die Austragungszeit der WM angeht. Also die erste WM fand in Uruguay statt und schon damals wollte Uruguay natürlich das Turnier im eigenen Sommer haben. Aber die europäischen Verbände haben sich geweigert und haben es erzwungen, dass die WM 1930 in Uruguay und ab dieser WM auch jede WM bis 2022. Aber klar, wenn es darum ging, zum Beispiel um die Teilnehmerzahl, da war Südamerika eigentlich oft auch eher favorisiert, zusammen mit Europa. Nicht so krass wie Europa, aber auch Südamerika hatte in den ersten WMs immer einige Teilnehmer dabei. Und später stand die FIFA oft einfach auf der Seite der Militärdiktaturen in Lateinamerika. Chile nach dem Putsch von Pinochet. Direkt nach dem Putsch sollte ein Spiel für die WM-Qualifikation stattfinden, also im November 1973, und zwar im Nationalstadion von Santiago. Und das Spiel war interessanterweise gegen die Sowjetunion. Und die Sowjetunion hat sich geweigert, in einem Stadion zu spielen, in dem Wochen vor diesem Spiel noch Personen gefangen gehalten wurden. Dieses Nationalstadion war ja zu einem Gefangenenlager umfunktioniert worden. Und dort wurden viele Menschen gefangen gehalten, gefoltert, sogar ermordet. Aber die FIFA hat das Spiel trotzdem dort angesetzt. Und die Sowjetunion hat am Ende dieses Spiel boykottiert. Und so hat sich Chile zum Beispiel für die WM 1974 qualifiziert, weil die Sowjetunion nicht angetreten ist. Und 78 ist ja die WM in Argentinien. Also während Argentinien eine Militärdiktatur unter Jorge Videla hatte, hat die FIFA dort die WM ausgetragen. Und die Personen in Buenos Aires, in einem der größten Gefängnisse, das war wenige hundert Meter vom Estadio Monumental entfernt, also während die Personen dort gefoltert wurden, während sie in ihren Zellen waren, haben sie gehört, wie das Publikum im Stadion feiert. Und das war dann eine besonders unmenschliche und dramatische Situation für diese Gefangenen.
8: Ja, du hast jetzt schon weit ausgeholt, viele Fragen vorweggenommen, aber wieso gab es überhaupt ein Spiel zwischen der Sowjetunion und Chile? Also wieso gab es interkontinentale Qualifikationen?
9: Also die Startplätze waren natürlich von Anfang an sehr umkämpft, und um zu versuchen, allen gerecht zu werden, hat die FIFA dann eben oft interkontinentale Playoffs spielen lassen, und das war dann eben zufälligerweise die Sowjetunion und Chile, die da gegeneinander antreten mussten.
8: Was auch auffällig wird nach der Unterbrechung der Fußball-Weltmeisterschaften infolge des Zweiten Weltkriegs: die erste WM, die dann wieder stattfindet, 1950 in Brasilien, auch da gibt es schon die ersten Auffälligkeiten von Altnazis und Faschisten, die doch in den Fußballverbänden präsent sind. Und wahrscheinlich wird es dann auch nochmal sehr deutlich, vor allem 78 bei der WM in Argentinien, als es ja Begegnungen gab mit Nazi-Verbrechern, die in Argentinien Zuflucht gefunden hatten, und deutschen Spielern, und gleichzeitig auch dem Versuch, in irgendeiner Art und Weise Solidarisierung mit den Opfern der Diktatur zu unterbinden.
9: Ja, also, und leider muss man auch sagen, dass der DFB in dieser Geschichte keine konstruktive Rolle gespielt hat. Ganz im Gegenteil, nach dem WM-Sieg 1954 hat der DFB-Präsident Pecco Bauwens gesagt, dass der Sieg der deutschen Mannschaft zeigt, was das Führerprinzip im guten Sinne des Wortes bewirken kann. Und tatsächlich war dann auch der Deutsche Fußballverband auch in den 60er und 70er Jahren extrem konservativ. Wie gesagt, ja, in der WM 78 wurde ein ehemaliger Nazi-Offizier im WM-Quartier der deutschen Mannschaft offiziell empfangen. Verschiedene Funktionäre und auch Bertie Vogts, damals, glaube ich, Kapitän der deutschen Mannschaft, haben sich positiv über die argentinische Militärdiktatur geäußert. Ah, jetzt herrscht hier Ordnung. Also ja, das war sicherlich ein Armutszeugnis für den Deutschen Fußballverband, also für den Fußballverband der BRD.
8: Ja, in dem Buch gibt es noch ganz viele andere Geschichten zu entdecken. Ich finde es sehr spannend, wie auch Mexiko es geschafft hat, die Austragung zweimal an sich zu reißen. Einmal 1970, weil es Argentinien ausgestochen hat, die damals nur schwarz-weiß hätten übertragen können, wie es im Buch dargestellt ist. Also dann nochmal 1986, als die WM eigentlich nach Kolumbien gehen sollte und Mexiko wieder am Drücker gewesen ist. Also es gibt da viel zu lesen, auch nochmal über die WM 2014 in Brasilien natürlich. Und mit Blick darauf, wo kurz nach der aus brasilianischer Sicht verlorenen, vergeigten WM zu Hause dann eine Art sanfter Putsch, ein sehr umstrittenes Amtsenthebungsverfahren der damals amtierenden Präsidentin Dilma Rousseff stattgefunden hat, und man sich an die Bilder erinnert, wo vor allem dann auch die Rechte sehr oft im Nationaltrikot auf der Straße gekommen ist, sodass jetzt in Brasilien schon viele hoffen, dass Brasilien möglichst weit kommt bei dieser WM, denn da stehen auch noch Wahlen an dieses Jahr. Also so eng liegt dann Politik und Sport oft doch zusammen.
9: Es ist ein trauriges Phänomen, dass nationalistische Bewegungen versuchen, sich ja, also gewisse Symbole zu vereinnahmen, eben auch das Nationaltrikot. In Brasilien ist es tatsächlich geglückt. Die Bolsonaro-Bewegung hat es geschafft, dieses gelbe Trikot von Brasilien damals für sich zu vereinnahmen, sodass viele linke Freunde, die ich habe, dann dieses Trikot nicht mehr tragen wollten. Interessanterweise hat dann auch die brasilianische Fußballmannschaft während der Copa América, die in Brasilien stattfand, öfter mit Retro-Trikots ausgespielt und mit anderen Farben, mit den alten Farben, die Brasilien hatte, weiß und blau. Offiziell war das einfach, um das Jubiläum der Copa America zu feiern, aber viele denken, dass das eben auch eine Antwort auf diese Vereinnahmung der gelben Trikots durch die Bolsonaro-Bewegung war.
8: Letzte Frage, was erwartest du Hinblick auf die jetzige WM? Nicht unbedingt, wer Weltmeister wird, sondern auch angesichts der politischen Lage in den USA, vor allem die unmenschliche Abschottungs- und Abschiebepolitik, die Übergriffe von ICE auf Migrantinnen, die ja fast täglich irgendwo auch in den Medien auftauchen. Rechnest du auch mit Protesten?
9: Momentan die Nachrichten, die uns diese Tage erreichen, sind echt besorgniserregend. Die usbekische Mannschaft wurde vor wenigen Tagen vor einem Freundschaftsspiel in New York gründlich kontrolliert von Sicherheitskräften mit Hunden. Ich denke nicht, dass die deutsche Delegation große Probleme haben wird oder dass deutsche Fans Probleme haben werden, aber eben Fans von afrikanischen und asiatischen Ländern vor allem oder eben auch zentralamerikanisch.
8: Ja, wir werden hören in den nächsten Tagen, wie diese Geschichte weitergeht. Also fest steht, Fußball bleibt auch politisch und wer mehr darüber erfahren und vor allem lesen will, dem sei hier nochmal der Blick ins Buch Griff nach Gold, die andere Geschichte der Fußball-Weltmeisterschaft von Carlos Gomez und Glenn Jäger empfohlen. 400 Seiten, da kann man sich auch mal bei einem langweiligen 0-0 die Zeit vertreiben. Vielen Dank dir, Carlos, für das Gespräch und ja, wem auch immer dein Herz gehört bei dieser WM, viel Erfolg euch.
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10: Vielen lieben Dank für diesen interessanten Beitrag. Es wurde ja schon angeschnitten, der DFB ist jetzt in Vergangenheit auch nicht ganz so positiv aufgefallen mit bestimmten Aussagen. Ich habe mir letztens auch ein Video darüber angeguckt, was für ein Fiebertraum doch die FIFA ist. Es war auch also sehr, sehr interessant.
11: Das ist ja im Prinzip ein
10: der Dachverband.
11: Oder ein Verband. Okay, ja.
10: Quasi von, also DFB ist okay. Für Deutschland, ja, FIFA ist ja dann das Internationale, wo Gianni Infantino gerade Präsident ist. Und das muss auch, also da geht es nur um Schmiergeld, um Intrigen, um ganz komische Sachen, die dann eigentlich weitestgehend eher was mit einer korrupten Geschäftsführung als mit einem Fußball, der verbinden soll, zu tun hat. Dass da die konservativen Leute auch irgendwie die Zügel in der Hand haben und Leute, die da was verändern möchten, die es ja gibt, auch echt klein gehalten werden. Sehr interessant, kann man sich, gibt's auf YouTube das Video, was für ein Fiebertraum die FIFA ist oder so.
11: Das heißt,
10: es ist, glaube ich, auch, also ich bin jetzt kein großer Fußballfan, deswegen fand ich es einfach nur interessant, aber ich glaube, gerade für Fußballfans ist das auch gerade interessant, vor allen Dingen jetzt, wo die WM ja gerade ist.
11: Ja, oder ich wollte gerade sagen, andersrum, also ich interessiere mich überhaupt nicht für Fußball, aber für Korruption interessiere ich mich und das ist vielleicht ein guter Grund, sich mal was über Fußball nebenbei reinzutun, was da sozusagen inhaltlich drin eingewurstelt
10: ist. Gutes Entertainment auf jeden Fall.
12: Okay. Das ist ja auch ein großes Geschäft.
10: Ja, ja. Eben drum. So, und wir kommen jetzt von Politik im weitestgehenden Sinne wieder zurück zur Musik.
11: Hört ja auch mit Ick auf.
10: Eben.
12: Musik. Okay, die Band nicht, die heißt Pisse und wir hören jetzt Stein.
10: Viel Spaß.
11: Viel Spaß.

Das war Pisse. Und wir machen jetzt mit Musik gleich weiter. Ich habe nämlich auch noch ein bisschen Mucke mit. Wir bleiben auch ein bisschen bei Punk und hören jetzt Egal Wohin von Leftovers, was auch ein relativ neues Release ist. Hört's euch mal an.

0: Egal wohin, von Leftovers. Und ich würde sagen, wir machen jetzt weiter mit einem Beitrag. Wir haben erst einen gehört, zwar einen sehr langen, aber wir haben jetzt noch einen kurzen für euch. Da geht es nämlich um Haushaltskürzungen im kulturpolitischen Bereich. Das ist ein Beitrag von Radio Korax. Es geht darum, um die Suche nach Geld. Das treibt nämlich gerade viele Kommunen und Vereine in Deutschland um. Vor kurzem demonstrierten zahlreiche Beschäftigte von Kommunen beim Aktionstag Kommunen am Limit. Der Aktionstag wurde ins Leben gerufen vom Deutschen Städte- und Gemeindebund, dem Deutschen Städtetag und dem Deutschen Landkreistag. Ja, auch die Stadthalle beteiligte sich am Aktionstag unter dem Motto: Die Kuh ist nie ganz vom Eis. Über den Aktionstag und die Finanzsituation der Kommunen sprach Radio Korax mit Max von der Initiative Halle Kultur.
1: Max, bevor wir uns mit dem gestrigen Aktionstag beschäftigen, was ist denn Halle Kultur eigentlich?
2: Es ist so, dass ich quasi vor einem Jahr ungefähr angesichts so verschiedener kulturpolitischer Entscheidungen im Haushalt oder auch einfach so im Stadtrat gemerkt habe, es braucht irgendwie eine Stimme von kulturpolitischer Seite, die Themen, die halt hier passieren, vor Ort nochmal ein bisschen bespricht und einordnet. Und irgendwie dadurch, dass es niemand anders gemacht hat, habe ich es dann einfach mal angefangen und habe halt einfach vor allem auf Social Media, auf verschiedenen Plattformen angefangen, einfach kulturpolitische Prozesse einfach zu erklären, runterzubrechen, und mache das aber auch mittlerweile für Leute, die kein Social Media nutzen, auf so Telegram und sowas.
1: Und Max, warum muss die Kuh vom Eis?
2: Das war ja das Motto der Demos, die es im Frühling gab, angesichts dieser Haushaltskürzungen, die angedacht waren bei den ganzen freien Trägern und bei den Kultureinrichtungen und im Sportbereich. Und diverse andere Leute waren davon auch noch betroffen. Und eigentlich habe ich das gar nicht ins Leben gerufen, sondern tatsächlich der Stadtjugendring hat da einfach die Aktion gestartet und das Motto, die Kuh ist noch nicht vom Eis gegeben. Und dann haben wir eben wegen dieses schönen Bildes mit der Kuh, da gab es tatsächlich dann am Ende eine große ausgeschnittene Pappkuh auf dem Marktplatz, die vorm Stadthaus stand, verschiedene Demos organisiert, die dann eben immer wieder an das Thema angeknüpft haben. Und das war jetzt dann gestern quasi unsere vorerst finale Geschichte für dieses Jahr.
1: Und wo wir gerade bei der Kuh waren, für den Aktionstag, da habt ihr euren alten Slogan im wahrsten Sinne des Wortes recycelt. Bei der letzten Kundgebung in Halle im März hieß es von eurer Seite noch, die Kuh ist noch nicht vom Eis. Und gestern hieß es dann, die Kuh ist nie ganz vom Eis. Warum diese Änderung?
2: Naja, ich würde das, glaube ich, gar nicht so überbewerten. Wir brauchten einfach einen anderen Veranstaltungstitel, denn vorher gab es den offiziellen Teil der Stadt. Die haben ja diesen Aktionstag Kommunen am Limit organisiert. Und ja, ich habe da so eine kleine Leerstelle wahrgenommen in der Art und Weise, wer da so alles auf dem Podium spricht, und habe gedacht, okay, lass uns da einfach spontan nochmal was hinten dran hängen. Und damit das irgendwie aus einem Guss ist und Bezug nimmt auf die Demos im Frühling, haben wir das einfach auch mit der Kuh wieder genommen und ja, wollen natürlich darauf aufmerksam machen, dass es nicht nur darum geht, die dieses Jahr oder nächstes Jahr vom Eis zu holen, sondern dass sie perspektivisch irgendwie immer wieder in Frage steht und wir das einfach langfristig lösen müssen.
1: Und mit Blick zurück, bei den ersten Kundgebungen ging eure Kritik ja noch in Richtung Stadt gestern. Nun habt ihr aber zusammen mit der Stadt demonstriert. Wie kam es jetzt zu diesem Wandel, beziehungsweise wie geht das zusammen?
2: Ich habe es einfach so wahrgenommen, dass wir wirklich alle in einem Boot sitzen, und die Demos im Frühling haben sich tatsächlich einfach an den Stadtrat und an das Landesverwaltungsamt gerichtet, die ja genau die Haushaltsentscheidung treffen konnten oder mussten. Und ich glaube, müssen ist eigentlich der richtige Begriff hier, weil am Ende sieht es ja 2027 genauso aus. Also die Mittel werden voraussichtlich nicht viel mehr werden. Irgendwer muss den ganzen Kram verwalten. Der Stadtrat macht das auch ehrenamtlich, und die sitzen halt da und hören sich jeden Monat das Geschrei von draußen an, und irgendwie ist das ja ein bisschen zu konfrontativ, fand ich jetzt. Und ehrlich gesagt finde ich den städtischen Aktion oder diesen Aktionstag vom Städte- und Gemeindebund sehr sinnvoll und natürlich sinnvoll, dass die Stadt sich da einbringt. Nur haben wir hier halt gedacht, es macht Sinn, dass jetzt zusätzlich zu den Leuten, die gesprochen haben, nämlich der OB und verschiedene Leute aus den Fachbereichen Soziales, Kultur und Städtebau, glaube ich, eben einfach auch noch Stimmen zu Wort kommen, die halt tatsächlich betroffen sind. Und am Ende weiß man auch so ein bisschen, die Stadt ist jetzt nicht so, also meiner Beobachtung nach, nicht immer auf dem 100%-Level, was so Öffentlichkeitsarbeit für solche Themen angeht. Ich habe letzte Woche zum ersten Mal überhaupt von diesem Aktionstag gehört, und dann bin ich von verschiedenen Seiten angesprochen worden, ob ich nochmal darauf aufmerksam machen kann. Das habe ich dann gemacht, und ich habe gedacht, anstatt da jetzt einfach Parallelstrukturen aufzubauen, lasst uns doch einfach die Infrastruktur von der Stadt nutzen. Die haben da einmal ihre ganzen Autos hingestellt, die Busse, Müllautos. Es gab eine große Kulisse und die hatten ein Mikro und ein Pult. Und da habe ich einfach mal bei der Stadt angerufen und gesagt, was ich mache und was ich plane, und gefragt, ob die sich vorstellen können, dass das eben ergänzend läuft und nicht gegeneinander. Und da bin ich auf jeden Fall sehr auf offene Ohren gestoßen, wofür wir uns sehr bedanken. Und ich glaube, das ist einfach auch der Weg perspektivisch, weil gerade mit Blick auf die Landtagswahl, es bringt halt nichts, wenn wir uns auf diesen verschiedenen Stufen alle gegenseitig abfacken und am Ende lachen sich Merz und Co. halt ins Fäustchen und wir ändern nichts an dem Grundproblem.
1: Ja, März ist vielleicht ein gutes Stichwort. Schauen wir mal auf die Bundesebene. Die Zitrone ist ziemlich ausgequetscht. Das antwortete Bundeskanzler Friedrich Merz von der CDU im Februar auf die Frage nach möglichen Steuererhöhungen für Spitzenverdienende. Gleichzeitig wurden jüngst Pläne bekannt, dass die Bundesregierung Kürzungen bei der Hilfe für Menschen mit Behinderungen sowie dem Wohngeld plant. Und auch beim Bürgergeld wird weiterhin von fachfremdem Personal aus der Bundesregierung der imaginäre Rotstift angelegt. Also mein Eindruck, wenn ich das so verfolge, Menschen mit weit überdurchschnittlichem Einkommen, das sind fragile Zitronen, und Menschen, die auf Unterstützung angewiesen sind, bei denen wird der Rotstift angesetzt und dort wird gekürzt. Und nun kritisiert im Aufruf die fehlende Ausfinanzierung von Kommunen durch Bund und Länder. Wie blickst du dann auf die Rolle des Bundes?
2: Tja, also ich beobachte es eigentlich ähnlich. Genau die Frage ist eben, wer ist denn eigentlich die Zitrone, die ausgequetscht ist? Weil wenn man sich anguckt, wo denn gekürzt wurde, also du hast jetzt schon einige Sachen gesagt, das geht noch weiter, beim BAföG geht es weiter, Eingliederungshilfe, Rentenbeiträge für pflegende Angehörige, also es sind wirklich die Leute, die am Ende eh schon am Limit sind und im Alltag total irgendwie kämpfen müssen, bei denen es auf jeden Fall möglich war zu pressen, und da, wo es eben Geld da war, das sind die Steuersenkungen bis 2029, sollen 48 Milliarden Euro dadurch gesenkt werden. Davon rund 70% gehen an das oberste 1%. Also wir sehen ganz eindeutig, wer hier die Zitrone ist, die gepresst wird, und wer vielleicht die Zitrone ist, die im Cocktail landet und auf der Terrasse in der Sonne sitzt und schlürft. Es geht noch weiter. Ich habe hier so ein paar Sachen noch aufgeschrieben. Ab 2030, da werden jährlich irgendwie Körperschaftssteuer weniger eingenommen, nämlich 25 Milliarden je 12,5 von Bund und Ländern, und es gibt eben keine einzige wirkliche Steuerlücke, die von oben angefasst worden ist. Also ich glaube, das kann man relativ kurz so zusammenfassen. Es ist einfach katastrophal.
1: Und Frage noch an der Stelle, weil, wenn ich es gerade richtig verstanden habe, meintest du, dass es jetzt erstmal für dieses Jahr eure letzte Kundgebung war?
2: Ja, also ich kann gar nicht für alle anderen sprechen, weil, wie gesagt, das ist eher immer so ein auf Zuruf. Wir sind gar nicht so, also es gibt Initiativen, die sich da besser vernetzen, glaube ich. Der Stadtsportbund war ja auch beteiligt, die Stadtjugendhilfe. Und für mich ist es eher immer so, dass ich halt irgendwie einfach erstmal aktiv werde und mir was überlege, auch in die Recherche gehe und dann anfange, so ein bisschen Leute zusammenzutrommeln. Und ich versuche es auch immer zu verschränken mit tatsächlich Leuten, die in der Stadtpolitik arbeiten. Also am Ende waren jetzt auf der Kundgebung auch verschiedene Stadträtinnen und Stadträte da, eigentlich aller demokratischen Fraktionen außer der CDU. Die habe ich irgendwie nicht richtig erreichen können. Und die Fraktionen haben dann tatsächlich auch vor Ort gesprochen, außer SPD und CDU, wie gesagt, und haben eben auch gezeigt, dass sie sehr wohl verstanden haben, dass es eben kein Gegeneinander ist und dass sie eigentlich die Sache ähnlich bewerten wie eben die Beigeordneten aus der Stadt, der UB, und eben auch wir als freie Trägerinnen und Träger oder ich eben als, ja, Internet-Heini.
1: Nochmal zurück zum Aktionstag auch. Glaubst du denn, dass es noch weitere Kundgebungen geben wird? Oder wo könnte man sich denn darüber informieren, falls wieder einmal eine stattfindet?
2: Also ich würde sehr stark davon ausgehen, dass es welche gibt, weil wir natürlich nicht einfach zugucken können, wie weiter gekürzt wird. Und es bleibt den Kommunen im Prinzip für perspektivisch Haushalt 2027 fast nichts anderes übrig. Und wenn wir uns angucken, wie lange die dieses Jahr verhandelt haben, um einen Haushalt für 2026 zustande zu bringen. Also das ging, glaube ich, letztes Jahr im September, Oktober mit den Verhandlungen los. Da würde man ja eigentlich davon ausgehen, dass die spätestens irgendwie kurz vor Weihnachten mal zu einem Entwurf kommen, den man irgendwo einreicht, damit der abgesegnet wird, um dann für das nächste Jahr gültig zu sein. Und wir haben es jetzt erlebt, dass es eigentlich jeden Monat noch verschleppt wurde und ja immer noch so ist, dass die Angestellten bei den freien in der Jugendhilfe teilweise Arbeitsverträge haben, die irgendwie nur 3 Monate gelten und die dann sich im September wieder überlegen können, ja, habe ich bis Ende des Jahres noch Arbeit? So geht es natürlich nicht. Deswegen, ich gehe davon aus, dass es wieder Proteste gibt. Ob ich jetzt tatsächlich so stark beteiligt bin, das weiß ich nicht genau, weil es eben auch noch viele andere Bereiche gibt, wo ich denke, da ist es dringend nötig, noch mal ein bisschen Vermittlungsarbeit zu leisten, gerade mit Blick auf die Landtagswahl. Aber danach bin ich mir ziemlich sicher, also am Ende geht das eher auch von den Trägern aus als jetzt von mir. Ich bin eher so der Typ, der dann die Öffentlichkeitsarbeit dafür macht, weil die tatsächlich ja sonst mit ihrer inhaltlichen Arbeit beschäftigt sind oder mit der Arbeit mit Jugendlichen oder alten Menschen oder Menschen mit Behinderung und nicht so sehr einen Fokus jetzt auf Social Media und Öffentlichkeitsarbeit haben.
0: Danke auf jeden Fall an Max von Initiative Hallo Kultur und dem Radio Korax für diesen Beitrag. Sehr interessant. Und ich meine, hier in Leipzig haben wir ja thematisch ähnliche Probleme. Aber wir kommen jetzt wieder zu einem seichteren Thema, nämlich der Musik.
3: Musik, ja, okay, kann voll deep sein, Fabi.
4: Ja, der Song heißt Stimmt. Monotonie. und kommt von der Band Isolationsgemeinschaft.
3: Das klingt doch auch voll deep, Isolationsgemeinschaft.
0: Ja. Ja, okay, fair.

0: Ja, okay, das war Monotonie von Isolationsgemeinschaft und jetzt haben wir noch ein paar Veranstaltungstipps für euch. Heute gäbe es was, was zeitlich sogar noch hinhaut. Ihr könnt um 21.30 Uhr zum Sommerkino auf der Feinkost. Da kommt Extrawurst und die Beschreibung lautet: gelungene, hervorragend besetzte Satire in einem Kleinstadt-Tennisclub, in dem ein Streit um einen Grill eskaliert. Es klingt auf jeden Fall schon mal witzig. Ist auf der Feinkost in der Karl-Liebknecht-Straße.
1: Genau, und wer morgen immer noch nicht genug vom Weggehen hat, der kann von 17.15 Uhr bis 18.45 Uhr sich einen Vortrag zum Thema jüdische Migration, das Beispiel der Zuwanderung aus der ehemaligen Sowjetunion, im Treffsbau Haus A in der HTWK. Ich hoffe, ihr findet euch zurecht. Ich kenne mich leider nicht so gut aus, dass ich euch genau sagen kann, wo ihr da lang müsst. Anhören.
0: Genau, und dann gibt es noch eine Buchvorstellung. Also wir waren ja eben in Kolumbien, da geht es um Argentinien. Und zwar gibt es von 19 bis 21 Uhr eine Buchvorstellung mit Diskussionen auf Spanisch und Deutsch mit dem Titel Freiheit für wen? Argentinien als Versuchslabor der Ultrarechten vom Dünya Collective und von der Rosa-Luxemburg-Stiftung. Und das Ganze findet im Cineding statt.
1: Genau, und um 19 bis 21 Uhr, auch morgen, gibt es einen Vortrag und eine Diskussion Rechte Strukturen in und um Leipzig von Chronik LE im Interim, passend zu der Sendung, die wir hier vor der aktuellen Sendung gehört haben.
0: Ja, und wenn ihr jetzt unbedingt noch wissen wollt, wer Pink Stiletto ist, die spielen um 20 Uhr im Noch besser Leben und die könnten wir uns zum Abschluss auch noch anhören. Ich weiß nicht, habt ihr Lust?
1: Ja, okay.
2: Na klar.
1: Hören wir uns das jetzt an und sehen uns alle morgen dort.
0: Auf dem Konzert.
2: Genau, und wir verabschieden uns auch dann mit dem Track.
1: Genau, und danach geht's weiter mit dem Stammtisch von
0: Frau Krause.
1: Herr seiner Frau.
0: Jetzt hab ich's halt gesagt. Jetzt kommt Bananza.

0: Straße. Jetzt können
1: wir sofort loslegen.
0: Da, wo das Leben noch lebenswert ist.
1: Da, wo das Leben noch lebenswert ist.
0: Dort in der Kneipe.
1: Das ist ja gar nicht bei der Sache, Sascha. Ich bin der Zwischenstand.
0: Ach,
1: Sascha.
2: Ach, Sascha.
1: Bist du wieder nicht bei der Sache? Ich bin so oder so nicht bei der Sache.
2: Kannst du auch mal so ein...
1: Was soll ich denn
2: so
1: machen?
2: So einen Regler anfassen hier.
1: Ich fasse mal einen Regler an, habe ich gemacht.
2: Ja.
1: Und jetzt?
2: Jetzt hört man dich nicht mehr.
1: Ich habe einen Regler angefasst.
2: Jetzt hört man dich nicht mehr.
1: Eine Taste an und jetzt hört man mich wieder. Aber jetzt hört man dich nicht mehr, oder? Kann das sein?
2: Die kleine Kneipe.
1: Nimm deine Stimme von meinem Mikrofon, das ist ja unter aller Sau.
2: Was heißt denn? die Socke muss drüber. Wisst ihr noch, als wir Socken nie, oder Beutel drüber hatten damals?
1: Ja, ich glaube, ja. Es ging so, Folietüten konnte man drüber machen, aber auch blaue Gummihandschuhe, da haben dann lustig vorne die Fingerchen gewippert.
2: Die musste man dann aber wieder mitnehmen nehmen.
1: Ja,
2: so, was heißt denn kleine Kneipe auf Portugiesisch?
1: Portugiesisch? Oh Gott, wie, was heißt denn kleine, das weiß ich nicht.
2: Eine Kneipe überhaupt?
1: Fällt noch, ja, es gibt so eine Bottega.
2: Eine Bottega.
1: Nein, keine Bottega. Es gibt Rio Tejo.
2: Wir sagen immer Bottega. Bottega Malenki. Was heißt denn klein?
1: Maisch oder Männersch.
2: Maisch, Männersch. Bottega, Männersch.
1: Klein, weiß ich nicht. Groß heißt Grande, Maxi. Und klein ist Petit oder was gibt's noch?
2: Petit ist der Französisch.
1: Ja, na und? Das macht ja nichts.
2: Wir wollen
1: alles romanischer Sprachraum. Romanistik studieren kannst du alle Sprachen, von Portugal bis nach Rumänien. Das ist ganz einfach.
2: Alle.
1: Mein Herr Stüps, hier Wohnbereich 2, Zimmer 226. Der ist studierter Romanist und der spricht Portugiesisch unter anderem und Rumänisch.
2: Die kuscheln auch, schöne
1: Tatsächlich.
2: Grüße.
1: Tatsächlich, die kuscheln singt, die spricht ja nicht. Die
2: kuscheln kann jeder
1: Schöne
2: Sprache.
1: Grüße an die Kuscheln und Jawohl. An ihren Ehegespons oder ihren, wie sagt man denn?
2: Ein Keller, sagt
1: Keller,
2: man.
1: Keller. So, ein Keller, der Keller.
2: Also, ist schon losgegangen, oder?
1: Was denn?
2: Wir begrüßen euch recht herzlich.
1: Die Sendung, ja. Herzlich willkommen zum Stammtisch.
2: Herrn Frau.
1: Seiner Krause.
2: Krause.
1: Hals. Nee, Hals. Was denn du? Wir fangen doch mal
2: Käse.
1: An. Käse.
2: So ein Käse.
1: Gebratener Käse.
2: Heute mit Sascha.
1: Und Kiewicz. Am Mikrofon.

0: Mikrofon 1 und
1: ja, Mikrofon 4
0: und seiner Frau. Prost. So.
1: Mensch, war das nicht schöne aktuelle Sendung gerade.
0: Ich fand es sehr gut. Ich habe mit einem halben Ohr auch hingehört, weil ich ja mit der anderen Ohrenhälfte, also mit dem linken Ohr, nee, eigentlich vom rechten und vom linken Ohr die untere Hälfte, jemals habe ich noch Fußball
1: gehört. Das Hörgerät meinst du jetzt?
0: Ich habe doch keine Hörgeräte, also bitte.
1: Hör mal zu. Ja, heute ist ein bisschen gefährlich mit Sascha, da wird die ersten 40 Minuten jetzt nicht richtig bei der Sache sein.
0: Doch, ich bin total richtig bei der Sache. Ich habe sowohl den Livestream ausgemacht, ich habe alles ausgemacht. Ich kriege keine Informationen, ich gucke kein Fernsehen, nichts. Ist gut jetzt, Prost.
1: 4-0 steht ja auch, nee, 3-0.
0: 3-0 stand es zur Halbzeit, meine Portugiesen. Och, bin ich aufgeregt.
1: Prost. Ja, Ronaldo hier, der beste Spieler aller Portugiesen. Obwohl, Eusebio war bestimmt besser, oder?
0: Der beste Spieler aller WM-Turniere. Der hat ja alle schon mitgemacht. Der war schon, als er ganz klein war, hat er schon das Wunder von Bern, da hat er auch schon zum Anstoß.
1: Da waren wir alle dabei.
0: Ich nicht. Ich durfte ja damals nicht in die Schweiz ausreisen. Nach Warschau wäre gegangen. Aber in die Schweiz
1: war es 54?
0: Ja, durfte sie schon noch.
1: Durftest du bestimmt hin, oder?
0: Auch ohne das Vorliegen von Gründen.
1: Triftige Gründe.
0: Der ist mir letztens wieder untergekommen.
1: Käsefondue Appetit.
0: Ist mir letztens wieder untergekommen, weil es da einen bizarren Gerichtsstreit gab um den Zettel, den der damals gehabt hat, Günter Schabowski.
1: Nee, wurde er nicht versteigert?
0: Na, der ist mal dem Museum für Deutsche Geschichte angeboten worden für ein Schweinegeld und dann wurde die Provenienz angezweifelt und der eigentliche Verkäufer. Die
1: Provenienz?
0: Die Herkunft, der eigentliche Verkäufer wollte nicht erkannt werden und dann ging es über mittels so eine Art Agenten-Thriller wegen des Zettels von Günter Schabowski.
1: Ja. War ja gar nicht sein Zettel, wurde ihm zugesteckt.
0: Die haben 20.000 Euro bezahlt oder D-Mark, da bin ich mir unsicher.
1: Nee, war jetzt erst. Dachte ich.
0: Nee, jetzt ging das wieder zurück irgendwie, weil jemand anders den Besitz daran eingeklagt hat.
1: Ah.
0: Irgendwie war sehr, sehr dubios. Also heb jeden Zettel auf, nicht nur fürs Finanzamt.
1: Das brauchst du mir nicht sagen. Schöne Grüße an Jule. Das sind doch alles Erinnerungen, jeder Zettel. Jede Busfahrkarte.
0: Aha.
1: Nicht aha.
0: Aha, doch aha. Na klar.
1: Hast du keine Busfahrkarte von Lissabon?
0: Nee, ich hatte eine Karte vom Viagogo-System. Also hier dieses, wie nennt sich das, öffentlich Public Traffic System, die Spur. Damit konnte man ein Stück fahren, wenn man sie wieder aufgeladen hat für Geld.
1: So eine Plastikkarte.
0: Nee, das war eigentlich eine Pappkarte. Und da konnte man in den Laden gehen, dort Geld bezahlen und dann hatte man wieder Guthaben auf dieser Karte.
1: So funktioniert es heutzutage.
0: Echt?
1: Manchmal.
0: Das ist doch Quatsch. So funktioniert das doch gar nicht.
1: Und die Karte hast du nicht mehr?
0: Die Karte habe ich letztens irgendjemandem gegeben. Da hatte ich so diesen Eindruck, oh, das ist jetzt der richtige Zeitpunkt, sich zu trennen.
1: Nee, Quatsch, Sascha.
0: Doch.
1: Du hattest den Eindruck, hier fährt jemand nach Lissabon, dann gebe ich mal die Karte mit.
0: Nein, da fuhr niemand abends nach Lissabon.
1: Abends?
0: Hast du doch gesagt. Ich hatte den Eindruck, da fährt abends jemand nach Lissabon, oder was hast du gesagt?
1: Du hattest den Eindruck, da fährt jemand nach Lissabon. Und könnte die Karte gebrauchen.
0: Abends.
1: Hab ich sagen wollen. Abends, von mir aus abends.
0: Naja. Lisboa. Es geht mir nicht aus dem Kopf, diese Stadt. Das ist echt verrückt.
1: Lisboa am Abend.
0: Ja, das ist einmal am schönsten.
1: Meine Schwester war letztens in Lissabon.
0: Ah, sehr gut.
1: Aber nur auf der Durchreise.
0: Schade.
1: Sie waren nämlich wandern in südlicher da hier am.
0: Ja. Fischerfahrt,
1: Fischerweg. Ja, Sandpfade.
0: Santiago.
1: Sandpfade. Sandra. Schöne Grüße.
0: Schöne Grüße an deine Schwester,
1: nicht,
0: genau.
1: Dass sie zuhört.
0: Ja, aber
1: es war sehr heiß und es war schön.
0: Ja.
1: Aber es gab auch eine Gruppendynamik zu sechst.
0: Ja.
1: Da ist ja immer jemand schneller und jemand langsamer und jemand war schon mal da und jemand will lieber baden und
0: zu
1: andere
0: sechst?
1: Wollen.
0: Aha, das ist ja sportlich. Wieso habe ich denn eigentlich die Mütze hier auf?
1: Weiß ich nicht.
0: Fällt mir gerade auf.
1: Und die Etappen waren noch gar nicht so kurz, fand ich. So 18, 20 Kilometer bei so einer Hitze.
0: Ja, gut, wenn du jetzt früh um 4 Uhr losläufst.
1: Mit Gepäck.
0: Ohne Gepäck. Mit ohne Gepäck.
1: Ein bisschen.
0: Also ich kenne dort als Fernwanderweg nur den Fischerpfad.
1: Das der ist ja, glaube ich, ja, Atlantikküste.
0: So genau, bisschen, an der Atlantikküste lang. Ja, das ist sehr hübsch. Ich bin da auch schon mal bestimmt 1,5 Kilometer davon gelaufen, als ich in Nova, Villanova de Milfontes war. Da geht er lang. Und hier einer der wichtigsten, 100 wichtigsten Leipziger ist den auch gelaufen. Mal ein Stückchen, ab, ich glaube, 1-2 Wochen lang.
1: Micha?
0: Ja.
1: Ja,
0: weiß genau.
1: Schöne Grüße.
0: Schöne Grüße, genau. Er überlegt jetzt auch, ob er sich Hörgeräte zulegt. Zumindest drängt das soziale Umfeld.
1: Das hat er mir noch nicht gesagt.
0: Aber mir. Ich bin befragt worden zum Geburtstag deiner Frau.
1: Meiner Frau?
0: Na, als wir da hier in dem Lokal gesessen haben, auf der Bornagen.
1: Ah.
0: Da ging es.
1: Da ging es schon los.
0: Da wurde schon gefragt, wie das sich so anfühlt. Und jetzt schon. Genau.
1: Fällt mir ein, dass ich ja erstmal vorstellig werden wollte bei meinem
0: Fischerpfad.
1: Hals-Nasen-Ohren-Arzt.
0: Und? Klappt das?
1: Klappt, aber ich habe mich nicht weiter gekümmert. Klappt ich wollte das? Nach dem Urlaub aktiv werden, also eigentlich gar nicht für mich.
0: Was hast du denn mit Hals-Nasen-Ohren?
1: Ich habe gar nicht.
0: Ach so.
1: Ich gehe nur mit.
0: Aha.
1: Jule sagt, ich nuschel. Ich nuschel ja überhaupt nicht.
0: Nö.
1: Und ich sage, sie hört schlecht.
0: Hm.
1: Wahrscheinlich ist es ein Zwischending.
0: Vielleicht solltet ihr mal zusammen gehen zur
1: Paarverkehrsschulung. Verkehrsschulung, Therapie. Ich könnte es dir erzählen, aber das interessiert ja die anderen Leute.
0: Ihr könnt ja zusammen nicht zum Hals-Nasen-Ohrenarzt gehen und das Problem schildern und der untersucht euch beide und dann wird festgestellt, es ist von beiden ein bisschen was.
1: Ja, denke ich auch.
0: Könnte ich mir auch vorstellen, aber. Was denn?
1: Ja,
0: dann muss noch eine zweite Meinung eingeholt werden, oder?
1: Nee.
0: Nee.
1: Ihr
0: seid ja zwei.
1: Hals, Nasen, Ohren,
0: Arzt, das Vertrauens. Vier Meinungen einholen. Des Vergraulens?
1: Nee, des Vertrauens.
0: Des Vertrauens. Gut. Glückwunsch. Glückwunsch kann man nicht. Ich war ja auch beim Ohrenarzt. Und kam dann vom Ohrenarzt zurück. Und da hieß es, hier stimmt doch was nicht. Sie hören ja. Auf dem einen Ohr hören sie ganz gut, plötzlich.
1: Ich sage, wie soll ach, hast du das? Erzählt.
0: Genau.
1: Das Gerät war kaputt. Sie hören viel besser als jetzt. Sie sind ja bei 300%. Wenn die Technik versagt,
0: ja, dann hört man gut.
1: Dann sieht's.
0: Was sagt denn dir das in Bezug auf Hörgeräte?
1: Na?
0: Lass draußen. Oder?
1: Ihr wisst nicht.
0: Jetzt ist schon tatsächlich.
1: Apropos Technikversagung.
0: Ja.
1: Versagen.
0: Videobeweis.
1: Hat es versagt schon?
0: Nee.
1: Am Sonnabend, am Freitag war ein Konzert im UT.
0: Ja.
1: Unter anderem hier 20 Jahre Sonic Boom Foundation. Mhm. Und dem war ihre Boom Foundation ausgefallen.
0: Oh! Und dann wieder Handtrommeln.
1: Nee, oder was? Ging halt nicht. Unplugged war nicht. Ausgefallen.
0: Schade.
1: Musste dieser Seemann hier
0: noch ein
1: paar Liter mehr singen.
0: Rummelsnuff. Dem hab ich, der schwitzt wie
1: gefällt
0: ein Schwein.
1: Dir das?
0: Der hat mir neben mir der Krause gesessen. Ich habe so eine Art Schwitzkasten genommen, der Bursche.
1: Du den?
0: Ich habe kaum rausgucken können.
1: Ich denke, der hat geschwitzt. Ja,
0: der mich.
1: Vom Geruch her.
0: Nee, es klemmte dann irgendwie unter seinem Arm. Wir hatten, glaube ich, beide was getrunken.
1: Der hat geschwitzt und du warst im Schwitzkasten.
0: Ja,
1: oder im Schwitzerkasten.
0: Nee, geschwitzt hat keiner dabei.
1: Du hast doch gesagt, der schwitzt sehr.
0: Ja, hat gestunken. Ich wollte ihm jetzt nicht den Atem.
1: Damals. Jedenfalls ist er freundlicherweise wohl eingesprungen.
0: Ja, ganz andere Dio-Bäder.
1: Eingesprungen?
0: Ja.
1: Und hat ein paar Lieder mehr gesungen, aber.
0: Freundlich?
1: Keine Ahnung. Die Sonic Boom Foundation, die haben wohl die ganzen Lieder.
0: Ja.
1: Wahrscheinlich machen die gar nicht weiter dazu sonst. Außer ihr Elektro, was da rauskommt.
0: Ja.
1: Alles drauf, aber nicht nur von der Band, sondern auch von den anderen, die es da noch gibt. Ja, naja, zum ersten Mal ausgefallen, obwohl das Gerät schon 20 Jahre gibt.
0: Ja. Das erinnert mich an einen meiner Aufzüge. Das hat doch 30 Jahre gut funktioniert.
1: Wieso geht denn das jetzt nicht mehr?
0: Ja, Weltklasse. Ja, das kann schon mal passieren, das nach 30 Jahren. Aber da nach 20 Jahren Bühnenerfahrung, ja, da weiß man doch mit so einer Situation umzugehen, oder? Da holst du doch dann eigentlich so Zylinder raus und ziehst eine Taube hervor oder weiß ich nicht, oder eine Seifenblasenmaschine an oder irgendwie sowas. Oder nimmst dir ein Buch, setzt dich unter so eine Lampe und liest vor.
1: Ich war ja nicht da.
0: Ach so,
1: ich hatte ja von, ich hatte ja von vornherein kein Interesse dran.
0: Okay.
1: Weil sowohl die Musik von denen noch von Herrn Rummelsnuff, Rammelsniff oder wie der heißt, mir irgendwie nicht so gefällt. Und ich weiß gar nicht, wer noch gespielt hätte. Mhm. Und am Tag danach im Vereinsfest vom Roten Stern war, wo ich fit sein wollte.
0: Was du ja auch warst.
1: Weil ich ja total fit auch war. Ja. Bin ich da mal nicht ausgegangen. Mhm. Und dann wurde mir das nur erzählt.
0: Ich bin am Vereinsfest mit dem Fahrrad vorbeigefahren.
1: Schön.
0: Und straight mit der Frau zum See gefahren und dort schön schwimmen gewesen im Quasi.
1: Tags oder abends?
0: Tags.
1: Wie Lissabon-Zeit. Zur Lissabon-Zeit abends.
0: Nie tagsüber.
1: Bei der Hitze. Obwohl es ging eigentlich, ne?
0: Ja, das war völlig okay. Wir waren dann schön da rein. Und so wie sagt man denn? Wie Naturkinder halt, ne? So bar wie Gott uns. Nee, nicht bar.
1: Barfuß.
0: Barbusig
1: und barköpfig. Also ist ja keine Kunst.
0: Das war schön. Das hat mir gut gefallen.
1: Na, jedenfalls waren ja so ein paar Fußballspiele, Nachwuchs und so weiter. Und alle haben gewonnen. 9-1, 12-1. Dann hat der erste noch gespielt. 6-1. Drei altehrwürdige Spieler wurden verabschiedet. Ja. Gibt es ja irgendeinen Schiedsrichter, der seit ein paar Jahren pfeift und immer besser wurde. Mhm. Und der hat viel in Dölitz auch gepfiffen und war auch, der fand es immer witzig und er hat sich extra für dieses letzte Spiel von ein paar Spielern dort eintragen lassen.
0: Ach schön.
1: Wurde auch als Landesliga-Legendenschiedsrichter
0: angekündigt.
1: Da gibt es ja auch von Kategorie A, was die Fans sind.
0: Ja.
1: Gibt es ja auch die erste Reihe hüpft, die zweite Reihe hüpft, die dritte und der Linienrichter hüpft und dann manchmal hüpft auch der Linienrichter und der hat auch gehüpft, da wird er dann immer gefeiert. So. Und zum Abschied gab es noch gelbe und rote Karte, also so als Geschenk auch. Mhm. Und die hatten sich wohl auch irgendwo ein Hotel gemietet und sind zum Fest auch geblieben.
0: Schön. Also der Schiri und seine
1: Linien.
0: Companieros.
1: Wie sagt man heutzutage?
0: Linieros.
1: Genau. Linieros.
0: Na schön.
1: Und dann gab es ja auch noch Live-Musik.
0: Schön. Das Schiedsrichterassistenten
1: so sagt
0: an der
1: man,
0: Seitenlinie?
1: Ja.
0: Assistenten an der Seitenlinie. Das ist auch ein schöner Beruf, oder?
1: Weiß ich nicht, ob es ein Beruf ist.
0: Bestimmt, für manche verdient er damit Geld.
1: Gibt auch andere Assistenten, zum Beispiel.
0: Einer der WM-Schiedsrichter hat sein Geld verdient, Arzt. Ohne überhaupt eingereist zu sein. So.
1: Weiß ich nicht.
0: Aber ich. Dann haben sie nicht einreisen lassen und die FIFA hat ihm dann diese Schande da irgendwie mit Geld versucht reinzuwaschen. Naja.
1: Er muss jetzt aber irgendein anderes Spiel pfeifen, ne?
0: Wie, der muss ein anderes Spiel pfeifen?
1: Der pfeift jetzt das Supercup-Finale.
0: Nee, der wird super, wenn
1: das
0: WM-Finale pfeifen
1: Champions würde. League Gewinner. Also Paris gegen Aston Villa pfeift er jetzt.
0: Mhm.
1: Dieses auch noch so ein Spiel.
0: Noch irgendein Pokal, den man sich irgendwo hinstellen kann.
1: Während meine Schwester
0: rumwanderte,
1: hatte ich ja genau dasselbe in grün sozusagen. Also das sah genauso aus, nur viel grüner in Devon und Cornwall, wo ich wandern war.
0: Ich habe das schon gehört, dass du in England warst. Also auch gesehen.
1: Das war auch schön.
0: Zum Teil, da war alte keltische, piktische Holzkunst zu sehen.
1: Ja, genau.
0: Sowas, dann nicht schlecht.
1: Also richtig schön alte Häuser, richtig schöne alte Pubs hier für die Stammtischleute von 1560, wo du drin wohnen kannst, Bier auch so alt, von 15, vor dem Reinheitsgebot.
0: Preise noch von 1560.
1: Preise vom nächsten Jahrhundert schon, so ein bisschen. Da, wie sagt man?
0: Was bezahlt man denn fürs Pint?
1: Ears are flickering. Ears are flickering.
0: Schleckering.
1: Schleckering und flackering. Da flackern dir die Ohren, sag ich dir. Okay, eine Ahnung. Irgendwas, manchmal gab es auch was im Angebot. Man steht ja nirgendwo dran. Man bestellt dann eins.
0: Ah.
1: Ein Local Bier.
0: Local.
1: Was schmecken könnte.
0: Mm.
1: Und dann bezahlst du so zwischen 4 und 8 Pfund.
0: Das ist wie viel Geld?
1: 5 und 9 Euro. Ja, geht jetzt. Also. 5 geht ja noch, ne?
0: Ein Pint ist ja auch kein halber Liter, oder?
1: Nee, ist ein bisschen 04, mehr, aber die,
0: echt? Das 054.
1: 05 irgendwas. Aber es gibt ja, es sind ja Pint-Gläser auch. Das heißt, genau, ja,
0: Strich voll.
1: Nicht Eichstrich, sondern oben ist es ja dann voll. Kante, und die machen das auch dann so voll.
0: Oberkante.
1: Und du kannst es ja gar nicht trinken.
0: Doch.
1: Du kippst ja die Hälfte aus.
0: Also nein, mal. Du musst immer so einen Strohhalm dabei haben.
1: Erstmal damit. Erstmal wird sich zugeprostet.
0: Nee.
1: Nach dem ersten Smalltalk.
0: Aha.
1: Sind ja Weltmeister im Smalltalken. Ist eigentlich gut. Ist eigentlich wer schön.
0: Die?
1: Das ist so.
0: Wer die?
1: Alle Engländer.
0: Cornwaller.
1: Viele.
0: Aha. Smalltalk, hey you, how are you?
1: Überall.
0: Weather's nice. Das?
1: Also nicht nur mit uns.
0: You're welcome.
1: Mit allen möglichen. Ne, nicht unbedingt Wetter, einfach. Wie schon nicht. Du kommst immer quatschig irgendeiner an oder. Und
0: nervt nicht, ne?
1: Kann. Aber man erfährt da eigentlich auch Sachen.
0: Ah, schön. Freue ich mich. Was hast du erfahren?
1: Der
0: irgendwas,
1: eine war.
0: Gibt es irgendwas mitzuteilen, meine ich so?
1: Und jetzt nicht so dramatisches, ne? Der eine war Boxer.
0: Das
1: der andere war
0: Reporter.
1: Reporter, Mike Webster. Und seine Freundin Ann Collins. Was wurden die eigentlich? Weiß gar nicht mehr.
0: Threadwife.
1: Die Bilder, haben die gesagt. Bilder, einmal Bilder.
0: Bilder,
1: das
0: Bauarbeiter.
1: Heißt sozusagen, wir haben irgendwie ein
0: Haus bauen. Kennst du noch Säulen der Erde, Tom Bilder? Damit hat alles angefangen. Na, schade. Na, ist egal, man muss ja auch nicht immer
1: der alles. Der war wissen. Natürlich auch in Leipzig und auch mal in München im Stadion.
0: Ja, klar,
1: und das
0: Bruder,
1: ist
0: ein
1: sehr
0: ne?
1: schönes Stadion.
0: Ja.
1: Oder in Leipzig sogar.
0: Ja, Rositz, na klar, kenne ich, habe ich einen Bruder da. Da ist mal jemand in Marokko getroffen.
1: Was?
0: Where are you from? Which town? Rositz.
1: Ja, aber wie Rositz, kommst du auf Rositz?
0: Da habe ich einfach so gesagt, weil ich mal guck mal, was passiert. Es passierte das, was mit jedem anderen Stadtnamen auch passiert wäre. Kenne ich, habe ich einen Bruder da.
1: Aber in Rositz gab es immer Marokkaner.
0: Ja, viele Brüder. Das war eine große Familie, na klar.
1: Und Kameruner.
0: Ja, sehr gut.
1: Stimmt's, Mutti? Schöne Grüße. Dieses Jahr ist Rositz.
0: Die Mutter deiner Schwester. Schöne Grüße.
1: Ja, meine Mutter meiner Schwester.
0: Von Herrn Krause seiner Stammtisch Bekanntschaft.
1: Was ja auch Verwandtschaft von mir ist. Die Mutter meiner Schwester. Genau. Und
0: ja.
1: Ich war auch beim. Jetzt steht es 4-0.
0: Das interessiert mich nicht.
1: Zum Champions League-Finale war ich auch in der Kneipe. Das war eigentlich auch sehr spannend.
0: Ja.
1: Da hatten ja aber alle mit sich zu tun. Da, ach nee, da habe ich mit dem Bilder, mit dem einen Bilder gequatscht, aber.
0: Die hatten mit sich zu tun, das heißt?
1: Ich kam, ne, die waren in Krüppchen da und dann mit untereinander. Und dann hatten wir auch mal die uralten Männer waren ja da, haben sich in die Kneipe geschleppt und haben ihr altes Arsenal-Trikot angezogen und wurden von den jungen Burschen, die Chelsea oder was weiß ich für Fans waren. Nee, du kannst ruhig. Wir können ruhig. Wir sind offen. Wir sind offen für alles. Kannst ruhig mitreden.
2: Ich habe den Schlüssel vom Büro.
0: Ach, der Schlüssel fehlt.
1: Uns hast du ihn gegeben.
0: Ich dachte, ich mache den alten Trick, leg meine Mütze drauf, weißt du?
1: Tschüss, danke, schönen Abend.
0: Danke.
1: Immer einschalten.
0: Immer einschalten. Wenn ihr einen Schlüssel sucht, einfach reinkommen.
1: Anrufen
0: los
1: unter
0: geht's.
1: 30
0: 10006
1: oder E-Mail an
0: 30
1: Frau Krause, 1006. Seine Frau at sein Mann
0: Punkt
1: com
0: dot
1: dn
0: sowas. ISDN
1: MR. Was hat Marokko?
0: DE.
1: Was hat Portugal? PT.
0: PT. PT. Marokko hat PT.
1: Ja, und dann waren natürlich ein paar Jungsche, die auch wahrscheinlich von Plymouth, Fans waren. Die haben ja immer gesagt, support your local team. Support your local team und haben die Arsenal-Fans ein bisschen aufgezogen, als sie dann die Elfmeter verschossen. Und Plymouth spielt immerhin dritte Liga, also League One heißt das ja.
0: Ja.
1: Das ist ja.
0: Die dritte Liga heißt League One.
1: Ja, ja.
0: Ja,
1: das ist ja genau die Liga, wo auch Leicester nächstes Jahr am Schaffen ist. In der ersten Liga. In der ersten Liga.
0: Das ist noch nicht mal so. Ist aber auch ein Preisschock, also ein finanzieller Schock dann, oder? Wenn man da rausfliegt.
1: Ach.
0: Geht noch
1: wenn man auf. Eh schon Schulden über beide Ears hat.
0: Und ich glaube, wenn man in den ersten 1-2 Jahren kriegt man sogar noch Geld.
1: Ich habe es mir nicht genau. Abstieg. Sie haben ja auch einen Punktabzug gekriegt jetzt, weil sie, ich glaube, man darf in der Premier League, glaube ich, 70 Millionen Pfund in 3 Jahren Schulden machen.
0: Nee, 3 Millionen Pfund in 70 Jahren.
1: Nee. 70 Millionen Pfund, ungefähr sowas. Ne? Und Leicester hatte irgendwas mit 250 Millionen
0: Schulden. 3 Pfund in 70 Millionen Jahren.
1: Ja, das wäre fair.
0: Das wäre fair.
1: Wenn Bayern mitspielen würde.
0: Das wäre fair.
1: Nee, aber Leicester hatte keine 70 Millionen, sondern 250 Millionen und da haben sie denen ja noch ein paar Punkte abgezogen. Und jetzt hieß es eigentlich, man kann sie eigentlich nicht starten. Wir müssen jetzt erstmal noch ein paar Leute verkaufen, damit sie überhaupt auch in der dritten Liga starten, denn ich weiß jetzt gar nicht, wie
0: der Stand der Dinge ist.
1: Robert Huth, der ist verschollen.
0: Robert Huth? Nee, der ist doch nicht verschollen.
1: Der ist verschollen.
0: Nee, denkst du? Ich dachte, du wärst auf Suche nach ihm gewesen. Hast du nicht gefunden?
1: Nee, bei. Den hatte jemand in den Hut gezaubert. Nee.
0: Aus dem Hut.
1: Bei Zeiglers wunderbare Welt des Fußballs vor 3, 4, 5, 6 Cent oder Monaten, keine Ahnung. Da waren die auf einmal auf der Suche nach Herrn Robert Huth und dann hatte sich irgendeiner gemeldet.
0: Irgendwo habe ich den
1: da. Da wurde es aber ein falscher gesehen. Robert Huth. Die Mutter hatte sich gemeldet und hat gesagt: Nee, das ist nicht der Fußballer, das ist mein Sohn hier. Der hat mit Fußball nichts zu tun, heißt aber Robert Huth. Weil sie irgend so ein Kinderbild hatten, wo irgendwie irgendeiner drauf war: Robert Huth. Ich muss kurz, ich habe einen Durst, kann sein, es warm ist.
0: Bitte?
1: Mach
0: einfach.
1: Ich muss mal schnell raus und draußen den Schluck von meinem Wasser nehmen. Das ist
0: eine super gute Idee. Für sowas liebe ich dich. Nee, du musst einfach nicht reden. Robert, geh einfach raus. Am besten gehst du nochmal aufs Klo. Da kann ich nochmal in Ruhe jetzt nachgucken, wie es steht.
3: Der muss nämlich auch aufs Klo.
0: Mindestens muss der aufs Klo. Was denkst du denn?
3: Was hat er denn jetzt eigentlich gesagt? Kommt nach uns noch eine Sendung?
0: Nach uns kommt keine Sendung weiter. Das ist aber auch nicht schlimm. Denn wir können ja auch noch ein bisschen Fußball
1: gucken.
0: Robert Huth. Das ist eigentlich Schotte, oder? Robert Huth.
1: Quatsch.
0: Robert Huth.
1: Der hatte, der hatte damals vor 10 Jahren, als Leicester Meister geworden ist, auch mal in einem Spiel 2 Tore geschossen.
0: Ich
1: glaube sogar gegen Chelsea oder so.
0: Okay.
1: Naja, das ist Wahnsinn. Das war wahrscheinlich ein Märchen. Das ist gar nicht passiert.
0: Aber Robert, der war so groß und hat ja nicht immer Kopfballtore gemacht, wenn er den durfte? Nee.
1: Nie.
0: Hat er nie ein Tor geschossen?
1: Eigentlich nie, außer in dem einen Spiel 2.
0: Aber der hat doch auch mal in der deutschen Nationalmannschaft gespielt,
1: ja,
0: in einem Spiel oder 2.
1: Ja, aber hat er auf jeden Fall kein Tor gemacht.
0: Nee, da gibt es ja nun nicht so viele, die das machen, Tore. So, das wird ja alles nicht.
1: Klar.
0: Können wir abbrechen hier.
1: Was? Sei nicht so böse. Ich dachte, es ist schön, wenn heute Portugal spielt. Dann bist du gut
0: das
1: drauf.
0: Das ist auch schön, dass die spielen.
1: Hast du heute dein Benfica an oder was hast du an heute? Ich habe
0: ein T-Shirt angezogen. Genau.
1: Wo hast denn das her?
0: Das habe ich bestellt beim Fan-Merchandise-Artikel-Shop. Das war ja, bevor wir im Stadion waren, habe ich mir das angeschafft. Das von Mille, das du ihr mal geschenkt hast, das hat sie immer noch.
1: Aber passt es noch?
0: Das passt wunderbar. Was denkst denn du? Wie soll ich denn die Frage verstehen?
1: Ich meine, nicht passt es noch, sondern hat es noch keine Löcher. Das wollte ich eigentlich fragen.
0: Ja, ach so, na klar. Nein, es hat noch keine Löcher. Und es wird wie ein Heiligtum behandelt. Das ist so wie dieser Wandteppich von Banlieue. Nee, nicht Quatsch, von Banlieue. Wie heißt denn der?
1: Von Banlieue?
0: Dieser französische Wandteppich, der jetzt nach England verliehen wird. Und Sie wissen nicht so richtig, wie es ihn transportiert
1: wird. Wo Jesus drin eingewickelt war, als er tot war.
0: Nee, das war das Grabtuch von Turin.
1: Aber so ähnlich ist der Toronto. So ähnlich sieht dieser Wandteppich auch aus, oder?
0: Nein, der Wandteppich hat letztens für einen bizarren Streit gesorgt. Hab ich
1: ganz vergessen zu trinken.
0: Na, die haben mal, gab jemanden, der die Anzahl der dargestellten Penisse gezählt hat. Und irgendjemand hatte dann noch einen zusätzlich entdeckt.
1: Hinten drauf.
0: Pferde vor allen Dingen.
1: Hinten drauf.
0: Also die Pferde sind ja mit den Penissen dargestellt. Genau. Und dann gab es offensichtlich unterschiedliche Zählweisen.
1: Hengste.
0: Ja, unter anderem Hengste, ja.
1: Genau.
0: So, war erstaunlich. Aber ich glaube,
1: wie viel sind das? Ich kenne es mehr so 13 oder eher so 130?
0: Ich glaube,
1: eher knapp, so 12.000.
0: Knapp 100.
1: Ah ja.
0: Knapp 100 sind irgendwie zu sehen. oder sowas in der Drehe. Wie heißt denn, vielleicht komme ich noch drauf, wie dieser Wandteppich heißt. Er ist jedenfalls ein großes Nationalheiligtum in Frankreich.
1: Mhm.
0: Er hat was, glaube ich, mit dem Hundertjährigen Krieg zu tun. Zwischen Frankreich und England. Aber ich bin mir jetzt auch nicht so ganz sicher. Ich will jetzt nicht in Gefilde abdriften, wo ich mich eh nicht so richtig auskenne. Das ist Quatsch.
1: Ich weiß es aber auch nicht. Hör ich zum ersten Mal. Wahrscheinlich habe ich es alles vergessen.
0: Der Wandteppich von... Ach, ich komme noch drauf.
1: Von Toulon.
0: Toulon.
1: Gengamp.
0: Oh, Toulon. Ist das Toulon oder Toulouse? Die Hafenstadt im Süden von Frankreich?
1: Nee, das ist Toulouse.
0: Toulouse-Lautrec. Nee. Da war ich mal
1: aber bei... Aber Toulon ist, glaube ich, so eine heiligere Kleinstadt.
0: Die große Hafenstadt, dort wo die Marine stationiert ist, auch der französische Atom.
1: Und Toulouse liegt nicht am Meer, aber es ist nahe, mehr nahe. Ich war doch schon in Toulouse, wir haben eine Flussradtour gemacht. Es liegt an einem Fluss.
0: Dann ist es Toulon. Jedenfalls war ich da mal bei einer Friseuse.
1: Na, Marseille.
0: Nee, nicht Marseille. Nicht Marseille. Nein.
1: Nein, hier, wo Louis Define war. Saint-Tropez.
0: Nee, auch nicht Saint-Tropez. Auf gar keinen Fall. Nee. Nein, doch. Oh.
1: Wer denkt?
0: Ich denke, es war Toulon. Und jedenfalls war ich bei einer betrunkenen Friseuse.
1: Dort?
0: Ja. Ich wurde gedrängt von meiner besseren Hälfte. Jetzt geht er mal, du siehst aus wie was weiß ich nicht alles und sowas. Und dann bin ich da rein, kam wieder raus. Au! Es war alles viel schlimmer gewesen.
1: Na klar.
0: Das war ganz fürchterlich. Was für eine Erfahrung. Aber ich bin dann auch immer in so einer Schockstarre, wenn du
1: eine Anweisung kriegst.
0: Beim Haareschneiden sitze. Dann sage ich immer erst ganz zum Schluss ja oder nee, nicht mittendrin. Weil ich immer denke, die müssen erst noch fertig machen.
1: Die haben ja eigentlich Ahnung, die haben es ja gelernt.
0: Eigentlich ja.
1: Und gegen Betrunkene hattest du ja nichts.
0: Doch, damals, du warst schon ein Stück weiter, doch. Das war schon deutlich zu merken, die Dame hatte echt Probleme. Die Schere zu schwingen.
1: Aber alle Ohren noch dran.
0: Alle meine Ohren sind noch dran, ja, genau.
1: Ist gut. Das ist im Prinzip die Hauptsache.
0: Gut gefühlt.
1: Haare wachsen ja wieder nach, wie man sieht.
0: Wenn das die Hauptsache ist beim Friseur, dann könnte ich auch Friseur werden.
1: Ja, das ist gar nicht so einfach.
0: Die Ohren nicht abzuschneiden?
1: Oh. Meine Mutter, die war da jetzt schon Thema. Die hat mir mal ins Ohr geschnitten.
0: Hä?
1: Oder war es meine Schwester?
0: Nein. Dein Vater offensichtlich.
1: Ich glaube, meine nicht. Mutter. Mhm. Seitdem habe ich mir dann die Haare wachsen lassen.
0: Das tut weh, ne? Mit der Schere.
1: Ich habe aber letztens habe ich mir ausgerechnet, ich habe ja jetzt ungefähr 12 Jahre die Haare abgeschnitten und habe mit 16 ungefähr angefangen, die Haare wachsen zu lassen.
0: Wann kommt denn der Kipppunkt?
1: Der ist schon durch. Ich hab länger kurze Haare als lange Haare jetzt in meinem Leben.
0: Insgesamt im Leben?
1: Insgesamt.
0: Ja, ich dachte jetzt mit Beginn des Wachstums der Haare.
1: Ach so.
0: Wenn du deine Kindheit jetzt damit reinrechnest, naja.
1: Na, wann wachsen denn die Haare? Ach so, mit 16, als ich wachsen lassen habe.
0: Ja.
1: Na, dann ist noch lange hin.
0: Na. Nee. Wenn du 12 Jahre lange Haare gehabt hast, nee, vor 12 Jahren hast du abgeschnitten. Ja, dann musst du noch ein bisschen warten. Also, sagen wir mal, vom Zeitpunkt, als du selbst die Kontrolle über dein Haarwachstum übernommen hast.
1: Was eher eine Unkontrolle war.
0: Ja, aber es
1: war mir, wie habe ich heute gesagt, Jule, das ist so eine Art Prozessschutz gewesen, kein Bestandsschutz.
0: Ja.
1: Habe ich heute auch im Garten. Das ist ein Begriff aus dem Naturschutz. Der Prozess des Wachsens wurde geschützt.
0: Ja.
1: Genau, das war mit 16 und dann wahrscheinlich wachsen lassen. Bis 39.
0: Aha.
1: Ja, und dann nicht mehr. Da habe ich noch lange hin.
0: Hm. Bis, ja, da hast du noch eine Weile, ja, bis 39. Das sind ja 23 Jahre. 39 plus 23, kann sie mal ausrechnen, ne? Das sind 72.
1: Das sind noch 10 Jahre.
0: Da hast du noch, nee, sind 62.
1: Das sind trotzdem noch 10 Jahre.
0: Sind immer noch.
1: Bleib dabei. Ungefähr. Na, jetzt habt ihr mich ein bisschen mal kennengelernt hier, die Leute draußen.
0: Also Musik mit? Wollen wir schon Musik spielen?
1: Ich hab Musik mit.
0: Oh, los, komm, knall mal einen rein. Wird nicht verraten, was du spielst, oder? Lass mich
1: ich
0: raten.
1: Ich hatte ein Lied die ganze Woche auf den Lippen und ich dachte, es ist R.E.M.
0: Ist es nicht.
1: Nee, ist es nicht.
0: Ach, du grüne Neune.
1: Es ist viel älter.
0: Ach, du grüne Neune. Viel älter als R.E.M.? Echt?
1: Ja, es ist das Lied Rome von den B-52s.
0: Ach, schön.
1: Wollen wir das hören jetzt?
0: Ja, ich will.
1: Drück mal was. Oder ist schon alles an? Ich guck mal. Card ist unser.
0: Card ist
1: doch schon da. Na dann, viel Spaß.
0: Rome.

0: Ja, das war nicht R.E.M., oder?
1: Nee, B-52s.
0: Und hast du auch ein Lied von R.E.M. mit?
1: Da weiß ich gar nicht, was die benannt sind.
0: Rem?
1: B-52.
0: Weißt du nicht?
1: Naja, doch.
0: Willst du es hören?
1: Nach dem Getränk.
0: Ja. Und das Getränk ist genannt nach?
1: Einem Flugzeug. Einem Flugzeug.
0: Und nach einer Band.
1: Und das Flugzeug ist benannt nach einer Band und nach einem Buchstaben und zwei Ziffern.
0: Der Kreislauf, oder? Der Benennungen.
1: Ein Buchstaben ist benannt nach einem Buchstaben und zwei Ziffern. Und noch ein S, oder? Die heißen B-52s, oder wie?
0: Ja.
1: B-52s.
0: Das ist die Mehrzahl.
1: Sind wahrscheinlich, ob die,
0: also sind nicht ob nur
1: die 52 geboren sind?
0: Nee.
1: So alt sind die nicht nur.
0: Dann wären die ja 20 Jahre älter als Zinedine Zidane, wenn die 52 geboren
1: sind. Ja, das kann ja sein.
0: Ja.
1: Die haben ja 89 oder irgendwann ja das Lied ja schon gesungen. Das kommt mir so frisch vor. Oder bin ich so alt?
0: Nein, bist du nicht.
1: Kann auch
0: du
1: sein.
0: Bist noch keine 52.
1: Ist mir aber egal. Ach so, nee, noch lange nicht.
0: Bist du nicht so alt, als wärst du 52 geboren.
1: Stimmt, ich bin ja noch keine 52. Ich trinke mal einen Schluck. Prost.
0: Mach das.
1: Mein Sascha.
0: Trinke mal.
1: Traust du dich nochmal mit Anstoßen?
0: Ich war letztens auf einem 50. Geburtstag, du auch, hä?
1: Ich auch.
0: Ach, genau. Genau.
1: Aber wir kamen relativ spät, weil wir vorher noch auf dem, weiß gar nicht, 32. Geburtstag waren.
0: Ich war davor tatsächlich auch noch auf einem anderen 50. Geburtstag.
1: Am selben Tag?
0: Ja, am selben Tag. Mit einem anderen Buffet. Mit einem voll mega fettes Buffet.
1: Fett?
0: Fettbuffet. Und zwar war das hier irgendwo gleich neben Flower Power im Hinterhof. Irgendeine Butze, neu aufgemacht, keine Ahnung.
1: Hinterhof, Butze.
0: Ja, und das kannst du mieten. Und das hatte irgendwie eine Bekannte meiner Frau gemietet für ihren 50. Geburtstag. Und die hat das mit ihrem Freund Lars zusammen gefeiert. Quasi, der hatte nämlich auch 50. Geburtstag. Und dann erzählte er so und dann dachte ich mir, du kennst den irgendwoher. Und dann hat er noch irgendwie ein bisschen aus seinem Leben erzählt, wen er so alles begrüßt, die Familie Trita Tralala. Und dann noch seine Mitarbeiter hier, seine Schwestern und so weiter, ohne die sein Arbeitsleben alles nicht so richtig. Ich denke, du kennst den irgendwoher.
1: Doktor
0: Lars Krumpt.
1: Krumpt?
0: Ja, dann habe ich ihn wiedererkannt und dachte mir, du warst auch schon immer bei dem. Und siehe da, es stimmte. Kannte ich ihn tatsächlich auch. Ich habe es ihm aber nicht offenbart. Sondern habe mir den Wanz vollgeschlagen.
1: Und in der Wiedebach-Passage? Nee. Wo
0: direkt,
1: ist der Krumpt?
0: Der sitzt direkt neben Waldfrieden.
1: In auch dem in der Ecke.
0: Und in Physiotherapie.
1: Aber ist er richtiger Arzt? Oder?
0: Nö, das ist ein praktizierender Schamane.
1: Genau.
0: Das ist der richtige Arzt.
1: Naja, ein Allgemeinmediziner.
0: Ja.
1: Da war ich auch schon mal wahrscheinlich Hausarzt. Bei denen. Krummel, krummt.
0: Ich war jetzt auch wieder eine Etage tiefer und habe mich dort wieder angemeldet, nochmal zur Polypenkontrolle.
1: Ah ja.
0: Das steht mir jetzt auch wieder bevor. Ach, wie unangenehm. Aber naja. Kannst du mich dann wieder abholen?
1: Gerne.
0: Ja, warst du das? Nee.
1: Doch.
0: Doch, du hast, siehst du.
1: Stichst du mich, wir uns.
0: Musst du dir einen Tag Urlaub nehmen.
1: Du kannst es nicht auf Freitag legen.
0: Wegen
1: da habe ich Zeit. Nee, da habe ich Zeit.
0: Achso, na, ich gucke mal, vielleicht klappt das tatsächlich.
1: Ja, das kriegen wir auf jeden Fall hin, Sascha.
0: Na klar, da wollen wir nicht so
1: sein. Wir wollen keine Polypen. In Konnewitz. Was macht eigentlich die Polizeistation? Gibt es die noch?
0: Da gab es letztens.
1: Man hört lange nichts mehr.
0: Eine Demonstration, die startete bei mir vorm Haus.
1: Na jetzt?
0: Sächsisches Polizeigesetz.
1: Ah ja.
0: Genau.
1: Novellierung. Sogenannte Novellierung.
0: Ja, die sogenannte Novellierung. Und in dem Zusammenhang ist auch der Polizeiposten irgendwie attackiert worden.
1: Zum besten Vereinsfestzeit.
0: Ist das wahr?
1: Ja, es war, glaube ich, 16.30 Uhr am Sonnabend
0: am
1: war
0: helllichen,
1: die Demo am helllichen angemeldet.
0: Ach so, ja, na das fand ich auch merkwürdig, diese Überschneidung. Aber vielleicht hatte man da auch mit gerechnet, dass es da so eine Art gegenseitiges Befruchten gibt. Ich weiß es nicht.
1: Ja, aber...
0: Jedenfalls war viel, viel berittene Polizei unterwegs.
1: Beritten?
0: Naja, hier mit Gummireifen unten dran.
1: Ach so.
0: Mobile Infanterie, oder wie nennt man das denn?
1: Weiß ich nicht.
0: So mechanisierte Infanterie. Mottschützen.
1: Was?
0: So hieß es. Ja, motorisierte Schützenbrigaden. Mottschützen.
1: Das ist nicht meine Welt.
0: Nee, meine auch nicht. Aber da musste jeder hin, der nichts anderes konnte.
1: Das ist nicht meine Welt.
0: Nee, meine auch nicht.
1: Ich konnte was anderes.
0: Was denn?
1: Schüler sein.
0: Schüler sein. Krank sein konnte ich auch gut. Wenn es darum ging.
1: Nee, ich konnte nicht gut krank sein. Nee. Da hat meine Mutti schon aufgepasst.
0: Ach ja, stimmt, Frau Doktor im Hause.
1: Da war die aber noch nicht Doktor, da war sie noch Genossenschaftsbäuerin.
0: Oberärztin.
1: Wie sagt man?
0: In welchem Bereich der Genossenschaft hat sie gearbeitet?
1: Sekretariat.
0: Sekretariat, Genossenschaft, ist doch auch schön. Das ist schön, oder? Da kommt man doch auch an Bananen ran.
1: Naja, Bananen nicht, aber Zuckerrüben hat man wieder.
0: Schön, freut mich, Zuckerrübe. Die Banane des kleinen Mannes. Schön schnupsig, kross.
1: Und schön süß. Nicht wie die ollen Bananen.
0: Einkellerungskartoffeln, ne?
1: Kartoffeln gab es auch nicht.
0: Deputatkohlen? Ne?
1: Kohlen.
0: Aber es ging nur um Pflanzenproduktion, oder?
1: Ja.
0: Ja, ja, naja, gut.
1: Irgendwas gab es, Deputat.
0: Ja.
1: Kohlen, kann schon sein. Nein, eigentlich nicht, oder?
0: Möselwitz im Deck, ja, wahrscheinlich. Der Kohlenmunk, keine Ahnung. Zuckerrüben. Und die habt ihr dann an die Karnickel verschüttet?
1: Nicht, nein, wir haben keine Zuckerrüben gekriegt.
0: Schade.
1: Aber wir wollen Zuckerrüben hacken, beziehungsweise verziehen.
0: Ja, das habe ich auch gemacht. Damit konnte man ein bisschen Geld dazu verdienen.
1: Ja, aber wir hatten noch Pflichtaufgaben auch. Also wie? Meine Mutter.
0: Als Bäuerin jetzt?
1: Ja, als ja. Genossin.
0: Pflichthektar.
1: Du weißt gar nicht, wie viel. Relativ viel.
0: Ja.
1: Ein Hektar vielleicht.
0: Das ist
1: ein
0: viel.
1: Hektar, nee.
0: 100 mal 100 Meter.
1: Es war ein, nee, es war kein Hektar.
0: Ne?
1: Es war je nach Länge des Feldes 7 bis 20 Reihen.
0: Aha.
1: Und die Felder waren lang.
0: Ich weiß. Guckst du mich an?
1: Und wir mussten damit hin als Kinder, ne? Du hast ja gehackt wie.
0: Wie ein Kind.
1: Ja, genau. Huch, huch, huch.
0: Das heißt.
1: Nee, aber du hast ja die Grüben auch mit weg. Musstest du ja auch.
0: Beim nächsten,
1: ja jede
0: mal,
1: zweite,
0: beim nächsten Mal bist du nicht wieder mitgenommen.
1: Jede zweite
0: worden.
1: Rübe musste ja auch weg.
0: Ja, musste Platz sein dazwischen. Du, aber du hast was gelernt. Du kannst es heute noch.
1: Habe ich heute gemacht, vorhin erst.
0: Nachts wecken, könntest du sofort Rüben hacken.
1: Habe ich vorhin gemacht erst.
0: Ja, schön, freue ich mich. In deinem Garten.
1: Mein Garten,
0: keine Rüben wachsen.
1: Die Radieschen.
0: Zu Rüben erklärt und kurzerhand.
1: Kleine Rübchen sind das.
0: 40 Zentimeter eine stehen lassen.
1: Nee, pass auf, ich habe Möhren gesät.
0: Ja.
1: Schön. Und wie es das Lehrbuch sagt, als Markierungssaat
0: ja.
1: Radieschen verwendet.
0: Okay.
1: Weil Möhren wachsen ganz langsam. Hm. Und an den Radieschen sieht man dann, wo man
0: Möhren gesät
1: hacken hat. Oder nicht hacken kann, zum Beispiel.
0: Ja.
1: Wenn man Luft oder. Nun sind die Wochen, die Jahrzehnte ins Land gegangen und die Radieschen blühen mittlerweile schön.
0: Und die Möhre hat keinen Platz.
1: Und die Möhren sind eher ganz spärlich zu sehen. Man kann nur die Reine an den schönen, an den nicht gepflückten Radieschen. Ja, und da habe ich vorhin ein bisschen drin rumgehackt.
0: Das klingt sehr stümperhaft, wenn du mich fragst. Wieso denn das? Wieso verblühen denn die Radieschen?
1: Die verblühen nicht. Wenn man sie nicht erntet, aber wenn man im Urlaub ist zum Beispiel,
0: ja.
1: Dann fangen sie irgendwann an, ein Holz zu sein. Also, dann blühen die relativ schön mit ja. So einer Kreuzblütenblüte
0: ja.
1: Im Weiß, Weiß-Rosa. Sehr schön, kann man auch mal blühen lassen.
0: Sehr schön.
1: Aber leider sind die Möhren, die eigentlich genug Platz. Wahrscheinlich war das Saatgut nicht gut, sondern eher ein Saat schlecht oder Saat halb gut.
0: Saat leer gut.
1: War nämlich aus dem Adventskalender von meiner Schwester, schöne Grüße, und vielleicht war der nicht mehr der frischeste Kalender.
0: Ja, das kann man ja
1: auf jeden Fall vom letzten
0: Jahr. Kann man ja nachprüfen, ob die aufgedruckten Wochentage damit übereinstimmen.
1: Ist auch erstmal egal, Garten macht man ja nicht, um zu ernten.
0: Du hast die Möhren aus dem Adventskalender genommen und dann den Möhrensamen aus dem Adventskalender. Es war da noch was anderes Samen?
1: Jeder Tag ein anderes Samenpäckchen.
0: Haben wir jetzt 24
1: verschiedene Gemüsesorten.
0: Samenpäckchen ausgebracht?
1: Ja.
0: Schön.
1: Also welchen Schub mal. Nee, alle haben wir nicht.
0: Klingt sehr divers.
1: Aber hier ein bisschen, da ein bisschen, dort ein bisschen. Und die Möhren sind zum Beispiel nicht geworden.
0: Ich hatte letztens einen Fragekonflikt. Oder die Suche nach einer Antwort, die sich dann so naja, eigentlich Konflikt ausweitete. Es ging darum, dass jemand behauptete, die männlichen, oh, weiß nicht, welche Art von Baum, irgendein männlicher Baum würde jetzt blühen. So, wegen der Allergiker-Empfindlichkeiten und sowas. Ne? Mhm. Okay, ich habe gedacht, okay, ein männlicher Baum blüht. Ja. Wie geht das? So, also sind Bäume nicht. Dann habe ich mir so die Frage gestellt, gibt es jetzt, ach ja, es waren Nadelbäume. Männliche, lass sag mal Kiefern. So, und da habe ich gedacht, gibt es männliche und weibliche Kiefern? Oder haben die beides nur zu unterschiedlichen Zeiten am gleichen Stamm? Oder? Weißt du das?
1: Na klar.
0: Na, erzähl, erleuchte mich.
1: Naja, es gibt sowohl als auch. Es gibt Blüten, die haben männliche und weibliche Einzelblüten.
0: Geht es nicht um die Blüten, mir geht es um die Bäume.
1: Es gibt Bäume, die haben irgendwo am Baum oben
0: ja.
1: die männlichen ja. und weiter unten die weiblichen
0: ja.
1: Blüten.
0: Ja.
1: Und es gibt Pflanzenarten, die haben männliche Bäume und weibliche Bäume. Zum Beispiel alle Weiden.
0: Alle Weiden haben das.
1: Zweihäusig,
0: sagt man. Bei Nadelbäumen, die sind immer einhäusig, oder?
1: Ja, würde ich sagen. Weiß ich jetzt nicht so ganz genau. Aber ich denke ja. Aber Ginkgo zählt ja so halb-halb. Ginkgo gibt es auch weibliche und männliche Bäume.
0: Und Eiche? Nee, nicht Eichenprozessionsspinner. Aber ich glaube, es waren Nadelbäume, ne? Und die waren doch einhäusig, dachte ich immer.
1: Ja, aber der Zapfen ist ja die
0: ja.
1: weibliche
0: genau.
1: Blüte, wo dann auch die Früchte sich entwickeln. Ja. Und die männlichen Blüten sind so eine kleinen roten, die weiter oben meistens
0: die
1: wachsen.
0: Die bestäuben die Zapfen.
1: Und weil da die Wind, also die sind dann oben drüber ja. und die bestäuben dann die.
0: Ja.
1: Zapfen. Ja.
0: Ja, gut. Die Zapfen sind deswegen so nach oben geöffnet, damit sich der Blütenstaub da rein
1: nee.
0: Zischen kann. Nee, ne?
1: Die werden erst später zu diesen holzigen Zapfen.
0: Das, ja.
1: Und wenn die Samen dann fertig sind, öffnen die sich, die Zapfen, damit die Samen wieder rum wegfliegen können.
0: Wegfliegen können. Oder der Zapfen fällt nach unten und Tiere nehmen.
1: Der Zapfen fällt nicht weit vom Stamm.
0: Hm.
1: Tiere nehmen es auf. Oh, Vögel zum Beispiel. Ne?
0: So klassische
1: Holzverbindung. Zapfentiere. Gibt es so Zapfentiere, ne?
0: Beim Zimmer immer eine klassische Holzverbindung. Schlitz und Zapfen. Das ist halt so.
1: Gut, zum alles Beispiel. Da.
0: Also das Zauberwort lautet einhäusig und zweihäusig. Also mehrhäusig gibt es nicht, ne? Doppelhaushälfte.
1: Ja, zweihäusig ist ja mehrhäusig ja. im Prinzip. Aber meistens gibt es ja nur männliche und weibliche Blüten.
0: Mhm.
1: Gibt ja noch ein paar Blüten ohne irgendwas. Ohne was. Ohne Nutzen.
0: Na klar, gibt es männliche und weibliche Blüten und die verteilen sich bei manchen Baumarten auf einen Baum, findet man das, und bei manchen auf zwei verschiedenen. Gut, alles klar, dann habe ich wieder was gelernt. Genau so hatte ich es mir gedacht.
1: Ich hoffe, das stimmt jetzt exakt.
0: Ich hoffe das aber auch.
1: Ich auch.
0: Ich gedenke das und das Volk zu mischen, dieses Wurm von Wissen. Was guckst du denn schon mal? Was ist schlimm?
1: Ich hatte mich gewundert.
0: Lässt du dich ablenken?
1: Es war 21:01 Uhr ja. und Portugal hatte noch ein Tor geschossen und dachte, wie lange spielen die denn?
0: Ja,
1: und jetzt ist es da aber erst
0: 20:55 Uhr.
1: Die Uhr geht wieder mal völlig falsch.
0: Ja, aber 21:05 Uhr kann doch auch
1: geht
0: sein.
1: Geht nur 10 Minuten vor.
0: Da wird doch auch noch gespielt. Kann schon sein.
1: Gleiche ich immer an.
0: Gleich mal die Uhrzeit an, das machst du richtig. So, hier wird sofort nachgearbeitet. Das ist immer sehr interessant. Fachwissen vom Baumarkt, Rauschbund, ne? Kennst du ja auch.
1: Guck mal, der Atomzeituhr stimmt wieder fast.
0: Ich habe mir heute endlich mal eine schöne Luftpumpe gekauft. Habe ich dir das schon erzählt?
1: Ja, hast du vorhin kurz erwähnt.
0: Oh, herrlich. Und dann habe ich gepumpt wie eine Weltmeisterin.
1: Kannst du nachher bei mir? Hast du mit?
0: Superschön, natürlich nicht.
1: Warum
0: die kommt
1: denn nicht
0: aus dem Haus, dann ist die wieder verspittelt. Und ach, nee, ja,
1: die brauchst du doch meistens außer Haus.
0: Nee, inhäusig. Ich bin ja einhäusig.
1: Und du bist einhäusig.
0: Ich nehme mein Fahrrad mit rein. Quasi. Und die Pumpe innen, in der Wohnung, innen drin. Wahnsinn. Dreharbeiten sind auch abgeschlossen.
1: Du hattest hier wieder Dreharbeiten?
0: Ich hatte wieder Dreharbeiten, ein neuer Tatort, einer der letzten Dresdner Tatorte ist.
1: Aber der wird doch gar nicht wird er gar nicht mehr gemacht.
0: Einer der letzten Dresdner Tatorte ist am Entstehen noch nach wie vor. Die sind ja schon noch ein paar in Auftrag gegeben, aber danach soll es keine neuen mehr geben.
1: Ja, das ist nur 3 Jahre Pause.
0: Ach, das ist doch Quatsch.
1: Wieso?
0: 3 Jahre Pause. Da hast du ja alle Produktionsstrukturen zerstört und dann fängst du doch nicht wieder von vorne an.
1: Klar, mal billig. Ja, nicht so teuer. Was haben sie dir gezahlt für deine drei Tage deine Bude?
0: 10 Tage, das ist meine Bude in Beschlag.
1: 10 Tage?
0: Ja, ich musste extra in Urlaub fahren.
1: Wo habt denn ihr gewohnt dadurch?
0: Ich armes Schwein. Sie haben auch fast wieder alles in Ordnung hinterlassen, aber es ist halt immer... Das ist halt immer eine kleine...
1: Das sind die alle mit dabei hier.
0: Kleines Detektivspiel.
1: Mein Kumpel, mein Freund, also der mir so gefällt, sag mal, ist weder mein Kumpel noch mein Freund. Ja. Hast du den noch kennengelernt oder war der da, als du weg warst?
0: Nee, der spielt in unserer Wohnung, glaube ich, gar keine Rolle, aber ich habe ihn tatsächlich damals kennengelernt, als ich selber mitgespielt habe.
1: Ah ja.
0: Da habe ich ihm Kuchen serviert. Und die Himbeere fiel vom...
1: Ich weiß, aber du hast ihn natürlich kennengelernt während des Kuchen bringst, sondern vorher oder nachher.
0: Ja, so wurde es auch, ja.
1: Und ist der auch so, wie er spielt?
0: Ja, wollten
1: auch
0: noch von mir und da habe ich aber gesagt, ne, weißt du was, Martin, so weit sind wir noch nicht.
1: Es gibt nur noch E-Autogramme. Mhm. Keine E-Auto. Papier.
0: Ja, alles klar.
1: Oh. Oder?
0: Ja, kann sein, dass es nur noch E-Autogramme gibt.
1: Wegen Umweltschutz.
0: Aha, okay. Wind Diesel, nennst du jetzt um Windenergie.
1: Will ich nicht.
0: Ja, ruhig, genau. Ja, wenn wir schon mal bei Flachwitzen sind, da können wir schon noch ein bisschen...
1: Das war kein Flachwitz.
0: Was? E-Autogramme.
1: Hab ich jetzt gehört. Ja, Autogramme nicht. Visitenkarten gibt es nicht mehr als Papier. Mhm. Sondern irgendwie anders.
0: Habe ich heute erst wieder in die Hand gedrückt gekriegt. Aus Papier. Ja, Klack hat er seine Box aufgemacht und hat großzügig Visitenkarten verteilt.
1: Ist nicht zeitgemäß. Muss wahrscheinlich noch alle werden.
0: Ja, das war ja so unter...
1: Von wem kriegst du die Visitenkarten? Unter
0: Küchenbauern.
1: Von welches Zimmer?
0: Küchenbäuerliches.
1: Welches Zimmer Zeug. Wohnt der?
0: Der wohnt hier in der Stadt, aber... Heißt König.
1: König?
0: Ja, König, ja genau. Willst du noch ein bisschen quietschen?
1: Kai Janke Gedächtnis quietschen. Als ich aus dem Urlaub hier bin, war ich gleich im Außendienst unterwegs.
0: Du hast noch viel zu wenig
1: von deinem Urlaub
0: erzählt.
1: Ja. Und da waren wir tatsächlich ganz nah in der Nähe von Jarmen.
0: Ja. Da hat schon keiner ein Glas Luft mitgebracht.
1: Das ist auch schön. Da fließt doch hier die Peene oder irgend sowas. Der
0: Peenestrom.
1: Ne? Schön da im Peenetal.
0: Ja. Ist tatsächlich, das war schon immer mal so meine Idee, dort auch mal mit dem Boot sich treiben zu lassen. Der Fluss ist ja schön, sehr breit und gemächlich eigentlich, der Strom. Und da könnte man eigentlich schön dahin und müsste nicht weitermachen. Ist jetzt schon 6-0 jetzt?
1: 5-0 Endstand.
0: Was?
1: 5-0 Endstand.
0: Naja, das geht. Da wissen wir doch, dass Portugal Weltmeister wird, oder?
1: Na, auf jeden Fall, mindestens.
0: Ich teile meine Einschätzung. So, das klappt, diesmal klappt es.
1: Die ja. Peene.
0: Genau. Und endet wo im Meer? Ich glaube bei Wolgast, oder?
1: Bei Peenemünde.
0: Nee. Bei Wolgast, dachte ich.
1: Wolgast war ich, ja. Mhm.
0: Hm. Peenemünde, das liegt irgendwo...
1: Naja. Dann haben die sich bei der Namensgebung vertan.
0: Ja, da sind doch Raketen losgeflogen oder sollten mal.
1: Ich hatte auf jeden Fall mal ganz früher in den 90ern, wo ich mal paddeln war oder irgendeine Sendung geguckt im Fernsehen, da sind die irgendwo, was gibt es noch für einen kleinen Bach, so peneartig. Und du konntest dann praktisch von mitten in Mecklenburg-Vorpommern starten und bist so nordwestlich gefahren bis zur Ostsee.
0: Ja.
1: Hättest dann dort weiter paddeln müssen dort und bei Peenemünde wieder in die Peene rein und bist dann am Ende genau an demselben, also im Prinzip einen Kilometer daneben, wo der andere Fluss losgefahren ist. Also sie waren nebeneinander im Prinzip.
0: Ja.
1: Die Trave, nicht Travemünde, ne? Das ist zu weit drüben.
0: Ja, nee,

0: Erzählen.
1: Nö, warum? Kommen wir denn da hin?
0: Bushman. Hier ist es, aber steht nicht dran. Trebel. Nee. Doch, die Trebel.
1: Triebel. Kenne ich noch, oder?
0: Triebsee.
1: Triebsee, genau. Triebsee, Trebel, Treideln.
0: CR7 schreibt Geschichte. Schreibt
1: ja, na klar, schreibt er Geschichte, wie immer.
0: Ach, ist das. Ist
1: schreibt
0: das
1: jeden Tag neue Kindergeschichten.
0: Jede.
1: Immer wieder neue
0: Rekorde. Jeden Tag gibt es die ganzen alten Männer schießen Tore. Ist das ist schön irgendwie, oder?
1: Wie die ganzen alten Männer schießen Tore?
0: Na, Kane, Messi, Ronaldo.
1: Wie alt ist denn Kane?
0: Mbappé.
1: Wie alt sind die denn?
0: Na, Kane, alt. Mbappé. Die kennt man doch schon ewig.
1: Nee, ich kenne die doch nicht ewig.
0: Der Kane hat doch schon 10 Jahre bei Tottenham gespielt.
1: Naja, aber 2018 hat er glaube ich, mal die meisten Tore geschossen bei einer WM. In Russia.
0: Ja, aber bei Tottenham hat er doch auch viele. Den gibt es doch schon lange. Ich meine, nur so eine Leute, die man schon kennt. Ja. Jetzt keine
1: Unbekannten, keine, die zum Star werden bei dieser WM.
0: Naja,
1: Dennis
0: Undav ist ja nicht unbekannt.
1: Den meisten wird er unbekannt sein.
0: Der hat bei Meppen gespielt.
1: Naja, eben.
0: Meppen ist ja.
1: Das ist im Prinzip auf einer Stufe mit Leicester. Meppen.
0: Na, jetzt dritte Liga wieder Meppen.
1: Das sag doch. SV Meppen, die sind aus der 4. aufgestiegen.
0: Ja, oder? Nur, dass die Aufsteiger sind und wir sind Absteiger.
1: Ja.
0: Das ist ja nicht das Gleiche.
1: Ach, schön, wenn du immer so wir sagst, das finde ich immer total schön. Hast du eigentlich im englischen Pub dein Leicester-Trikot angehabt?
0: Nee.
1: Warum nicht?
0: Ich wollte keine Schlägerei riskieren.
1: Kriegt man auf der Mappe oder was? Aber das langt doch eigentlich, wenn die. Nett, wenn die support your local team.
0: Und dann in irgendeinem B&B da, ne, da hatte ich dann irgendjemand aus Birmingham getroffen. Mhm. Und ich weiß ja, dass es FC Birmingham gibt.
1: Ja.
0: Und natürlich Aston Villa.
1: Ja.
0: Und dann habe ich gesagt, Aston Villa. Und er sagt, auf keinen Fall. Und dann stellte ich nämlich raus, dass West Bromwich Albion auch genau von dort kommt.
1: Okay.
0: Und dass der genau Fan ist von denen. Und dass die nämlich den Ehenplatz vor Leicester waren.
1: Ja.
0: Hatte ich mir aber nicht so richtig gemerkt. Also die sind nicht abgestiegen, obwohl die auch noch Punktabzug gekriegt haben wegen Finanzscheiße.
1: Querelen.
0: Und Leicester war Drittletzter und die waren Viertletzter. Die haben es gerade so geschafft. Und Rösler hat er mal gespielt auch bei West Brom.
1: Wo hat der nicht gespielt?
0: West Brom. Und dann war ich ja wo ganz anders in der Kneipe, wo sie also das Champions League-Finale waren. Ich war halt drin. Ne? Drin, da hatten sie 3-4 Bildschirme irgendwie. Alles voller Leute. Schon gute Stimmung, war schon eigentlich geil. Ne? Ja. Und dann draußen hatten die noch haben sie noch gegrillt und noch eine Leinwand. Und dann habe ich aber so eine Ecke gesehen, wo auch ganz viel West Bromwich Albion Zeug rumstand. Da war der Kneiper auch
1: West Brom Fan. West Brom. Hat denn das also mit der Zugverbindung geklappt, so wie ihr euch das gedacht hattet?
0: Naja.
1: Nee.
0: Bloß nicht so wie immer. Es gehört halt irgendwie ein Erlebnis dazu. Es hat schon geklappt. Es hat auch hinwärts so gut geklappt, dass wir hatten ja Interrail-Tickets. Und dann fuhr ja eigentlich unser Zug bis Amsterdam und dann von Amsterdam nach Den Haag und dann von dort wollten wir mit dem Fahrrad nach Hoek van Holland. Und dann, als wir irgendwie in Apeldoorn waren und ich mir mal auf der Karte angeguckt habe, wo der Zug lang eiert,
1: konnten wir eher aussteigen.
0: Und dann habe ich mal geguckt, weil ich gesehen habe, hier fährt auch einer nach Den Haag, habe ich so von drin gesehen. Ich sage, Juli, theoretisch können wir hier auch den und den Zug nehmen und sind viel früher dort in Den Haag. Wir müssen ja noch gemütlich zur Fähre radeln in 4 Stunden oder so.
1: Ja.
0: Und da sind wir dann einfach mal irgendwo ausgestiegen, nämlich im nächsten Ort dann. Auch so ähnlich hieß der. Und dann sind wir in den Zug eingestiegen und sind schön viel früher dann dort angekommen, wo wir hin wollten. Und
1: ganz gemütlich weiter geradelt dann.
0: Genau.
1: Schön.
0: Und rückwärts dann sind wir ja auch nach Den Haag. Und meine ursprüngliche Planung, und die ging ja auch über eigentlich Rotterdam, Amsterdam, Groningen irgendwie. Und dann kam dann zum Frühstück die E-Mail von der Deutschen Bahn, dass der Zug von Frankfurt nach Leipzig ausfällt.
1: Mahlzeit.
0: Dann habe ich,

0: irgendwie schnell geguckt, von dem anderen Bahnhof von Den Haag gab es auf einmal im Prinzip die ähnliche Verbindung, die wir hinwärts genommen haben, aber halt nicht über Frankfurt, sondern über Hannover, wie wir hingefahren sind. Und da waren nur noch Fahrradplätze frei.
1: Nur Glück gehabt, oder?
0: Und da habe ich gesagt, Jule, zur gleichen Zeit fährt hier ein Zug, also nachdem wir erstmal uns kurz ausgekotzt hatten. Mhm. Und dann waren wir knapp 2 Stunden früher da, als wir normalerweise da gewesen wären.
1: Jetzt überlege ich, ob deine Planung da im Vorfeld...
0: Nee, das ist natürlich... Ich werde mir so Streckenpläne ausdrucken und auf Arbeit hinhängen, da habe ich Platz. Das mag ich eh. Ja, damit ich eher so wie damals hier Reise nach Innery, wo die das aus dem Kopf, man muss es nicht aus dem Kopf wissen, aber die suchen dir ja irgendwelche Verbindungen raus und wissen, und es gibt ja eigentlich mehrere Verbindungen, um irgendwie anders noch hinzukommen. Ja. Und wenn du das selber aber weißt, ey, das war hervorragend. Und da hat sich auch gut ausgezahlt, dass wir die Interrail-Tickets hatten, wo wir im Prinzip jeden Zug nehmen können an dem Tag.
1: Ja. Was kostet denn ein Interrail-Ticket?
0: Ich komme immer darauf an, wie viele Fahrten man, also wie viele Tage man fahren will. Und mit 4 Tagen fahren ist, glaube ich, 208 schon. Wir hatten aber 20% Rabatt da irgendwie. Mhm. 230 oder so. Aber für nach Holland, dann den ganzen Tag durch England.
1: Ach, in England gilt das auch noch.
0: Ja, die 4 Fahrten, also immer zur Fähre, von der Fähre bis zum Startpunkt und Retoure, war das, glaube ich, insgesamt schon günstiger.
1: Zusammen oder pro Person?
0: Pro Person.
1: Pro Person, okay. Und gut, ein Fahrrad ist dann immer mit dabei, muss halt nur...
0: Muss eine internationale Fahrradkarte für 15 Euro, glaube ich, kurven.
1: Internationale Fahrradkarte...
0: Oder weiß ich gar nicht, wie die ist. Und da musst du natürlich die Plätze reservieren, irgendwie. Gibt ja nicht viel Platz. Und dann hatte ja eine gute Freundin von uns, ich wollte ja London weiträumig umfahren, aus Angstgründen, mit dem Fahrrad. Also eigentlich, weil man kommt dann im Bahnhof Ost an und fährt im Bahnhof West weiter. Du musst
1: dann mal mit dem Fahrrad so quer durch.
0: Ich habe dann gelesen, man kann auch mit der U-Bahn, kannst du wohl das Fahrrad auch mitnehmen. Und dann wollte ich aber nicht machen, dann hat die Mille nämlich schöne Grüße gesagt, fahr doch durch London, ist doch bestimmt schön. Habe ich geguckt, es gibt schon viele Radwege und geile Radwege, aber es war ja praktisch unser allererster Tag im Linksverkehr, Fahrrad, ne? Huiuiuiui, sag ich mal.
1: Aufregend?
0: Ja, schon sehr. Ich bin ja auch, der vorne wegfährt und die Strecke geplant hat.
1: Ja.
0: Für Jule ist es auch aufregend, aber sie fährt eigentlich nur.
1: Und verlässt du dich dann nur aufs Navi vom Handy?
0: Ja, klar. Obwohl es eigentlich einfach war. Man musste nur zur Themse, den breiten Radweg an der Themse rum, vorne am Westminster Abbey rechts abbiegen, Richtung
1: Das ist nicht kompliziert.
0: Palace hier. Buckingham Palace, dann hinten am Hyde Park rum und dann ist man ja schon am Bahnhof Beddington gewesen. Ne?
1: Ja.
0: Und das geht da so eine 4- oder 6-spurige Allee zum Buckingham Palace.
1: Und das
0: war auf immer abgesperrt mit so Gittern links und rechts. Aber der Fahrradweg ging noch irgendwie. Also man konnte da noch Fahrrad fahren. Kamen uns auch Fahrräder entgegen. Es fuhr noch irgendwie wenig, aber es fuhren auch Fahrräder. Na, dann kommst du dann dorthin Richtung diesen Kreisverkehr. Direkt vor dem Buckingham Palace. Auf einmal werden das unendlich viele Massen von Leuten stehen auf einmal hinter diesen Gittern. Und man fährt in der Mitte, in dem Kreisverkehr zwischen diesen Massen. Vorne hörst du schon, wie eine Kapelle spielt. Nee, da kam ja sogar irgendwie von ABBA. Also hier so, nicht God Save the King, Waterloo. Aber es gab irgendwie... Jule hatte, glaube ich, ein Foto. Erst habe ich so den Leuten gewunken. So, dann habe ich angehalten. Dann habe ich ein Foto gemacht. Dann dachte ich, Mensch, Jule, wo bleibt die denn? Dann habe ich ein Video gedreht. Jule dort. Also habe ich so die Massen gedreht. Und dann kommt Jule so geradelt. Das war Wahnsinn. Das war
1: Auf wen haben sie denn gewartet? Auf die Royals?
0: Ich weiß es nicht. Ein Tag vorher war irgendein Empfang da, ja. Gartenparty.
1: Okay.
0: Wahrscheinlich haben die da gewohnt, übernachtet. Da gibt's
1: doch irgendwie so eine Veranstaltung, wo das Volk denen mal nahe kommt.
0: Ja, war der Tag und das war aber ein Tag danach sozusagen.
1: Okay.
0: Also entweder sind die dann wieder abgereist.
1: Aber es ist doch absurd, oder?
0: Also das war Wahnsinn. Und dann wir waren auf jeden Fall sicher, dass wir hier vollkommen falsch sind.
1: Und zwar genau
0: richtig. Und dann war so Polizist noch, der sagte dann noch sorry zu mir, wahrscheinlich weil der eigentliche Radweg gesperrt war oder so. Und wir haben uns so angeguckt und gesagt, wo sind wir denn hier gelandet? Ist alles total verrückt. Deswegen wollten wir auch hin, weil es alles so ein bisschen halb verrückt ist.
1: Aber schön. Immer mit dem Rad durch London und dann kommt genau sowas.
0: Ja.
1: Das ist doch super. Also besser kannst du nicht laufen.
0: Richtig gute Stimmung, die Leute richtig gut drauf, uns zu sehen und angefeuert uns alle.
1: Alerta.
0: Und dann im Hyde Park, kurz durchgeatmet.
1: Crowds
0: dann,
1: on Wheels.
0: Und keine Sau an der Speaker's Corner. Sowohl hinwärts als auch rückwärts.
1: Ja, ist vielleicht doch durch mit der Speaker's Corner, die hast du jetzt im Netz.
0: Wahrscheinlich.
1: Da reichst du jetzt viel mehr Leute, als wenn du dich dorthin stellst und deine Weisheiten verkündest. Und der Tag wird kommen und es wird 12 Hunde regnen innerhalb von 24 Jahren.
0: War eigentlich schon gerade die Zeit, wo sie den Starmer weg haben wollten?
1: Ja, der ist ja nun weg.
0: Seit gestern, ne?
1: Seit heute bei irgendeinem Satire-Magazin gesehen. Hochrechnung haben wir gegeben, dass bis Ende 2029 jeder Brite mal Premierminister gewesen ist.
0: So soll es ja sein. Jeder macht es mal einen Tag.
1: Seine Agenda irgendwie verkünden zumindest von ganz oben und dann passiert nichts.
0: Ich glaube, der ist auch Arsenal-Fan.
1: Keir Starmer?
0: Da kam irgendwelche anrüchischen Gesänge in der Kneipe,
1: ja.
0: Wenn ich es richtig verstanden habe. Wanker.
1: Anrüchige Gesänge.
0: Ja, aber,
1: und wenn man dann London hinter sich gelassen hat, dann kommt so das flache Land von Cornwall.
0: Ja, sagen wir mal, im Prinzip war es dann noch ein Erlebnis.
1: Ja.
0: Bahnhof Paddington. Also man kann ja über die Deutsche Bahn sagen, was man will.
1: Mhm.
0: Aber auch in anderen Ländern waren die Züge nicht unbedingt. Das können so die auch. Und dann steht halt praktisch die Anzeige, ne? 1000 Bildschirme nebeneinander, für jeden Zug einer sozusagen. Und dann steht dann da Zug London Paddington nach Cornwall über Exeter, unser Zug. Fährt, wie ist jemand, der fährt 13 Uhr oder 14 Uhr 2. Ne? Und da ist es 13.30 Uhr. Dann stehen 1000 Leute davor, gucken auf den Bildschirm und gucken auf die anderen Bildschirme. Immer mal ungefähr 10 bis 15 Minuten vorher erscheint erst, auf welchem Gleis der fährt.
1: Okay, das ist ja gut. Dann setzt sich die Menge.
0: So, bei uns war es halt 15 Minuten vorher nicht dran gestanden, 10 Minuten vorher nicht dran gestanden, 8 Minuten nicht, 6 Minuten, 5 Minuten. Wir haben die Fahrräder, ne? 1000 Leute. Man muss irgendwie dorthin und die Fahrräder noch rein. 3 Minuten, 2 Minuten, 2 Minuten vorher stand dann da Gleis, was weiß ich, 5 oder so. Ne?
1: Ja.
0: Und eigentlich fast alle, die dort standen, rannten dorthin.
1: Aber ihr habt doch ein Rad, ihr könnt doch losfahren.
0: Ja, aber nicht durch Leute durch. Dann dort rein, irgendwo das Abteil gefunden, da war natürlich Abfahrtzeit schon durch.
1: Ja.
0: Keine Ahnung, rein, der Zug völlig voll, völlig überfüllt. Dann die Fahrräder, da hast du dann, ich würde jetzt mal sagen, so ein bisschen wie eine Toilette, also so groß wie so eine Toilette, wo du die Fahrräder für Hochkant reinstellen sollst. Da passen
1: also
0: vielleicht
1: 20.
0: Jetzt sollen 2 rein.
1: Okay.
0: Unsere 2 in dem Fall. Und das sollen, ja, da würden vielleicht 2 Rennräder oder 2 normale Fahrräder mit normalen Lenker reinpassen, aber nicht
1: eure Lastenräder mit allem Gepäck.
0: Gepäck hat man dann schon ab, aber es ist eigentlich Platz für ein Fahrrad für Hochkant. Wir müssen halt 2 rein.
1: Oh.
0: Dann hatten wir irgendwie Sitzplätze reserviert. Naja, keine Ahnung. Dann haben die durchgesagt, Entschuldigung, dass wir zu spät sind, aber einige Leute sind wohl zu spät eingestiegen.
1: Hä?
0: Das war so die Entschuldigung. Naja, ist ja egal. Wenn man drin ist, ist ja egal. Der Zug fährt ja genau dorthin, wo man hin will, ob man da jetzt früher oder später ankommt. Ja, da war wohl der Zug vorher ausgefallen und die durften alle mit in unserem Zug mitfahren.
1: Oh, wie nett.
0: Ja, Deswegen war es da auch so übelst voll.
1: Und habt ihr dann aus euren zwei Plätzen Ehen gemacht, weil ihr reserviert hattet?
0: Wir saßen dann, glaube ich, auf den. Naja, ich musste dann auf jeden Fall, habe ich dann, ist gar nicht unbedingt, also ist schon meine Art, aber weißt du, da stehen dann 1000 Leute noch rum und man muss dann aber in Exeter die Fahrräder raus, vier Fahrradtaschen, die habe ich dann alle, ich habe alle angestellt, alle Leute, die da waren. So ein junger Typ, der hatte ein Nirvana-T-Shirt an, habe ich gesagt, checkst du auch hier aus? Ja, kannst du mal hier die zwei Taschen mitnehmen? Okay, dann, wo ich wollt ihr hin? Weiterfahren. Ich sage, dann geht ihr dann mal zur Seite, du nimmst die Tasche mit raus. Das hat hervorragend geklappt. Ja. Die Leute, gerade im Zug,
1: sind die Leute
0: ganz viele sind da ganz unbeholfen, aber unbeholfen, die stehen dann einfach rum.
1: Ja,
0: gehen auch nicht weit, wo du normal durchgehen könntest, damit noch mehr reinpassen, bleiben die erstmal vorne stehen, weil sie ja, drei Stationen weiter aussteigen.
1: Das ist wie in der Kaufhalle, sobald es eng wird, bleiben die Leute stehen.
0: Und dann muss man den Leuten, im Prinzip brauchen die dann Anweisungen, klare Anweisungen.
1: Die warten.
0: Und das ist eigentlich, so bin ja gar nicht so, ich bin gar nicht so der Typ. Aber das klappt eigentlich immer. Also ich habe so schon hier im Hallezug von Leipzig nach Halle gemacht. Man kann da schon auch mit den Leuten reden.
1: Gibt's so, also so als Ordnungsdienst in so, ja, in Zügen oder was? Vielleicht ist das nochmal eine berufliche, oder zumindest könnte man es ja ehrenamtlich erstmal ausprobieren.
0: Klar, könnte ich machen.
1: So ein bisschen Ordnung schaffen hier. So, man hat den Koffer hier hingeräumt und wenn Sie jetzt mal hier die Beine runternehmen und Sie rücken jetzt einfach mal zusammen, ihr kennt euch doch. So, ein bisschen Ordnung machen.
0: Da machst du ein Gespräch anfangen, dass die Leute auch mal miteinander reden, nicht immer nur ans Handy gucken.
1: Das Gespräch in Gang bringen und dann weitergehen.
0: Ja, klar.
1: So, ihr unterhaltet euch jetzt mal.
0: Kennst du das und das und du auch? Ne? Dann könnt ihr euch
1: bitte,
0: mal
1: bitte, läuft doch. So, ich komme in 10 Minuten vorbei und wehe hier aus Ruhe.
0: Genau. Schön. Und dann waren wir irgendwann
1: Exeter.
0: Da. Exeter.
1: Exeter, Exeter. Ab und, wo ist denn das?
0: Stratford Upon Avon. In Devon.
1: Okay.
0: Devon ist eine Grafschaft vor Cornwall.
1: Mhm.
0: Hat eine alte Kathedrale, schön.
1: Ja.
0: Aber Mittelalter Häuser.
1: Mhm.
0: Mittelalterliche Häuser.
1: Fachwerk, ganz klassisch oder was?
0: Ja.
1: Irgendwie gebaut.
0: Aber auch so ein bisschen mit Überhang und ein bisschen schief alles.
1: Schön.
0: So Pflaster von Anno Dunemals. Dazwischen.
1: Zäune habe ich gesehen. Zäune.
0: Zäune haben sie auch. Schöne Zäune. Mm. Holzzäune.
1: Ganz mit der Natur gewachsene Zäune.
0: Ja, und dann hat man dann noch zum ersten Mal das English Breakfast. Ach nee, das war auch noch schön. Von der Fähre raus. Früh um 6 ist die dann da. Ach, auf der Fähre.
1: Tipptopp. Wie lange braucht denn die Fähre?
0: Die fährt extra langsam und bleibt dann noch stehen. Aber die fährt halt über Nacht, sodass man halbwegs eine Nacht hat. Also die fährt 22 Uhr los. Hat eine
1: Kabine oder wie?
0: Hat eine Kabine.
1: Ja, ist ja gut.
0: Und 6 Uhr ist die da. Aber die ist, glaube ich, schon um 4 Uhr da. Ist das ja noch Zeit, eine Stunde weniger.
1: Ja. Du hast ja immer noch vorher wach geklappt, dass du schon ein Jahr raus
0: waren relativ, also wir waren ja eigentlich, wir haben uns Zeit genommen. Es ist ein sehr schöner Radweg dort durch die Dünen. Von Den Haag nach Hoek van Holland gibt es, glaube ich, 5 verschiedene zweispurige Radwege.
1: Sehr schön. Freue ich mich, dass es das dort gibt.
0: Und auf der Fähre sind. Achso, wir sind normal drauf gefahren irgendwie. Das war alle ganz freundlich. Ich hatte vorher schon gesehen, dass wir die Kabine bla bla bla haben. Und ich habe zu Jule gesagt, ich glaube, es gibt hier nur 7 Stück nach vorne raus. Und wir haben eine, die nach vorne raus. Wir hatten eine, die direkt unterm Kapitän. Nach vorne raus mit riesen Bullauge.
1: Sehr schön. Und die Fahrräder auf der Fähre?
0: Die stellst du unten neben die Autos.
1: Neben die Autos.
0: Oder neben die Mopeds.
1: Alles gut. Da musst du nicht wieder in die Kabine nehmen oder irgendwie hochkant in die Toilette reinschieben oder sowas.
0: Da sind schon so ein paar Ecken.
1: Ja, gut. Fahrradecken. Das merkt man aber dann schon, weil da schon andere Fahrräder stehen, oder?
0: Da standen schon eins. Aber da gibt es ja Leute, die. Genau wie wenn du mit dem Auto kommst, sagen sie dir auch, in welche Reihe du fahren sollst. Ja, sagen die auch, geh dort vor, dort vorne rechts.
1: Ja. Geil. Haben sie dir beim Einparken geholfen mit den Fahrrädern?
0: Nee.
1: Machen sie bei mir mit dem Auto, haben sie das immer gemacht.
0: Da hängen dann aber irgendwie so Stricke.
1: Ja.
0: Die Fahrräder, die schon dran waren, waren auch verschnürt.
1: Ja.
0: Die Motorräder werden ja auch so vergurtet.
1: Gezurrt. Ja.
0: Und es war aber, sah alles aus wie Seemannsknoten. Oder Seemenschensknoten. Und dann dachte ich, ich knote hier nicht, das machen bestimmt die selber. Die Seemänner, ich weiß gar nicht, ob es war, glaube ich, nicht verknotet dann, aber.
1: Kriegst du ja nie wieder los. Da musst du ja an einer ganz bestimmten Stelle ziehen, sonst wird das ja nichts.
0: Ja, dann kannst du abends, wir hatten in Den Haag schon noch was gegessen.
1: Ja.
0: Dann kannst du dort halt teuer essen, Fähre, Kino, irgendwas, was es alles gibt.
1: Ja.
0: Aber wir haben schön zum Fenster rausgeguckt.
1: Glücksspielautomaten.
0: Ja.
1: Ja. Geil.
0: Und dann wurde es ja auch ganz schnell. Ja, Parfüm, Toblerone.
1: Ja, der Klassiker. Und Fusel.
0: Schnaps.
1: Schnaps.
0: Und Diplomatenkoffer. Hieß es früher, als wir nach Roskilde gefahren sind. Da haben wir uns alle dort in Duty-Free so einen 24-Büchsen-Koffer. Also, Diplomatenkoffer zu so tragen wie so ein Koffer. Alle vom Jugendclub, jeder hatte sich so einen
1: Koffer gekauft.
0: So einen Koffer gekauft. Für 1000 Kronen.
1: Aha.
0: Na, wir diesmal nicht.
1: Der Fähre, dann früh um 6, da bist du aber wirklich bei Zeit dann los.
0: Na, irgendwann ab um 5 fangen die an, irgendwas durchzusagen.
1: Ja, du musst dann die Kabine verlassen, die wollen die aber da sauber machen.
0: Ja, aber es ist ja wechselnd in Englisch oder Holländisch.
1: Ja.
0: Im Endeffekt kloppte dann einer.
1: Ja, natürlich mit dem Schlüssel.
0: Wir waren aber mehr oder weniger
1: Kabinentüre
0: fertig schon.
1: Mhm.
0: Aber wir waren trotzdem die allerletzten, die diese Fähre verlassen haben. Alle Autos, alle Motorräder waren alle schon weg.
1: Na klar, die machen
0: das. Nee, wir kamen erst zu spät.
1: Ach so. Wie hast du wieder jemanden getroffen, den du ganz
0: hast? Nee, wir haben einfach ein bisschen ausgeschlafen.
1: Ach so, das ist schön.
0: Wir hatten auch keinen Zeitstress.
1: Na, ich weiß noch, als wir die Kabine hatten, da haben die irgendwie schon 2 Stunden, bevor wir da waren, kloppten die dann schon.
0: Seid ihr über Nacht gefahren?
1: Und wollten, dass man die Kabine verlässt, damit sie die sauber machen können. Und, oh, das war ziemlich nervig irgendwie.
0: Bei der Tagsfahrt rückwärts dann,
1: ja,
0: haben sie eigentlich gesagt, dass es so sei, dass man da früher raus muss auch.
1: Ja.
0: Aber war auch nicht so.
1: Nee,
0: jedenfalls waren wir, alle Autos waren schon weg, die Luft war halbwegs erträglich, ist ja in so einer Fähre ja auch immer schlimm. Wenn man nicht im Auto sitzt, sondern daneben steht.
1: Das ist so im Auto schlimm, aber
0: ja,
1: ist alles so. Ne?
0: Und dann sind wir so schön rausgeradelt. Und das Witzige war,
1: ist ja, dass die Fähre eigentlich viel mehr stinkt als die ganzen Gänse.
0: Ja, das Witzige war, als wir dann zurückgefahren sind, waren wir die allerersten, die von der Fähre runter sind. Mhm. Also einmal waren wir die allerletzten, da war völlig leer. Mhm. Und ehemals bin ich vorgefahren. Da haben die uns vorgewunken, da waren wir als Erste raus.
1: Das war cool. Fort. Schön. Noch vor allen anderen rückwärts. Dann wieder durch Holland, alles flach. Das ist das Schönste an den holländischen Radwegen. Nicht nur, dass die so groß sind, sie haben auch keine Berge drin, oder?
0: Ja, kaum. Aber im Vergleich zu Devon und Cornwall, flach wie Sau.
1: Holland. Ja. Devon und Cornwall.
0: Das war sehr, sehr, sehr anstrengend.
1: Zu fahren?
0: Hm.
1: Wie im Mittelgebirge oder wie muss man sich da vorstellen? So hügelig wie zwischen Niederhain und
0: Köpfersdorf? Also eigentlich nicht hügelig und auch nicht mittelgebirgig, sondern irgendwie, also schon mittelgebirgig eher, aber jeder kleine Scheißbach hat dort in eine tiefe Rinne reingehauen. Und die haben die Straßen nicht serpentinmäßig gebaut, sondern einfach runter und wieder hoch. Es geht also ganz steil runter und es geht ganz steil wieder hoch.
1: Das ist aber unangenehm.
0: Meistens 10, manchmal 12, 14, auch mal 16%.
1: Ja. Da musst du schieben halt.
0: Ich bin nicht immer abgestiegen, obwohl ich mir 2 Tage vorher das Knie verdreht hatte.
1: Das ist aber schön.
0: Aber schieben ist genauso anstrengend mit dem scheiß Gepäck.
1: Ja, aber ach, ihr habt keine Elektroräder.
0: Nee.
1: Ach, na dann.
0: Motorräder.
1: Na dann.
0: So. Und
1: den Benzinmotor zur Unterstützung.
0: Aber wir waren ja schon hier und da, wo es ein bisschen bergig war. Und man hat auch ab und zu mal den ersten Gang damals schon mal eingelegt, aber hier hatte ich ständig den ersten Gang. Und die ersten 3 Tage hatte ich so geplant, dass wir schnell an die Nordküste kommen, so an Dartmoor vorbei, weil wir dann die Bootstour machen wollten, auf so eine Vogelinsel. Und da habe ich auch gesagt, jetzt fahren wir erstmal die 3 Tage und gucken mal, wie uns das bekommt. Mhm. Und es ist uns so bekommen, dass wir gesagt haben,
1: jetzt machen
0: wir kürzen die ganze scheiß Strecke ein und gehen lieber ein bisschen wandern, sozusagen. Zumal auch noch die Fähre, das Boot ausgefallen ist wegen zu viel Wind an dem Tag.
1: Darf ich noch mal eine Frage zum Schalten beim Fahrrad
0: stellen? Gerne.
1: Also beim Auto ist es ja so, ne, da soll man ja.
0: Zwischen Gas.
1: Nee, mit demselben Gang den Berg runter, mit dem man auch hochfährt, weißt du, um die Motorbremse zum Beispiel einzusetzen. Wenn du jetzt den mit dem ersten hochfährst, fährst du den auch mit dem ersten wieder runter? Nee, ne?
0: Du hast ja keinen Motor. Gibt ja keine Motorbremse.
1: Ja, im Prinzip hier und Oberschenkeln, Unterschenkeln ist die.
0: Ja, aber man hat ja keinen Rücktritt. Man hat, also ja, machst man hat ja zwei Scheibenbremsen, dann, die man mit der Hand bedient.
1: Ja, mit der Hand, ja, ist doch heiß. Scheibenbremse.
0: Ja, muss Handschuh anziehen.
1: Achso, ist klar.
0: Scheibenhandschuh.
1: Bremsversuche. Na gut,
0: also aber klar, nicht, musst du Intervallbremsen.
1: Du fährst mit einem anderen Gang runter als hoch, sozusagen.
0: Naja, du fährst runter, fährst schon ein bisschen schneller runter als hoch. Oft hast du ja auch ganz schmale Wege, was eigentlich cool ist. Und kann aber hinter jeder Kurve, die es dann doch gibt, kann ja irgendein Verrückter auf der falschen Seite entgegenkommen.
1: Ja, und wenn die mit dem Auto kommen, dann stell dir mal vor, du fährst auf der falschen Seite da im Linksverkehr. Musst du ja auch immer beachten.
0: Naja, ich sage jetzt mal, die ersten Tage, wenn da jetzt eine Notsituation entstanden wäre, wäre man bestimmt falsch gefahren.
1: Ja, ist falsch entschieden, ne?
0: Aber wir haben uns aber ja immer zugerufen, ne? Links, links, links, links. Links, links, links.
1: Ich hatte es geklappt.
0: Klar.
1: Kreisverkehr vor Buckingham eingebogen, rechts rumgefahren. Scheiße.
0: Doch rechts rumgefahren, weil es nicht anders ging dort. Da war das so abgesperrt, dass es nicht anders ging. Da sind wir tatsächlich verkehrt rumgefahren.
1: Siehste? Und dann habt ihr noch ein Sorry zu hören gekriegt.
0: Da war beide Spuren in dort lang halt.
1: Ja, mein Gott. Sollen sich mal nicht so haben. God shake the Queen. Die gibt es ja gar nicht mehr. Gibt es ja nur noch einen Kini.
0: Die singen jetzt auch andere Hymne.
1: Okay. God save the King, ja, stimmt. Naja. Ist das so anders? Nee.
0: Keine Ahnung.
1: Same Melody, glaube ich.
0: Aber krass. Ändern die einfach ihren Text.
1: Ja, aber es ist ja okay, wenn sie das anpassen und wenn sie für sie Queen singen und nicht King singen.
0: Wie geht's
1: fragen
0: bei uns
1: Sie
0: hier?
1: Ihrem Arzt, Ihre Ärztin oder
0: Glanze,
1: in Ihrer
0: Prü im Glanz oder wie geht's bei uns?
1: Irgendwie sowas, irgendwas mit einer heiligen Lanze. Keine Ahnung, wie das geht.
0: Ich habe noch mehr Durst.
1: Irgend sowas, grün.
2: Sascha, du warst an der Ostsee.
1: Ja, ich war an der Ostsee. Ich war im beschaulichen Städtchen Binz für eine Woche. Wir hatten fantastisches Wetter. Es war ganz hervorragend. Ich habe ja den Chor begleitet und da ein bisschen Material hin und her getragen. Und ansonsten haben wir dort Zeit mit Wanderungen verbracht. Mal nach links, mal nach rechts, immer am Meer lang. Haben auch mal nichts gemacht und haben es uns gut gehen lassen. Die Frau wollte mal schön baden, mir war es noch viel zu kalt dafür. Mondän in allererster Reihe, schön Balkon mit Blick direkt.
0: Ostseebad, Binz.
1: Promenade und dann Wasser. Quasi nichts mehr, kein unverbauter Blick sozusagen. Ja, und das ist halt, man musste halt beim Frühstück, musste man mal ein bisschen aufpassen, dann war man schön den Tisch gedeckt, dann kam da so ein kluger Rabenvogel und mauste die Wurst, die da lag. Nur weil man mal kurz nicht auf dem Balkon zugegen war.
0: Da wurde uns ja gesagt, dass die Möwen sowas auch drauf haben.
1: Ja, Möwen, die klauen gerne mal von den Touristen da das Eis oder die
0: Pommes.
1: Fischbrötchen. Ist irgendwas, was du nicht bei
0: drei Hut. Ist.
1: Aber in dem Fall war es tatsächlich ein Rabenvogel.
0: Ein Rabenvogel.
1: Ein
0: Rabenvogel gibt es ja viele.
1: Kolkrähe. Sowas, keine Ahnung.
0: Eine Nebeldohle. Dohlen gibt es da viele, die sind ja, schön.
1: Die sind schön, ja. Dohlen sind.
0: Die schnalzen so und die haben so komische Köpfe.
1: Die hat nur gefressen, die hat nichts von sich gegeben, die hat gekatscht und gelacht.
0: Schnalz.
1: Gekatscht und gelacht.
0: Naja, wir sind dann praktisch in Devon bis zu so einer Ecke sozusagen.
1: Ach, bis zur Ecke.
0: Oh. Da haben wir auch relativ dörflich gewohnt, mal 3 Tage, wo wir dann schön alles abgewandert sind. Immer zur Küste und dann in die eine Richtung und in die andere Richtung. Und da war im Prinzip auch keine Sau da, das war richtig schön. Es gibt so ein, gibt durch ganz Devon und Cornwall den Southwest Coast Path.
1: Franz Nornsworth.
0: Auch wohl Salzpfad genannt, da gibt es ein Buch und einen Film auch mittlerweile.
1: Ja.
0: Kennen vielleicht einige. Ah, meine Schwester zum Beispiel.
1: Der Killer von Cornwall.
0: Der Hund von Baskerville.
1: Und der Clown von Cornwall. Oder der. Butcher.
0: Und dann ein Stück weiter südlich dann, nach etlichen steilen Tälern, die wir dann doch wieder weitergefahren sind. Da, also wir wollten ja auf die Vogelinsel Lundi. Mhm. Lundi ist das gälische Wort für Papageientaucher, mhm, unter anderem, weil es da Papageientaucher gibt. Ich hatte dann gelesen, das ist irgendwo anders.
1: Schau mal an.
0: Ja. Irgendwo anders, vielleicht, wenn man Glück hat, vielleicht noch ein oder zwei könnte man das sehen. Ne? Und das war,
1: wo sind die denn hin?
0: Die sind immer auf Inseln, wo es keine Ratten gibt, sag mal so.
1: Das sind nicht so
0: und
1: viele.
0: Und keine Räuber, also Füchse, ja, genau, oder sowas.
1: Genau. Ah ja, auch
0: und Diebe. Die Papageientaucher graben sich ja so Höhlen unter das Gras, also die brauchen auch Gras, gibt ja manchmal nur, die meisten sind nur so Felsen, mhm, Felseninselchen. Das sind ja, dann die anderen.
1: Strandhafer.
0: Trottellumm, ja, und Tortalg und sowas, die leben da, aber für Papageientaucher ist da nichts. Sollte es noch zwei so kleine Inseln geben, weiter südlich, wo es vor Jahren schon mal welche gesehen worden sind. Das hatte ich mir alles angelesen. Und schön mit einer Wanderung verbunden für die restlichen Leute bei mir aus der Gruppe. Das war am Ende in Tintatschl, heißt das, rauskommt. Tintatschl. Tintatschl is said to be the castle of King Arthur.
1: Mhm.
0: Und da haben sie auch so ein Touri-Dings draus gemacht.
1: Sehr gut.
0: Da geht so eine Hängebrücke rüber auf die Insel.
1: Oh,
0: und da gibt es ein schönes Monument und alles ist King Arthur.
1: Ja, ja.
0: Royal Society of King Arthur Fans. Und wir waren aber einen Ort weiter vorher mit dem Bus hingefahren. Da gab es noch ein schönes Museum of Witchcraft and Mystery.
1: Mhm.
0: Da haben wir schon ein bisschen Zeit verplempert, sagen wir mal so.
1: Verplempert?
0: Das war sehr schön, es war wirklich interessant auch. So eine Kräuterecke und Bücher und richtig schön gemacht auch. Sehr heißer Tag, losgewandert, hier geguckt, da geguckt, ab und zu mal auch einen Delfin gesehen, mhm, und Robben. Und ein paar Vögel. Und ich musste natürlich nur auf der Küstenwanderung auf jede kleine Scheißvorsprung noch gucken und noch eine Weile gucken und so weiter. Und unser Bus fuhr aber 18 Uhr und Quetscher.
1: Das gefällt dir ja gar nicht.
0: Und am Ende des Tages, wie man heutzutage so gerne sagt, was ja wirklich am Tagesende war, mhm, dann.
1: Bus weg.
0: Bus nicht weg, aber keine Zeit mehr, Tintatschl zu besuchen. Sondern konnte man nur noch dran vorbei. Da war kurz die Reisegruppe. Reisegruppendynamik ging so Richtung Süden erstmal oder nach unten. Die Laune. Aber ging dann doch auch wieder.
1: Durch dein Getrödel?
0: Durch meine, nicht Getrödel, durch meine.
1: Na!
0: Durch meine Leidenschaft für die Ornithologie.
1: Also das Getrödel quasi. War der Höhepunkt, der für die Wanderung festgelegte Höhepunkt nicht mehr durchzuführen.
0: Der konnte nur nicht von allen festgelegte Höhepunkt. Ja. Entschuldigung nochmal.
1: Also hat sich denn gelohnt, jeden Vorsprung zu kraxeln?
0: Schon, aber natürlich kein Papageientaucher gesehen. Nee, war kein Papageientaucher.
1: Naja.
0: Und aber es ist ein großer Felsen mit ganz viel Trottel.
1: Kann man ja einfach am nächsten Tag noch einmal machen.
0: Wollten wir auch, aber dann doch nicht. Dann haben wir gesagt, komm.
1: King Arthur, schon lange tot.
0: Wir haben doch gesehen, was das für eine Abzocke ist. Wir haben uns lieber die Bilder nochmal angeguckt im Internet und sind dann im Garten hinten sitzen geblieben und haben ins Buch geguckt und mit dem Hund gespielt. Das war auch schön.
1: Mit dem Hund gespielt?
0: Hund.
1: Hund?
0: Doc.
1: Hund. Gespielt, weil der so hübsch war oder der wollte unbedingt spielen und es hat sonst keiner gemacht? Oder warum? Ihr habt ja keinen Hund mitgenommen, oder?
0: Weil der da war.
1: Ein Radziehhund. Quasi wie so ein Schlittenhund. Kann man vielleicht auch für Räder welche entwickeln.
0: Das wäre nicht schlecht gewesen.
1: So ein Zuchtgespann. Könntest du unten im Tal verleihen, zum Hochziehen und dann kommt die von selber wieder runter.
0: Briefhund.
1: Sowas in der Art. Nö, einfach nur ein Hochziehhund. Hochzerrhund. Kann ich mir vorstellen. Und runter schickst du wenigstens einen, der dann vorne wegbellt, damit kein Auto komisch kommt. Erst wenn es quiekt, musst du auf der Bremse.
0: Nee,
1: macht man nicht. Oh.
0: Eine schöne Geschichte war noch.
1: Aha.
0: Aber dann reicht's langsam.
1: Mit schönen Geschichten? Ja, komm, dann erzählst du mal eine Scheißgeschichte.
0: Gleich am ersten Tag, ne, sind wir schön Exeter am Wasser lang.
1: Ja.
0: Also so ein Bogen noch gefahren, also relativ große Runde, wo es auch gar nicht da war es eigentlich noch gar nicht steil. Es ging erst am Ende des Tages, also am zweiten Tageshälfte dann los. Aber wir waren dann auch an so einem großen Anwesen, Kassel irgendwie. Da standen überall auch Rehe und so, wie man so aus dem Film kennt.
1: So. Was da eben so rumsteht.
0: Und dann konntest du dazu hinradeln. Und dann stand vorne irgendwie heute geschlossene Gesellschaft, bitte nicht. Das hatte ich aber irgendwie flissentlich übersehen, weil ich wollte immer kurz zu diesem Schloss hinkommen. Mit dem Fahrrad ist man ja jetzt kein Auto und da kann man schon mal hinfahren. Und das Schloss lag ja auch mehr auf so einem Hügel. Ja. Und links unten war dann noch so ein großes Haus, wie so, eine Festhalle. Und wir blieben dann aber, wollten wir ja gar nicht hin, wir wollten ja zu dem Schloss und hielten dann mal an kurz. Und ich gucke so, ich sage, Jule,
1: kennst du doch?
0: Nee, da stehen doch Nacktsche mit zwischen den Leuten. Das sind doch welche nackt. Da waren 3-4 nackte Männer, standen einfach zwischen diesen anderen gut gekleideten Leuten. Naja, England halt, ne? Ja. Sind wir dort zu dem Schloss hoch, war auch Toilette ausgeschildert, waren wir schön auf Toilette und auf einmal kam dann so ein Mann.
1: Nackt.
0: Mit einer Frau. Die Frau hat einen, war angezogen mit Fotoapparat, der Mann war nackt und hat so posiert vor dem Schloss und hat sich fotografieren lassen.
1: Ja.
0: Als wäre es ganz normal.
1: Naja, wahrscheinlich war es ein Fotografentreffen.
0: Dann kam noch einer, nackt. Ja. Der war ein bisschen verrückt, hat uns irgendwas erzählt, aber nicht, warum er nackt ist.
1: Ja, naja, ist ja nicht schlimm.
0: Wir haben uns so angeguckt und gesagt, hä, gestern das mit diesem Buckingham Palace und heute hier das.
1: Geht das jeden Tag?
0: Das ist ja herrlich hier sozusagen. Habe ich dann recherchiert, das war von einer Herzgesellschaft, also eine Herzheilkunde oder die haben Charity Walk gemacht, Naked Walk. Ja. Man kann nackt kommen. 2 Kilometer Walk, dort durch den Schlosspark.
1: Ja.
0: Und die sammeln Geld. Du kannst, wenn du da teilnimmst, musst du bezahlen.
1: Warum dann das nackt sein?
0: Keine Ahnung. Okay. Das waren einfach 5 so eine Läufe. Die nächsten 3 Wochen waren woanders noch 3 Läufe.
1: Okay.
0: Und du darfst einfach nackt kommen.
1: Ja.
0: Und waren aber im Prinzip nur Männer nackt.
1: Ja, der Klassiker.
0: Und alle auch so ein bisschen meine Gürteltasche um.
1: Okay.
0: Ich habe gar nicht so hingeguckt, aber hatte schon die Hosen auch.
1: Hast du schon angefangen am Gürtel zu
0: nesteln? Ich hatte sie schon in der Kniekehle hängen, so mal aus Spaß, als keiner geguckt hat. Dann machen wir mit. Das wollen wir jetzt eigentlich hier in Leipzig auch durchführen.
1: Ja, Nacktlauf, sehr schön. Nicht Nachtwanderung, sondern Nacktwanderung.
0: Aber dann haben wir, das waren dann so...
1: Aber da kannst du mal hier in Kornsalis anfangen, am Infowerk. Irrgarten der Sinne.
0: Ich weiß.
1: Schön.
0: Da ist auch immer wieder nackt. Ja, es war sehr schön. Schön. Insgesamt. Schöne Scheiße erlebt.
1: Ich habe ja in der Zeit auch irgendwie auch immer mal so interessante Geschichten erlebt. Mein letztes Skat-Duell, ne? Also vor einer Woche.
0: Triell.
1: Das fand tatsächlich bei mir auf Arbeit statt. Die Kollegen mal eingeladen und da kamen die und haben mit mir im Seniorenpflegeheim Skat gespielt.
0: Und hattet ihr da Fans?
1: Wir hatten mehrere Fans. Neugierige Reaktionen ohne Ende hervorrufen.
0: Das dachte unter ich anderem, mir. Du hast es auch gedacht vorher
1: unter
0: schon,
1: unter anderem
0: oder?
1: Der Matthias. Ihr weißt schon, ne? Der beim Firmenlauf da rumstolzierte, den man so erkennt. Zweimal war der drin, weil er den Jägerhans auch kannte. So, ne? Und dann wurde sich da umarmt und dann machte das so im Haus die Runde und ständig kam dann irgendwie jemand.
0: Ich dachte eher unter den Bewohnern, so, dass die gucken und sagen, ich habe auch mal Skat gespielt.
1: Die sind da meistens schon zurückgezogen, schon im Bett oder so häufig. Ne? Aber es war so schön, dass wir beschlossen haben, das zu wiederholen.
0: Ich habe auch überlegt, ob ihr draußen seid, weil das so ein bisschen gewittrig
1: das
0: war an dem Dienstag, oder?
1: Wir haben tatsächlich drinnen gespielt. Aber das mit dem draußen, weil es einfach zu windig war.
0: Ja, irgendwie war es nicht so
1: Kartenspiel. Ich hätte draußen gesessen, es war einfach zu windig. Aber habe ich mit den Herren einen kleinen Rundgang gemacht und wurde der Garten gelobt.
0: Ich hatte es vergessen.
1: Der Ranger sagte
0: ich wollte dann, eigentlich vorbeikommen.
1: Der Ranger sagte dann irgendwann, ach wie schön, Mensch, mach mir schon mal einen Platz klar. Bei meinem Vater damals, das war so traurig, das war ein Kackheim, aber hier ist es schön.
0: Ich wollte eigentlich vorbeikommen.
1: Ja.
0: Dann habe ich zu Jule gesagt, mal gucken, wo ich da hinten über den Zaun klettern kann.
1: Musste nicht, du kannst da vorne einfach.
0: Da hat die auch gesagt. Nee, ich hatte es dann aber vergessen. Und ich kenne euch ja Skat spielen, man darf euch ja nicht ansprechen. Und das,
1: ja, dann, das Schöne ist.
0: Da doch, ist mir dann egal, welche, wo ihr sitzt, wenn ich euch nicht ansprechen darf, dann könnt ihr sonst wo sitzen.
1: Das Schöne ist ja, dass dort immer noch so eine Glastür dazwischen ist. Da muss man davor erstmal stoppen und dann erkennt man schon an der Reaktion, ob das, na, so wie das funktioniert.
0: Also, das heißt vorne im Foyer oder was?
1: Nee, in der Cafeteria. Wir hatten die Cafeteria ganz für uns. Ich hatte die Kollegen gebeten, die Maschine anzulassen. Da konnte ich dort Kaffee kochen. Und man war vorher am Konsum und habe da schön zwei Platten zurecht gemacht, die wir dann reinschnabuliert haben. Ja, das war eigentlich hübsch. Das hat mir gut gefallen.
0: Das seid ihr auch raus aus der Kneipe.
1: Da sind wir mal da rausgekommen aus der Kneipe, genau. Mal gucken. Mal gucken, wie das weitergeht. Ich will ja, die haben jetzt auch nicht zu sehr verwöhnt. Das kannst du ja nicht jeden Tag. Nicht jeden Dienstag machen.
0: Die wollen dann wirklich einziehen.
1: Sie haben mich natürlich auch pflichtschuldigst gewinnen lassen, das muss ich auch noch erwähnen. Ne? Oder vielmehr habe ich mich dann durchgesetzt, sagen wir es mal so.
0: Heimspiel,
1: ganz klar.
0: Du sagst, du bist einhäusig.
1: Ich bin einhäusig.
0: Du bist zweihäusig.
1: Nee, einhäusig. Ich habe nur das eine Haus. Das besteht zwar aus drei Baukörpern, aber.
0: Ich meine, zu Hause und dort.
1: Das ist ja nur eine Mietwohnung.
0: Ach so. Zu Hause.
1: Da kann ich ja nicht an der Elektrik rumfummeln. Ich habe auch keinen eigenen Gärtner zu Hause. Das ist schade eigentlich. Obwohl, bei dir? Du hast ja einen eigenen Garten.
0: Ich habe Jule als Gärtnerin. Nee, wir gärtnern alle schön.
1: Mille war immer mal gießen. Ich glaube, ich war auch immer mit bei euch im Garten.
0: Ja, sie hat uns geschrieben, es hat eigentlich oft geregnet in ihrer Gießwoche.
1: Genau, ich hatte viel Glück.
0: Und wir hatten... Jule hatte Gießdienste organisiert, hatte aber die Mähdienste nicht besorgt.
1: Ah, gut.
0: Deswegen hatten wir hier hüfthohes Gras. Mhm. Haben wir immer noch, teilweise immer noch.
1: Ihr braucht ja mal eine Sense, das geht doch viel schneller als da mit irgendeinem komischen...
0: Ja, aber das ist wieder zu wenig.
1: Zu gucken, was zu wenig?
0: Ja, zum Sensen? Haben wir keinen Platz für die Sense. Und
1: ja gut, dann geht's
0: nicht. Und es sind da nur 30 Quadratmeter.
1: Wenn das nicht geht.
0: Oder 40. Dann, oder 50.
1: Gemährt werden.
0: 60. Muss ich noch dengeln und schärfen.
1: Ach Gottchen.
0: Und aus der Hüfte raus.
1: Ja,
0: ich habe so ein Lehrvideo.
1: Geht nicht.
0: Da senzt ihr noch barfuß damit.
1: Ja.
0: Einer mit einem Zopf, also mit so einem Zopf am Bord.
1: Völlig behämmert, also wirklich.
0: Das, damit man eins mit der Erde ist.
1: Barfuß sensen sein. Abhauen.
0: Abhauen.
1: Den Tee.
0: So, Sascha, hast du noch ein Liedwunsch?
1: Barfuß Sensen. Ja, Udo Lindenberg mit Apache, wie Komet.
0: Ach.
1: Ja, du hast mich gefragt, ob ich einen Musikwunsch habe.
0: Wo finde ich das?
1: Wenn sich der Kind Bestand haben wird, war mir schon fast klar.
2: Wo finde ich denn das?
1: Das sollte relativ einfach zu finden sein. Also, ich könnte mir aber auch Total Eclipse of Your Heart wünschen. Bonnie Tyler ist nach 5 Wochen Koma wieder aufgewacht, aber es geht ja nicht gut.
0: Nee, das haben wir schon so oft gespielt.
1: Das haben wir schon oft gespielt, ja? Total Eclipse. Ja, ehrlich?
0: Klar.
1: Ah, hier ist es schon.
0: Hä? Wieso kommt denn das als erstes?
1: Naja.
0: Ach so, Apache ist gar nicht das Lied.
1: Nee, das ist der andere. Da, geh mal jetzt unten drunter. Da war es schon.
0: Ja, aber da steht Lyrics.
1: Nicht Lyrics. Das ist doch Quake. Apache ist ein. Kennst du nicht?
0: Ja doch, Apache 207, ja. Den kenne ich.
1: Ah, gut. Gut.
0: Das wollen wir jetzt hören.
1: Du hast mich gefragt.
0: Na gut, da hören wir das.
1: Ich habe gesagt.
0: Was hier passiert.
1: Das weiß ich auch nicht, was da passiert. Ich mache erst mal. On ist auf alle Fälle alles. Los geht's.
0: Int.
1: Int?
0: Int brauchen wir. Ganz rechts hier.
1: Int brauchen wir. Wir brauchen Int.
0: Fischbase mit Apache 2. Ist er 207 oder 207?
1: Na, Helge, alles klar.
3: Oh, hallo, Udo.

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Die Geschworenen befinden den Angeklagten für schuldig des gefährlichen Eingriffs in den Straßenverkehr in Tatmehrheit mit gefährlicher Körperverletzung, Sachbeschädigung und Diebstahl. Der Angeklagte wird verurteilt zu Hausarrest. Es wird ihm überlassen, wo er diesen verbringt.

0: Ach schön, hast du noch ausspielen lassen.
1: Ja, immer.
0: Wahrscheinlich hat es jemand aufgenommen, mitgeschnitten auf dem Kassettenrekorder.
2: Ja, wenn nicht, kannst
0: bitte?
2: Kann's nächste Mal nochmal hören.
0: Ja.
3: Bist du jetzt Apache-Fan, 207-Fan oder nee. Hans Zimmer?
0: Ja, Udo Lindenberg, nach wie vor.
2: Du bist schon immer Udo Lindenberg-Fan?
0: Ich glaube, ja. Also immer mal mit wechselnd mehr, mal weniger irgendwie. Hat ja auch so einen Runterhänger gehabt. Aber er wird mir immer sympathischer. Ich weiß nicht, warum. Der alte Sack. Er hat seine Tour abgesagt. Nur Krankenhaus, muss kleine Auszeit nehmen.
2: Mhm.
0: Ja, das macht ihn so sympathisch, finde ich.
2: Wie Bonnie Tyler oder was?
0: Ja, das ist so, aber hast du da kein Mitgefühl, wenn die Alten irgendwie jetzt so langsam in Krankenhäuser und Wohnheime abgeschoben werden?
2: Er wohnt doch schon in seinem Wohnheim seit 50 Jahren.
0: Ja, wahrscheinlich schon ein Pflegebett drin, aber egal.
2: Apropos alte Musiker.
0: Ja.
2: Weißt du, wer nächsten Mittwoch spielt?
0: Na los.
2: Pixies.
0: Ach, guck an.
2: In Leipzig.
0: Nein.
2: Also nicht
0: Park, gar keine Zeit, das
2: nicht London.
0: Das nicht, ist ja Mist. Also nicht diese Woche Mittwoch?
1: Nee.
0: Nee.
2: Nee, 1. Juli. Bisschen ist
0: okay.
2: Noch.
0: Okay.
2: Nicht okay, morgen. Okay. Nicht morgen, aber bald.
0: Guckst du morgen Fußball?
2: Wiss ich nicht.
0: Könnten wir zusammen gucken.
2: Was kommt denn?
0: Um 9. Der erste Endspieltag ist morgen, glaube ich.
2: Komm, machen.
0: Unter anderem.
2: Morgen. Das ist schlimm, mein einziger Tag, wo ich frei habe die Woche. Na, vielleicht bleibe ich mal daheim.
0: Vielleicht bleibst du lieber mal daheim. Ist auch eine gute Idee.
2: Mir steht noch ein schöner Ausflug ins Elbsandsteingebirge vor am Freitag, Sonnabend.
0: Oh, schön.
2: Mit den Schwiegereltern.
0: Oh, herrlich.
2: Die haben immer mal Ideen. Wir sagen immer, nee, die haben nicht immer mal Ideen, aber meistens sagen wir ab. Diesmal habe ich gesagt, was? Schostakowitsch-Fest
0: im Elbsandsteingebirge?
2: Da wollte ich schon immer mal hin.
0: Wohin?
2: In der Gorichheide, in Gorich. Das sind absolute Insider.
0: Ja.
2: Da gehen nur hin.
0: Gorichheide, da brennt es doch immer mal, oder? Wie war denn das?
2: Ja, wahrscheinlich.
0: Ja.
2: Da geht es schon zum Schostakowitsch-Festival.
0: Ja, bitte, warum denn nicht? Dimitri hieß er, glaube ich.
2: Ich glaube, Dimitri.
0: Ja,
2: ja, da freue ich mich schon sehr drauf.
0: Der stille Don vertont in 12 Bänden.
2: Das haben wir doch mal hier geguckt, oder? Wissen noch?
0: Ist nicht.
2: So ein sowjetischer
0: Kriminalfilm. Für Fremde kein Zutritt.
2: Doch, der hat ja irgendwie. Naja, keine Ahnung. Mal gucken, ob ich mich bis dahin noch mehr noch informiere.
0: Über Schostakowitsch?
2: Ja, damit ich ein bisschen mitreden kann. Oder ob mir dort alles in der Matinee beigebracht wird.
0: Jeden Orden, den Stalin zu verleihen hatte, hatte der, oder?
2: Ja, bestimmt.
0: Oder dann, nee, da ist er noch danach mit Orden behängt worden. Ich bin mir unsicher.
2: Zeitlos. Der war in jeder Zeit gut.
0: Der war in jeder Zeit zeitlos. Da war immer was
2: aber los. Nie taktlos.
0: Nein, immer in Takt, immer am Puls der Zeit.
2: Drei Viertel, 16, 18.
0: 16,
2: tak, tak, tak, tak, tak, tak, tak. Dann können wir mal gucken, ob wir was von Schostakowitsch finden.
0: Machen wir mal schnell. Das kleine Präludium in Fis-Moll.
2: Fis-Dur.
0: Warum denn Dur immer? Das
2: Dur Sowjetunion war doch Dur.
0: Nö, nee, war Moll. Also wenn es um die Beschreibung der Heimat ging, die Wolga entlang, die sogenannte Molga.
2: Vodvodina.
0: Vodvodina. Vodvodina. Popitz. Popitz. Ach Gott.
2: Wir haben doch gerne mal ein bisschen Klassik. Walzer Nummer 2.
0: Ja,
2: 4
0: Walzer
2: Minuten,
0: Nummer
2: das
0: zwei.
2: Kriegen wir doch erstmal ja, schon klar. Mal noch hin. Ne? Da können wir schon mal reinhören, schnell.
0: Walzer Nummer 2 geht immer.
2: Geil. Das ist mein Lieblingslied.
0: Na klar.
2: Doch. Wenn es noch mit Klarinette und nicht mit Oboe gespielt worden wäre. Das mag ich wirklich sehr.
0: Ja.

0: Wahrscheinlich, weil es Walzer ist.
1: Klingt ziemlich traurig, weil es Walzer ist.
0: Ja.
1: Ich habe letztens einen schönen Strauß verschenkt.
0: Tulpen.
1: Von der Firma Lego.
0: Lego?
1: Ja. Tulpen, die nie verblühen. Schön bunt.
0: Aber die riechen auch nicht.
1: Doch. Ich habe ja was reingeträufelt.
0: Aber das verriecht.
1: Das verriecht nicht. Kann man ja nachträufeln. Tulpen-Smell. Gibt es bei Tulpen auch männliche und weibliche Tulpen?
0: Nee. Die männliche Staubblätter und weibliche Stempel, wie man es gelernt hat.
1: Ganz klassisch. Der Ratz.
0: Ich freue mich sehr. Ich wusste, warum ich sofort zugesagt habe.
1: Bei Schosterkopf?
0: Ja.
1: In der Gorischheide, da kann man eigentlich
0: schön wandern gehen.
1: Marschieren.
0: Er hatte ein bisschen was von.
1: Ist so ein bisschen. So Walzer ist immer so ein bisschen so eine Mischung zwischen Wandern und Marschieren. Man will immer so ansetzen zum Marschieren. Irgendwie.
0: Aber eigentlich. Dann dreht man sich nur im Kreis die ganze
1: Zeit. Habe ich das Gefühl, das ist eigentlich die richtige Musik für so eine Pferdeschule. Also hier, wenn Sie wissen, die Pferde so.
0: Reitschule.
1: Reitschule.
0: Genau. Nee, du meinst nicht Reitschule.
1: Eine Reitschule ist so eigentlich ein Karussell.
0: Ja, genau.
1: Aber du weißt schon, was ich meine.
0: Spanische Reitschule.
1: Hofreitschule. Die Wiener Hofreitschule. Die meine ich.
0: Spanische Hofreitschule in Wien.
1: In Wien, ja. Die Wiener haben ja so einiges.
0: Eine Kollegin hat jetzt angefangen aus. Die hat in Wien studiert.
1: Ach so, ich dachte, sie hat Reiten angefangen irgendwie.
0: Nö. Nicht, dass ich wüsste.
1: Ich kenne ja Leute, die können Pferde überhaupt nicht leiden.
0: Wer denn?
1: Das Pferd denn? Weiß ich nicht, hab ich vergessen.
0: Nicht mal ein kleines Pony?
1: Bitte?
0: Nicht mal ein kleines Pony?
1: Linie ist auf einer Rikscha. Das ist ja niedlich. Die kommen immer auch zu uns und nehmen die Leute mit.
0: Rikscha-Leute?
1: Ja, die Rikscha-Fahrer.
0: Ich habe nur geguckt, welche nachfolgende Sendung kommt. Es kommt der Stammtisch von Frau Herrn Krause. Ach nee, das ist ja jetzt.
1: Seiner Frau Krause Stich. Der Tisch von. Ja, weiß ich auch nicht.
0: Und jetzt, dann kommt freies Feature. Freies Feature.
1: Der Herr des Tisches von Frau Krause, ihrem Stamm. Na, irgendwie sowas. Vor 17 Jahren. Eieiei.
0: Schwere Kost.
1: Ja, aber das muss man sich dann einfach auch mal anhören. Ne?
0: Genau.
1: Eine Stunde Aufmerksamkeit für so ein Thema, was nach uns folgt, ist mindestens angemessen.
0: Das stimmt.
1: Also es geht um Gewalt gegen Frauen und Femizid am Landgericht in Dresden. Ja, passt jetzt nicht ganz zu unserer Sendung, aber sie ist ja auch rum, unsere Sendung.
0: Aber aus auch Rassismus, ne?
1: Auch.
0: Geht ja auch um Hanau.
1: Ja.
0: Ja.
1: Ja.
0: Unsere Sendung vielleicht und die Sendung, die nach uns kommt, auf jeden Fall kann man dann auch nachhören bei Nachhören, denke ich mal.
1: Und wir hören uns tatsächlich in 4 Wochen wieder.
0: Wahrscheinlich in 4 Wochen.
1: Ja.
0: Und 4 Wochen habe ich bald Geburtstag.
1: Ja,
0: das war doch eine sehr kurzweilige Sendung. Wenn man mal in Urlaub fährt, kann man viel erzählen.
1: Ich rufe dann an.
0: Eine Reise tut. Du rufst an, ich auch. Also nun geht es mit Feature weiter.
1: Genau.
0: Aber haben wir noch.
1: Ja, die
0: wir treffen uns. Also morgen ist. Die Vorrundengruppe
1: Überlegung,
0: B wird
1: abgeschlossen. Ob wir zusammen
0: Schweiz.
1: Schweiz.
0: Katar, ja. Bosnien-Herzegowina,
1: ja.
0: Und noch ein Land.
1: Die Gruppe, wo kämpfen bisher immer unentschieden gespielt wurde, oder? Wie war
0: nee,
1: das?
0: Nee, Schweiz hat gewonnen, glaube ich.
1: Ja. Echt? Nee, gegen wen denn? Also gegen Katar haben sie sich schon unentschieden eingezahlt.
0: So, macht's gut.
1: Muss ich Offer drücken?
0: Auf Offer.
1: Ja, da drücke ich mal.
0: Aber erst dort, wenn ihr um ist.
1: Ja, ja.
0: Viel Spaß.
1: Ich muss da erst
0: macht's
1: mal gucken,
0: gut. Tschüss, Sascha.
1: Tschüssi.

Am 1.7. jährt sich der Todestag von Marwa El-Shabini, einer Frau, die aus antimuslimischem Rassismus heraus in Dresden ermordet wurde. Marwa El-Shabini wehrte sich juristisch gegen die rassistischen Beleidigungen, die ihr späterer Mörder ihr gegenüber auf einem Spielplatz veräußerte. Sie zog vor das Landgericht Dresden und wehrte sich mit einer Aussage gegen die rassistischen Beleidigungen. Nachdem Marwa El-Shabini ihre Aussage tätigte, wurde sie von dem Angeklagten aus antimuslimisch-rassistischen Motiven erstochen. Sie war 31 Jahre alt und im dritten Monat schwanger. Marwa El-Shabini war an diesem Tag in Begleitung ihres Ehemannes und ihres dreijährigen Sohnes, die ihren Tod mit ansehen mussten. Als ihr Ehemann zu Hilfe eilen wollte, verletzte der Mörder auch ihn. Ein herannahender Polizist schoss auf ihren Ehemann. Er habe ihn für den Täter gehalten. 10 Monate vor der Tat kündigte der Mörder sein Vorhaben in einem Brief an das Gericht an. Es wurden keine erhöhten Sicherheitsvorkehrungen für die Zeugenvernehmung getroffen. Seit 2015 wird am 1. Juli, den Tag gegen antimuslimischen Rassismus, Marwa El-Shabini gedacht und auf antimuslimischen Rassismus aufmerksam gemacht. Auch in Leipzig wird es dieses Jahr wieder eine Gedenkveranstaltung geben.

heutigen Sendung wollen wir nun im Weiteren auf eine Gedenkveranstaltung zurückblicken, die Anfang dieses Jahres stattgefunden hat. Denn am 19. Februar 2026 jährte sich der Anschlag von Hanau zum 6. Mal. Bei diesem wurden Menschen aus rassistischen Motiven getötet und aus ihrem Leben gerissen. Anlässlich des Jahrestags rief die Initiative Hanau Gedenken Leipzig dazu auf, zusammenzukommen, um den 10 Opfern der rassistischen Tat vom 19. Februar 2020 gemeinsam zu gedenken. Gökhan Gültekin, Serhat Gürpüç, Said Nesar Hashimi, Mercedes Kirpac, Hamza Kurtovic, Willi Viorel Paun, Fatih Saracoglu, Ferhat Unvar, Kaloyan Belkov und Ibrahim Akush, der 2026 an den Spätfolgen seiner Verletzung verstarb.

Während des Gedenkens wurde Raum geschaffen für Trauer, Wut und Widerstand. Denn auch 6 Jahre nach dem rassistischen Anschlag schmerzt das Fehlen der Getöteten. Und es soll nicht hingenommen werden, dass noch immer keine umfassenden juristischen Aufklärungen, kritische Aufarbeitungen und politische Konsequenzen erfolgt sind. Die Hinterbliebenen kämpfen darum seit Jahren. Und seit ein paar Monaten ist nun ein Kinofilm, der eben diesen Kampf und die Perspektiven der Hinterbliebenen abbildet, online verfügbar. In der ZDF und Dreisat Mediathek könnt ihr euch den Film Das deutsche Volk von Martin Wierczowski kostenfrei ansehen. Im Folgenden wollen wir euch einen Eindruck von der Gedenkveranstaltung in Leipzig geben. Am 19. Februar 2026 wurde in Gedenken an die Getöteten und in Solidarität mit den Hinterbliebenen eine Schweigeminute abgehalten. Es wurden Spenden für die Initiative 19. Februar sowie die Bildungsinitiative Ferhat Unvar gesammelt. Diese Initiativen von Angehörigen und Nahestehenden der Opfer und Verletzten setzen sich für politische Aufarbeitung, eine angemessene Erinnerung und gesellschaftliche Veränderungen ein. Die Internetseiten der Initiativen findet ihr unter bildungsinitiative-ferhatunvar.de und 19feb-hanau.org. Falls es euch möglich ist, unterstützt sie gerne. Darüber hinaus gab es bei der Gedenkveranstaltung in Leipzig verschiedene Redebeiträge. Diese wollen wir heute erneut abspielen, um an die Ermordeten zu erinnern. Zunächst werdet ihr Manda und Fabian hören, die Teil des Bündnis Hanau Gedenken Leipzig sind und das Gedenken moderiert haben. Darauf folgt ein Audiobeitrag aus Hanau von der Initiative 19. Februar.

Wir befinden uns im Winter 2026, 6 Jahre nach dem rassistischen Anschlag in Hanau, bei dem 9 Menschen ermordet wurden. Zu Widerstand gehören Momente des Gedenkens und Momente des Handelns. Heute gedenken wir den 9 Menschen, die vor 6 Jahren am 19. Februar 2020 in Hanau aus rassistischen Motiven ermordet wurden. Gökhan Gültekin, Sedat Gürbüz, Said Nesar Hashemi, Mercedes Kirpacz, Hamza Kurtovic, Willi Virel Paun, Fatih Sarajolu, Ferhat Unvar und Karl-Johan Welkow. Wir gedenken auch an Ibrahim Akkuş, der Anfang des Jahres an den Spätfolgen des Anschlags verstarb. Wir gedenken ihrer und unsere Solidarität und Anteilnahme gilt ihren Familien, Freundinnen und Bekannten. Wir gedenken 10 Menschen, die rassistische Gewalt plötzlich und unerwartet, aber nicht unangekündigt traf. Tagtäglich gehen Stigmatisierung, Herabwürdigung und Repressionen der rassistischen Gewalt hervor. Die Morde in Hanau und Halle, die Erschießung von Lorenz durch die Oldenburger Polizei, die Morde der NSU sowie alle rassistischen Gewalttaten, die nicht in der Öffentlichkeit gesprochen werden, sie sind Gewalt mit Ansage. Diese rassistische Gewalt folgt der Sprache der Verrohung, der Entmenschlichung, der Ausgrenzung und Einschüchterung.

0: Was bei all diesen unerträglichen Einschnitten deutlich wird, ist, der Staat und die Polizei schützen nicht alle Menschen gleichermaßen. Der Anschlag in Hanau ging die jahrelange rassistische Hetze gegen die vermeintliche und erfundene Clankriminalität und die damit in Verbindung gebrachten Orte, wie zum Beispiel Shisha-Bars oder migrantisch geführte Kioske, zu denen sie zu verstärkten Zielen rassistischer Polizeiarbeit wurden. Der Täter suchte sich diese Orte in Hanau bewusst aus, denn er wollte bewusst migrantische Menschen töten. Die Angehörigen und Freundinnen der Ermordeten sprechen von einer Kette des Versagens bei der Polizei, Justiz und Behörden. Der Notruf hat nicht funktioniert. Der Notausgang in der Arena Bar war verschlossen. Es gab in den Ermittlungen eine Täter-Opfer-Umkehr. Im Parlamentarischen Untersuchungsausschuss im Landtag wurde vieles, was die Hinterbliebenen und die Überlebenden von Anfang an sagten, bestätigt. Trotzdem ging es dort vor allem um Ausreden, nicht um Aufklärung. Die aus Eigeninitiativen begonnenen Ermittlungen der Hinterbliebenen und die Untersuchung von Forensic Architecture, die in der Ausstellung Three Doors zu sehen sind, zeigen, dass das Versagen auf jeden Fall da war und zeigt es auch ganz klar auf. Bisher gibt es aber weder für die Polizei, die Justiz oder die Behörden Konsequenzen. Im Untersuchungsausschuss Hanau ist deutlich geworden, wie politische Mehrheiten von CDU und die Grünen, welche den Ausschuss ursprünglich nicht einsetzen wollten, dessen Arbeiten maßgeblich beeinflusst haben. Anstatt auf die Erkenntnisse aus Forensic Architecture und die Forderungen der Angehörigen einzugehen, wurde vor allem Zeuginnen suggestiv befragt, um die Positionen von CDU und den Grünen zu bestätigen.
1: Betroffenheit und Lippenbekenntnisse reichen nicht. Der Staat ist seiner Bringschuld nicht nachgekommen. Bis heute nicht. Ohne juristische Aufklärung und kritische Aufarbeitung bleibt alles, wie es immer war. Die Straflosigkeit in den Behörden geht weiter. Wir stehen heute nicht gemeinsam hier, obwohl der Anschlag in Hanau 6 Jahre her ist, sondern gerade deshalb. Wir werden nicht vergessen. Ob sie in Bundestagsdebatten daherkommt oder als offene Drohung und als Aufruf zu Gewalt und Terror. Menschen werden infolge rassistischer Diskurse und Politiken bedroht, verletzt oder getötet. Misstrauen und Angst, Schmerz und Wut sind zur Normalität geworden. Nicht nur in Deutschland, auch global ist migrantisches und rassifiziertes Leben starken Repressionen und rassistischer Gewalt ausgesetzt. Wir schauen alle empört in die USA und auf die Auswirkungen einer neofaschistischen Regierung, die mithilfe schlecht ausgebildeter ICE Agents migrantische Menschen jagt und in Abschiebeknäste steckt. Aber wir müssen gar nicht so weit schauen. Die Zahlen der Abschiebungen in Deutschland sind so hoch wie schon lange nicht mehr. Selbst aus Halle-Leipzig fliegen regelmäßig Abschiebeflieger. Hierbei erkennt man klar, dass das Projekt Festung Europa und die Abschottung an den europäischen Außengrenzen bis zur repressiven Migrationspolitik in Deutschland Alltag ist und bleibt. Die erneute Verlängerung der Grenzkontrollen an den deutschen Außengrenzen zeigen klar, dass an einer repressiven Migrationspolitik durch die CDU festgehalten wird. Innenminister Dobrindt betont nach Angaben seines Ministeriums, Die Grenzkontrollen sind ein Element unserer Neuordnung der Migrationspolitik in Deutschland. Wir können nicht mal mehr von einem Rechtsruck sprechen. Wir befinden uns mitten in einer offen rassistischen Gesellschaft mit einem Bundeskanzler, der Migration und migrantisches Leben als Bedrohung für Deutschland stilisiert. Besonders bei Polizeigewalt gegen antirassistische Proteste wird dieser Status quo sichtbar. Diese rechtskonservative Politik, die nicht nur von der AfD gefordert, sondern von allen Parteien mitgetragen und ausgeführt wird, ist das Problem. Diese Politik tötet. Heute erinnern wir an die 9 ermordeten Menschen. Gökhan Gültekin, Sedat Gürbüz, Said Nesar Hashimi, Mercedes Kirpacz, Hamza Kurtovic, Willi Viorel Paun, Fatih Saracoglu, Ferhat Unvar, und Ibrahim und Kaloyan Velkov und den an den Spätfolgen erst kürzlich verstorbenen Ibrahim Akkush. Wir stehen hier heute gemeinsam in unserer Wut und unserer Trauer, um uns solidarisch mit den Betroffenen rassistischer Gewalt zu zeigen und zu zeigen, dass wir widerständig bleiben. Dass wir hier heute alle zusammengekommen sind, zeigt, wir sind uns nicht egal und wir stehen zusammen. Auch wenn Rassismus trennt, in ein Wir und die anderen und diesen anderen ihr Menschsein abspricht, wollen und werden wir das nicht anerkennen. Wir wollen deshalb nun über Gökhan Gültekin, Sedat Gürbüz, Said Nesser Hashimi, Mercedes Kirpacz, Hamza Kurtovic, Willi Viorel Paun, Fatih Saracoglu, Ferhat Unvar, Kaloyan Velkov und Ibrahim Akkush sprechen. Was hat sie ausgemacht? Was sagen Familie und Bekannte über sie? Wie werden sie erinnert?
0: Ganz kurz, ihr merkt, dass wir die Namen immer wieder wiederholen. Die Namen stehen hinter uns, die Namen stehen auch auf einigen der Schilder, die Menschen mitgebracht hat. Wir werden die Namen so lange sagen, bis alle Menschen in Deutschland diese Namen auswendig kennen und wissen, warum diese Menschen sterben mussten und bis hoffentlich rassistische Polizeigewalt endlich aufhört und wir solidarisch einen antifaschistischen Kampf kämpfen können.

Wir wollen jetzt ein bisschen etwas über die Person euch erzählen, was sie ausgemacht hat, wer sie waren, was sie für ein Leben geführt haben, bis sie aus ihrem Leben gerissen wurden. Gökhan Gültekin. Er war 37 Jahre alt, als er ermordet wurde. Er war selbstständiger Fliesenleger und arbeitete nebenher in dem Kiosk, in dem er erschossen wurde. Er stand kurz vor seiner Verlobung und wollte sich für diese etwas dazu verdienen. Er wird von seinem krebskranken Vater, um den er sich kümmerte, als der Besonnene und Fleißige in der Familie beschrieben. Sedat Günbüz, 30 Jahre alt und Besitzer der Shisha-Bar Midnight, dem ersten Tatort. Er wird in seiner eigenen Bar erschossen. Die Bar war Teil seines Lebenstraums und seine MitarbeiterInnen erinnern sich an ihn als einen, der sich immer um seine Mitmenschen sorgte. Seine Mutter sagt: Ich höre ihn nicht mehr. Ich sehe ihn nicht mehr. Seine Stimme ist weg. Sein Gesicht ist weg. Laut seiner Mutter hatte er vor, mit seiner Freundin eine Familie zu gründen. Said Nassar Hashimi, 21 Jahre alt und Maschinen- und Anlagenführer. Was ich heute erst in einem Interview von seinem Bruder gehört habe, ist, dass er sich an dem gleichen Tag, an dem er erschossen wurde, noch die Postleitzahl von Hanau auf die Unterarme tätowieren lassen hat, weil er sich mit Hanau sehr verbunden gefühlt hat, weil es seine Heimat war. Seine Schwester sagte auch, Hanau war seine Heimat. Er hat hier Familie und Freunde. Er war immer glücklich gewesen und war immer für Menschen da, die seine Hilfe benötigt haben. Sein Bruder Said Idris war in derselben Bar und wurde vom Täter angeschossen. Er hat das Attentat schwer verletzt überlebt und musste zusehen, wie sein Bruder erschossen wurde.

Mercedes Kiapatsch, 35 Jahre alt. Sie war alleinerziehende Mutter von zwei Kindern. Diese Kinder müssen seit 2020 ohne ihre Mutter aufwachsen. Sie arbeitete oft in dem Kiosk neben der Arena-Bar. An diesem Tag wollte sie nur kurz etwas kaufen. Ihr Vater sagt: Mein Opa wurde im KZ vergast, meine Tochter in Hanau erschossen. Außerdem spricht er davon, dass er den Schmerz nicht nur verspürt, weil er sein Kind selbst zu Grabe getragen hat, sondern auch, weil die Behörden, die Polizei, die Staatsanwaltschaft und die Politik versagt hat. Sie wollen, dass die ganze Welt von dem Versagen der Behörden weiß. Sie wird als sehr offen und sympathisch von den Menschen in Kesselstadt beschrieben. Hamza Kurtovic. Er wurde nur 22 Jahre alt. Er war gerade ins Berufsleben eingestiegen und hatte viel vor in seinem Leben. Er hatte seine Flugangst überwunden und träumte von großen Reisen. Mein Bruder hat uns immer zum Lachen gebracht, war hilfsbereit und einfühlsam. Ihm war wichtig, dass es uns, seinen Liebsten, gut geht. Aber auch Menschen, die er nicht kannte, waren ihm wichtig. So hat er sein erstes Azubi-Gehalt für Menschen in Not gespendet, erzählte seine Schwester Alia Kurtovic. Fatih Saracoglu. Er ist 34 Jahre alt geworden. Er war gerade erst von Regensburg nach Hanau gezogen, kümmerte sich aber dennoch regelmäßig um seinen Vater und fuhr nach Regensburg, um beim Übersetzen und bei Behördengängen zu helfen. Sein Vater sagt: Er war meine größte Hilfe. Fatih steht vor der Midnight Bar auf dem Gehweg, als er vom Täter erschossen wird. Er hatte nur einen Freund abgesetzt. Er hinterlässt seine Lebensgefährtin Diana.

Ferhat Unvar. Er ist nur 22 Jahre alt geworden. Er wollte dafür sorgen, dass es uns allen zu Hause gut geht und warm ist, sagt seine Cousine Aydin Yilmaz. Er sei ein lebenslustiger Mensch gewesen, der immer gelacht habe. In der Arena-Bar hat er sich häufig mit FreundInnen getroffen, so auch am Mittwochabend. Seine Mutter sagt, keiner kann mit diesem Schmerz leben, keine Mutter, keine Familie. Dennoch müssen wir kämpfen mit all diesem Schmerz. Wir müssen für unsere Rechte kämpfen. Ich habe diese Kraft aus meinem Schmerz genommen. Wir kämpfen und ich erwarte von euch allen, dass ihr uns helft. Kaloyan Velkov. Er war 33 Jahre alt, als er ermordet wurde. Er hinterlässt seine Frau und den gemeinsamen Sohn, der seither ohne Vater aufwachsen muss. Er war erst kurze Zeit in Deutschland und war Wirt in der Bar La Votre neben der Shisha-Bar Midnight und wollte seine Familie in Bulgarien durch seine Arbeit finanziell unterstützen. Seine Cousine Vaska Sletva erinnert sich an ihn als glücklichen Menschen, der gerne in Deutschland gelebt hat. Kalyan hat immer alle begrüßt, hat mit dem Leben gelacht. Er wollte hier bleiben, er wollte gut Deutsch lernen, vielleicht irgendwann den Job wechseln und mehr Geld verdienen, sich selbstständig machen. Willi Viorel Paun. Als 16-Jähriger kam er von Rumänien nach Deutschland, da seine Mutter krank war und sich dort behandeln lassen wollte. Er arbeitete für eine Kurierfirma. Er wurde nur 23 Jahre alt. Er folgte dem Täter in seinem Mercedes, obwohl dieser mehrmals auf das Auto geschossen hatte und versuchte, vergeblich, von unterwegs mehrmals die Polizei zu rufen. Der Notruf wurde nie angenommen. Vor dem zweiten Tatort hält er an, der Täter geht zu seinem Auto und er schießt ihn durch die Scheibe.

Ibrahim Akkuş. Mit 20 Jahren floh er gemeinsam mit seinem Bruder nach Deutschland. Denn in der Türkei war sein Leben als Kurde von rechter Gewalt und politischer Verfolgung geprägt. In Hanau beantragten die Brüder Asyl. Ibrahim Akkuş konnte in Hanau bleiben. Der Asylantrag seines 19-jährigen Bruders wurde abgelehnt. Nach seiner Abschiebung in die Türkei wurde er dort von Rechtsextremen ermordet. Ibrahim Akkuş arbeitete in Deutschland auf Baustellen. Er lebte mit seiner Frau und seiner Tochter zusammen in Kesselstadt. Die familiäre Kontinuität in Erfahrung mit rechtem Terror verändert die Sichtweise von Ibrahim Akkuş auf Deutschland. Ich dachte, das ist ein demokratisches Land. Niemand würde uns umbringen, sagte er 2025 im Interview mit der Taz. Bis zu seinem Tod, 6 Jahre nach dem rechtsterroristischen Anschlag in Hanau, fühlt er sich von der deutschen Gesellschaft vergessen und alleine gelassen. Jeden Tag litt er unter den körperlichen und mentalen Folgen des Anschlags. Er saß seit dem Anschlag im Rollstuhl und konnte sein Bett nur noch selten verlassen, und trotz der fehlenden Barrierefreiheit pflegten ihn seine Frau und seine heute 19-jährige Tochter zu Hause, um ihm ein Verbleiben im Familienkreis zu ermöglichen.

0: Freundinnen und Freunde, auch 6 Jahre nach dem rassistischen Terroranschlag von Hanau seid ihr wieder mit uns auf der Straße. Gegen Rassismus und gegen das Vergessen. Eure Solidarität bedeutet uns sehr viel. Sie hält die Erinnerung an diejenigen, die von uns genommen wurden, sichtbar. In Erinnerung an Kaloyan, Fatih, Sedat, Willi, Gökhan, Mercedes, Ferhat, Hamza und Said Nesar. Heute gedenken wir auch Ibrahim Akkush. Sie fehlen jeden Tag und doch sind sie immer bei uns. Heute tragen viele Menschen euren Namen weiter, werden zu euren Stimmen. Wir haben uns ein Versprechen gegeben, gegen das Vergessen unsere Gerechtigkeit.
1: Viele von euch haben es wahrscheinlich aus den Medien erfahren, dass mein Vater Ibrahim Akkush ein Überlebender des 19. Februars 2020 war, der am 10. Januar 2026 an den Spätfolgen des Anschlags gestorben ist. Der Täter hatte in Hanau-Kesselstadt in der Arena-Bar 8-mal auf ihn geschossen. Er musste monatelang im Krankenhaus bleiben und mehrmals operiert werden. Danach war er auf einen Rollstuhl angewiesen und konnte immer seltener sein Krankenbett verlassen. Meine Mutter und ich haben ihn mit großer Hingabe gepflegt. Ibrahim Akkush litt nach wie vor unter den traumatischen Ereignissen vom 19. Februar 2020. Seit über 40 Jahren lebte er in Hanau und er sagte nach dem rassistischen Anschlag: "Ich dachte, das ist ein demokratisches Land. Niemand würde uns umbringen."
2: 6 Jahre bedeuten, der Staat ist seiner Bringschuld in Hanau nicht nachgekommen. Es wurde versprochen und nicht eingehalten. 6 Jahre ohne Gerechtigkeit, 6 Jahre nicht als Teil dieser Gesellschaft gesehen. Alles, was wir nach dem Anschlag erlebt haben, von Polizei und Behörden, das jahrelange Vertuschen, Versagen, ist Teil der Gewalt gegen die Betroffenen.
3: Gewalt endet nicht mit dem letzten Schuss. Sie setzt sich fort durch Schweigen, durch Wegsehen, durch Ignoranz, durch Relativierung und durch das Versagen der Behörden. Wenn Justiz und Behörden nicht aufklären, wenn sie Aufklärung verhindern, dann bleibt uns nur eins: weiter zu kämpfen. Gegen das Vergessen, für Gerechtigkeit, für Wahrheit.
0: Wir alle haben gemeinsam an der Wahrheit und Gerechtigkeit gearbeitet. Wir haben erzählt. Wir haben unermüdlich erzählt, immer und überall, und tun das bis heute noch. Nach der Ausstellung von Forensic Architecture zu Hanau, nach dem Theaterstück And Now Hanau von Tushar Mol, nach den beiden Büchern von Çetin Gültekin und Said Idris Haşimi, gibt es seit letztem Jahr auch einen Kinofilm, der in den letzten Monaten in vielen Städten gezeigt wurde. Der Titel der Dokumentation von Marcin Wiczowski lautet Das deutsche Volk. Und stellt damit die aktuell wieder dringende Frage: Wer gehört zu Deutschland und wer angeblich nicht? Der Film begleitet einige Angehörige über mehrere Jahre. Er zeigt unseren Kampf gegen das Vergessen, für Aufklärung und für politische Konsequenzen. Ab Mitte März wird der Film auch in ARD/ZDF-Mediathek zu finden sein. Und wir finden es gut, wenn er überall verbreitet wird.
4: Seit Jahrzehnten setzen sich Betroffene für Erinnerung, Anerkennung, Aufarbeitung und politische Konsequenzen ein. Aus diesen langjährigen Erfahrungen und Kämpfen ist 2022 das bundesweite Solidaritätsnetzwerk der Betroffenen rechter, rassistischer und antisemitischer Gewalt entstanden. Aus Hanau sind wir an diesen Prozessen beteiligt. Mittlerweile organisieren sich hier rund 25 Betroffeneninitiativen sowie weitere Einzelpersonen. Wir schaffen damit einen sicheren Raum für Betroffene, um Erfahrungen zu teilen, politische Forderungen zu bündeln und Strategien zu entwickeln. Gemeinsam setzen wir uns ein für die konsequente Aufarbeitung rechter Gewalt, eine umfassende Reform des Opferschutzes sowie selbstbestimmte Formen des Erinnerns. Wir fordern, dass die Perspektiven und Erfahrungen von Betroffenen gesellschaftlich und politisch anerkannt werden.
0: Kurz vor dem 6. Jahrestag setzen wir ein klares Zeichen. Wir haben unsere neu gestalteten Räumlichkeiten wieder eröffnet. In unserem Raum machen wir sichtbar, wofür wir seit Jahren kämpfen. Auf Bildschirmen erzählen Videos die Geschichte unserer Initiative und zeigen die Rekonstruktionen von Forensic Architecture. Übersichtlich aufbereitet dokumentieren Zeitleisten die Tatmacht sowie unsere kollektiven Kämpfe um Aufklärung, Gerechtigkeit und Erinnerung. Mit einem wachsenden Archiv ist hier ein Ort entstanden, der Lernen, Austausch und gemeinsames Erinnern ermöglicht. 140 Quadratmeter gegen das Vergessen. Unser Raum ist und bleibt ein lebendiges Mahnmal. Ein Ort, an dem Geschichte erzählt, Wissen geteilt und Verantwortung eingefordert wird. Wir laden euch ein, uns in den kommenden Monaten zu besuchen, mit uns ins Gespräch zu kommen und diesen Raum gemeinsam mit Leben zu füllen. In diesem Sinne, erinnern heißt verändern. Für Kaloyan, Fatih, Sedat, Willi, Gökhan, Mercedes, Ferhat, Hamza, Said Nessa und Ibrahim Akkuş.

nächsten Redebeitrag spricht Vivian, welche einen Text von David von Romano Sumnal vorträgt. Romano Sumnal ist Romanes und bedeutet Welt der Roma. Als sächsischer Landesverband und Selbstvertretung engagiert sich der Verein für gleichberechtigte Teilhabe, Empowerment von Romnia und Sintesse und die Bekämpfung von Antiromaismus. In diesem Rahmen organisieren sie politische, wissenschaftliche und künstlerische Projekte, Veranstaltungen, Workshops und vieles mehr. Darauf folgt ein Beitrag von Mika, der Ibrahim Akush gewidmet ist. Mika engagiert sich und arbeitet bei einer Beratungs- und Versorgungsstelle für Menschen ohne regulären Zugang zum Gesundheitssystem.

0: Heute stehen wir hier, 6 Jahre später, 6 Jahre Trauer, 6 Jahre Wut, 6 Jahre Fragen, auf die es noch immer keine ehrlichen Antworten gibt. Der 19. Februar ist kein Datum wie jedes andere. Er ist eine Wunde im Kalender dieses Landes. Ein Tag, an dem 9 Menschen aus dem Leben gerissen wurden. 9 Leben, 9 Familien, 9 Geschichten, 9 Namen, die wir heute laut sprechen. Ferhat Unvar, Hamza Kurtovic, Said Nessa Hashemi, Willi Biorel Paun, Mercedes Kipaş, Kaloyan Belkov, Fatih Saracoglu, Sedat Kurbüz und Gökhan Gütkin. Weil sie nicht vergessen werden dürfen, weil sie nicht zu Zahlen werden dürfen, weil sie mehr sind als Schlagzeilen. Zum Beispiel gehören Mercedes Kipaş, Willi Viorel Paun und Kaloyan Velkov zur Community der Roma und Sinti. Zu einer Community, die seit Jahrhunderten verfolgt wird, gedemütigt, ausgegrenzt, vertrieben, ermordet. Eine Community, die den Porajmos überlebt hat, den nationalsozialistischen Völkermord und die bis heute mit Misstrauen, mit Vorurteilen, mit strukturellem Rassismus leben muss. Eine Community, die ganz genau weiß, wie weit der Rassismus in dieses Staates gehen kann. Eine Community, die sich fragt, wie kann es sein, dass Menschen, deren Geschichte so tief mit Verfolgung verbunden ist, auch heute noch nicht sicher ist? Wie kann es sein, dass Menschen, die in diesem Land nicht in das deutsche Modell passen, entweder diffamiert, abgeschoben oder erschossen werden? Wie kann es sein, dass wir noch immer erklären müssen, dass unser Leben zählt? Wenn Menschen angegriffen werden, dann ist das kein Randthema. Die Polizei hat Verantwortung. Immer. Und wenn diese Verantwortung nicht wahrgenommen wird, ist das ein Alarmsignal für unsere Demokratie. Denn eine Gesellschaft zeigt sich daran, wie sie mit den Schwächsten umgeht. Und wenn die Schwächsten sterben, dann stirbt ein Teil unserer Menschlichkeit mit. Wir sind heute hier, um zu trauern. Aber wir sind nicht nur hier, um zu trauern. Wir sind hier, um die Wahrheit auszusprechen. Die Wahrheit, dass Hanau nicht nur das Werk eines einzelnen Täters war. Die Wahrheit, dass Hass nicht im luftleeren Raum entsteht. Die Wahrheit, dass Strukturen versagt haben. Ein Täter veröffentlicht monatelang rassistische und verschwörungsideologische Schriften und niemand greift ein. Menschen rufen um Hilfe und Leitungen bleiben besetzt. Familien warten auf Schutz und bleiben allein. Und danach schweigen, abbiegeln, verharmlosen. Jahre ohne echte Verantwortung. Eine Entschuldigung nach 6 Jahren. Aber Gerechtigkeit, die 6 Jahre zu spät kommt, fühlt sich nicht nach Gerechtigkeit an. Sie fühlt sich nur an wie ein Nachtrag, wie ein Pflichttermin, wie ein "Es tut uns leid", das niemand wirklich hören wollte. Und wir sagen heute, das reicht nicht. Es reicht nicht, wenn Institutionen sich nur dann bewegen, wenn der Druck groß genug wird. Es reicht nicht, wenn Fehler erst zugegeben werden, wenn sie nicht mehr zu leugnen sind. Wer schützen soll, muss handeln, bevor Menschen sterben, nicht danach. Das sind Grundrechte, von denen wir keinen Zentimeter abweichen dürfen. Dass ein Name kein Risiko ist, dass Herkunft kein Verdacht ist, dass Roma und Sinti nicht im nächsten Satz mit Dreck oder Clown in Verbindung gesetzt werden. Dass niemand seinen Platz in dieser Gesellschaft erklären muss. Und dass diejenigen, die uns schützen sollen, frei von Hass sind. Eine Polizei ohne rechte Netzwerke, ohne rassistische Chatgruppen, ohne sogenannte Einzelfälle, die sich Jahr für Jahr wiederholen. Wie viele Einzelfälle braucht es, um das System dahinter zu verändern? Wie viele Menschen müssen noch getötet werden? Wie viele Namen? Wie viele Kerzen? Wie viele Gedenkreden? Hanau verpflichtet uns. Es verpflichtet uns, unbequem zu sein. Es verpflichtet uns, Fragen zu stellen. Es verpflichtet uns, Strukturen zu verändern. Nicht aus Hass, nicht aus Rache, sondern aus Liebe zum Leben. Aus Liebe zu den Menschen, die wir verloren haben. Denn Gedenken heißt nicht nur erinnern, Gedenken heißt handeln. Gedenken heißt sagen nie wieder und es auch meinen. Gedenken heißt Widerstand gegen Rassismus. Gedenken heißt Solidarität statt Schweigen. Gedenken heißt, wir geben uns nicht zufrieden mit Symbolpolitik. Heute tragen wir ihren Namen nicht nur im Herzen,
1: Wir tragen sie wie ein Versprechen. Ein Versprechen, dass wir weiter kämpfen, dass wir laut bleiben, dass wir Strukturen verändern, dass wir uns einmischen, dass wir hinschauen, wenn andere wegsehen. Ihre Namen sind kein Ende. Sie sind ein Anfang. Ein Anfang für Bewegung, ein Anfang für Gerechtigkeit, ein Anfang für eine Gesellschaft, die endlich begreift, Menschenwürde ist nicht verhandelbar. Nicht für Roma, nicht für Sinti, nicht für MigrantInnen, nicht für irgendwen, sondern für alle. Oder sie gilt gar nicht. Lasst uns heute zusammenstehen in Trauer, in Wut, in Liebe und Solidarität. Und lasst uns laut sagen, wir erinnern euch, wir ehren euch, wir kämpfen für euch. Bis Gerechtigkeit kein Wunsch mehr ist, sondern Realität. Bis Sicherheit kein Privileg mehr ist, sondern ein Recht. Bis niemand mehr Angst haben muss, einfach zu leben. Für euch, für uns, für die, die nach uns kommen. Nie wieder Hanau.

Meinen Redebeitrag möchte ich insbesondere Ibrahim Akkusch, dem 10. Opfer des rassistischen Anschlags vom 19. Februar 2020 und seinen Hinterbliebenen widmen. Ibrahim Akkusch verstarb am 10. Januar 2026 im Alter von 70 Jahren an den Folgen des Anschlags. Dass viele von uns, vielleicht sogar die meisten, so wenig über ihn und das, was er in seinem Leben und seit dem Anschlag durchmachen musste, wissen, sagt sehr viel aus. Wer Leiter fährt, soll die Deutungshoheit darüber abtreten, ob dieses Leid als solches anzuerkennen ist. An politische EntscheidungsträgerInnen, an Ämter, an eine weiße Dominanzgesellschaft. Um uns Gehör zu verschaffen, sollen wir uns einer ganz bestimmten Sprache bedienen. Der deutschen Sprache, einer pragmatischen, konstruktiven und versöhnlichen Sprache. Eine migrantische Person mit Wut und Forderungen ist in Deutschland kein Opfer. Sie ist eine Gefahrenquelle. Wir brauchen diese Sprache, um von einer breiten Öffentlichkeit und EntscheidungsträgerInnen angehört zu werden. Um ihre Antworten verstehen zu können, müssen wir erst einmal in die Floskeln der Anteilnahme, die großen und doch so inhaltsleeren Versprechungen entziffern. Erst dann wird erkennbar, dass darauf keine Taten folgen. Keine echten Konsequenzen. Wer sichtbar sein will, sollte mobil sein. Soll nicht auf Hilfe angewiesen sein, um das Bett verlassen zu können. Geschweige denn ein nicht barrierefreies Zuhause. Denn Leid, das sich überwiegend hinter verschlossenen Türen abspielt, lässt sich mit einem guten Gewissen übersehen oder einfacher zum fatalen Einzelschicksal erklären. Um kämpfen zu können, sollte ich gesund sein. Wenn meine Angehörigen mich pflegen, sind sie eine dankbare Entlastung für die Verantwortung des Staates und besser noch, sie können nicht nach draußen gehen, um für mich und sich selbst zu kämpfen. Um einen Kampf zu führen für Anerkennung und Entschädigung, einen Kampf gegen das Vergessenwerden und die Einsamkeit. Ibrahim Akkusch lebte bis zu seinem Tod mit seinen Angehörigen mitten im Geschehen in Kesselstadt, ganz in der Nähe der Arena Bar, dem Ort, an dem man versucht hatte, ihn zu ermorden. Ibrahim Akkusch ist ein Opfer der schrecklichen Tat vom 19. Februar. Auch seine Geschichte schreibt sich jetzt in Hanau ein. Sie reiht sich ein in die Kontinuität rassistischer Taten in Deutschland, die kein Ende nehmen wollen. Er wollte zu Recht gesehen, gehört und mitgedacht werden. Er hatte ein Recht auf die Hoffnung, dass er hier sicher sein würde, nachdem er als Kurde aus der Türkei geflohen war, nachdem sein Bruder infolge der Abschiebung aus Deutschland von Rechten in der Türkei ermordet wurde. Für diese und so viele weitere Todesopfer ist dieser Staat mitverantwortlich. Das Schicksal von Ibrahim Akkusch reiht sich ein in die Kontinuität staatlichen Versagens. Nicht zufällig, sondern ganz bewusst wurden er und seine Angehörigen im Stich gelassen. Hanau verpflichtet uns, wachsam zu bleiben. Hanau lehrt uns, dass es keinen sicheren Ort für uns gibt. Hanau erinnert uns, dass wir nicht geschützt werden. Und Hanau zieht uns täglich in die Verantwortung, weiterzukämpfen. Für uns, füreinander, für die Verstorbenen und die Hinterbliebenen.

Der letzte Redebeitrag ist von Beyza Nurberoye. Sie ist in Leipzig aufgewachsen und durch ihren türkisch-sasarisch-muslimischen Hintergrund vielfältig geprägt. Seit 5 Jahren ist Beyza ehrenamtlich tätig. Sie beschäftigt sich mit kindlicher Entwicklung und setzt sich unter anderem für das Empowerment von Frauen ein, zum Beispiel durch Yoga-Retreats. Außerdem schreibt Beyza leidenschaftlich Gedichte. Und eins davon hat sie am Gedenktag vorgetragen. Dieses ist Marwa el-Shebini gewidmet. Vor dem Gedicht wird sie noch ein paar Worte zu Marwa el-Shebini sagen. Wir laden euch noch einmal dazu ein, am 1. Juli um 19 Uhr in den Lene-Vogt-Park zu kommen, um Marwa el-Shebini zu gedenken. Nach Beyzas Beitrag hört ihr noch einmal die abschließenden Worte von Fabian auf der Gedenkveranstaltung.

Ich möchte zu Mara kurz Hintergrundinformationen geben. Sie ist 2009 aufgrund von antimuslimischen Rassismus ermordet worden. Und das in Dresden. Und sie war national, also sie war Handballspielerin in der Nationalmannschaft in Ägypten. Und sie kam nach Deutschland, um ein Praktikum zu machen im Rahmen ihres Pharmaziestudiums. Und als sie ermordet wurde, war sie schwanger und hatte noch einen kleinen Jungen. Und der Junge und der Ehemann muss heute ohne sie leben. Und sie sind auch inzwischen wieder zurück in Ägypten. Und genauso in Deutschland wurde das nicht so, kam der mediale Aufschrei nicht. Und ich habe es auch damals nur durch die türkische Berichterstattung mitbekommen. Und einen großen Aufschrei in Deutschland gab es nie wirklich. Nur ihre Familie aus Ägypten hat dafür viel gekämpft. Und Deutschland hat nicht mal das Mindeste getan.

Im Land der Dichter und Denker, gewidmet an Malva El-Sherwini. Der Fernseher lief an einem Sommertag. Der Gedanke sitzt tief. Es war kein normaler Tag. Ich hörte die Worte Deutschland, Sachsen, Dresden, Frau, Muslim, Marwa, Mord. Die Beschreibung wurde schärfer, klarer. Sie kam immer näher. Ich wollte sie abschütteln, doch sie klammerte an mir. Denn mit jedem Wort wurde ihre Biografie meiner Biografie immer näher. Nur das Ende nicht. Aber der Gedanke saß da, als hätte jemand gesagt, du, das könntest auch du sein. Ich wollte mehr wissen, aber ich wollte auch wegrennen. Ich rannte weg und heute weiß ich mehr. So weiß ich aus der Schule, dass Deutschland das Land der Dichter und Denker sei. Ein schöner Satz, ein stolzer Satz, ein Satz, der klingt wie ein Versprechen, doch er klang für mich wie ein loses Versprechen. An was wurde denn gedacht, als Marwa starb? Was wurde denn gedichtet seit dem Tag? Im Land der Dichter und Denker sollte doch viel gedichtet und nachgedacht werden, was passierte an einem Sommertag. Doch stattdessen wurde dieses Land zum Land der Verschweiger, der Wegseher, der Ignorierer. Muss ich das also so verstehen, dass mein einzigartiges Leben wegen falschem Ort, falscher Uhrzeit, falschen Klamotten, falscher Herkunft, falschem Akzent, falschem Namen, falscher Religion, falscher Kultur, falsch, falsch, falsch, falsch. Stopp mal. Ist alles falsch? Oder wird das, was ich habe oder was ich bin, von anderen falsch gemacht? Wie vielmal falsch braucht es, bis ein Leben nicht mehr zählt? Zweimal? Dreimal? Fünfmal? Siebenmal? Jedenfalls, etwas ist falsch und das belastet. Und ich trage die Last mit mir, auch wenn es nie mehr gehört hat. Also frage ich Deutschland, was siehst du, wenn du Marwa siehst? Ein Kopftuch oder eine Frau, die mutiger war als dein Schweigen im Land der Dichter und Denker?

Lasst uns daran denken, dass internationale Solidarität wichtig ist im Kampf gegen Rassismus und Ungleichbehandlung durch Staat und Politik. Die schwarze Aktivistin Fannie Lou Hamer sagte: "Nobody is free until everybody is free." Deshalb lasst uns solidarischen, antirassistischen Kampf, besonders im Black History Month, gemeinsam und international denken und auf die Straßen tragen. Freiheit für alle Unterdrückten. Kommt gerne jetzt im Anschluss hier vorne zusammen, um die Kerzen anzuzünden, Blumen niederzulegen und den ermordeten Menschen zu gedenken.